0: hindern. Hintergrund ist ein drohendes Defizit in der Pflegeversicherung. Ministerin Waken erwartet in den kommenden beiden Jahren ein Finanzierungsloch von zusammen mehr als 22 Milliarden Euro. Deutlich mehr als bisher erwartet. In der Bundesregierung wird deshalb aktuell darüber beraten, wie das Defizit ausgeglichen werden kann.
1: Papst Leo XIV. Hat davor gewarnt, die Entwicklung der künstlichen Intelligenz allein den beteiligten Tech-Riesen zu überlassen. Er rief die Regierungen weltweit dazu auf, die Konzerne stärker zu kontrollieren und die Entwicklung von KI-gesteuerten Systemen zu verlangsamen. Die neue Technologie verbreite Desinformationen und könne die Welt in endlose Kriege stürzen, schrieb der Papst in seiner ersten Enzyklika. Er forderte strengere ethische Gesetze für den Einsatz von KI beim Militär. Israels Ministerpräsident Netanyahu hat angekündigt, die Angriffe auf den Libanon zu verstärken. Das Ziel sei, die Hisbollah zu zerschlagen, teilte er auf Telegram mit. Zwischen Israel und der Hisbollah gilt eigentlich seit April eine Waffenruhe. Beide Seiten melden jedoch weitere Angriffe. Der SC Paderborn feiert den Aufstieg in die Fußball-Bundesliga. Die Ostwestfalen besiegten im Relegationsrückspiel den VfL Wolfsburg mit 2:1 nach Verlängerung. Aus der Sportredaktion Ina Kast.
2: Nach dem 0:0 im Hinspiel begann das Rückspiel für Paderborn denkbar schlecht. Wolfsburg ging schon in der dritten Minute durch Stürmer Pejcinovic in Führung. Dann aber musste der VfL nach einem Platzverweis gegen Mähle schon ab der 15. Minute in Unterzahl spielen. Kurz vor der Halbzeitpause schaffte Paderborn den völlig verdienten Ausgleich durch Torjäger Bilbia. Der erlösende Siegtreffer gelang dem dominanten SC allerdings erst in der Verlängerung. Torschütze Kurda machte den dritten Aufstieg in die Fußball-Bundesliga für Paderborn perfekt. Wolfsburg ist zum ersten Mal in die zweite Liga abgestiegen.
1: Das Wetter in Deutschland. Nachts überwiegend klar und trocken, 17 bis minimal 10 Grad. Am Tage dann sonnig und trocken, im Nordosten und im Süden über den Bergen Wolken und vereinzelt Schauer oder Gewitter. 24 Grad in Schleswig bis 34 Grad am Oberrhein, an den Küsten bis 23 Grad. Und ein Blick auf die Uhr, es ist gleich 2:03.
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4: Mit Sven Knappe am Mikrofon, herzlich willkommen. Was haben wir bis zu den 4 Nachrichten im Angebot? Eine Rhapsodie von Maurice Ravel, eine Arpeggione-Sonate von Franz Schubert, sinfonische Impressionen von Manuel de Falla, eine Cello-Sonate von Ludwig van Beethoven und als virtuosen Auftakt ein Violinkonzert von Eugène Ysaÿe, einem belgischen Geigenvirtuosen und Komponisten, 1858 in Lüttich geboren. Albrecht Laurent Breuninger wird von der Nordwestdeutschen Philharmonie begleitet.

Eugène Auguste Isaïe und sein Violinkonzert Nummer 8. Der Geiger Albrecht Laurent Bräuninger wurde unterstützt von der Nordwestdeutschen Philharmonie, geleitet von Velizar Gentschew. Ludwig van Beethovens Cellosonate Nummer 2 aus dem Opus 5 entstand im Jahre 1796 in Berlin, inspiriert durch eine Begegnung mit dem Cellisten Jean-Louis Duport am preußischen Hof von König Friedrich Wilhelm II. Für uns im ARD-Nachtkonzert musizieren der Cellist Julian Steckel und der Pianist Daniel Röhm.

Der Cellist Julian Steckel und der Pianist Daniel Röhm boten die Cellosonate Nummer 2 aus dem Opus 5 von Ludwig van Beethoven. Nächte in spanischen Gärten lautet die Überschrift dreier sinfonischer Impressionen für Klavier und Orchester von Manuel de Falla, die in der Zeit von 1909 bis 1916 entstanden sind, ganz im Stil des Impressionismus. Der Pianist Javier Perianes wird umrahmt vom BBC Symphony Orchestra.

Nächte in spanischen Gärten. Sinfonische Impressionen für Klavier und Orchester von Manuel de Falla. Zum Klingen gebracht vom Pianisten Javier Perianes und dem BBC Symphony Orchestra unter der Leitung von Josep Pons. Hier ist das ARD-Nachtkonzert, präsentiert von BR Klassik mit einer ganz besonderen Sonate von Franz Schubert, komponiert für Arpeggione, eine Art Cello mit 6 Saiten, die wie eine Gitarre gestimmt sind. Hier eine Aufnahme mit Isabel Gehweiler, Cello, und Aljasch Zwirn, Gitarre.

Die deutsche Cellistin Isabel Gehweiler und der slowenische Gitarrist Aljaž Cvirn interpretierten die Arpeggione-Sonate in A-Moll von Franz Schubert im ARD-Nachtkonzert. Vor den 4 Uhr Nachrichten lädt uns der Franzose Maurice Ravel noch nach Spanien ein. Passend dazu erklingt die Rhapsodie Espagnol mit dem Rundfunk-Sinfonieorchester Saarbrücken unter Jan Krenz.

Das war die Rhapsodie Espagnol von Maurice Ravel, zum Besten gegeben vom Rundfunk-Sinfonieorchester Saarbrücken unter der Leitung des polnischen Dirigenten Jan Krenz. Das ARD-Nachtkonzert meldet sich nach den 4 Uhr Nachrichten zurück mit einer geistlichen Sinfonie von Igor Strawinsky und 2 Kammermusikwerken von Lili Boulanger.

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1: Um 4 Uhr mit Olaf Knapp. Bundesgesundheitsministerin Warken will offenbar den Beitragssatz für Kinderlose in der Pflegeversicherung erhöhen. Versicherte ohne Kinder müssten dann ab einem Alter von 23 Jahren einen Beitragssatz von 4,3% zahlen, hat das Redaktionsnetzwerk Deutschland aus Koalitionskreisen erfahren. Aus der Nachrichtenredaktion Viktor Kupka.
2: Bei Versicherten mit Kindern bliebe es dagegen bei den bisherigen geringeren Sätzen von 3,6% mit einem Kind, 3,35% mit 2 und 3,1% mit 3 Kindern. Hintergrund ist ein drohendes Defizit in der Pflegeversicherung. Ministerin Warken erwartet in den kommenden beiden Jahren ein Finanzierungsloch von zusammen mehr als 22 Milliarden Euro. Deutlich mehr als bisher erwartet. In der Bundesregierung wird deshalb aktuell darüber beraten, wie das Defizit ausgeglichen werden kann.
1: Die USA haben nach eigenen Angaben Raketenstellungen im Iran angegriffen. Das US-Militär teilte mit, es handle sich um Maßnahmen zur Selbstverteidigung. Dabei seien unter anderem Raketenabschussanlagen sowie iranische Boote beim Minenlegen getroffen worden. Die Attacken hätten dazu gedient, die US-Truppen vor Bedrohungen durch den Iran zu schützen. Eigentlich gilt zwischen beiden Staaten eine Waffenruhe. Papst Leo XIV. Hat davor gewarnt, die Entwicklung der künstlichen Intelligenz allein den beteiligten Tech-Riesen zu überlassen. Er rief die Regierungen weltweit dazu auf, die Konzerne stärker zu kontrollieren und die Entwicklung von KI-gesteuerten Systemen zu verlangsamen. Die neue Technologie verbreite Desinformationen und könne die Welt in endlose Kriege stürzen, schrieb der Papst in seiner ersten Enzyklika. Der SC Paderborn feiert den Aufstieg in die Fußball-Bundesliga. Die Ostwestfalen besiegten im Relegationsrückspiel den VfL Wolfsburg mit 2:1 nach Verlängerung. Aus der Sportredaktion Ina Kast.
3: Nach dem 0:0 im Hinspiel begann das Rückspiel für Paderborn denkbar schlecht. Wolfsburg ging schon in der dritten Minute durch Stürmer Pejcinovic in Führung. Dann aber musste der VfL nach einem Platzverweis gegen Mähle schon ab der 15. Minute in Unterzahl spielen. Kurz vor der Halbzeitpause schaffte Paderborn den völlig verdienten Ausgleich. Gleich durch Torjäger Bilbia. Der erlösende Siegtreffer gelang dem dominanten SC allerdings erst in der Verlängerung. Torschütze Kurda machte den dritten Aufstieg in die Fußball-Bundesliga für Paderborn perfekt. Wolfsburg ist zum ersten Mal in die zweite Liga abgestiegen.
1: Das Wetter in Deutschland. Am Tage sonnig und trocken, im Nordosten und Süden über den Bergen Wolken, vereinzelt Schauer oder Gewitter. 24 Grad in Schleswig bis 34 Grad am Oberrhein, an den Küsten bis 23 Grad. Mittwoch und Donnerstag heiter bis sonnig und trocken. Nur im Süden vereinzelt Schauer und Gewitter bei 15 bis maximal 34 Grad. Es ist 4:03 Uhr.
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4: Mit Sven Knapper am Mikrofon. Schön, dass Sie mir Gesellschaft leisten. 13. Dezember 1930 im Brüsseler Palais des Beaux-Arts wird Igor Strawinskys Psalmensinfonie uraufgeführt, eines der bedeutendsten geistlichen Musikwerke des 20. Jahrhunderts. Dabei entzieht sich das Werk typisch Strawinsky klassischen Gattungszuschreibungen. Das dreisätzige Werk ist für Chor und Orchester ohne Geigen und Bratschen, dafür mit größerer Schlagwerk- und Bläserbesetzung geschrieben. Es singt der Winsbacher Knabenchor, es spielt das Deutsche Symphonieorchester Berlin.

Wir hörten die Psalmensinfonie von Igor Strawinsky in einer Aufnahme mit dem Winsbacher Knabenchor und dem Deutschen Symphonieorchester Berlin. Die Leitung hatte Karl Friedrich Beringer. Es folgen zwei Werke für Klaviertrio von Lili Boulanger aus Frankreich. Es musizieren Gunilla Süßmann, Wan Zhen Li und Tanja Tetzlaff.

Das waren zwei Werke für Klaviertrio im ARD-Nachtkonzert, komponiert von Lili Boulanger, vorgestellt von Gunilla Süßmann, Klavier, Wan Zhen Li, Violine und Tanja Tetzlaff, Cello. Unter dem Titel »Meine Mutter, die Gans« hat sich der Franzose Maurice Ravel eine Ballettsuite sowie fünf Kinderstücke für Klavier einfallen lassen, die es aber auch in Orchesterversionen gibt. Paavo Järvi leitet das Cincinnati Symphony Orchestra.

Das Cincinnati Symphony Orchestra unter Paavo Järvi hörten wir mit Orchesterversionen der Klavierstücke Ma Mère Loire, Meine Mutter die Gans von Maurice Ravel. Bis zu den 5 Uhr Nachrichten gibt's noch einen dem Monat Mai gewidmeten Tanz von Thomas Morley, gespielt von den Musicians of Swanee Alley.

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1: Um 5 Uhr mit Olaf Knapp. Bundesgesundheitsministerin Warken will offenbar den Beitragssatz für Kinderlose in der Pflegeversicherung erhöhen. Versicherte ohne Kinder müssten dann ab einem Alter von 23 Jahren einen Beitragssatz von 4,3% zahlen, hat das Redaktionsnetzwerk Deutschland aus Koalitionskreisen erfahren. Aus der Nachrichtenredaktion Viktor Kupka.
2: Bei Versicherten mit Kindern bliebe es dagegen bei den bisherigen geringeren Sätzen von 3,6% mit einem Kind, 3,35% mit zwei und 3,1% mit drei Kindern. Hintergrund ist ein drohendes Defizit in der Pflegeversicherung. Ministerin Warken erwartet in den kommenden beiden Jahren ein Finanzierungsloch von zusammen mehr als 22 Milliarden Euro. Deutlich mehr als bisher erwartet. In der Bundesregierung wird deshalb aktuell darüber beraten, wie das Defizit ausgeglichen werden kann.
1: Die USA haben nach eigenen Angaben Raketenstellungen im Iran angegriffen. Das US-Militär teilte mit, es handle sich um Maßnahmen zur Selbstverteidigung. Dabei seien unter anderem Raketenabschussanlagen sowie iranische Boote beim Minenlegen getroffen worden. Die Attacken hätten dazu gedient, die US-Truppen vor Bedrohungen durch den Iran zu schützen. Eigentlich gilt zwischen beiden Staaten eine Waffenruhe. Laut Gewerkschaft der Polizei ist ein Drittel der Dienststellen der Bundespolizei marode. GdP-Chef Roßkopf kritisiert in der Rheinischen Post, dass der Zustand vieler Gebäude und Wachen nicht mehr hinnehmbar sei. Sanierungen würden verschoben und es fehle an Büros, Unterkünften und Parkflächen. Die Gewerkschaft fordert schnellere Genehmigungs- und Bauverfahren und mehr Geld für Sanierung und Neubau. Der SC Paderborn feiert den Aufstieg in die Fußball-Bundesliga. Die Ostwestfalen besiegten im Relegationsrückspiel den VfL Wolfsburg mit 2:1. Aus der Sportredaktion Ina Kast.
3: Nach dem 0:0 im Hinspiel begann das Rückspiel für Paderborn denkbar schlecht. Wolfsburg ging schon in der dritten Minute durch Stürmer Pejcinovic in Führung. Dann aber musste der VfL nach einem Platzverweis gegen Mähle schon ab der 15. Minute in Unterzahl spielen. Kurz vor der Halbzeitpause schaffte Paderborn den völlig verdienten Ausgleich durch Torjäger Bilbia. Der erlösende Siegtreffer gelang dem dominanten SC allerdings erst in der Verlängerung. Torschütze Kurda machte den dritten Aufstieg in die Fußball-Bundesliga für Paderborn perfekt. Wolfsburg ist zum ersten Mal in die zweite Liga abgestiegen.
1: Das waren die Nachrichten. Das Wetter in Deutschland. Am Tage ist es sonnig und trocken, im Nordosten und im Süden über den Bergen Wolken. Vereinzelt Schauer oder Gewitter. Bei 24 Grad in Schleswig bis maximal 34 Grad am Oberrhein. An den Küsten wird es etwas kühler mit 23 Grad. Es ist jetzt 5.03 Uhr.
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4: Einen guten Dienstagmorgen. Am Mikrofon begrüßt Sie noch einmal Sven Knappe. Wir starten heute mit einem Meister der Tasteninstrumente in die letzte Runde Nachtkonzert. Domenico Scarlatti, 1685 in Neapel geboren. Sein Hauptverdienst liegt in den Cembalo- bzw. Klaviersonaten, die zum originellsten ihres Genres im 18. Jahrhundert zählen. Hier eine dieser Sonaten in D-Dur, gespielt von Alexandre Tarot.

Der 1968 in Paris geborene Pianist Alexandre Tarot interpretierte die Klaviersonate in D-Dur von Domenico Scarlatti, Kirkpatrick-Verzeichnis 29. Und es bleibt barock im ARD-Nachtkonzert mit einer Trompetensonate in D-Dur von Georg Philipp Telemann aus Magdeburg. Gábor Boldocki wird flankiert vom Franz-Liszt-Kammerorchester unter Janosch Roller.

Sonate für Trompete, Streicher und Basso Continuo in D-Dur aus der Feder von Georg Philipp Telemann, präsentiert vom ungarischen Trompeter Gábor Boldocki und dem Franz Liszt Kammerorchester unter Janosch Roller. Der Titel des nächsten Stücks löst bei Pollenallergikern wie mir einen leichten Juckreiz aus, unter blühenden Linden. Vertont von Lou Koster, einer Pianistin und Komponistin aus Luxemburg, Jahrgang 1889.

Unter blühenden Linden, eine Walzersuite von Lou Costa, serviert vom Orchestre Estro Armonico Luxembourg. Hier ist das ARD-Nachtkonzert, präsentiert von BR Klassik mit Musik aus der Familie Bach. Heute vom erfolgreichsten der komponierenden Bach-Söhne, Karl Philipp Emanuel. Neben zahlreichen Klavier- und Cembalo-Werken schrieb er 18 Sinfonien, darunter diese hier in G-Dur, intoniert von The English Concert unter Andrew Manzi.

The English Concert spielte unter der Leitung von Andrew Manzi die Sinfonie in G-Dur von Carl Philipp Emanuel Bach, Wortkennverzeichnis 183. Und jetzt Musik von Leopold Anton Kozeluch, einem Klavierschüler von Johann Georg Albrechtsberger, der schon nach kurzer Zeit zum gefeierten Pianisten avancierte. 1781 lehnte Kozeluch das Amt des Hoforganisten in Salzburg als Nachfolger Mozarts ab. Dafür wurde er nach Mozarts Tod gleichzeitig Kammerkapellmeister und Hofkomponist auf Lebenszeit. Aus dem Konzert für Klavier zu vier Händen und Orchester in B-Dur gibt's den ersten Satz mit dem Prager Klavierduo und der tschechischen Kammerphilharmonie Pardubice.

Das war der flotte erste Satz aus dem Klavierkonzert in B-Dur von Leopold Anton Koželuch. Das Prager Klavierduo wurde unterstützt von der tschechischen Kammerphilharmonie Pardubice. Und wir machen noch einen Ausflug in die finnische Stadt Espoo, genauer gesagt in den Stadtteil Tapiola, der für seine moderne Architektur, viele Grünflächen und seine 1987 gegründete Sinfonietta bekannt ist. Jean-Jacques Cantoroff dirigiert den Rondosatz aus dem großen Quintett in B-Dur von Karl Maria von Weber.

Rondo Allegro Giocoso. Der vierte Satz aus dem großen Quintett in B-Dur, Opus 34 von Karl Maria von Weber, mit dem Klarinettisten Martin Fröst und der Tapiola-Sinfonietta unter Jean-Jacques Cantoroff. Und das war's schon wieder mit unserem ARD-Nachtkonzert, präsentiert von BR Klassik. Am Mikrofon war für Sie Sven Knappe. Ich bedanke mich fürs Einschalten und freue mich auf ein Wiederhören morgen kurz nach Mitternacht.

0: 6 Uhr. Kinderlose sollen offenbar mehr in Pflegeversicherung einzahlen. Russland droht mit neuer Attacke gegen Kiew. Wolfsburg steigt aus der Fußball-Bundesliga ab. Das Wetter sonnig und heiß bis 33 Grad. Mein Name ist Kerstin Speth. Guten Morgen. Wer keine Kinder hat, soll künftig mehr in die Pflegeversicherung einzahlen. Über entsprechende Pläne von Gesundheitsministerin Wagen berichtet das Redaktionsnetzwerk Deutschland. Im Zuge der Pflegereform wolle Wagen den Beitragssatz für Kinderlose erhöhen. Der Zuschlag für sie solle um 0,1 Prozentpunkte auf 0,7% steigen. Versicherte ohne Kinder müssten dann ab einem Alter von 23 Jahren insgesamt einen Beitragssatz von 4,3% zahlen. Die Sätze für Menschen mit Kindern sollen unverändert bleiben. Russland plant offenbar, die ukrainische Hauptstadt Kiew weiter anzugreifen. Der Kreml rief Ausländer und Mitarbeiter diplomatischer Vertretungen auf, die Stadt so schnell wie möglich zu verlassen. Aus der Nachrichtenredaktion Katrin Martens.
1: Der geplante Beschuss soll demnach sowohl auf Entscheidungszentren als auch auf Kommandoposten in Kiew zielen. Er sei eine direkte Antwort auf den ukrainischen Angriff in der von Russland besetzten Region Luhansk Ende der Woche. Dabei wurden nach Angaben der Besatzungsbehörden in einem Studentenwohnheim mehr als 20 Zivilisten getötet. Der Generalstab in Kiew wiederum erklärte, die Attacke habe einer dort stationierten Militäreinheit gegolten.
0: In Hessen sind am Pfingstmontag zwei Motorradfahrer ums Leben gekommen. Am Mainspitz-Dreieck im Rhein-Main-Gebiet stürzte ein 71-Jähriger in einer Kurve. Er wurde dabei so schwer verletzt, dass er noch am Unfallort starb. Auf einer Bundesstraße bei Herborn-Hörbach im Lahn-Dill-Kreis kam ein 52-Jähriger ums Leben. Laut Polizei hatte ein Autofahrer ihn wohl bei einem Wendemanöver übersehen. Die Gewerkschaft der Polizei klagt, jede dritte Dienststelle der Bundespolizei sei marode. GdP-Chef Roßkopf kritisiert in der Rheinischen Post, dass der Zustand vieler Gebäude und Wachen nicht hinnehmbar sei. Sanierungen würden immer wieder verschoben, es fehlten Büros, Unterkünfte und Parkplätze. Das sorge für Frust bei den Beschäftigten. Die Bundespolizei brauche eine moderne Infrastruktur. Deshalb fordert die Gewerkschaft mehr Geld für Sanierungen und Neubauten. Ist die Demokratie in Deutschland gefährdet? Das haben wir knapp 5.400 Menschen in Hessen gefragt. Die Umfrage des Meinungsbarometers hr-frag zeigt, 3/4 sind der Meinung, die Demokratie sei in Gefahr. Vor allem Jüngere sehen das so. Marion Kucheni aus dem hr-frag-Team.
2: Als die drei größten Gefahren für unser politisches System werden von den Teilnehmern der aktuellen Umfrage mangelndes Vertrauen in Politikerinnen und Politiker, die Beeinflussung durch soziale Medien und die Spaltung durch politische Propaganda genannt. Das Zusammenleben und gesellschaftliche Miteinander in der eigenen Region bewertet die überwiegende Mehrheit der Hessinnen und Hessen mit rund 70% dagegen als gut bis sehr gut.
0: Der SC Paderborn steigt in die Fußball-Bundesliga auf. Das Team besiegte zu Hause im Relegationsrückspiel den VfL Wolfsburg mit 2:1 nach Verlängerung. Aus Paderborn, Christopher Klein.
3: Als um kurz nach 23 Uhr der Schlusspfiff im Paderborner Jubel unterging, ließen sich die Wolfsburger Profis enttäuscht auf den Rasen fallen. Im Gäste-Fanblock wechselten sich Entsetzen, Trauer und Wut ab. Dabei hatte das Spiel mit Pejcinovics frühem 1:0 so gut begonnen. Aber ein Platzverweis gegen Mähle nach nicht mal einer Viertelstunde stellte alles auf den Kopf. Kurz vor der Pause der verdiente Paderborner Ausgleich. Wolfsburg rettete sich noch in die Verlängerung, kassierte dann aber das entscheidende 1:2.
0: Die deutsche Eishockey-Nationalmannschaft hat ihr letztes Vorrundenspiel bei der WM in der Schweiz gewonnen. Das Team besiegte Großbritannien mit 6:3, hat aber nur geringe Chancen, ins Viertelfinale einzuziehen. Denn wenn Lettland heute gegen Ungarn mindestens einen Punkt holt, scheidet Deutschland aus dem Turnier aus. Und das steht heute noch an. In Nord- und Osthessen breiten sich die Biber aus. Das Regierungspräsidium Kassel gibt einen Überblick und Tipps zum Umgang mit den Tieren. Und Auftaktmatch für Tennisspielerin Laura Siegemund bei den French Open. Sie trifft am Mittag auf die viermalige Grand-Slam-Siegerin Naomi Osaka aus Japan. Das waren die Nachrichten. Das Wetter. Auch heute bringt der Tag sommerliches Wetter mit sich. Es gibt nur wenige Quellwolken. Meist scheint die Sonne ungestört. Und es wird sehr warm bis heiß mit 27 bis 33 Grad. Morgen etwas bewölkter als heute bei 21 bis 32 Grad. Die weiteren Aussichten auch am Donnerstag und Freitag kaum Änderung. Weiter sonnig und heiß. Die Zeit 5:05.
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5: Und dazu begrüßt Sie Martin Maria Schwarz. Einen schönen Morgen wünsche ich Ihnen.

Geradezu aufgebracht stürmt es in Robert Schumanns Musik, auch in seiner sinfonischen Musik. Das war ein Beispiel, das war das Scherzo aus der zweiten Sinfonie in C-Dur Opus 61 und es spielte das Gewandhausorchester Leipzig. 6:11 Uhr ist es am heutigen Dienstagmorgen, es ist der 26. Mai und das sind die Themen bei uns bis 7 Uhr. Da geht's mit Bertolt Brecht gleich lyrisch in einen Sommergarten. Unser Zuspruch am Morgen widmet sich einer alten Spruchweisheit über das Leben und die Ordnung darin. Und wir stellen Ihnen den griechischen Blues, dem Rembetiko, näher vor, der gerade wieder Konjunktur haben soll, so ist zu hören, aus Griechenland. Um 6:45 Uhr erfahren Sie dazu mehr. Schwer angesagt war vor allem im 19. Jahrhundert der süditalienische Tanz Tarantella, eine der vielen Volkstänze, die von Instrumentalkomponisten begierig aufgegriffen worden sind, auch der sonst der spanischen Folklore zugeneigte Komponist Pablo de Sarasate ließ sich da nicht zweimal bitten, herauskam diese Miniatur für Klavier und Violine mit einer Tarantella im Mittelpunkt.

0: Akira Iguchi Klavier und Chiyan Violine spielten das Stück Introduction et Tarantella in C-Dur, Opus 43 von Pablo de Sarasate. 6.17 Uhr ist es jetzt.
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0: Heute ein Gedicht von Bertolt Brecht, der sich angesichts eines Gartens in eine kleine, feine Selbstreflexion einnistet. Das Gedicht wird gelesen von Ernst August Schippmann.
2: Bertolt Brecht, Der Blumengarten. Am See, tief zwischen Tannen und Silberpappel, beschirmt von Mauer und Gesträuch, ein Garten. So weise angelegt mit monatlichen Blumen, dass er vom März bis zum Oktober blüht. Hier in der Früh, nicht allzu häufig, sitz ich und wünsche mir, auch ich mög allezeit in den verschiedenen Wettern, guten, schlechten, dies oder jenes Angenehme zeigen.

Eine Humoreske war das, die Humoreske in Gestur von Antonin Dvorak. Patrick Allois spielte die Flöte und das Südwestdeutsche Kammerorchester begleitete ihn dabei. Der Blick nach Afrika verheißt gerade mal wieder wenig Gutes. Sie bekommen das ja mit, wie sich dort das Ebola-Virus ausbreitet oder kürzlich das andere, das Hunter-Virus auf einem Kreuzfahrtschiff. Und dann ist sie unwillkürlich da, die Sorge vor einer neuen Pandemie. Und die Frage ist ja durchaus berechtigt. Wären wir denn hierzulande besser vorbereitet als zu Corona-Zeiten? Darum geht es heute Abend in unserer Sendung Der Tag nach den 18 Uhr Nachrichten unter dem Titel Keine Angst, das nächste Virus kommt bestimmt. Die nächste Musik auch, die kommt auch bestimmt. Und zwar jetzt die Ouvertüre zur Oper Fidelio, eine von insgesamt 4 Ouvertüren, die Beethoven dafür schrieb. Diese hier stammt aus dem Jahr 1814. Es war die 3. Fassung. Die Deutsche Kammerphilharmonie Bremen hören Sie.

0: Und da kam gleich noch eine Ouvertüre hinterher, nicht für eine Oper, sondern als eigenständige Komposition, so wie es im Barockzeitalter üblich war. Diese Ouvertüre hier, die stammt von Johann Christoph Petz. Und zwar sind wir dann am Anfang des 18. Jahrhunderts. Das Ensemble Les Moufati spielte den achten Satz daraus. Das war eine Gigue. 6.32 Uhr ist es am Dienstagmorgen. 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Ehrlich währt am längsten. Jeder ist seines eigenen Glückes Schmied. Wer zuletzt lacht, lacht am besten. Viele, die meisten, ach, eigentlich alle, kennen diese Spruchweisheiten. Die einen leben mit ihnen, die anderen belächeln sie. Aber selten nimmt man sie gleichzeitig ernst und hinterfragt sie trotzdem. Letzteres hat Steffen Flicker aus Fulda kürzlich erlebt. Und er treibt die aufgeworfene Frage einfach mal weiter in seinem heutigen Zuspruch am Morgen.
1: Als meine Tochter 4 Jahre alt war, fragte sie mich eines Tages: Papa, es heißt doch, Ordnung ist das halbe Leben. Aber was ist eigentlich die andere Hälfte? Ich muss zugeben, in diesem Moment war ich sprachlos. Dabei sagt man mir sonst eher nach, auf vieles schnell eine Antwort zu haben. Aber diese Frage hat mich überrascht. Denn tatsächlich, der Volksmund sagt, Ordnung sei das halbe Leben. Aber woraus besteht dann die andere Hälfte? Meine Tochter merkte wohl, dass sie mich ins Nachdenken gebracht hatte und machte gleich selbst Vorschläge. Vielleicht, sagte sie, besteht die andere Hälfte aus Spaß und Freude oder aus beidem zusammen. Für eine 4-Jährige fand ich diesen Gedanken bemerkenswert. Dieses alte Sprichwort hatte sie beschäftigt und ihre Fantasie angeregt, und mich hat ihre Gedankenwelt verblüfft. Ja, was gehört eigentlich zur anderen Hälfte des Lebens, wenn Ordnung die eine Hälfte ist? Wahrscheinlich würde jeder Mensch darauf eine andere Antwort geben. Für manche ist Ordnung eher mit Mühe und schlechter Laune verbunden. Dann wäre die andere Hälfte vielleicht tatsächlich Freude, Leichtigkeit und Spaß. Für Menschen dagegen, die Ordnung lieben, besteht die andere Hälfte vielleicht eher aus Spontanität, Überraschungen und ungeplanten Momenten. Wenn ich darüber nachdenke, was die andere Hälfte meines Lebens ausmacht, fällt mir vieles ein. Und je älter ich werde, desto öfter frage ich mich auch, was die andere Hälfte meiner Lebenszeit wohl noch bereithält. An Neuem, an Spannendem und vielleicht auch an Überraschendem. Ich finde es tröstlich, dass wir nicht alles vorhersehen können. Wer weiß schon, was morgen sein wird. Vieles liegt tatsächlich im Auge des Betrachters. Als Christ glaube ich, dass Gott mein Leben begleitet, dass er mich behütet und meine Wege segnet. Ich weiß nicht, ob alles gut wird, aber ich glaube es. Im Psalm 23 heißt es: Und ob ich schon wanderte im finsteren Tal, fürchte ich kein Unheil, denn du bist bei mir. Diese Worte geben mir Vertrauen. Gerade in unruhigen Zeiten wie diesen, in denen vieles unsicher erscheint, hilft mir diese zuversichtliche Haltung. Vielleicht bedeutet Ordnung im übertragenen Sinne auch, dass unser Zusammenleben verlässliche Regeln braucht. Regeln, die helfen, respektvoll und friedlich miteinander umzugehen. Ordnung ist eben mehr als Sauberkeit oder ein ordentlich eingeräumtes Bücherregal. Und wenn Ordnung tatsächlich nur das halbe Leben ist, dann bleibt zum Glück noch viel Raum für Kreativität, Freude, Überraschungen und neue Erfahrungen. Ich wünsche Ihnen die Fantasie und den Mut, diese andere Hälfte des Lebens immer wieder neu zu entdecken und sich vom Leben überraschen zu lassen. In diesem Sinne wünsche ich Ihnen einen schönen Tag.

da kann man, wenn man sich drauf einlässt, einfach immer nur mit aufleben. Bei der Musik des Evaristo Felice dall'Abaco, das war ein weiteres Beispiel seines Könnens. Es war eine Chuck Connor aus dem Konzert in D-Dur Opus 5, Nummer 6, gespielt vom Orchester Concerto Köln. Und zuvor hörten Sie den Zuspruch am Morgen. Er kam heute von Steffen Flicker aus Fulda. Und wir springen von dall'Abacos Musik so ein halbes Jahrhundert nach vorne an das Ende des 18. Anfang des 19. Jahrhunderts, als Johann Nepomuk Hummel, ein Zeitgenosse Mozarts und auch Beethovens, einen Riesenruhm hatte. Also in der Zeitgenossenschaft war er teilweise noch höher angesiedelt, so in der Rezeption, als zumindest Beethoven. Und auch dies hier gehörte mit zu dem, was an ihm gerühmt wurde, sein Schaffen im Bereich, im Genre Klaviertrio. Sie hören ein Stück, Sie hören den ersten Satz aus Hummels Klaviertrio G-Dur Opus 35 und es spielt das Trio Parnassus.

0: Das Trio Parnassos mit Musik von Johann Nepomuk Hummel aus dem Jahr 1811. Sein Klaviertrio G-Dur, Opus 35. Der erste Satz war das. 6.47 Uhr ist es gleich. 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Wir kommen zu einem Musikgenre, das ja den wenigsten vielleicht bekannt ist, auch wenn es vielleicht den Ohren wiederum vertraut vorkommt. Es geht nach Griechenland und was dort für Touristen nach Romantik und Urlaub klingt, das hat für die Griechen selbst auch bittere Noten. Es geht um den Rembetiko, ein Musikgenre, das schon ein Jahrhundert alt ist, aber sich heute wieder großer Beliebtheit erfreut. Bettina Walz berichtet über den griechischen Blues und lässt ihn gleich mal erklingen.
1: Rembetiko ist eine Musik der Nacht. Es ist weit nach 22:30 und die Blüten des Jasminbuschs am Eingang der Vororttaverne von Athen duften schwer. Da stimmen die Musiker das erste Lied an. Der Kellner serviert den Gästen Uso und Gegrilltes. Fast alle rauchen.
2: It's the place that makes all the magic and the genre goes with the place.
1: Das Ambiente gehöre unbedingt zum Rembetiko dazu, meint Harula Zalpera. Sie ist Sängerin und Akkordeonspielerin und tritt in dieser Nacht gemeinsam mit einem Geiger, einem Gitarristen und einem Bouzouki-Spieler auf. Dieses Zupfinstrument ist typisch für den Rembetiko und wie der Musikstil selbst in den 20er Jahren des letzten Jahrhunderts aufgekommen. In Tavernen ähnlich dieser, an den Rändern der Städte, oft im Hafenmilieu. Im Hafenort Piräus hat damals der Großvater des Bouzouki-Bauers Karol Tsakirian die Werkstatt der Familie begründet. Kurz davor war er aus Smyrna, das heute Izmir heißt und in der Türkei liegt, in Griechenland angekommen, so wie hunderttausende Griechen und Armenier.
3: They were chased to be killed. It was a big, let's call it genocide, yeah.
1: Sie seien vertrieben worden, sagt Karol Tsakirian. Zehntausende wurden auch getötet. Es sei ein Genozid gewesen, er wisse nicht, was er sonst dazu sagen solle. Und in die neue Heimat brachten die Geflüchteten auch ihre Musik mit.
3: Sadness has to do a lot with Rembetiko music.
1: Rembetiko habe viel mit Traurigkeit und Schmerz zu tun, so Karol Tsakirian. Es gäbe auch viele Liebeslieder, außerdem Lieder über Alltagsprobleme, über Armut, Gewalt und Drogen. Kein Wunder, dass die griechische Regierung den Rembetiko eine Zeit lang sogar verboten hatte, meint Tsakirian. Die Grundstimmung ist meist melancholisch, der Klang eine Mischung aus Ost und West, so wie die Bouzouki. Sie ähnele einer Mandoline mit ihren Metallsaiten und dem definierten europäischen Klang, sagt der Instrumentenbauer und spielt eine Mandoline an. Aber zugleich ähnelt die Bouzouki einer türkischen Saz, denn wie die habe ihr Klang auch eine große Tiefe. Harula Zalpera, die außer Sängerin und Akkordeonspielerin auch Komponistin ist, lässt sich von dieser mediterranen Mischung gerne für ihre eigene Musik inspirieren. Es ist ein sehr multikulturelles Patchwork. Wir sind diesen Völkern vom Balkan, aus Kleinasien, Anatolien und Nordafrika sehr nahe. Und das Ganze verweist auf frühere Zeiten, als es noch keine Nationalstaaten gab. Und genau das ist das reichste kulturelle Erbe, das wir haben. Wir sollten es uns zu eigen machen. In der Athener Vorstadt-Taverne spielen sie Rembetiko bis in den frühen Morgen. Einige Gäste tanzen. Langsam, in sich gekehrt, wie bei einem Balanceakt. Manos Rentelis, der in der Sicherheitsbranche arbeitet und ein großer Rembetiko-Fan ist, singt mit, so wie viele andere. Ein wohliges, wonniges Gemeinschaftsgefühl macht sich breit. Dabei kannten sich viele vorher gar nicht. Rembetiko helfe einem, sein Leid zu teilen, sagt er. Das mache alles leichter.
0: Musik, die hilft, gemeinsam durch den Schmerz zu gehen. Bettina Weitz über den Rembetiko und wie er in Griechenland gerade wieder auflebt. Von einem Rembetiko hat die folgende Musik so gar nichts, auch wenn ebenfalls getanzt wird, aber die kleinen Schwäne aus Tschaikowskis Schwanensee, die tanzen heiter und keck.

Domenico Scarlattis Musik war das, und zwar eine seiner vielen Sonate, denn Sonaten, das war die Sonate für Cembalo in A-Moll im Scarlatti-Verzeichnis unter der Nummer K218 zu finden, und Francesco Corti war der Cembalist. 5:07 ist es, es geht den Nachrichten entgegen mit Musik von Johann Georg Pisendel. Und damit sind wir wieder ja im späten Barockzeitalter angekommen, musikalisch. Die Batzdorfer Hofkapelle spielt aus seiner Sinfonia in B-Dur. Und nach den Nachrichten unser heutiges Hingehört. Und das beschäftigt sich ja mit der Trauer, wenn Tiere gehen, unsere ja mittlerweile immer stärker gewordenen Lebensgefährten. Das wird das Thema heute sein, mit einer ersten Stippvisite im Museum für Sepulkralkultur in Kassel, wo dies zu einem Ausstellungsthema gemacht worden ist. Gegen 7:12 Uhr dann vertiefendes dazu.

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5: 7 Uhr. Kinderlose sollen offenbar mehr in Pflegeversicherung einzahlen. Gewerkschaft der Polizei klagt über marode Wachen. Paderborn steigt auf, Wolfsburg ab aus der Fußball-Bundesliga. Das Wetter sonnig und heiß bis 33 Grad. Mein Name ist Kerstin Speth. Guten Morgen. Wer keine Kinder hat, soll künftig mehr in die Pflegeversicherung einzahlen. Nach einem Medienbericht ist das Teil der angekündigten Pflegereform der Bundesregierung. Aus Berlin, Jan Zimmermann.
6: Wie das Redaktionsnetzwerk Deutschland unter Berufung auf Koalitionskreise berichtet, plant Gesundheitsministerin Wagen von der CDU, den Beitragszuschlag für Kinderlose zu erhöhen, und zwar um 0,1 Prozentpunkte auf 0,7%. Betroffene müssten dann ab einem Alter von 23 Jahren einen Beitragssatz von insgesamt 2,5% bezahlen. Bei Versicherten mit Kindern bleibt es laut dem Bericht bei den bisherigen Sätzen, zum Beispiel 1,8% bei Versicherten mit einem Kind.
5: Die Gewerkschaft der Polizei klagt, jede dritte Dienststelle der Bundespolizei sei marode. GdP-Chef Roßkopf kritisiert in der Rheinischen Post, dass der Zustand vieler Gebäude und Wachen nicht hinnehmbar sei. Sanierungen würden immer wieder verschoben. Es fehlten Büros, Unterkünfte und Parkplätze. Das sorge für Frust bei den Beschäftigten. Die Bundespolizei brauche eine moderne Infrastruktur. Deshalb fordert die Gewerkschaft mehr Geld für Sanierungen und Neubauten. Pünktlich zum Start der neuen Arbeitswoche gibt es in Kassel 3 neue Baustellen. Besonders eng wird es in der Weserstraße. 4 Monate lang ist Richtung Altmarkt nur eine Spur frei, weil das Fernwärmenetz ausgebaut wird. hr-Reporterin Daniela Möllenkamp.
7: Aus demselben Grund ist ein Stück der Waldmannstraße bis Ende Juni dicht, zwischen der alten Baunaher Straße und der Straße unter dem Riedweg. Das bedeutet auch, dass sich dort die Strecke der Linienbusse ändert. Und auch für Fußgänger und Radfahrer gibt es ab heute Einschränkungen. An der Brücke, die den Stadtteil Waldau mit dem Buga-Gelände verbindet, wird bis Ende Juli am Belag und dem Geländer gearbeitet. So lange ist sie gesperrt. Umleitungen sind ausgeschildert.
5: Ist die Demokratie in Deutschland gefährdet? Das haben wir knapp 5.400 Menschen in Hessen gefragt. Die Umfrage des Meinungsbarometers hr-frag zeigt, 3/4 von ihnen sind der Meinung, die Demokratie sei in Gefahr. Vor allem Jüngere sehen das so. Marion Kucheni aus dem hr-frag-Team.
8: Als die drei größten Gefahren für unser politisches System werden von den Teilnehmern der aktuellen Umfrage mangelndes Vertrauen in Politikerinnen und Politiker, die Beeinflussung durch soziale Medien und die Spaltung durch politische Propaganda genannt. Das Zusammenleben und gesellschaftliche Miteinander in der eigenen Region bewertet die überwiegende Mehrheit der Hessinnen und Hessen mit rund 70% dagegen als gut bis sehr gut.
5: In Las Vegas sind die American Music Awards verliehen worden. Den Preis als Künstler des Jahres bekam die südkoreanische K-Pop-Band BTS. Ihr Titel Swim wurde auch als bester Sommersong ausgezeichnet. Newcomer des Jahres ist die Girlgroup Cat's Eye. Für sein Lebenswerk wurde der britische Rocksänger Billy Idol geehrt. Für die American Music Awards wird nach den Albumverkaufszahlen nominiert. Über die Gewinner stimmen Fans online ab. Der SC Paderborn steigt in die Fußball-Bundesliga auf. Das Team besiegte zu Hause im Relegationsrückspiel den VfL Wolfsburg mit 2:1 nach Verlängerung. Aus Paderborn, Christopher Klein.
9: Als um kurz nach 23 Uhr der Schlusspfiff im Paderborner Jubel unterging, ließen sich die Wolfsburger Profis enttäuscht auf den Rasen fallen. Im Gäste-Fanblock wechselten sich Entsetzen, Trauer und Wut ab. Dabei hatte das Spiel mit Pejcinovics frühem 1:0 so gut begonnen. Aber ein Platzverweis gegen Mähle nach nicht mal einer Viertelstunde stellte alles auf den Kopf. Kurz vor der Pause der verdiente Paderborner Ausgleich. Wolfsburg rettete sich noch in die Verlängerung, kassierte dann aber das entscheidende 1:2.
5: Und auch das haben wir heute im Blick. In Nord- und Osthessen breiten sich die Biber aus. Das Regierungspräsidium Kassel gibt Tipps zum Umgang mit den Tieren. Im Kampf um die zweite Fußball-Bundesliga empfängt Greuther Fürth im Rückspiel der Relegation den Drittligisten Rot-Weiß Essen. Und Auftaktmatch für Tennisspielerin Laura Siegemund bei den French Open. Sie trifft auf die viermalige Grand-Slam-Siegerin Naomi Osaka aus Japan. Das waren die Nachrichten. Das Wetter. Auch heute bringt der Tag sommerliches Wetter mit sich. Es gibt nur wenige Quellwolken. Meist scheint die Sonne ungestört und es wird sehr warm bis heiß mit 27 bis 33 Grad. Morgen etwas bewölkter als heute bei 21 bis 32 Grad. Die weiteren Aussichten auch am Donnerstag und Freitag kaum Änderung, weiter sonnig und heiß. Die Zeit genau 5:05.
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10: Dazu begrüßt Sie Martin Maria Schwarz. Einen flotten Morgen wünsche ich Ihnen.

Felix Mendelssohn, Bartholdys Musik war das, und zwar aus seinem Werk Vier Stücke für Streichquartett, Opus 81, war das das zweite, das Scherzo, und das spielte das Quartett Arrott. H2 Kultur, 7:08 ist es am Dienstagmorgen, es ist heute der 26. Mai und das erwartet Sie in dieser Stunde bis 8 Uhr. Da ist unser Hingehört-Thema und das ist heute die Trauer, wenn die geliebten Haustiere gehen. Anschließend hören Sie ein Fazit der Filmfestspiele von Cannes, so gegen 7:55 und 7:55 unsere Frühkritik. Und darin geht es dann um das Musical Lazarus von David Bowie, einst geschrieben und jetzt neu zu sehen in Darmstadt am Staatstheater. Vor alledem soll sie ein kleines Präludium von Bach erfreuen, komponiert als leichtes Übungsstück für Schüler, also für einen Profi dann wie den iranisch-amerikanischen Cembalisten Mahan Esfahani, überhaupt kein Problem.

0: Die Musik von Johann Sebastian Bach. Ein Präludium hörten Sie, eines in D-Moll, und es spielte Mahan Esfahani.
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0: Und unser Hingehört heute widmet sich unserer Beziehung zu unseren Haustieren und der Trauer um sie, wenn eines stirbt. Da hat sich offenbar ziemlich viel verändert in den letzten rund 20 Jahren in unserem Verhalten. Der Tod eines nahen Gefährten aus dem Tierreich wird immer häufiger richtig zeremoniell begangen. Warum genau? Das untersucht gerade eine Sonderausstellung in Kassel im Museum für Sepulkralkultur unter dem Titel »Wohin mit dem Hund?« Jens Wellhöhner hat sie sich angeschaut und kann berichten, es geht nicht um den Hund allein.
2: Der Wellensittich ist tot. Die trauernden Hinterbliebenen lassen ihr geliebtes Haustier in einem Krematorium für Tiere einäschern. Und die Asche kommt in eine ganz besonders schöne Urne. Tatjana Ahle-Rosenthal vom Kasseler Museum für Sepulkralkultur zeigt das nicht ganz günstige Stück.
3: Das sind Keramikurnen in Herzform für Kleintiere. Die sind per Hand bemalt, von der Künstlerin gestaltet. Genau, Wellensittich, Katze, was da reinpasst.
2: Gleich daneben steht ein echter Klassiker, sagt die Ausstellungskuratorin. Eine Urne in Form eines Regenbogens, inspiriert durch ein Gedicht.
3: Das davon erzählt, dass bei der Trennung durch den Tod eines Tieres das Tier in den sozusagen Tierhimmel am Ende des Regenbogens kommt, dort eine gute Zeit verbringt und sobald dann der Mensch stirbt, kommt auch er an diesen Ort der Regenbogenbrücke, wo eigentlich die toten Tiere oder die Tierseelen sich aufhalten und dann findet da eine Wiedervereinigung statt.
2: Die Ausstellung im Kasseler Museum für Sepulkralkultur bietet einen Überblick über alles, was heute mit toten Haustieren gemacht wird. Dabei gibt es kaum noch einen Unterschied zwischen Begräbnissen für Menschen und für Haustiere, erklärt Museumschef Dirk Pörschmann.
4: Wenn die Beziehung zu einem Haustier so eng ist und so emotional, dann ist es natürlich der richtige Weg dann auch, um diese Verlusterfahrung zu überwinden, mit Ritualen einen Abschied zu gestalten, zu trauern und diesen Tier noch zu gedenken, ja, weil sie wirklich fehlen.
2: Dieser Trend zum aufwendigen Begräbnis für Haustiere wird immer stärker. Ein Grund dafür sei die Vereinsamung vieler Menschen in unserer heutigen Gesellschaft, meint Dirk Pörschmann. Es ist dann so, dass
4: man diesen Partnerersatz, den man da hat, vielleicht auch manchmal Kindersatz, natürlich genauso wertschätzt wie einen Menschen. Und da gibt es auch nichts zu bewerten. Es gibt Menschen, die trauern um ihren Hund stärker, als wenn ihre Mutter stirbt.
2: Wie groß diese Trauer um Haustiere ist, zeigt auch eine andere Vitrine in der Ausstellung. Mit Erinnerungsstücken, die Haustierbesitzer dem Museum zur Verfügung gestellt haben. Tatjana Ahle-Rosenthal.
3: Also hier liegt Fell von der verstorbenen Katze, eine Kralle. Da hinten wirklich das Halsband. Wenn man die Vitrine öffnet, hat man diesen ganz intensiven Geruch nach nassem Hund, den also für die Leute, die es kennen, natürlich ganz positive Erinnerungen weckt. Und das war sehr berührend, dass die Leute uns wirklich diese Sachen für die Ausstellung gegeben haben.
2: Aber nicht nur Hund und Katz, auch Reptilien sind heute beliebte Haustiere. Eines dieser Erinnerungsstücke ist
3: ein bisschen Chamäleonhaut, das die Besitzerin in so einer kleinen Glasflasche verkorkt aufbewahrt in Erinnerung an Fritzchen, an das Chamäleon.
2: In dieser Ausstellung geht es aber nicht nur um Tod und Trauer. Ein echter Blickfang ist nämlich ein Tisch mit vielen bunten Playmobil-Figuren, geschaffen von Playmobil-Künstler Harald Schaaf.
5: Unter anderem ein Labor, in dem Mäuse in Käfigen gehalten werden, ein Bauernhof mit Reitplatz, ein Schäfer mit Schafen, Hund natürlich dabei, ein Wald mit verschiedenen Tieren, dann auch kleine Raubtiere, Eidechsen, Vögel.
2: Diese Playmobil-Figuren und die ganze Ausstellung zeigen, wie eng Mensch und Tier miteinander verbunden sind. Und so gibt es auch immer mehr Herzurnen, Särge und Erinnerungsschreine für Haustiere.
0: Jens Wellhöhner besuchte die Ausstellung »Wohin mit dem Hund« im Museum für Sepulkralkultur in Kassel. Dort läuft sie noch bis zum 1. November. Wir wollen das Thema jetzt aufgreifen und auch mit Ihnen darüber reden oder von Ihnen hören. Liebe Hörerinnen und Hörer, wie eng haben Sie in Ihrem Leben schon mal eine Beziehung zu einem Haustier erlebt? Was können Sie uns da erzählen? Und wie haben Sie Ihr geliebtes Tier dann bestattet? Und wie kann man sich auf das Sterben eines Tieres vorbereiten? Was hilft, wenn ein Tier gestorben ist, das einem sehr nah war? Wir sind gespannt, was Sie uns mitzuteilen haben. Sie können das tun, telefonisch unter der Nummer 069 155. 2225 069 0815 22 25, oder Sie schreiben uns eine Mail, dann bitte an hr2@hrde. Und schon in weniger als einer Stunde vertiefen wir das Thema und dann mit einer, tatsächlich, das gibt es, Trauerbegleiterin für Tiere. Gegen 8:10 Uhr dazu dann mehr.

Sie war eine enge Freundin von Clara Schumann und mindestens ebenso erfolgreich wie jene. Dann in Frankreich mehr die Pauline Viardot-Garcia. Und sie schuf ein wirklich umfangreiches Werk, das Mitte und Ende des 19. Jahrhunderts auch einen großen Stellenwert hatte und dann auch erst wieder Anfang unseres Jahrhunderts des 21. wiederentdeckt werden musste. Sie hörten ein Beispiel mit Rafaela Gromes. Sie spielte Cello des Festival Strings Orchester Luzern, begleitete sie bei diesem Stück Bohemien, betitelt aus dem Werk Sechs Stücke für Violine und Klavier. Und weiter geht es mit eben jenem, mit jenem Klavier und einer Klaviersonate von Joseph Haydn. Und zwar einer sehr besonderen, der Klaviersonate in H-Moll, der mit der Nummer 32 begeistert, immer gefeiert von Musikfreunden wegen ihrer reichen Stimmung, ihrer reichen dramatischen Kontraste. Und im dritten Satz, da ist auch noch Humor dabei. Den hören Sie jetzt, das Finale mit Marc-André Amelot am Klavier.

0: Poi. Diese Musik von Haydn, die fordert, glaube ich, den ganzen Klavierspieler Marc-André Ameller ist bekanntlich einer. Er spielte das Finale aus Haydns Klaviersonate Nummer 32 in H-Moll. 7.23 Uhr ist es, 7.24 Uhr gleich am Dienstagmorgen H2 Kultur, hören Sie. In Cannes sind die 79. Filmfestspiele mit vielen politischen Appellen während der Verleihung der Preise zu Ende gegangen. Ja, fast so, wie man es sonst nur von der Berlinale kennt. Der rumänische Regisseur Cristian Mungiu zum Beispiel wurde mit der Goldenen Palme für den besten Film ausgezeichnet und nahm in seiner Dankesrede sehr stark Stellung zu den Verwerfungen unserer Zeit. Aber es gab auch ein kleines Fest für eine deutsche Filmemacherin, die deutsche Regisseurin Valeska Kriesebach wurde für ihren Film Das geträumte Abenteuer mit dem Preis der Jury ausgezeichnet und deren Präsidenten in diesem Jahr hat Jan Tussing in seinem Abschlussbericht mit einem Statement vorangestellt.
1: This year's Palme d'Or has been selected.
2: Die Goldene Palme wurde in diesem Jahr ausgewählt, um Licht und Verständnis auf die Diversität dieser Welt zu bringen, sagte der diesjährige Jurypräsident Park Chan-wook. Und das in einer wunderbaren, kunstvollen Weise. Cristian Mungiu erzählt in Fjord die Geschichte eines streng religiösen Ehepaars, das in einen kleinen Ort nach Norwegen zieht und dort für seinen Glauben angefeindet wird. Weil bei einer Tochter in der Schule blaue Flecken auftauchen, werden die Eltern beschuldigt, ihre Kinder zu schlagen. Sie müssen sich vor Gericht verantworten, ihnen werden alle 5 Kinder weggenommen. Mungius Drama handelt von bürokratischer Verbohrtheit, aber auch von religiösem Fanatismus.
3: L'état du monde aujourd'hui n'est pas, disons, la meilleure.
2: Regisseur Cristian Mungiu ist nicht stolz, seinen Kindern eine solche Welt zu hinterlassen. Der rumänische Filmemacher wurde in diesem Jahr schon zum 2. Mal mit der Goldenen Palme für den besten Film ausgezeichnet.
3: Today the society is split.
2: In seiner Dankesrede betonte der rumänische Filmemacher, wie zersplittert und radikalisiert unsere Gesellschaften seien. Sein Film sei ein Plädoyer für mehr Empathie und mehr Toleranz und weniger Fundamentalismus.
3: Any kind of fundamentalism?
2: Für Mungiu leben wir in einer Gesellschaft, die glaubt, immer die richtigen Antworten für die Zukunft zu haben und sich stets für überlegen hält. Der Rumäne möchte daher eine Debatte über Toleranz anregen. Viele Menschen ließen andere Meinungen nicht mehr zu, weil sie glaubten, immer recht zu haben.
4: The Grand Prix goes to Minotaur.
2: Der 2. Preis, der große Preis der Jury, ging in diesem Jahr an den russischen Regisseur Andrei Zwiaginzew für seinen Film Minotaurus. Der im Exil in Paris lebende Russe porträtiert in seinem Thriller eine russische Gesellschaft, die unter der Diktatur Putins jegliche Menschlichkeit verloren hat. In seiner Dankesrede richtete sich Andrei Zwiaginzew direkt an den russischen Präsidenten, der seiner Ansicht nach für den Ukraine-Krieg verantwortlich sei. Millionen junger Menschen auf beiden Seiten der Grenze wollen, dass die Massaker aufhörten, so Zwiaginzew. Und der Einzige, der das Abschlachten beenden könne, sei der Präsident der Russischen Föderation. Auf der Preisverleihung der 79. Filmfestspiele von Cannes wurden in diesem Jahr ungewöhnlich deutliche Worte gegen Kriegstreiber und machthungrige Despoten gesprochen. So kritisierte der polnische Regisseur Paweł Pawlikowski, dass wir in einer Welt lebten, in der immer mehr Menschen glauben, sie hätten Recht. Und das sei erschreckend.
3: And because we live in a world where more and more people are absolutely convinced that they're absolutely right. And it's scary. It's really
2: Pawlikowski scary erzählt in seinem Film Vaterland die Geschichte von Thomas und Erika Mann, die 1949 in ein völlig zerstörtes Deutschland reisen. Mit Sandra Hüller und Hans Zischler in den Hauptrollen. Vaterland wurde zusammen mit dem spanischen Drama La Bola Negra mit dem Preis für die beste Regie ausgezeichnet. Bola Negra, ein bildstarkes Epos über eine Liebesgeschichte im spanischen Bürgerkrieg.
4: The jury prize goes to The Dreamed Adventure.
2: Der einzige deutsche Film im Rennen um die Goldene Palme war der Spielfilm Das geträumte Abenteuer von Valeska Kriesebach. Dafür wurde die deutsche Regisseurin in diesem Jahr mit dem Preis der Jury ausgezeichnet, der drittwichtigsten Auszeichnung in Cannes. In ihrem 3-stündigen Drama erzählt die Wahlberlinerin die Geschichte einer bulgarischen Frau an der Grenze zur Türkei und die einem Freund hilft, der in die Fänge der Mafia gerät. Das Porträt einer korrupten Gesellschaft am Rande Europas.
5: Thank you so much.
2: Griesebach dankt in ihrer Rede den Frauen in den Grenzstädten, denn der Film handele von den kriegsähnlichen Erzählungen, die uns im Alltag begegnen. Wer steht oben und wer steht unten, wer gewinnt und wer verliert. Griesebach habe Menschen getroffen, die sich voller Empathie und Zärtlichkeit begegnen, und das erinnere sie daran, dass genau das unsere Superkraft sei. Damit geht in Cannes ein Festival zu Ende, dem es gelungen ist, relevant zu sein und Politik und Kunst zu verbinden. Mit einer Botschaft, die wichtiger nicht sein könnte. Wir müssen alle mehr zuhören und uns Menschen öffnen, die anders denken als wir. Cannes 2026 war eine klare Forderung nach mehr Toleranz und Empathie.
0: Jan Tussing beobachtete ein stark politisch geprägtes Filmfestival von Cannes.

Das war eine Arabeske. Und was ist das nochmal, eine Arabeske in der Musik? Es steht geschrieben, ein heiteres, kunstvoll verziertes und freies Instrumentalstück, oft für das Klavier. Ich glaube, all das trifft zu. Hier kam noch eine Klarinette hinzu, die spielte Maria Dutoit. Sie begleitete Vera Cooper am Klavier bei einer Arabeske des französischen Komponisten Germaine Taillefer. Komponistin Germaine Taillefer natürlich, die noch weit bis ins 20. Jahrhundert gelebt hat. Gleich nach der nächsten Musik dann unsere Frühkritik, die führt ins Staatstheater Darmstadt zur Premiere des Musicals Lazarus von David Bowie. Vorher noch ein bisschen Filmmusik von George Gershwin für den Film Shall We Dance. Und damit wären wir im Jahr 1937. Sie hören bei Walking the Dog aber eine neue Einspielung mit Marielle und Katja Labeck.

0: Gershwin-Musik mit Marielle und Katja Labeck. Und damit, es ist 7.36 Uhr, sind wir bei unserer frühkritischen H2-Kultur. Ja, und da beschäftigen wir uns unter anderem mittelbar mit David Bowie. Kurz vor seinem Tod im Januar 2016 hat er noch ein Musical geschrieben, Lazarus, zusammen mit dem irischen Dramatiker Enver Walsh. Walsh, Bastian? Ja. Walsh, ja? Ja, ich frage gleich meinen Frühkritiker. Er weiß es doch. Das Staatstheater Darmstadt hat das Stück auf die Bühne des Großen Hauses gebracht und darüber spreche ich jetzt mit Bastian Korff in unserer aktuellen Frühkritik. Er hat sich die Vorstellung am Donnerstag angeschaut. Also, Lazarus, klar, biblische Figur, aber wie geht es jetzt in diesem Stück? Wie wird das darin arrangiert oder kommt es zum Tragen? Wer steht denn in diesem Stück von den Toten wieder auf?
1: Ich meine David Bowie. Dazu aber gleich nochmal mehr. Um den geht's im Grunde gar nicht im Stück. Lazarus basiert auf Walter Tavis' Roman The Man Who Fell to Earth, der Mann, der vom Himmel fiel. Kennen viele bestimmt auch noch als Film mit David Bowie. Thomas Newton, ein Außerirdischer, strandet auf der Erde, wo er dann ein Milliardenimperium aufbaut, sich unglücklich verliebt und langsam an dieser unserer Welt zerbricht. Und in Lazarus sieht man ihn wieder in einer New Yorker Wohnung, einsam, von Geistern verfolgt, er trinkt ständig Gin, isst Cornflakes mit Marshmallows, betäubt sich also ein bisschen, guckt Fernsehen. Dann taucht ein sehr rätselhaftes Mädchen auf und die Grenzen zwischen Wahn und Wirklichkeit, die verschwinden. Es kommen andere Figuren aus der Vergangenheit oder Gegenwart dazu. Und es stellt sich auch immer wieder die Frage, kann er denn zurück ins All? Kann er zurück zu seiner Familie nach Hause?
0: Und inwiefern wird dann David Bowie wiederbelebt?
1: Also dieses Stück ist ein sogenanntes Jukebox-Musical. Das heißt, es gibt eine Geschichte, die nachträglich um bereits existierende Lieder gestrickt wird. In diesem Fall eben Lieder von David Bowie.

0: Blitz auf dem Let Insane Album, den Bowie ins Gesicht geschminkt hatte, auch der taucht auf als Neonlichtskulptur von der Decke. Es gibt eine kleine Armee von Bowies mit Bowie-Schwellköpfen, die marschieren dann auch an einer Stelle mal über die Bühne.
1: Also so gemacht, dass es auch jeder versteht, oder? Mhm. Ja, wenn der Neonblitz von der Decke einschlägt. Das klingt ja durchaus jetzt optisch beeindruckend. Wie gestaltet sich der Rest der Bühnenshow und Ausstattung?
0: Das ist auch ziemlich beeindruckend. Also man kann schon sagen, da wird geklotzt und nicht gekleckert. Das ist erstmal so ein leerer, großer, weißer Containerraum. Und dieses Weiß wird als Projektionsfläche für ganz viele Rundum-Video-Einspielungen genutzt. Die sorgen für großes Spektakel. Also ich habe mich manchmal gefühlt wie so einem riesigen Musikvideo. Da funktioniert die Musik von Bowie auch einfach super. Die Bühne fährt mal rauf, mal runter. Man befindet sich plötzlich auch in der Berliner U-Bahn-Station Kleistpark, na, auch eine Berliner Station in David Bowies Leben. Die Wände werden live bemalt, also es gibt ordentlich was zu sehen.
1: Okay, also die Optik, die funktioniert. Mhm. Was gibt's zu hören?
0: 17 Lieder von Bowie, das sind nicht immer die größten Hits. Also wenn man jetzt glaubt, da wird Ziggy Stardust rauf und runter gespielt, das, auf die muss man so ein bisschen verzichten. The Man Who Sold the World ist dabei, All the Young Dudes, Absolute Beginners, Life on Mars. Das sind so die großen, bekannten Stücke. Bowie Puristinnen und Puristen, die müssen sich aber auch auf andere Arrangements einstellen. Die stammen von Henry Hay, der hat damals die Originalarrangements gemacht, auch mit David Bowie zusammen. Kann man zum Beispiel hier hören, bei auch einer der ganz großen Nummern, bei Heroes.

0: Das ist jetzt ein Ausschnitt gewesen aus der New Yorker Inszenierung.
1: Ja, also in Sachen Musik, da hat sich die Regie dann doch sehr viel einfallen lassen, auch ein bisschen gegen die Erwartung gebürstet das Ganze dann, oder?
0: Ja, aber das stammt, wie gesagt, aus dieser Originalinszenierung. Das ist keine Darmstädter Erfindung, diese Arrangements, die hat Bowie noch selbst mit Henry Hay gemacht. Da hört man auch so ein bisschen seine Spätphase raus, das Saxophon, das kommt auch auf seinem letzten Album Black Star groß zum Einsatz. Also da merkt man schon, in welcher Phase das passiert ist.
1: Okay, aber es wurde trotzdem in Darmstadt gespielt.
0: Ja, ja, die wurden gespielt.
1: Genau. Wird denn durchweg Englisch gesungen?
0: Ja, es gibt deutsche Übertitel zu den Liedern, die bleiben, wie gesagt, im Original. Gesprochen wird auf Deutsch gesungen, auf Englisch. Das klingt erstmal nach einer sauberen Lösung. Für mich irgendwie nur so halb. Also die Dialoge, die wirken an manchen Stellen merkwürdig angestrengt. Also da gibt es dann so englische Sätze, so englische Halbsätze, die unvermittelt im deutschen Text auftauchen, als wollte man so ein bisschen cool klingen. Das war so eine 80er Jahre, 90er Jahre Coolness. Wenn ich jetzt sage, hier, ich judge jetzt das Stück und gehe danach recorden ins Tonstudio.
1: Das heute doch genauso.
0: Ob das wirklich cool, um wieder im Englischen zu bleiben, cool und lässig ist, weiß ich nicht. Aber cool und lässig ist die Band. Die spielt wirklich toll und das ist eine ganz große Freude, zuzuschauen und zuzuhören.
1: Und die Darstellerinnen und Darsteller?
0: Das ist schwierig. Also David Bowie-Lieder sind nicht zu unterschätzen. Die sind nicht ohne. Der hat eine ganz bestimmte Stimmqualität gehabt. Das ist schwer, diesen Umfang und diese Art zu singen einzuholen. Und dann ist auch das Genre Musical nicht zu unterschätzen. Also für mich ist es nie so gut zu verstehen, warum man ein Musical mit dem Schauspielensemble eines Hauses besetzt. Ein singender Schauspieler oder andersrum, manchmal nimmt man auch Opernsänger, eine tanzende Opernsängerin, das sind keine Musical-Darsteller, auch wenn das einige Theater immer wieder denken. Ein Musical ist ein eigenes Genre, da gibt es eine eigene Ausbildung für. Für mich in Darmstadt ist da gesanglich sehr viel Luft nach oben.
1: Das ist spannend, was Sie da sagen, dass es wirklich zwei unterschiedliche Genres sind. Ich glaube, das muss man immer wieder unterstreichen. Mhm. Was bleibt da am Schluss als Bilanz, Bastian Korff, so viel geboten wird, so überzeugt sind Sie aber trotzdem nicht von dem Ganzen?
0: Ich glaube, es kommt auf die Erwartungen an. Also wer ein Musical erleben möchte, wer eine Handlung erleben möchte, die berührt, die einen mitnimmt, in dem auch die Charaktere einen emotional berühren, das ist es für mich nicht gewesen. Jetzt ist das Stück auch wirklich schwierig. Man muss auch sagen, es gibt ganz viele Foren, Fanforen, die sich immer noch da austauschen und versuchen, was wollte uns Bowie damit eigentlich sagen. Also es ist wirklich kompliziert. Wer ein Bowie-Tributkonzert haben möchte, es gibt dann auch noch ein Mitsingen ganz am Ende, der ist genau richtig. Es ist auch mehr Konzert mit Text als Musical, würde ich sagen. Es gibt die Gesangsnummern zwischendurch, da wird dann plötzlich immer ein Mikrofon mit Stativ.

0: aus der Ecke gezogen und es ist eher eine Konzertatmosphäre, als dass die Charaktere wirklich miteinander interagieren oder sich mal ansingen. Das ist wirklich ganz selten. Also es ist mehr Tribute-Konzert. Wer diese Erwartung hat, die bekommt man erfüllt.
1: Fein sortiert. Vielen Dank, Bastian Korff, für die Frühkritik zu Lazarus, dem David Bowie-Musical, das noch mehrfach im Staatstheater in Darmstadt zu sehen ist. Die nächsten Termine sind am kommenden Samstag, das ist der 30. Mai um 19.30 Uhr, sowie am darauffolgenden Sonntag um 18 Uhr. Und im Juni geht's weiter. Sie sollten allerdings fix sein, wenn Sie das interessiert, denn es soll nur noch wenige Karten geben.

Das war Musik zur Jahreszeit, auch wenn wir gerade hier da draußen oder das Wetter da draußen den Frühling überspringt. Das war die berühmte Musik von Christian Sinding, sein Frühlingsrauschen, gespielt hier vom Norwegian Radio Orchestra. Und weiter geht es mit dem European Union Baroque Orchestra und Musik vom großartigen Jean-Philippe Rameau aus seiner Pygmalion Suite. Die Ouvertüre hören Sie da.

0: Brahms-Musik war das, die Ouvertüre zu seinem Opernballett Pygmalion, gespielt vom European Union Baroque Orchestra. Das erste Jahr Papsttum war von Leo XIV. Bis zu seiner Osterbotschaft doch sehr von Zurückhaltung geprägt, dieses erste Jahr. Dann mit der Osterbotschaft änderte sich das. Da kam auf einmal dann seine Energie zum Ausdruck. Und umso mehr war jetzt auch von seiner ersten Regierungserklärung erwartet worden. Als solche gelten die sogenannten Enzykliken. Die erste Enzyklika stellte Papst Leo XIV. Gestern vor. Und sie hat auch die Erwartungen nicht enttäuscht, wie Anna Giordano berichten kann.
1: Dass Menschen mit verschiedenen Ansichten oder aus ganz unterschiedlichen Lebensrealitäten sich austauschen, ist Papst Leo XIV. Ein Anliegen. Das hat er schon mehrfach in seinen Reden und bei der Wahl seiner Gesprächspartner deutlich gemacht. Und so auch bei der Präsentation seiner ersten Enzyklika. Dazu eingeladen hatte er den Forschungsleiter des US-Unternehmens Anthropic, Christopher Oler. An ihn gewandt, sagte der Papst:
2: What a great sign of hope it is.
1: Es ist ein großes Zeichen der Hoffnung, dass wir mit unseren Unterschiedlichkeiten einander zuhören können. Dieser Austausch zeugt von der Ernsthaftigkeit des Augenblicks, aber auch von der Hoffnung, dass wir gemeinsam die großen Fragen unserer Zeit erkennen und damit auch die Zukunft der Menschheit begleiten. Dass ein Vertreter eines Technologieunternehmens bei der Präsentation einer Enzyklika anwesend ist, ist ein absolutes Novum. Doch die Zusammenarbeit zwischen KI-Unternehmen aus Silicon Valley und dem Vatikan läuft nach Vatikan-Informationen schon länger und soll auch weiter andauern. Erst kürzlich hat der Papst eine KI-Kommission im Vatikan eingerichtet. Und auch von Seiten der KI-Unternehmen besteht ein Interesse daran, wie Christopher Oler in seiner Rede betonte. Denn wie alle KI-Unternehmen unterstehe auch Anthropic dem Druck, mit der Forschung auf dem neuesten Stand mithalten zu müssen und ökonomisch zu bleiben. Und wenn wir möchten, dass diese Technologie gut genutzt wird, ist es sehr wichtig, dass da Menschen außerhalb dieser Zwänge sind. Menschen, die sich darum sorgen, dass die Dinge in die richtige Richtung laufen. Menschen, die aufmerksam sind, bereit sind, schwierige Dinge anzusprechen und die unsere aufrichtigsten Kritiker sind. Wie kann der Mensch Mensch bleiben, auch in Zeiten künstlicher Intelligenz? Das ist die zentrale Frage der Enzyklika, betont auch Peter Glasvogt, Direktor des Campo Santo im Vatikan. Das Schreiben fordere intensiv den Schutz der Menschenwürde.
3: Und das aber sich bewusst zu machen, in jedem einzelnen Schritt, in jedem einzelnen Segment. Sie wissen, KI kann suggerieren, Emotionen suggerieren, kann trösten, kann ein Begleiter sein. Aber am Ende ist das die Frage, wer ist es eigentlich, der auf der anderen Seite steht? Das ist Apersonal, das sind Algorithmen und das kann es nicht sein.
1: Es geht in der Enzyklika um Themen wie Teilhabe und soziale Gerechtigkeit im Zeitalter von KI, um die Bedeutung von Spiritualität und darum, wie viele Entscheidungen an Algorithmen übertragen werden dürfen. Der Papst sagt dazu:
2: Artificial Intelligence.
1: Die künstliche Intelligenz muss entwaffnet werden, befreit von einer Logik, die sich in ein Instrument verwandelt, das beherrscht, das ausbeutet oder tötet. In seiner Enzyklika nennt Leo XIV. Beispiele. Er spricht von moderner Sklavenarbeit beim Abbau seltener Erden, von der Ausbeutung von Millionen Klickarbeitern im globalen Süden, die unter miserablen Bedingungen Daten für KI-Konzerne sichten und filtern. In diesem Zusammenhang schaut der Papst auch selbstkritisch auf die Kirchengeschichte zurück und spricht ein historisches Schuldbekenntnis aus. Es habe Verzögerungen bei der moralischen Verurteilung der Sklaverei gegeben. Er bitte im Namen der katholischen Kirche offiziell um Vergebung. Dafür.
0: Bei allem Zweifel, ob der Wirksamkeit von päpstlichen Botschaften nachhaltig gedacht, so hat er doch eine weitere wichtige Marke gesetzt in seinem bisherigen Papsttum, der Leo XIV. Mit seiner ersten Enzyklika, über die sie Anna Giordano informierte.

0: Hand in Hand, so heißt übersetzt das Stück des argentinischen Komponisten Carlos López Buchardo, das Sie da hören konnten, mit Robert Levin und Kim Kakashkian. So, ja, Sie kennen das ja mit der eilenden Zeit, das tut sie auch jetzt gerade wieder besonders stark, aber eine Kartenverlosung, die kriegen wir noch hin.
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0: Und dafür verlosen wir dreimal zwei Karten, wenn Sie Zeit und Lust haben für diese Aufführung von Chocolat. 31. 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Damit muss ich Sie jetzt allein lassen, denn gleich kommen hier die Nachrichten in HR2 Kultur. Viel Glück beim Telefonieren.
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3: 8 Uhr. Pflegeversicherung soll für Kinderlose teurer werden. American Music Awards verliehen. Wolfsburg steigt aus der Fußball-Bundesliga ab. Das Wetter sommerlich heiß bis 33 Grad. Mein Name ist Kerstin Speth. Guten Morgen. Wer keine Kinder hat, zahlt schon jetzt einen höheren Beitrag zur Pflegeversicherung als Mütter und Väter. Und dieser Anteil soll wohl noch weiter steigen mit der Reform, an der Gesundheitsministerin Wagen arbeitet. Aus der Nachrichtenredaktion Jana Schwarzer.
4: Das Redaktionsnetzwerk Deutschland berichtet, dass der Zuschlag um 0,1 Prozentpunkte steigen soll. Alle ab 23 Jahren ohne Kinder müssten dann 2,5% ihres Bruttoeinkommens in die Pflegeversicherung einzahlen. Die Sätze für Menschen mit Kindern sollen unverändert bleiben bei 1,3 bis 1,8%. Grund ist die marode Finanzlage der Pflegeversicherung, die sogar noch schlechter ist als bisher gedacht. Nach aktuellen Berechnungen wird das Minus am Ende des Jahres bei 4,2 Milliarden Euro liegen.
3: Die Gewerkschaft der Polizei klagt, jede dritte Dienststelle der Bundespolizei sei marode. GdP-Chef Roßkopf kritisiert in der Rheinischen Post, dass der Zustand vieler Gebäude und Wachen nicht hinnehmbar sei. Sanierungen würden immer wieder verschoben, es fehlten Büros, Unterkünfte und Parkplätze. Das sorge für Frust bei den Beschäftigten. Die Bundespolizei brauche eine moderne Infrastruktur. Deshalb fordert die Gewerkschaft mehr Geld für Sanierungen und Neubauten. Nach der jüngsten Vogelzählung meldet der Naturschutzbund Deutschland ein durchwachsenes Ergebnis. Die Lage bei den Finken sei erfreulich, dagegen sehe es bei den Spatzen etwas schlechter aus. Sie würden immer weniger gemeldet, auch in diesem Jahr. Ein Grund dafür sei, dass sie ihren Lebensraum in Städten verlieren. Vor 2 Wochen war die Stunde der Gartenvögel. Dabei wurden über 1 Million Vögel gezählt von rund 55.000 Menschen. Ist die Demokratie in Deutschland gefährdet? Das haben wir knapp 5.400 Menschen in Hessen gefragt. Die Umfrage des Meinungsbarometers HR Fragt zeigt, 3/4 von ihnen sind der Meinung, die Demokratie sei in Gefahr. Vor allem Jüngere sehen das so. Marion Kucheni aus dem HR Fragt-Team.
5: Als die drei größten Gefahren für unser politisches System werden von den Teilnehmern der aktuellen Umfrage mangelndes Vertrauen in Politikerinnen und Politiker, die Beeinflussung durch soziale Medien und die Spaltung durch politische Propaganda genannt. Das Zusammenleben und gesellschaftliche Miteinander in der eigenen Region bewertet die überwiegende Mehrheit der Hessinnen und Hessen mit rund 70% dagegen als gut bis sehr gut.
3: In Las Vegas sind die American Music Awards verliehen worden. Den Preis als Künstler des Jahres bekam die südkoreanische K-Pop-Band BTS. Ihr Titel Swim wurde auch als bester Sommersong ausgezeichnet. Newcomer des Jahres ist die Girlgroup Cat's Eye. Für sein Lebenswerk wurde der britische Rocksänger Billy Idol geehrt. Für die American Music Awards wird nach den Albumverkaufszahlen nominiert. Über die Gewinner stimmen Fans online ab. Der VfL Wolfsburg steigt aus der Fußball-Bundesliga ab. Das Team verlor das Relegationsrückspiel beim SC Paderborn mit 1:2 nach Verlängerung. Marc Eschweiler.
6: Dieses Spiel war ein absoluter Fußballkrimi. Pečinović hatte den Bundesligisten in der dritten Minute in Führung gebracht. Eine unnötige gelb-rote Karte gegen Wolfsburgs Mähle veränderte das Spiel aber komplett. Paderborn schnürte den Gegner danach ein und Bilbia köpfte in der 38. Minute den Ausgleich. Aber trotz unglaublicher 3 Dutzend Torschüsse dauerte es bis zur Verlängerung, ehe Laurin Kurda den SC Paderborn erlöste. Sein Tor zum 2:1 in der 100. Minute bedeutete den dritten Aufstieg des SC Paderborn und den ersten Abstieg des VfL Wolfsburg nach 29 Jahren Bundesliga.
3: Und auch darauf schauen wir heute. Der Bundesdrogenbeauftragte Streeck stellt neue Zahlen rund ums Rauchen vor. Grundlage ist eine Umfrage unter 12- bis 25-Jährigen. Und in Eppertshausen im Kreis Darmstadt-Dieburg fliegen die nächste Zeit immer wieder Drohnen. Die Gemeinde lässt untersuchen, wie das Wasser bei Starkregen abfließt, um Gefahrenstellen beseitigen zu können. Das waren die Nachrichten. Das Wetter. Die Sonne scheint heute von früh bis spät. Bei 27 bis 33 Grad gibt es nur wenige Quellwolken. In der kommenden Nacht kühlt es dann ab auf 17 bis 10 Grad. Dabei ist es klar. Morgen sieht es ähnlich aus wie heute bei 21 bis 32 Grad. Die weiteren Aussichten. Auch am Donnerstag und Freitag geht es sommerlich weiter mit bis zu 33 Grad. Die Zeit ist gleich 7:55.
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0: Dazu begrüßt Martin Maria Schwarz. Einen feinen Morgen wünsche ich Ihnen.

Das Orchestre Philharmonique de Radio France mit dem berühmten Tahiti-Trott von Dmitri Schostakowitsch war das. Eben kurz vor acht, da habe ich unsere Kartenverlosung gestartet. Das war alles ziemlich dicht gedrängt an die Nachrichten ran. Deswegen nochmal in aller Ruhe und für alle, die daran teilnehmen wollen, denn sie haben ja noch fast eine Stunde Zeit anzurufen. Es geht um die Aufführung, musikalische Aufführung von Chocolat, angelehnt an den berühmten Film, am Sonntag, jetzt am kommenden Sonntag, 31. Mai, 19 Uhr, Kurhaus Wiesbaden. Und wenn Sie mögen, dann können Sie ja weiter anrufen unter der Nummer 069 155 60 12. Wir verlosen nämlich 3x2 Karten dafür. Sie müssen beim Anrufen nur das Stichwort nennen, Meisterkonzerte Wiesbaden, dann wird das alles richtig zugeordnet. Und nochmal viel Glück dabei. So, jetzt müsste eigentlich das gut für alle verständlich gewesen sein. Dann darf ich Ihnen sagen, was unsere Themen sind. Jetzt in der Stunde bis neun, da setzen wir gleich unser Hingehört fort. Es geht um die Trauer um Tiere, um Haustiere, um die geliebten Gefährten. Und ich spreche gleich mit Cordelia Noes. Sie ist eine ausgebildete Trauerbegleiterin, wenn Menschen von ihren Tieren Abschied nehmen wollen. Dann hören Sie von der Gruppe 451, die gerade an der Goethe-Uni in Frankfurt auf sich aufmerksam macht, aber nicht zum Wohlgefallen der Unileitung. Und Sie hören in unserer Buchbesprechung eine Hörbuchkritik. Sie gilt dem neuen Goethe-Werk von Gustav Seibt. Dazu gegen 8.40 Uhr mehr. Und damit das Vergnügen an unserer Sendung teilzuhaben, so schnell nicht verglimmt, hier ein kleines, charmantes Charakterstück von Fritz Kreisler. Aucassin und Nicolette heißt es und ist an mittelalterliche Troubadour-Gesänge angelehnt.

0: Musik von Fritz Kreisler, gespielt von Joshua Bell, Violine und Paul Coker, Klavier. 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
0: Genau so, unser Hingehört. Heute widmet sich unsere Beziehung zu unseren Haustieren und der Trauer um sie, wenn eines stirbt. Da hat sich offenbar etwas verändert in den letzten, sagen wir mal, rund 20 Jahren in unserem Verhalten. Der Tod eines nahen Gefährten aus dem Tierreich wird sehr oft richtig zeremoniell begangen. Dazu hatten wir vor einer Stunde schon einen Bericht der Galter Ausstellung im Museum für Sepulkralkultur in Kassel, die sich diesem Thema widmet. Wir leuchten jetzt den Raum dieses Stoffes weiter aus und ich spreche jetzt darüber mit der studierten Tierärztin und mittlerweile auch Trauerbegleiterin Cordelia Nohe. Cordelia Nohe, wie hat sich denn die Trauer um das geliebte Tier genau verändert?
2: Wenn wir sagen, die Trauer hat sich verändert, sagen wir natürlich erstmal, die Beziehung zum Tier hat sich verändert. Mhm. Und das war auf jeden Fall so mit dem ganzen Thema Corona und diesen ganzen Einschnitten der letzten Jahre auf jeden Fall der Fall, dass eben die Unsicherheit in der Gesellschaft größer geworden ist, die Einsamkeit größer geworden ist und sich natürlich auch so ein bisschen die ganzen Familien- und Lebensmodelle verschoben haben und aus dem Grund dann eben sich natürlich in Folge auch der Umgang mit der Trauer oder mit dem Verlust des Tieres ändert.
0: Aha, und das hat dazu geführt, dass wir heute Tiere, ja Haustiere vornehmlich, wirklich wie Menschen bestatten. Ich habe mich mal zurückerinnert an meine eigene Kindheit. Da habe ich auch eine Amsel, zu der ich eine Beziehung aufgebaut hatte, als sie gestorben war, dann auch habe ich ja ein Grab geschaufelt und ein kleines Kreuz draufgestellt. Also das haben wir Menschen wahrscheinlich auch schon früher gemacht.
2: Ja.
0: Was ist der Unterschied?
2: Ich habe auch Amseln oder Schnecken oder so bestattet. So ging es bei mir eigentlich los. Aber ich glaube, zum einen waren wir da wahrscheinlich doch auch, wenn wir schon zwei sind, eher eine Ausnahme. Und ich glaube einfach, dass sich die Emotion oder das Loch vergrößert hat. Ja. Mhm. Also ich möchte damit sagen, dass man empathisch ist und dass man denkt, oder ist irgendwie ein Vogel oder wer auch immer gestorben und den möchte man jetzt irgendwie noch in einen ruhigen letzten Moment begleiten. Das ist sicher was, was irgendwie doch schon ausgeprägt war, aber was eben wirklich diese Trauer mit einem macht, gerade wenn das Tier eben doch, also ein Familienmitglied, aber vielleicht sogar ein Kindersatz oder ein Partnerersatz war. Diese Lücke vergrößert sich sicher gerade im Moment noch mal mehr, weil einfach die Rolle des Tieres sich doch verändert hat. Also von wirklich so dem Haustier, das dann eben auch natürlich zuerst in der Hundehütte oder so war, dann später irgendwie zumindest aber nicht auf dem Sofa und jetzt bei den meisten doch im Bett, sich einfach da eine emotionale Veränderung dieser Beziehung vollzogen hat und eben auch im Moment tendenziell stark vollzieht.
0: Sie sind Trauerbegleiterin. Mit welchen Themen kommen dann die Menschen zu Ihnen?
2: Ein Thema, das ich ganz stark sehe, ist wirklich die Vortrauer, nenne ich es jetzt mal. Das heißt, dass ab dem Zeitpunkt einer schweren Diagnose oder eines bestimmten, ja, nicht mehr zu verbessernden Zustandes des Tieres eben schon viele merken, dass sie eigentlich die Situation überfordert. Und dass sie sich wahnsinnig schwer tun, auch zu entscheiden, gerade im Bereich des Einschläferns. Wann ist denn eigentlich auch der richtige Moment? Und da eigentlich schon Unterstützung bei diesen Fragen suchen, die manche beim Tierarzt finden, aber viele ehrlich gesagt auch nicht. Aha. Und da eben schon sagen, sie brauchen da eigentlich den Austausch. Ich habe aber auch nicht selten Fälle, die sich teilweise wirklich nach Monaten oder auch in einigen Fällen nach Jahren melden und sagen, sie merken einfach, dass sie der Verlust der Katze, des Hundes, des Pferdes noch so sehr ihnen in den Knochen steckt, dass sie irgendwie das Gefühl haben, sie müssten da mal drüber sprechen. Und dann kommen wir eben auch zu einem ganz interessanten Aspekt, nämlich, dass die Tiertrauer auch oft eine komplexe Trauerform ist, in der eben gar nicht so sehr nur das Tier betrauert wird, sondern auch andere Verluste aus der Biografie mit reinspielen.
0: Aha, dann wird das Tier auch noch zu einer, ja, Projektionsfläche, also für ganz andere Trauermomente oder Defiziterfahrungen.
2: Genau, oder das Tier hat einen vielleicht begleitet, weil man eben ja frisch getrennt war oder keine Kinder haben konnte oder der Partner einen verlassen hat oder selber verstorben ist. Und das Tier war dann sozusagen in dieser Situation der feste Partner, der feste Bestandteil. Und nach dem Tod reißt dann sozusagen das Pflaster zu diesen alten Verlusterfahrungen nochmal auf.
0: Was die Bindungstiefe zu Haustieren angeht, da steht wohl der Hund ganz oben. Das ist ja auch wissenschaftlich erforscht, dass da tatsächlich eine Beziehung im wortwörtlichen Sinne aufgebaut wird, stärker als jedenfalls im Verhältnis Mensch zu Katze. Bis wohin reicht denn das, dass Menschen ihre Tiere wirklich ganz offiziell bestattet haben wollen?
2: Also ich glaube erstmal, was mich selber, ich bin auch eher Team Hund. Und ich glaube immer, wenn man Team Hund ist, hat man mit Katzen eher nicht so den Zugang. Ich habe aber da total gelernt jetzt in der Trauerbegleitung, dass man um eine Katze genauso trauern kann wie um einen Hund oder wie um ein anderes Tier. Gerade weil die Katze ganz vielen Leuten zum Beispiel Unabhängigkeit lehrt. Wohingegen der Hund natürlich immer so, ne, sich auch nach 3 Minuten Mülltonne total freut. Aber die Katze ist da sozusagen wählerischer und selektiver und deswegen kann auch das ein ganz großer Schmerz sein, wobei wir eben, wenn wir jetzt von den Ritualen kommen, zum Hund durch das Gassi gehen, vor allem einfach natürlich nochmal ganz andere Strukturen haben, die dann von dem einen auf den anderen Tag eben auch verschwinden, als wir das eben bei der Katze haben. Die wird natürlich gefüttert, aber die hat dann ihre Klappe manchmal und darf dann rein und raus und ist einfach so ein bisschen unabhängiger. Deswegen ist es beim Hund schon das Paradebeispiel, dass eben diese Strukturen wirklich wegbrechen und eben auch ganz viel oder der ganze Alltag neu strukturiert werden muss.
0: Aber ich nehme mal an, auch der Wellensittich will begraben werden, auch der Hamster oder das Meerschweinchen.
2: Naja, und ich finde also eben so dieses Thema der Tierbestattung, das ist schon sehr spannendes. Das sehen wir ja auch im Humanbereich. Es geht natürlich so das Thema mit der Kirche. Das entwickelt sich ja eher zurück oder da gibt es auch nicht mehr so die festen Bande, die es eben ganz lange gab. Und das ändert sich eben, wie die Beisetzung sozusagen im eigentlichen Sinne dann eben auch abläuft und in welchem Rahmen. Und dass wirklich so das Tier jetzt nicht nur kremiert wird und man sich die Urne wohin stellt, sondern dass man eigentlich auch wirklich so bewusst abschiebt nimmt im Rahmen von wirklich einer Beisetzung oder einem Zusammenkommen. Das ist ja was sich jetzt eigentlich gerade erst so rausentwickelt.
0: Ja, nun haben wir halt etwas, oder tun wir etwas, dass wir Tiere damit natürlich auf Menschen Rang heben und ein Tier kann sich halt insofern nicht mehr wehren oder sagen, halt, respektiere mein Tiersein, gehen wir auch vielleicht ein bisschen zu weit?
2: Also ich würde jetzt sagen, bei der Bestattung ist es ganz wichtig, auch im Humanbereich, aber eben auch im Tierbereich, die Bestattung ist ja eigentlich für uns als Hinterbliebene. Und die ist ja eigentlich das Ritual, das wir brauchen, um leichter in die Trauer zu finden. Und da, glaube ich, ist es ganz wichtig, dass wir da tolerant sind und sagen, okay, ich würde es vielleicht nicht so machen, aber wenn es der Person gut tut und wenn sie das jetzt irgendwie braucht, dann muss sie das so machen, wie sie sich das vorstellt. Allerdings natürlich bei dem ganzen sozusagen gemeinsamen Leben mit dem Tier davor sieht man schon, dass diese ganz enge Nähe, dass das schon mit Vorsicht zu genießen ist, weil man einfach sehen muss, überfordere ich das Tier? Hat das Tier wirklich auch noch genug Rückzug? Oder habe ich das irgendwie die ganze Zeit im Rucksack oder in der Tasche oder auf dem Schoß und kann sich das einfach auch mal irgendwie in die Ecke legen und sagen, jetzt möchte ich mal 5 Stunden auch nicht gestreichelt werden? Und da gibt es schon auch aus der Verhaltensmedizin Untersuchungen, dass es da auch ein sogenanntes Caregiver-Burden bei Tieren gibt, dass die wirklich auch emotional überfordert sind von diesem ständig ansprechbar sein und ständig irgendwie auch körperlich eingespannt sein und dass man da eben gucken muss, dass man das Tier wirklich auch nicht stresst.
0: Bloß nicht. Cordelia Noe, Tierärztin und Trauerbegleiterin im Mensch-Tier-Kontext. Vielen Dank für diese Aufklärung in Sachen Tiertrauer, wie sie von vielen Menschen viel stärker ausgelebt wird heute als in früheren Zeiten. Morgen Abend, das darf ich noch dazu sagen, da sind sie auch in Kassel zu erleben mit einem Vortrag zu diesem Thema um 18.30 Uhr im Museum für Sepulkralkultur. Unser Hingehör-Thema und jetzt geht es wieder an Sie, liebe Hörerinnen und Hörer, die Frage, wie Ja, wie eng haben Sie in Ihrem Leben schon mal eine Beziehung zu einem Haustier erlebt? Das würde uns sehr interessieren. Und dann daran anhängend, wie haben Sie Ihr Tier bestattet? Haben Sie da etwas Besonderes unternommen? Was hilft, wenn ein Tier gestorben ist und damit ein, ja, wie man jetzt weiß, enger Gefährte gegangen ist? Wie kann man sich auf das Sterben eines Tieres überhaupt vorbereiten? Oder finden Sie das alles völlig übertrieben? Auch das würde uns interessieren. Das gibt es natürlich auch, dass man diesen Standpunkt hat. Unsere beiden Möglichkeiten teilzunehmen für Sie bei unserer Frage, die sind telefonisch 069 155 2225, 069 155 2225, oder Sie schreiben uns eine Mail, dann bitte an hr2@hr.de. Wir freuen uns auf Ihre Reaktionen und wie immer stellen wir Sie dann hier im laufenden Programm vor gegen 8:45 Uhr.

Da ist auch ganz viel Verträumtes drin in diesem Walz nonchalant, diesem Walzer für Klavier, Opus 110 von Camille Saint-Saëns, Ende des 19. Jahrhunderts, komponiert 1898, da ist das herausgekommen, dieses durchaus anspruchsvolle Salonstück, das Ihnen Bertrand Chamailloux gerade spielte. Dann schauen wir mal auf unseren Nachmittag heute im Programm. 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

0: Albrecht Meyer spielte die Oboe d'Amore für dieses Konzert in E-Moll von Georg Philipp Telemann. Die Berliner Barocksolisten begleiteten ihn dabei. In Frankfurt hat sich Anfang März eine Gruppe gegründet, die sich Aktion 451 nennt. Ihre Mitglieder verteilen Flyer an der Uni und werben für ihren Lesekreis, so nennen sie das. Hinter der Aktion steckt eine Gruppe, die im Allgemeinen ganz rechts im politischen Spektrum verortet wird und die auch mit der neu gegründeten AfD-Jugendorganisation verknüpft sein soll. Olga Eisenmann hat sich mit dieser neuen Vereinigung näher beschäftigt.
1: Auf einem Flyer steht vor dem Hintergrund aus roten Flammen in weißen Buchstaben: Ich bin stolz auf meine Kultur und Multikulti ist gescheitert. Die Flyer wurden von der Aktion 451 auf dem Campus der Universität Frankfurt verteilt. Rechte Gruppen an Unis ist nicht neu, sagt Alice Blum. Sie ist Professorin für soziale Arbeit an der Internationalen Hochschule in Frankfurt. Sie forscht schon lange zu neuen Rechten in Deutschland.
2: Wenn wir jetzt diese Gruppe anschauen, hat es ähnliche Vorläufer schon ein paar Mal gegeben. Ist eigentlich nie gut gegangen, weil ihnen gerade an Hochschulen doch sehr viel Gegenwind entgegengetreten ist. Letztlich trägt aber genau das auch für die Grunderzählung dieses Opfernarrativs dieser Gruppen bei.
1: Das erklärte Feindbild der Gruppe: der sogenannte linke Mainstream an Hochschulen, der ihre rechten Meinungen ausschließen würde. Mit den Flyern wirbt die Gruppe für Stammtischabende, Kampfsporttraining und Lesekreise, in denen konservative und rechte Autoren gelesen werden. Auch Martin Sellner von der Identitären Bewegung und Götz Kubitschek, der Inhaber des neurechten Antaios Verlags, stehen auf der bundesweiten Lektüreliste. Aber nicht nur diese Autoren und ihre Werke deuten auf eine Nähe zur rechtsextremen Gruppierung Identitäre Bewegung hin, meint Alice Blum.
2: Ich bin der festen Überzeugung, dass diese neue Formierung dieser Gruppe Aktion 451 das Gleiche ist, wie es die Identitäre Bewegung auch schon war. Wir also nur ein Reframing der gleichen Ideologien und Praktiken sehen.
1: Die AfD grenzt sich immer wieder von der Identitären Bewegung ab. Es gilt ein Unvereinbarkeitsbeschluss. Die AfD Hessen verfasste ein Rundschreiben an ihre Mitglieder, in dem vor der Aktion 451 gewarnt wird.
3: Es liegen jedoch deutliche Hinweise vor, dass die Aktion 451 eine Tarnorganisation der Identitären Bewegung ist, die auf der Unvereinbarkeitsliste der AfD steht.
1: Doch Ende März deckt das linke Recherchenetzwerk Rhein-Main-Rechts-Außen eine Verbindung zwischen AfD und identitärer Bewegung auf. Der Schatzmeister der neu gegründeten AfD-Jugendorganisation Generation Deutschland, Thomas Janicek, nahm demnach an einer Veranstaltung der Aktion 451 teil. Bisher hat die Generation Deutschland aus der Teilnahme von Janicek jedoch keine Konsequenzen gezogen. Er ist weiterhin Schatzmeister. Die Leitung der Goethe-Universität stellt sich gegen die Aktivitäten der Gruppe Aktion 451 an der Hochschule.
4: Die Goethe-Universität versteht sich als weltoffene Werkstatt der Zukunft und wendet sich entschlossen gegen jede Form von Rassismus, Nationalismus und Antisemitismus.
1: Auch der Allgemeine Studierendenausschuss stellt sich gegen die Aktion 451 und hat klare Forderungen an die Leitung.
5: Wir erwarten, dass Beratungsangebote ausreichend finanziert werden und unmissverständlich klargestellt wird, dass Studierende, die sich in solchen Netzwerken bewegen und tätig werden, an dem Goethe-Uni-Campus nichts zu suchen haben.
1: Vielen Studierenden der Goethe-Uni ist die Gruppe nicht bekannt. Auch der 20-jährigen Studentin Felina nicht.
6: Ich habe von der Gruppe bis jetzt noch nichts gehört, sehe das Ganze aber sehr kritisch und finde es auch sehr besorgniserregend, dass sich sowas an einem Campus, an einer Uni ausdehnen kann.
1: Die Flyer der Aktion 451 wirken auf den ersten Blick vom Stil her wie die Einladung zu einer gewöhnlichen Uni-Veranstaltung. Alle Anzeichen deuten aber darauf hin, dahinter steckt eine Tarnorganisation der Identitären Bewegung.
0: Olga Eisenmann über die Hintergründe der Gruppe Aktion 451 und wie sie sich an der Goethe-Uni in Frankfurt gerade bemerkbar macht.

0: Da muss man gar nicht mehr so viel dazu sagen zu dieser Musik. Die kommt von Mozart, klar. Es war der erste Satz aus seiner Sinfonie in G-Moll im Köchel-Verzeichnis unter der Nummer 550 zu finden, das Amsterdamer Barockorchester spielte. Und jetzt um 8.42 Uhr kommen wir zu unserer Buchbesprechung in HR2 Kultur und mittelbar zu Goethe. Mittelbar, weil es um das Hörbuch zur neuesten Publikation des Journalisten und studierten Geschichts- und Literaturwissenschaftlers Gustav Seibt geht, der auch schon bei der FAZ oder bei der Süddeutschen Zeitung gearbeitet hat. Mehrere Essaybände hat er vorgelegt und auch schon ein Buch zu Goethe geschrieben, Goethe und Napoleon hieß es. Über Goethe und sein Werk, Dorothee Meyer-Karweg, Sie sind unsere Rezensentin, gibt es nun aber schon unendlich viel Literatur. Warum hat denn Gustav Seibt noch ein weiteres hinzugefügt?
1: Ja, er erzählt zu Beginn davon, dass er in der Schule gar nichts von Goethe zu lesen bekam. Über das Elternhaus aber kam er dann in Kontakt mit dem Dichter und war gleich fasziniert. Und von dieser Faszination möchte er erzählen. Es ist keine Biografie, die er hier geschrieben hat, sondern Gustav Seibt nimmt sich Themen vor, die Goethe beschäftigt haben. Eingeteilt hat er das Hörbuch in 50 Kapitel, jedes so circa 7 bis 9 Minuten lang. Und er schreibt, was eine spezifische Aussage in Goethes Werk mit dem Dichter selbst zu tun hat. Zutage tritt dabei, so schreibt er, ein radikaler, realistischer, weniger versöhnlicher, vor allem sehr viel unbefangenerer Goethe, als ein höflicher, oft gefälliger Stil es suggerieren würde.
0: Welche Themen greift Gustav Seibt da auf?
1: Ja, sehr verschiedene. Also es geht um Goethes Naturbegriff, um Mode, um Liebe natürlich, um Depressionen und Selbsttötung, um Religion und Bildung, aber auch um die politische Situation damals, die Angst vor dem Alter und den Tod.
0: Also sehr umfassend, muss aber auch sein, wenn man Goethe auch nur annähernd gerecht werden will. Welche Beispiele haben Sie jetzt mitgebracht?
1: Ja, ich beginne mal mit der Jugend und der ersten großen Erfahrung von Schönheit und Tod. Dazu nimmt sich Gustav Seibt einen Ausschnitt aus dem Werk Wilhelm Meisters Wanderjahre vor. Da gibt es eine Episode, in der der halbwüchsige Wilhelm zum ersten Mal am Fluss schwimmen geht, und zwar mit einem gleichaltrigen Fischerssohn. Der Ausschnitt beginnt mit einem Zitat aus Goethes Text, und darin sieht Wilhelm, wie der Gefährte wieder aus dem Wasser steigt.
2: Als er sich heraushob, sich aufrichtete, im höheren Sonnenschein sich abzutrocknen,

0: trocknen, glaubt ich meine Augen vor einer dreifachen Sonne geblendet. So schön war die menschliche Gestalt, von der ich nie einen Begriff gehabt. Er schien mich mit gleicher Aufmerksamkeit zu betrachten. Schnell angekleidet, standen wir uns noch immer unverhüllt gegeneinander, unsere Gemüter zogen sich an, und unter den feurigsten Küssen schwuren wir eine ewige Freundschaft. Die Jungen verabreden sich für den Abend, allein der neue Freund kommt nicht. Denn, so zeigt sich, inzwischen hat sich ein furchtbarer Unfall ereignet. Bei der Suche nach Krebsen ist der Fischerknabe mit 4 seiner Brüder ertrunken. Wilhelms neuer Freund war bei dem Versuch gestorben, seine jüngeren, von einer Strömung erfassten Brüder zu retten. Die jungen Toten liegen schon aufgebahrt in einem Saal. Wilhelm macht wenige Stunden nach dem ersten Freundschaftsglück seine erste Erfahrung mit dem Tod.
1: Ja, und da hörten wir Ulrich Matthes als Interpreten. Hier geht es also weniger um homoerotische Empfindungen als um die Erkenntnis von der unglaublichen Schönheit der Natur, auch der menschlichen, und gleichzeitig darum, wie gefährdet und zerbrechlich das alles ist.
2: Und der Ausschnitt zeigt ja auch, dass man damals offensichtlich sehr viel mehr Emotionen zeigte, die nach außen trug, auch öffentlich darbot. Aber es ist ja auch ein bisschen die Epoche der Empfindsamkeit, die da noch durchleuchtet.
1: Ja, dieses Umarmen und Küssen der Lebenden, also nicht Liebenden. Dann wirft sich dieser Wilhelm auch auf den Toten und küsst auch ihn. In der Hinsicht sind wir wirklich viel, viel nüchterner geworden. Und das Beispiel sagt eben nicht nur viel über Goethe aus, sondern auch über die damalige Zeit.
2: Nun, das macht dann neugierig auf weitere Beispiele, Dorothee Merkavik.
1: Ja, ich habe noch eine Stelle rausgesucht, die man ja vielleicht nicht so sehr mit Goethe verbindet. Das spielt im Krieg gegen Napoleon und zeigt, was damals viele Menschen erleben mussten. Durchmarschierende Armeen requirierten Nahrung, Material, Unterkunft, und die Zivilbevölkerung musste liefern und wurde nur selten entschädigt. Goethe erschildert dann eine Szene, die er wohl selbst erlebt hat. Schäfer wurden mit ihren Schafen von Soldaten aufgehalten und erst höflich behandelt.
0: Als sich aber dieses Verfahren dahin auflöste, dass man die Herden unter Regimenter und Kompanien verteilte, den Besitzern hingegen ganz höflich auf Ludwig des 16. gestellte Papiere überreichte, indessen ihre wolligen Zöglinge von den ungeduldigen, fleischlustigen Soldaten vor ihren Füßen ermordet wurden, so gestehe ich wohl, es ist mir nicht leicht, eine grausamere Szene und ein tieferer männlicher Schmerz in allen seinen Abstufungen jemals vor Augen und zur Seele gekommen. Die griechischen Tragödien allein haben so einfach tief Ergreifendes.
1: Die Schäfer erhielten für ihre vor ihren Augen getöteten Schafen beschriebene Zettel, die auf einen schon entmachteten König ausgestellt und damit gar nichts mehr wert waren. Goethe stellt ihren Schmerz auf die Stufe einer griechischen Tragödie. Hier treffen also zwei Epochen aufeinander, die archaische Welt der Schäfer und die Neuzeit, die alles Konkrete so in Abstraktionen auflösen kann. Goethe hatte sich nach 1800 auch mit Geldtheorie beschäftigt, schreibt Seibt, und im zweiten Teil des Faust hat er das Papiergeld selbst vom Teufel erfinden lassen.
2: Ach, man wünschte sich manchmal Goethe herbei mit Äußerungen zu heutigen Entwicklungen. Was hätte er wohl über Bitcoins gesagt?
1: Tja, gute Frage. Ein letztes Beispiel habe ich jetzt noch. Und da geht es darum, was Goethe unter Freiheit verstand. Dazu hören wir einen Ausschnitt aus dem Gedicht Freisinn, das 1815 im westöstlichen Divan veröffentlicht wurde.
0: Lasst mich nur auf meinem Sattel gelten. Bleibt in euren Hütten, euren Zelten. Und ich reite froh in alle Ferne, über meiner Mütze nur die Sterne. Über meiner Mütze nur die Sterne. Wer das nicht fühlen kann, ist nie jung gewesen. Wunderbarerweise stammt das Gedicht von einem 65 Jahre alten Mann.
2: Schönes Zitat. Lassen Sie uns hier mal über den Interpreten jetzt, Ulrich Matthes, sprechen, den ich persönlich ja häufig als einen überzogen pathetisch agierenden Sprecher erlebe. Das ist hier so ein bisschen runtergedimmt, muss ich zugeben. Aber wie ist Ihr Feedback?
1: Ja, er ist schon ein begnadeter Schauspieler und seit vielen Jahren festes Ensemblemitglied am Deutschen Theater in Berlin. Und hier im vorigen Ausschnitt, da spielt er schön mit dem Text, finde ich. Er fügt so eine Art Gluckser oder Hickser ein. Das ist schön, macht es lebendig. Aber ansonsten, ja, muss man schon sagen, sind seine Betonungen leider sehr gleichförmig. Er macht auch ganz schön viele Betonungen. Also jedes zweite Wort, so mein Eindruck, mit anderen Worten, das leiert dann auch etwas. Und er schafft es auch nicht so gut, die Zitate vom übrigen Text abzusetzen. Da muss man schon ganz schön aufpassen.
2: Es ist ja ein ambitioniertes Werk, klar, was nochmal einen anderen, einen neuen Blick auf Goethe werfen möchte. Halten Sie das für gelungen? War Ihnen auch wirklich einiges neu?
1: Ja, unbedingt. Ich finde schon, dass das gelungen ist. Seibt gilt ja auch als ausgesprochener Kenner Goethes. Und egal, ob es Gedichte, Prosa, Text oder Briefe sind, die Zitate sind äußerst vielfältig. Leider, das sei hier auch noch erwähnt, bleibt er uns, der Autor, uns öfter die Quellen schuldig. Da heißt es nur, schrieb Goethe. Und ja, ich hätte dann schon gern gewusst, ja, wo denn genau hat er das geschrieben? Aber schön finde ich die Mischung der Themen. Dabei sind welche, die wir mit Goethe sofort verbinden, aber auch andere, die in Zusammenhang mit Goethe eben seltener behandelt werden, wie eben die Geldtheorie oder seine politischen Ideen.
2: Spannend auf jeden Fall. Dankeschön, Dorothee Meyer-Karweg, für die Besprechung, für die Kritik des Hörbuchs. Gustav Seibt, Ein Sommer mit Goethe, gelesen von Ulrich Mattes. Das Hörbuch hat eine Laufzeit von 7 Stunden und 5 Minuten und ist zum Preis von knapp 25 € bei CH Beck, beim CH Beck Verlag erschienen.

0: das Allegro aus der Streichersonate Nummer 2 in A-Dur von Gioachino Rossini war das mit dem polnischen Kammerorchester.
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0: Ja, und in unserem heutigen Hingehört, da ging es um unsere Beziehung zu den Haustieren und um die Trauer um sie, wenn sie gestorben sind. Und Claudia Derisweiler, meine Kollegin, hat alles gesammelt, was Sie uns in diesem Kontext zugeschickt haben, an eigenen Erlebnissen. Claudia, ich nehme mal an, es gibt schon eine enge Beziehung unserer Hörerinnen und Hörer zu Haustieren.
2: Oh ja, das kann man wirklich sagen. Haustiere bedeuten den Hörern und Hörerinnen sehr, sehr viel. Und deswegen ist auch der Schmerz beim Verlust, der geht sehr tief. Sandra aus Heusenstamm sagt, meine Marie war ein 13 Jahre alter brauner Labrador, eine Dame, mein erster Hund, mein Seelenhund. Sie spendete mir Trost in schwierigen Zeiten und war immer bei mir. Sie ist vor ein paar Monaten gestorben und jetzt fehlt sie mir unendlich. Ich weiß überhaupt nichts mit mir anzufangen. Und eine Hörerin schreibt dazu, mein Hund, ein Pudel, ist vor nunmehr 7 Jahren gegangen und ich vermisse ihn auch heute noch sehr, aber mittlerweile kann ich die Fotos und Videos anschauen und mich daran erfreuen. Und an seinem Todestag stelle ich jedes Jahr in einer kleinen Kapelle eine Kerze auf. Ja, viele sprechen auch von der Vermenschlichung der Haustiere und dazu regt Barbara Haug aus Raunheim an. Ich möchte anregen, Haustiere nicht als Ersatz für Kinder und andere Familienmitglieder zu bezeichnen. Es ist eine andere, ganz besondere Form der Beziehung mit dem Haustier, zusätzlich zu den Beziehungen mit den Menschen. Christine Bolldorf in Frankfurt schreibt, wir hatten vor vielen Jahren einen Kanarienvogel, der ist im Alter von 18 Jahren in Bayreuth gestorben. Mein Mann war da Sänger und wir hatten den schon pflegebedürftigen Vogel im Käfig mitgenommen. Und am letzten Tag der Festspiele ist dann der Pipsi verstorben. Wir haben ihn im Garten begraben mit einer Beerdigungszeremonie. Da waren auch die Nachbarn dabei. Und wir haben ihn ein Requiem von Verdi gespielt. Ich kann das so gut nachvollziehen, weil ich hatte auch so viele Haustiere und ganz furchtbar war es, als meine zwei Schildkröten Paula und Jenny gestorben sind. Ach, und dann haben wir die aber auch so ganz liebevoll, jede einzelne in so eine schöne weiche Decke gelegt und dann hinten im Garten bei uns im Rosenbeet begraben und da ist dann noch so eine Engel, so eine Putte steht da und das hat mich dann irgendwie ein bisschen getröstet.
0: Absolut, ja, das muss sein. Also Dankeschön für diese sehr viel rührenden Geschichten, einmal von Ihnen, Claudia Derisweiler, und auch von unseren Hörerinnen und Hörern. Vielen Dank für Ihre Teilnahme am heutigen Hingehört. Es ist jetzt 8.56 Uhr und den Nachrichten geht es entgegen mit Musik von Karl Fröhling. Und da hören Sie noch aus dessen Klavierquartett in D-Dur das Finale.

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2: 9 Uhr. Polizeigewerkschaft klagt über marode Dienststellen. Pflegeversicherung soll für Kinderlose teurer werden. American Music Awards küren BTS zu Künstlern des Jahres. Das Wetter sommerlich heiß bis 33 Grad. Mein Name ist Kerstin Späth. Guten Morgen. Jede dritte Dienststelle der Bundespolizei hat Mängel oder ist marode. Das beklagt die Gewerkschaft der Polizei. Es sorge für Frust bei den Beschäftigten, dass Sanierungen immer wieder verschoben würden. ARD-Hauptstadtkorrespondentin Efi Seibert.
3: Die Gewerkschaft spricht von Bundespolizisten, die mit Eimern unter tropfenden Decken stehen oder in völlig überalterten Gebäuden Dienst verrichten müssen. Der für die Bundespolizei zuständige Gewerkschaftschef Andreas Roskopf fordert in der Rheinischen Post eine moderne Infrastruktur für eine moderne Bundespolizei. Das sei keine Luxusforderung, sondern eine Frage von Respekt, Motivation und letztlich auch öffentlicher Sicherheit. In dieser Woche will die Gewerkschaft der Polizei demnach eine Kampagne starten, bei der sie mehr Geld von Bundesinnenminister Dobrindt für Sanierung und Neubau fordern will.
2: Wer keine Kinder hat, soll künftig mehr in die Pflegeversicherung einzahlen. Über entsprechende Pläne von Gesundheitsministerin Wagen berichtet das Redaktionsnetzwerk Deutschland. Im Zuge der Pflegereform wolle Wagen den Beitragssatz für Kinderlose erhöhen. Der Zuschlag für sie solle um 0,1 Prozentpunkte auf 0,7% steigen. Versicherte ohne Kinder müssten dann ab einem Alter von 23 Jahren einen Arbeitnehmeranteil von 2,5% zahlen. Sätze für Menschen mit Kindern sollen unverändert bleiben. Wieder Warnstreiks bei der Telekom. Dazu hat die Gewerkschaft Verdi heute und morgen alle Mitarbeiter in ganz Deutschland aufgerufen. In Hessen sind betroffen die Standorte Kassel, Lohfelden, Fulda, Wetzlar, Glauburg, Wiesbaden, Frankfurt und Darmstadt. Verdi geht davon aus, dass Kundentermine ausfallen und es längere Wartezeiten an den Telekom-Hotlines gibt. Anlass für den neuen Warnstreik ist der Start der vierten Verhandlungsrunde. In Brüssel geht es heute um Dünger. Der ist seit dem Iran-Krieg deutlich teurer geworden. Die Agrarminister der EU-Staaten sprechen über die Vorschläge der EU-Kommission, wie die Folgen für die Landwirte abgefedert werden können. Aus Brüssel, Sarah Lopez.
4: Noch vor dem Sommer sollen demnach betroffene Landwirte finanzielle Hilfe bekommen. Außerdem will die EU-Kommission unabhängiger von Importen werden und die heimische Düngemittelproduktion ausbauen. Nach Angaben der EU-Kommission waren Stickstoffdünger vergangenen Monat etwa 70% teurer als im Jahresdurchschnitt 2024.
2: Nach der jüngsten Vogelzählung meldet der Naturschutzbund Deutschland ein durchwachsenes Ergebnis. Die Lage bei den Finken sei erfreulich, dagegen sehe es bei den Spatzen etwas schlechter aus. Sie würden immer weniger gemeldet, auch in diesem Jahr. Ein Grund dafür sei, dass sie ihren Lebensraum in Städten verlieren. Vor 2 Wochen war die Stunde der Gartenvögel. Dabei wurden über 1 Million Vögel gezählt von rund 55.000 Menschen. In Las Vegas sind die American Music Awards verliehen worden. Den Preis als Künstler des Jahres bekam die südkoreanische K-Pop-Band BTS. Ihr Titel Swim wurde auch als bester Sommersong ausgezeichnet. Newcomer des Jahres ist die Girlgroup Cat's Eye. Für sein Lebenswerk wurde der britische Rocksänger Billy Idol geehrt. Der VfL Wolfsburg steigt aus der Fußball-Bundesliga ab. Das Team verlor das Relegationsrückspiel beim SC Paderborn mit 1:2 nach Verlängerung. Marc Eschweiler.
5: Dieses Spiel war ein absoluter Fußballkrimi. Pečinović hatte den Bundesligisten in der 3. Minute in Führung gebracht. Eine unnötige gelb-rote Karte gegen Wolfsburgs Mähle veränderte das Spiel aber komplett. Paderborn schnürte den Gegner danach ein und Bilbia köpfte in der 38. Minute den Ausgleich. Aber trotz unglaublicher 3 Dutzend Torschüsse dauerte es bis zur Verlängerung, ehe Laurin Kurda den SC Paderborn erlöste. Sein Tor zum 2:1 in der 100. Minute bedeutete den 3. Aufstieg des SC Paderborn und den 1. Abstieg des VfL Wolfsburg nach 29 Jahren Bundesliga.
2: Das waren die Nachrichten. Das Wetter. Die Sonne scheint heute von früh bis spät. Bei 27 bis 33 Grad gibt es nur wenige Quellwolken. In der kommenden Nacht kühlt es dann ab auf 17 bis 10 Grad. Dabei ist es klar. Morgen sieht es ähnlich aus wie heute bei 21 bis 32 Grad. Und die weiteren Aussichten. Auch am Donnerstag und Freitag geht es sommerlich weiter mit bis zu 33 Grad. Die Zeit, das ist gleich 8:55.
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6: Mit Martin Maria Schwarz, ich wünsche Ihnen einen frohgemuten Tag.

Mal wieder Musik von Hans Zimmer, komponiert für den Film Tricks. Im Jahr 2003 kam der heraus. Das war The Banker's Waltz, gespielt hier vom Hollywood Studio Symphony Orchestra. 9.08 Uhr ist es am heutigen Dienstag, den 26. Mai. Und darum wird es gehen in der laufenden Stunde bei uns bis 9 Uhr hier in HR2 Kultur. Da gehen wir gleich schon mal intensiver auf Miles Davis ein. Einmal von zweimal heute. Heute Nachmittag nehme ich auch. Also der epochemachende Jazzmusiker wurde heute vor 100 Jahren geboren. Dazu gleich ein bisschen mehr. Und um 9:30 Uhr geht es weiter mit der Lesung von uns von Fabula, der Polit-Satire von Fernando Aramburu. Und zuvor hören Sie ein Stück der englisch-schottischen Komponistin Mary Dare, die in der Mitte des 20. Jahrhunderts wirkte und auch ihre Heimat musikalisch abbildete, zum Beispiel in ihrer Hebridean Suite, also eine Suite, die auf die schottische Inselgruppe der Hebriden bezogen gewesen ist. Und daraus hören Sie jetzt das Stück A Fisherman's Song.

0: Ingrid Sauers spielte am Klavier, Alexander McKenzie das Cello und zusammen musizierten sie Musik von Mary Dare, einer schottischen Komponistin. Sie hörten A Fisherman's Song. Er war ein Kind einer wohlhabenden Akademikerfamilie, aber trotz seiner Herkunft als Upperclass-Kind war er sich in seinen Wurzeln als farbiger Amerikaner stets bewusst. Der Blues sollte dann auch Miles Davis' musikalisches Schaffen durch alle Phasen begleiten. Ein Schaffen, das von einer besonders innovativen Kraft gelenkt war, die dem modernen Jazz mehrmals entscheidende Impulse gab. Und diese Geschichte begann vor genau 100 Jahren.
1: Elton, Illinois, 26. Mai 1926. Der Jazz-Trompeter und Wegbereiter des modernen Jazz, Miles Davis, wird geboren.

Miles Davis war Kind einer wohlhabenden Akademikerfamilie. Doch trotz seiner Herkunft als Upper-Class-Kid war er sich seinen Wurzeln als farbiger Amerikaner stets bewusst. In seiner Autobiografie schildert Miles Davis eine Begebenheit aus seiner Zeit als Musikstudent an der New Yorker Juilliard School, als eine weiße Lehrerin erklärte: Die Schwarzen spielen den Blues, weil sie arm sind und Baumwolle pflücken müssen. Deshalb sind sie so traurig und daher kommt der Blues. Meine Hand schoss hoch wie der Blitz, ich stand auf und sagte: Ich komme aus East St. Louis und ich habe einen reichen Vater, er ist Zahnarzt. Mein Vater hat in seinem ganzen Leben keine Baumwolle gepflückt und ich bin heute früh kein bisschen traurig aufgewacht und habe trotzdem einen Blues gespielt. Der Blues sollte Miles Davis' musikalisches Schaffen durch alle Phasen begleiten. Ein Schaffen, das von einer innovativen Kraft gelenkt war, die dem modernen Jazz mehrmals entscheidende Impulse gab. Die nachhaltigste Neuerung brachte Miles Davis mit der Erfindung des sogenannten modalen Jazz auf den Weg. Er befreite den Jazz vom Korsett einer immer kleinteiligeren und komplizierteren Kadenzstruktur und öffnete den Raum für neue improvisatorische Herausforderungen. Geburtsstunde des modalen Jazz war 1958 die Aufnahme des Titelstücks für das Album Milestones.

Richtig populär wurde der modale Jazz mit dem Album Kind of Blue von 1959, das bis in die 90er Jahre das meistverkaufte Jazzalbum aller Zeiten war. Miles Davis hat hier mit Stücken wie Blue in Green, So What und All Blues nicht nur die Welt des Jazz, sondern auch die der populären Musik bis heute nachhaltig verändert.

Und das war der Beitrag von Andreas Lauber zum 100. Geburtstag von Miles Davis. Und das Thema, das wird uns heute weiter beschäftigen. Heute Nachmittag werden wir es noch weiter vertiefen. Dann mit dem Autor Stefan Henz, der gerade ein Buch über den größten Star im Jazz-Universum geschrieben hat. Heute Nachmittag 17:10 Uhr, da ist er im Kulturgespräch zu hören.

Das war ein Stück von Jean Sibelius, einer seiner vielen kleinen Stücke, für die er berühmt ist. Das war Musette Opus 27 Nummer 2 für Orchester, die Tapiola Sinfonietta spielte. Dann schauen wir mal auf den Abend bei uns im Programm. Da können Sie heute die HR Big Band live mit einem Konzert aus der Alten Oper Frankfurt erleben.

Und dann geht's nochmal um Miles Davis an seinem 100. Geburtstag. Wir hatten ja gerade einen Beitrag dazu, der ehrt die HR Big Band. Eben auch diesen Künstler mit etwas noch nie Dagewesenem. Sie können nämlich das gemeinsame Schaffen von Miles Davis und Arrangeur Joe Evans erleben an einem einzigen Abend, wenn ihre legendären Alben mit drei der erlesensten Trompetensolisten der aktuellen Szene vollständig zur Aufführung kommen. Die HR Big Band mit einem Konzert live aus der Alten Oper Frankfurt nach den 20 Uhr Nachrichten hier in HR2 Kultur.

Und das war wieder Musik aus der, ja, aus dieser Kleinoper Una Cosa Rara von Martin Vicente y Soler, mit der er zu Mozarts Zeiten just in Mozarts Stadt, just in Wien sehr erfolgreich war. Und zwar hörten Sie hier den fünften Satz daraus mit, ja, muss man gerade gucken, ja, welches war das spielende Orchester? Das Collegium Jeniense. Und zuvor hörten Sie Musik von Vivaldi. Das war ein Satz, das war der erste Satz aus Vivaldis Violinkonzert A-Moll im Vivaldi-Verzeichnis unter der Nummer 356 zu finden, mit Avi Avital an der Mandoline und dem Venice Baroque Orchestra. 9:55, gleich kommt unsere Lesung. Bis zur Lesung noch Musik von Frédéric Chopin mit einer seiner Polonaisen. Hören Sie ihn. Und zwar einer Polonaise in B-Dur, sie hören natürlich nicht ihn, sondern Anatol Ugorski auf dem Klavier spielend mit Musik von Chopin. Musik

0: Und damit ist es genau 9:30.
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0: Heute und morgen hören Sie die letzten beiden Folgen von Fabula, der Polit-Satire von Fernando Aramburu, die wir hier in den vergangenen Wochen gesendet haben. Darin erzählt der spanisch-deutsche Schriftsteller von zwei baskischen Aktivisten, die zu spät gekommen sind. Die ETA hat sich bereits aufgelöst. Asia und Joseba wollen trotzdem weitermachen. Ihre eigene Organisation haben sie schon gegründet, doch zu weiteren Aktionen ist es bislang noch nicht gekommen. Stattdessen haben sie sich mit der schönen Maria Cristinas zusammengetan, die versprochen hat zu helfen. Sie will ihnen Geld und Waffen besorgen. Bis es soweit ist, verbringen die drei lustige Abende in der leeren Wohnung von Maria Cristinas Eltern. Mit gutem Essen, mit Cannabis und Sex. Doch wird es so weitergehen? Thomas Nicolai liest weiter.
2: Und am selben Tag noch, gegen Abend, die Katastrophe. Wie konnte das passieren? Unerklärlich. Es war am Eingang der Palafox-Kinos. Blöde Idee, da stehen zu bleiben und sich die Filmplakate anzusehen. Sie wollten ja ohnehin nicht hineingehen. Was die Verwaltung der GDG-Gelder anging, war Asier nach wie vor eisern. Aber stundenlanges Nichtstun, zu viel freie Zeit, zielloses Umherlaufen, das konnte ja nicht gut gehen. Und so waren sie vorm Kino gelandet. Es gab eine Schlange, eine Menschenmenge, alle möglichen Leute standen da an, um eine Karte zu kaufen. Kinder, Stimmengewirr, Hitze. Und Asier hatte nichts gemerkt. Keine Berührung, keinen Stoß. Erst als sie über die Straße gingen, um sich im Corte Inglés umzusehen, tastete er mit der Hand nach seiner Gesäßtasche.
3: Mein Geldbeutel!
4: Was ist damit?
3: Jemand hat meinen Geldbeutel gestohlen.
2: Sie rannten zum Eingang der Kinos zurück. Sie drängelten sich durch die friedliche Menschenmenge, einer hier, der andere dort, in der Hoffnung, was zu finden? Wen?
4: Keine Ahnung.
2: Irgendeinen Typen, der wie ein Taschendieb aussah und wegrannte. Niemand rannte. Die einzigen, die hasteten, waren sie selbst. Und die anderen, die still warteten, warfen ihnen befremdliche und sogar vorwurfsvolle Blicke zu.
4: Wo wollen die beiden hin? Wollen die sich hineinmogeln?
2: Irgendwann mussten sie sich mit der bitteren Wirklichkeit abfinden. Die GDG verfügte jetzt nur noch über ein bisschen Kleingeld. Zutiefst demoralisiert gingen sie zur Plaza de España. Asier fluchte vor sich hin. So gelangten sie zum Denkmal für die Märtyrer der Religion und des Vaterlands. Inmitten eines runden Wasserbeckens mit in zwei Reihen angeordneten Fontänen, die jetzt aber nicht sprudelten. Asier setzte sich auf die Umrandung, Josepa daneben. Die beiden saßen dort über eine halbe Stunde, ohne zu reden, mit ausdruckslosem Gesicht den Verkehr betrachtend, die Hausfassaden, die Fußgänger. Und plötzlich?
3: »Ich könnte sie alle umbringen!«
2: Asier knurrte es vor sich hin, als er aufstand. Er marschierte los. Joseba hinterher. Beide ernst, beide schweigsam. Und auf der Calle Rio Cinca vor der Haustür wiederholte Asier das, mit dem alle umbringen. Fluchte, presste die Lippen aufeinander, knirschte vor Wut mit den Zähnen. Joseba gab ihm einen tröstenden Klaps auf die Schulter.
4: »Nimm's nicht so schwer, wir überstehen das schon.«
2: »Und was ist mit Maria Cristina? Musste die immer zu spät kommen?« Da war sie schon, lächelnd, mit Plastiktüten beladen. Und sofort Küsschen, Küsschen. Sie bemerkte ihre Leichenvitaminen, bremste die eigene Wiedersehensfreude. Ob sie sich gestritten hätten? Oben in der Wohnung erzählten sie es ihr. Sie erzählte ebenfalls. Die Sache mit der Pistole sah gut aus. Sie hatte gehört von, man hatte ihr versichert, dass, sie war verabredet mit. Eine Antwort vielleicht am nächsten Tag, spätestens am Samstag.
4: »Und womit sollen wir die Knarre bezahlen?«
2: »Ganz ruhig.« Sie versprach, Freunde und Bekannte anzupumpen. Die beiden stimmten achselzuckend zu. Freitag, bewölkter Himmel, sie standen vor 7 Uhr auf. Für die GDG-Aktivisten begann ein Tag ohne andere Verlockungen, als durch die Straßen von Saragossa zu laufen und die Zeit totzuschlagen. Maria Christina hingegen erwartete ein Tag voller Aktivitäten. Sie hatte sich vorgenommen, verschiedene Missionen zu erfüllen. Vor allem einen Weg zu finden, wie sie eine Waffe auftreiben könnte. Nebenbei würde sie nach einer freien Wohnung Ausschau halten. Außerdem war sie entschlossen, bei irgendwem Geld locker zu machen. Egal bei wem und wie viel. Sie sollten sich keine Sorgen machen. Sie würde abends nicht mit leeren Händen zurückkommen und schließlich würde sie sich, wie immer, um Trinken und Abendessen kümmern. Zu dritt, sie an Assiers Arm, gingen sie bis zur Plaza de Aragon. Dort, Abschiedsküsschen, trennten sie sich. Die beiden sprachen unterwegs kaum ein Wort. Assier machte ein finsteres Gesicht und sah traurig aus. Josseba dumpf wie abwesend. Der Diebstahl des Geldes hatte sie beide entmutigt. Etwas, das Maria Christina vergangene Nacht im Schlafsack gesagt hatte, ärgerte Assier. Während des Abendessens waren er und Josseba dafür gewesen, ein paar Einheimischen einen finanziellen Beitrag zum bewaffneten Kampf abzuverlangen. So vielen wie nötig, bis sie das verlorene Geld wieder hatten. Skrupel würden sie dabei nicht kennen, weder moralische noch sonst welche. Da sie keine Waffen hatten, um die Leute einzuschüchtern, würden sie sich auf irgendeiner Baustelle Eisenstangen besorgen. Oder was ihnen sonst in die Hände fiel. Einen Hammer, eine Maurerkelle, einen Spaten. Ihr Mehrzweckmesser schien ihnen, seiner Größe wegen, wenig brauchbar. Damit erschreckst du ja nicht mal ein Kind. Maria Christina sagte ihnen, nein, bitte nicht, nicht in Saragossa, ihrer Stadt, in der sie so viele gute Leute kannte. Mit Assier allein, im Schlafsack, benutzte sie das Wort Opfer. Assier, barsch, berichtigte sie. Zufällig ausgewählte Beitragszahler. Eine Frage des Begriffs, sagte er. Maria Christina sorgte sich noch um etwas anderes. Um was? Dass Unschuldige bezahlen könnten. Doch so weit musste es gar nicht kommen. Sie würde auf friedlichem Wege genauso viel Geld zusammenbringen wie das Verlorene oder mehr. Assier zog es vor, ihr nicht zu widersprechen. Die beiden Aktivisten verbrachten Stunden damit, den Paseo de la Independencia in der einen und der anderen Richtung abzugehen. Zur Abwechslung bogen sie manchmal in die Gran Via ein und gingen bis zur Avenida Goya und einmal weiter oben bis zur Plaza de San Francisco. Irgendwann drehten sie um und traten den Rückweg an. In Gedanken vertieft oder dahin plaudernd gingen sie den Weg zurück, den sie gekommen waren. Josseba schmerzten immer noch die Rippen, aber nicht mehr allzu stark. Als sie an den Palafox-Kinos vorbeikamen, wurde Assier wieder wütend, presste die Zähne aufeinander, knurrte.
3: »Wenn ich den Kerl erwische, Mann!«
4: »Mann, was?«
3: »Dem schlag ich vor allen Leuten den Schädel ein.«
4: »Gut, dass mir das Geld nicht gestohlen wurde. Du hättest mir sicher mangelnde Konzentration und Disziplin vorgeworfen.«
3: »Reiz mich lieber nicht, nicht unter diesen Umständen.«
2: Und so gingen sie nebeneinander her, oft in langes Schweigen versunken. Als sie vom Gehen genug hatten, außerdem von Durst und Hunger geplagt, kehrten sie schon am frühen Nachmittag in die Wohnung zurück. Diesmal hatten sie den Schlüssel mitgenommen. Sie aßen, was vom Vortag übrig geblieben war, tranken aus dem Wasserhahn. Ihnen war nicht klar, was sie mit Maria Christina anfangen sollten. Josseba?
4: Wir sind total von ihr abhängig. Genau das, was wir nicht wollten.
3: Wir hätten heute Morgen ein paar Leute ausnehmen sollen.

0: noch nicht zurück. Die beiden wurden unruhig, stellten Vermutungen an. In den Räumen machte sich Dunkelheit breit. Joseba am Fenster prophezeite Maria Christinas Versöhnung mit der Familie und darauf folgenden Verrat der GDG. Asier schwieg. Er hatte gerade eine recht hoffnungsvolle Eingebung. Mit einem Mal schien ihm Maria Christinas Verspätung ein gutes Zeichen zu sein. Schwierige, aber vielleicht erfolgreiche Verhandlungen mit Waffenhändlern hielten sie irgendwo fest. Sicher feilschte sie um den Preis, wartete möglicherweise nur noch auf die Übergabe. Wenn sie keinen Erfolg gehabt hätte, wäre sie doch längst wieder da, oder? Schließlich, bald 11, klingelte es. Nervös gingen sie ihrer Genossin im Treppenhaus entgegen. Sie kam die letzten Stufen hinauf, lächelnd, mit einer Einkaufstüte beladen. Kaum war die Tür geschlossen, dämpfte sie die Erwartungen. Bei der Sache mit der Pistole gab es keine Fortschritte. Sie hatte jemanden kennengelernt. Man hatte ihr von einem erzählt. Aus ihrer Sicht sah die Sache gar nicht so schlecht aus. Sie brauchte allerdings mehr Zeit. Sie zog sich die Schuhe aus. Ihre Füße schmerzten.
1: Mann, oh Mann, hab ich mir heute die Hacken abgelaufen?
0: Um eine neue Bleibe hatte sie sich erst ganz zuletzt kümmern können. Eine vertrauenswürdige Person hatte ihr eine Garage angeboten. Klein, unbequem, ohne Bad und fließend Wasser. Aber um ein paar Tage abzutauchen, ganz in Ordnung und natürlich gratis. Am Sonntag oder Montag könnten sie sich die eventuell ansehen. Bis dahin würde sie sich weiter bei Freunden und Bekannten nach was Besserem umhören. Und dann, tada, Versprechen gehalten. Ein Bündel zerknitterter Geldscheine. 110 Euro, die sie, stolz, glücklich, Asier übergab. Das war zwar nicht so viel, wie er tags zuvor verloren hatte, aber insgesamt nicht schlecht, oder? Für die nötigsten Ausgaben erst einmal. Joseba interessierte sich weniger für das Geld als für die Einkaufstüte. Vom Hunger getrieben, wühlte er darin herum, holte etwas Eingepacktes heraus.
2: Oh, das hat mir gerade noch gefehlt. Hühnchen. Dabei hatte ich mir geschworen, sowas nie mehr zu essen.
0: Um ein Haar hätte man sie nackt im Schlafsack erwischt. Gerade aufgestanden und die Glieder streckend, standen sie in Unterwäsche da. Und Joseba hatte das Bad belegt. Draußen auf dem Treppenabsatz kam der Oberst nicht mit dem Türschlüssel zurecht. Vielleicht wegen der müden Augen, vielleicht ungeschickte Finger, zitternde Hand, wegen des vulkanischen Zorns, den er in sich trug. Seine Ungeschicktheit machte den Überraschungseffekt der Attacke zunichte. Dritter Stock, unmöglich auf die Straße zu springen, ohne sich dabei umzubringen. Maria Christina hatte von Anfang an befürchtet, dass jemand von ihrer Familie auftauchen würde. Nach dem Schreckensruf »Mein Vater!« sprang sie hastig in ihre Kleider. Asier ebenso. Und da stürmte der Oberst auch schon mit Gebrüll in seine Wohnung.
3: »Elende Hure! Wo bist du?«
0: Er trug zivil. Ein rundlicher Herr, gut 50 Jahre, verzerrtes Gesicht, graumelierter Schnurrbart. Das weiße Hemd hob seinen Bauch noch hervor. Er war nicht allein. Ein kräftiger Typ mit gestutztem Bart, Schirmmütze und Khaki-Uniform mit dem Rangabzeichen eines Hauptmanns begleitete ihn. Bermudes, wer sonst? Genauso ein Choleriker und Macho wie sein Schwiegervater. Das ist ein Überfallkommando. Maria Christinas bebende Unterlippe kündete Tränen an. Sie verfiel in einen Ton kindischen Protests.
1: »Meine Schwester hat mich verpetzt!«
3: »Deine Schwester ist eine anständige Frau. An ihr solltest du dir ein Beispiel nehmen.« »Wo bist du die ganzen letzten Monate gewesen?«
0: Mit sich überschlagender Stimme bezeichnete er sie als schamlos, verdorben, mit Drogensüchtigen unter einer Decke. Er versuchte, sie am Arm zu packen. Maria Christina wich der väterlichen Pranke geschickt aus und huschte ans Fenster zurück. Sie hatte keine Zeit gehabt, sich Schuhe anzuziehen, behauptete in gleichem Ton,
1: »Oder ein Nachbar hat dich gerufen.«
3: »Bist du schwanger?«
1: »Das hoffe ich.«
0: Asier, ebenfalls barfuß, hatte sich in Gegenwart der beiden Militärs

0: Militärs gerade die Hose zugeknöpft. Der Oberst befahl Hauptmann Bermudez, das andere Individuum zu suchen, wenn nötig, mit Gewalt herbeizuschaffen. Joseba, pfeifend im Badezimmer, hatte hinter der verschlossenen Tür von all dem nichts mitbekommen. Wenig später erschien er, Gesicht und Hals voller Rasierschaum im Wohnzimmer, gefolgt vom Hauptmann. Warum hält er die Arme hoch? Offenbar betrachtete er sich, beeindruckt von der Uniform, als verhaftet. Mit angewiderter Miene versetzte der Oberst dem Schlafsack, offensichtlicher Gegenstand töchterlicher Todsünde, einen Fußtritt. »Was machen diese Penner in meiner Wohnung?«
1: »Papa, du hast kein Recht, sie zu beleidigen. Sie sind meine Freunde.«
0: »Du kannst von Glück sagen, dass ich milde gestimmt bin. Ich könnte sie wegen Hausfriedensbruch anzeigen. Sie haben eine halbe Minute, um mit ihren stinkenden Lumpen von hier zu verschwinden. Und wir beide haben viel zu besprechen. Du schuldest deiner Mutter und mir ausführliche Erklärungen.« Bermudez sollte sich um die Eindringlinge kümmern. Er trieb sie an, brüllte herum. »Raus hier, ihr Drecksäcke!« Unter Drohungen scheuchte er sie über den Flur, als wären sie Vieh. Er hörte nicht auf, sie zu beschimpfen. Schweigend, erschrocken, drückten die beiden sich die Bündel ihrer bescheidenen Habseligkeiten an den Bauch. Maria Christina versuchte, mit ihnen zu gehen. Ihr Vater hielt sie zurück. Sie stritten.
1: »Ich bin eine volljährige, freie, linke Frau!«
0: »Du bist die Schande der ganzen Familie! Das bist du!« Und das bei allem, was du und deine Erziehung uns gekostet haben. Betrachte dich als enterbt.
2: Hauptmann Bermudez war unterdessen dabei, die Räumung erfolgreich zu Ende zu führen. Einen der Eindringlinge hatte er bereits draußen. Den Dicken, der langsamer war, schubste er zur Treppe. Einen zu Boden gefallenen Pullover kickte er hinterher. Joseba wagte es, ihm in die Augen zu schauen. Und der Hauptmann zögerte nicht, mit theatralischer Geste die Hand an seinen Pistolenhalfter zu legen.
0: »Soll ich dir eine Kugel ins Gesicht schießen, du Blödmann?«
2: Und eine halbe Sekunde, bevor die Wohnungstür sich schloss, drang durch den schmalen Türspalt Maria Christinas gellender Schrei.
1: »Asier, ich liebe dich!«
2: Ein Türknallen schnitt die Stimme des Mädchens ab.
0: Asier und Joseba standen allein auf der Treppe.
2: Ein Stockwerk tiefer waren sie fertig angezogen, rollten ihre Schlafsäcke zusammen, brachten ihre Habseligkeiten in Ordnung. Ohne Hast. Sie hatten die Situation richtig erfasst. Das war kein Polizeieinsatz, allenfalls der Höhepunkt eines Familienmelodrams. Sie schulterten ihre Rucksäcke. Draußen erwartete sie ein blauer Himmel und morgendliche Frische. Asier, rachsüchtig, drückte wie verrückt auf die Klingel an der Sprechanlage. Nach dem 8. oder 9. Mal befahl Joseba, ihm aufzuhören.
0: »Damit schadest du doch nur Maria Christina.
1: Du hast Rasierschaum am Kinn.«
2: Kurz vor Mittag nahmen sie den Autobus von Saragossa nach San Sebastian. Ihre einzige Feldverpflegung bestand aus 2 Äpfeln und 2 Bananen. Auf dem Weg zum Busbahnhof hatten sie sie in einem Obstladen gekauft. Kurz vor Antritt der Fahrt stärkten sie sich mit 2 großen Tassen Milchkaffee. Joseba aß seine Banane und seinen Apfel gleich nach der Abfahrt. Asier an der Haltestelle Tudela. Unterwegs hing jeder seinen Gedanken nach. Ab und zu sagte einer von ihnen was, im vergeblichen Versuch, ein Gespräch in Gang zu bringen.
1: »Wieder eine Etappe hinter uns gebracht.«
0: »Wenig erfolgreich.«
2: Und dabei blieb es. Außerdem sollten sie die Zunge lieber im Zaum halten. Irgendeiner der Mitreisenden in der Nähe könnte sie hören.
0: Eher an sich selbst gerichtet, formulierte Joseba einen Wunsch.
3: »Was gäbe ich darum, mal wieder in einem Bett zu schlafen?«
2: Hinter Pamplona rückte Asier damit heraus, dass ihn ein Gedanke beunruhigte.
1: »Was sie jetzt wohl macht?«
0: »Wer?«
1: »Na, sie.«
0: »Maria Christina?«
2: Gegen Nachmittag erreichten sie ihr Ziel. Der Temperaturabfall war beachtlich. Mit geschulterten Rucksäcken und darauf festgebundenen Schlafsäcken standen sie auf einer belebten Straße und dürften, so Joseba, wie zwei Wanderer aussehen. Ältere Damen, frisch vom Friseur, gingen vorbei, junge Paare mit Kinderwagen, städtische Busse fuhren. Der Wind wehte, nicht stark, aber unangenehm. Die Schaufenster der Geschäfte vermittelten den Eindruck blitzblanker Sauberkeit. Mehr war da nicht. Joseba äußerte eine Überzeugung.
0: Wir hätten nach Bilbao fahren sollen. Donostia ist für die Sache gestorben.
1: Im Grunde war es das immer. Dies hier ist ein Tummelplatz für Geschäftsleute und brave Bürger.
0: Vielleicht nur in dem Viertel hier. Gehen wir in die Altstadt.
1: Na dann los, vielleicht ist dafür heute Nachmittag eine Demo angesagt. Zu unserer Zeit war das immer so.
0: Samstags auf jeden Fall. Käme uns ganz gelegen, um Kontakte zu knüpfen und zu sehen, wie die politische Stimmung so ist. Allein kommen wir nicht weit.
2: Zuerst gingen sie in Richtung Strand. Nach so langer Zeit im Inland hatte Joseba Lust aufs Meer bekommen. Assier erinnerte sich an einen Trinkbrunnen im Rathauspark, direkt an der Bucht. Die beiden starben vor Durst. Assier hatte ganz klebrige Hände.
0: Wie ist der Plan?
1: Gute Frage. Wie immer ins Schwarze getroffen.
0: Na komm schon, Assier. Ich meine es ernst.
1: Wie wär's, wenn du mal was vorschlägst? Hier ist unser Schlachtfeld. Also müssen wir angreifen, oder? Die Frage ist nur, wen?
0: Wen und wie und mit welchen Waffen?
2: Das Meer an Ort und Stelle. Ebenso der Trinkbrunnen mit seinem steinernen Becken und dem kühl plätschernden Wasserstrahl. Auf den Gartenwegen, unter den Tamarisken, keine Menschenseele. Der kühle Wind hatte die Fußgänger in die vor der Witterung geschützten, dicht bebauten Straßen getrieben. Auf dem Boulevard hingegen ging es lebhaft zu. Die übliche samstagnachmittägliche Menschenmenge. Der Musikpavillon war von Kindern in Beschlag genommen und frei von Plakaten und Transparenten früherer Zeiten. Ein Stück weiter, auf Höhe der Eisdiele, blieben sie stehen und hörten einem Straßenmusikantenpaar zu. Der Mann saß auf einem Klapphocker und spielte Akkordeon. Die Hutkrempe verdeckte sein halbes Gesicht. Sie, rot geschminkte Lippen, schwarzer Minirock und herrliche Lockenmähne, intonierte Tangos mit, extra für Unbedarfte, schmalziger Stimme. Klang schön, klang sinnlich. Eine faszinierte Zuschauermenge hatte sich um die beiden Künstler geschart. Joseba fand die Sängerin ausgesprochen hübsch. Assia? Bah, als würde ihn das ganze Spektakel nicht interessieren.
0: Aber sie singt gut, das musst du zugeben.
1: Wenn du es sagst.
2: Mit den Rucksäcken auf dem Rücken begaben sie sich in die Altstadt. Ungläubig starrten sie auf die Häuserwände. Wo waren die Malereien von früher? Und die Plakate? Und die über die Straße gespannten Transparente für die ETA-Gefangenen?
0: Was zum Teufel ist hier passiert?
1: Siehst du ja. Die Bars sind voll. Alle trinken und futtern und sind glücklich. Hunderte von Genossen im Knast, andere gefallen im Kampf um unsere nationalen Rechte. Und wozu? Jahrelanger Kampf, jahrelanger Opfer. Für das hier.
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0: Jewgeni Kissin spielte Johannes Brahms, und zwar dessen Capriccio in D-Moll Opus 116 Nummer 1. Es wird gleich 3:50. Wir schauen rüber auf den Vormittag. Den moderiert meine Kollegin Ria Raphael. Und darin wird es unter anderem um die jetzt anstehenden Paul-Gerhardt-Festspiele in Gießen gehen.
1: So ist es. Sie finden vom 28. bis 31. Mai in der evangelischen Philippusgemeinde statt. Und da werden die bekannten Lieder und Texte des Dichters Paul Gerhardt gefeiert, die viele Christen begleiten. Morgen ist der 350. Todestag von Paul Gerhardt und wir sprechen heute schon mit Cordula Skobel, Dekanatskantorin in Gießen und Mitorganisatorin der Gießener Paul-Gerhardt-Festtage. Ich werde Sie unter anderem fragen, was uns da alles erwartet.
0: Spannend, das wird prächtig, da bin ich ganz sicher, ist ein wichtiger Kirchenmusiker gewesen, klar. Und das alles dann nach 10 bei uns im Programm. Die Zeit vor 10, die geht in 2 Minuten zu Ende mit Musik von Antonio Casimir Cartellieri. Sie hören noch aus dessen Klarinettenquartett in D-Dur. Ich darf mich verabschieden und wünsche Ihnen einen viel freudebringenden Sommertag. Tschüss, sagt Martin Maria Schwarz.

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1: 10 Uhr. Polizeigewerkschaft klagt über marode Dienststellen. Kinderlose sollen wohl mehr in Pflegeversicherung einzahlen. Fernwärmeausbau bremst Verkehr in Kassel aus. Das Wetter sommerlich heiß bis 33 Grad. Mein Name ist Kerstin Spieth. Jede dritte Dienststelle der Bundespolizei hat Mängel oder ist marode. Das beklagt die Gewerkschaft der Polizei. Es sorge für Frust bei den Beschäftigten, dass Sanierungen immer wieder verschoben würden. ARD-Hauptstadt-Korrespondentin Efi Seibert.
2: Die Gewerkschaft spricht von Bundespolizisten, die mit Eimern unter tropfenden Decken stehen oder in völlig überalterten Gebäuden Dienst verrichten müssen. Der für die Bundespolizei zuständige Gewerkschaftschef Andreas Roskopf fordert in der Rheinischen Post eine moderne Infrastruktur für eine moderne Bundespolizei. Das sei keine Luxusforderung, sondern eine Frage von Respekt, Motivation und letztlich auch öffentlicher Sicherheit. In dieser Woche will die Gewerkschaft der Polizei demnach eine Kampagne starten, bei der sie mehr Geld von Bundesinnenminister Dobrindt für Sanierung und Neubau fordern will.
1: Fast jeder Fünfte in Deutschland raucht. Neue Zahlen des Statistischen Bundesamts zeigen, dass sich das auch im letzten Jahr kaum geändert hat. Aber bei den Jüngeren zwischen 15 und 24 Jahren ist der Anteil der Raucher etwas gestiegen. Von 14,5% im Jahr 2021 auf 15,6% vergangenes Jahr. Mehr als 3/4 rauchen Zigaretten, 9% greifen zur E-Zigarette. Bundeswirtschaftsministerin Reiche bricht heute zu einem Besuch nach China auf. Das Land ist einer der wichtigsten Handelspartner Deutschlands. Reiche wird in Peking und der Industriemetropole Guangzhou Gespräche führen. Dabei dürfte es auch um Wettbewerbsnachteile durch Dumpingpreise gehen, die deutsche Firmen seit Jahren kritisieren. Reiche kündigte an, die deutsche Wirtschaft in China offensiv zu vertreten. In Brüssel geht es heute um Dünger. Der ist seit dem Iran-Krieg deutlich teurer geworden. Die Agrarminister der EU-Staaten sprechen über die Vorschläge der EU-Kommission, wie die Folgen für die Landwirte abgefedert werden können. Aus Brüssel, Sarah Lopez.
3: Noch vor dem Sommer sollen demnach betroffene Landwirte finanzielle Hilfe bekommen. Außerdem will die EU-Kommission unabhängiger von Importen werden und die heimische Düngemittelproduktion ausbauen. Nach Angaben der EU-Kommission waren Stickstoffdünger vergangenen Monat etwa 70% teurer als im Jahresdurchschnitt 2024.
1: Pünktlich zum Start der neuen Arbeitswoche gibt es in Kassel 3 neue Baustellen. Besonders eng wird es in der Weserstraße. 4 Monate lang ist Richtung Altmarkt nur eine Spur frei, weil das Fernwärmenetz ausgebaut wird. HR-Reporterin Daniela Möllenkamp.
4: Aus demselben Grund ist ein Stück der Waldmannstraße bis Ende Juni dicht, zwischen der alten Baunaher-Straße und der Straße unter dem Riedweg. Das bedeutet auch, dass sich dort die Strecke der Linienbusse ändert. Und auch für Fußgänger und Radfahrer gibt es ab heute Einschränkungen. An der Brücke, die den Stadtteil Waldau mit dem Buga-Gelände verbindet, wird bis Ende Juli am Belag und dem Geländer gearbeitet. So lange ist sie gesperrt. Umleitungen sind ausgeschildert.
1: In Las Vegas sind die American Music Awards verliehen worden. Den Preis als Künstler des Jahres bekam die südkoreanische K-Pop-Band BTS. Ihr Titel Swim wurde auch als bester Sommersong ausgezeichnet. Newcomer des Jahres ist die Girlgroup Cat's Eye. Für sein Lebenswerk wurde der britische Rocksänger Billy Idol geehrt. Ist die Demokratie in Deutschland gefährdet? Das haben wir knapp 5.400 Menschen in Hessen gefragt. Die Umfrage des Meinungsbarometers HR-Frag zeigt, 3/4 von ihnen sind der Meinung, die Demokratie sei in Gefahr. Vor allem Jüngere sehen das so. Marion Kucheni aus dem HR-Frag-Team.
5: Als die drei größten Gefahren für unser politisches System werden von den Teilnehmern der aktuellen Umfrage mangelndes Vertrauen in Politikerinnen und Politiker, die Beeinflussung durch soziale Medien und die Spaltung durch politische Propaganda genannt. Das Zusammenleben und gesellschaftliche Miteinander in der eigenen Region bewertet die überwiegende Mehrheit der Hessinnen und Hessen mit rund 70% dagegen als gut bis sehr gut.
1: Das waren die Nachrichten. Das Wetter. Die Sonne scheint heute den ganzen Tag nahezu ungestört. Bei 27 bis 33 Grad gibt es nur wenige Quellwolken. In der kommenden Nacht kühlt es dann ab auf 17 bis 10 Grad. Dabei ist es klar. Morgen sieht es ähnlich aus wie heute bei 21 bis 32 Grad. Die weiteren Aussichten auch am Donnerstag und Freitag geht es sommerlich weiter mit bis zu 33 Grad. Die Zeit 5 nach 10.
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2: Mit Ria Raphael, guten Morgen, zur Musik von Franz Schubert.

Stephen Osborne haben wir hier am Klavier gehört. Er hat Franz Schuberts Impromptu A-Dur, Deutschverzeichnis 935, Nummer 2 gespielt. Gleich sprechen wir hier in HR2 Kultur am Vormittag über Paul Gerhardt, der morgen seinen 350. Todestag hat. Vorher hören wir einen Text von ihm, den Johann Sebastian Bach vertont hat in seinem Weihnachtsoratorium. Ich stehe an deiner Krippen hier. Text, wie gesagt, Paul Gerhardt, über den wir gleich sprechen. Und Sie hören hier, ich stehe an deiner Krippen hier, gesungen von den Regensburger Domspatzen.

0: Die Regensburger Domspatzen mit Johann Sebastian Bachs »Ich stehe an deine Krippen hier«. Und den Text hat Paul Gerhardt geschrieben. Morgen ist der 350. Todestag von Paul Gerhardt. Und die Paul-Gerhardt-Festtage in Gießen, die finden vom 28. bis 31. Mai in der evangelischen Philippusgemeinde statt. Die Veranstaltung feiert die bekannten Lieder und Texte des Dichters Paul Gerhardt, die viele Christen begleiten. Weitere Details finden Sie zu den Veranstaltungen auch im Internet. Aber wir möchten vorher reden mit einer Mitorganisatorin der Gießener Paul-Gerhardt-Festtage, mit der Dekanatskantorin in Gießen, Cordula Skobel. Guten Tag, Frau Skobel.
1: Guten Tag.
0: Frau Skobel, eigentlich wollten wir morgen mit Ihnen sprechen, weil morgen der 350. Todestag von Paul Gerhardt ist. Aber da sind Sie schon auf dem Weg nach Berlin, auch in Sachen Paul Gerhardt?
1: Ja, natürlich. Deshalb mussten wir unsere Festtage in Gießen auch um einen Tag verschieben und beginnen erst am Donnerstag. Morgen findet die Preisverleihung des Paul-Gerhardt-Melodiewettbewerbs statt und ich war in der Jury und muss deshalb morgen dahin. Freue mich sehr, die Preisträger da zu sehen und bei der Preisverleihung dabei zu sein.
0: Für alle, die mit dem Frühbarock jetzt nicht so vertraut sind, Frau Skobel, wer war Paul Gerhardt?
1: Paul Gerhardt war ein Theologe und Lieddichter im 17. Jahrhundert. Und wie Sie schon angekündigt hatten, die Lieder sind heute noch sehr präsent, werden in der Kirche gesungen und sind auch als geistliche Volkslieder bekannt. Eben dieses »Ich stehe an deiner Krippen hier« oder »Geh aus, mein Herz, und suche Freud«, das sind bekannte Lieder, die auch heute noch vielen Menschen gut tun.
0: Wieso waren denn seine Texte auch so erfolgreich seiner Zeit?
1: Also Paul Gerhardt hatte eine besondere Gabe. Er konnte seinen Glauben in ganz schön gedichtete Worte gießen und damit irgendwie den Menschen, die Menschen ansprechen. Das ist auch das, was wir heute noch so schön finden, die schönen Bilder, die er mit seiner Sprache heraufruft und malt quasi. Also er konnte sehr gut dichten, er hat die Dichtreform, die es im 17. Jahrhundert gab, sehr gut umgesetzt und hat quasi mustergültige Texte geschaffen, die uns auch heute noch gefallen.
0: Paul Gerhardt hat wunderschöne Texte geschrieben, dafür ist er bekannt. Aber auch Melodien?
1: Ja, er hatte kongenial zwei Kantoren, zwei Kirchenmusiker in Berlin getroffen, die seine Texte oder die Qualität seiner Texte erkannt haben und gesagt haben, da schreiben wir Melodien dazu, die vertonen wir und die haben sie dann auch verbreitet. Diese beiden Kantoren, Johann Krüger und Johann Georg Ebeling, haben Melodien dazu geschrieben und diese in Gesangbüchern verbreitet. Und deshalb sind sie unters Volk gekommen und bis heute geblieben.
0: Vor allem im Barock wurden zahlreiche seiner Texte vertont von Bach, von Telemann, von Heinrich Isaak, von Hans-Leo Hassler und vielen anderen. Passierte das später auch noch oder ließ das Interesse an Paul Gerhardt danach?
1: Eigentlich sind seine Texte immer Inspirationsquelle für Komponisten gewesen. Die von Ihnen genannten waren natürlich jetzt Paradebeispiele, da war das eine sehr fruchtbare Zeit, aber die Beschäftigung mit Paul Gerhardt hat sich durch die gesamte Musikgeschichte gezogen bis heute.
0: Sie haben ja gerade zwei Beispiele genannt. Eins haben wir gerade gespielt. Die sind ja bis heute bekannt, seine Texte. Ist das weltweit? Ist das nur in Deutschland? Wie sieht das aus?
1: Viele seiner Texte sind auch übersetzt, also finden sich weltweit in Landessprachen in den Gesangbüchern und werden gesungen.
0: Am Donnerstag, also übermorgen, beginnen die Paul-Gerhardt-Festtage in Gießen anlässlich des 350. Todestag des Dichters. Was steht da alles auf dem Programm, Frau Skobel?
1: Wir haben vier Veranstaltungen, um uns so von verschiedenen Perspektiven diesem Dichter und seinem Werk zu nähern. Wir beginnen mit einem Vortrag am Donnerstag und haben das Glück, dass der erste Preisträger des Melodiewettbewerbs gleich von Berlin mit nach Gießen
0: kommt.
1: Den
0: bringen Sie mit.
1: Und der wird mit uns in dem Vortrag, also geht es um Paul Gerhardt, einfach Einführung in diese Persönlichkeit. Aber er wird, Daniel Stickern, der Preisträger, wird uns seine Melodie vorstellen und auch mit seiner Musik, er ist Jazzpianist, mit seiner Musik den Vortrag bereichern. Dann geht es am Freitag in den Botanischen Garten, denn in den Liedern von Paul Gerhardt kommen sehr viele Pflanzen vor. Er erwähnt sehr viele Pflanzen Und da schauen wir, was blüht da gerade von diesen erwähnten Pflanzen im Botanischen Garten in Gießen und welche Bedeutung haben diese Pflanzen im 17. Jahrhundert gehabt? Warum hat er sie so oft erwähnt in seinen Strophen? Am Samstag kommt dann Sarah Kaiser, das ist eine sehr bekannte Pop- und Jazz-Sängerin, die die Texte von Paul Gerhardt auf ihre Weise im Stil von Jazz und Gospel interpretiert in die Johanneskirche in Gießen. Das wird sehr schön. Sarah Kaiser ist dieses Jahr an vielen Stellen, wo Paul Gerhardt gefeiert und seiner gedacht wird, da. Und ich freue mich, dass wir sie für Gießen auch gewinnen konnten. Und am Sonntag gibt es noch einen Abschlussgottesdienst im Grünen. Natürlich mit dem Lied Geh aus, mein Herz und suche Freud, im Garten mit Kaffee und Kuchen.
0: Das Lied kennt, glaube ich, so ziemlich jede und jede. Sie haben gesagt, am Freitagabend sind Sie im Botanischen Garten in Gießen.
1: Ja.
0: Da gehen Sie zu den Pflanzen, die in Paul Gerhardts Texten vorkommen. Die haben eine große Bedeutung in Paul Gerhardts Texten. War das eine Spezialität von ihm, dass mit den Pflanzen, hat er sie symbolisch verwendet? Oder wie war das mit Paul Gerhardt und den Pflanzen?
1: Pflanzen kommen ja schon in der Bibel vor und auch da haben sie symbolische Bedeutung und deshalb denke ich, dass sie auch bei Paul Gerhardt zum Teil symbolische Bedeutung haben, eben diese biblische, aber er beschreibt seine Umwelt sehr genau. Er hat einen guten Blick für die Natur oder so einen besonderen Blick für die Natur und stellt in seinen Liedern seine Umwelt dar. Also in Geh aus mein Herz, ne? Die Bäume stehen voller Laub und also er beschreibt erstmal, was ist um uns herum. Und dann kommt der Blick meistens auf die Beschwernisse des Lebens und seine Antwort ist Glaube und Trost und bleib dabei und diese Aufmunterung. Aber es kommt immer mit dem Blick aus der Natur, aus dem alltäglichen Leben, was die Menschen im 17. Jahrhundert umgeben hat.
0: Am Samstag haben Sie erwähnt, da gibt's die Texte von Paul Gerhardt in einem jazzigen Arrangement mit Sarah Kaiser und ihrer Band. Wenn man die originalen Melodien als Choral vielleicht im Ohr hat, wir haben ja vorhin einen gehört, wir hören auch gleich noch einen, das ist vermutlich erstmal ein, ja, da muss man sich dran gewöhnen, das in Jazz zu hören.
1: Das ist das Schöne an Paul Gerhardts Texten, die inspirieren viele Musiker und funktionieren eigentlich in ganz vielen Stilen. Also Sarah Kaiser nimmt schon die bekannten Melodien und verjazzt, kennt die bekannten Melodien. Bei Daniel Stickern, der hat jetzt eine relativ ans Klassische angelehnte Melodie geschrieben, was er dann daraus im Konzert macht oder in unserem Vortrag, bin ich sehr gespannt. Also Paul Gerhardt ist, glaube ich, offen, die Texte und auch die bekannten Melodien, um sie in verschiedenen Stilen in unser Leben heute zu bringen.
0: Cordula Skobel, Dekanatskantorin in Gießen und Mitorganisatorin der Gießener Paul-Gerhardt-Festtage. Die beginnen am 28., also übermorgen in Gießen. Wir haben gerade über das Programm gesprochen, wo ich denke, da kann für jede und jeden etwas dabei sein. Ich wünsche Ihnen erstmal eine gute Reise morgen nach Berlin, um Ihren Preisträger mitzunehmen zu den Festtagen, anlässlich des 350. Todestags von Paul Gerhardt morgen. Vielen Dank, Frau Skobel, für das Gespräch.
1: Vielen Dank.
0: Und wir hören jetzt natürlich noch Musik, zu der Paul Gerhardt den Text geschrieben hat. Komponiert hat dieses Lied Hans Leo Hassler. Paul Gerhardt hat getextet, O Haupt voll Blut und Wunden. Wir hören es hier mit dem Ensemble Stimmwerk.

Das war das Ensemble Stimmwerk mit O Haupt voll Blut und Wunden. Komponiert hat Hans-Leo Hassle und der Textdichter, der war natürlich Paul Gerhardt, dessen 350. Todestag wir morgen begehen. Und jetzt gibt's hier in HR2 Kultur am Vormittag um 10.28 Uhr Musik von Georg Christoph Wagenseil. Seine Sinfonie in C-Dur, Opus 5, Nummer 5. Das Stuttgarter Kammerorchester spielt unter der Leitung von Johannes Goritzky. Musik.

Das Stuttgarter Kammerorchester spielte unter der Leitung von Johannes Goritzky die Sinfonie C-Dur, Opus 5, Nummer 5 von Georg Christoph Wagenseil. Gleich geht es hier in HR2 Kultur am Vormittag um Peter Fischli, der zu den bekanntesten Künstlern der Schweiz gehört. Vorher hören wir das Vorspiel zum ersten Akt der Oper Parsifal von Richard Wagner. Das HR-Sinfonieorchester ist zu hören am Pult Andrés Orozco Estrada.

0: Das HR Sinfonieorchester hat hier gespielt unter der Leitung von Andrés Orozco Estrada. Das Vorspiel zum ersten Akt vom Parsifal von Richard Wagner. Sie hören HR2 Kultur am Vormittag um 11:06. Peter Fischli gehört zu den bekanntesten Künstlern der Schweiz. 4 Jahrzehnte lang hat er zusammen mit David Weiss die Kunstwelt geprägt. Und vergessen sind ihre labilen Alltagsbauten oder der legendäre Film Der Lauf der Dinge. Jetzt zeigt das Friderizianum in Kassel neue kinetische Arbeiten von Peter Fischli. Sie blinken weiß, gelb und orange, sie klingen und verweigern sich jeder klaren Zuschreibung. Meine Kollegin Nicole Abraham hat mit Moritz Wesseler gesprochen, er leitet das Friderizianum und hat die Ausstellung kuratiert. Die Skulpturen bestehen aus vertikalen Trägern und horizontalen Armen und leuchtenden Objekten. Das erinnert an Ampelanlagen. Wie hat sich Peter Fischli gewehrt gegen diesen Vergleich, war Ihre erste Frage.
1: Ich glaube, er lehnt diesen Begriff nicht gänzlich ab. Er bevorzugt allerdings eine abstraktere Formulierung. Er spricht ja auch von den kinetischen Skulpturen, um eine Eindeutigkeit im Grunde ein bisschen auszuschließen. Denn Kunst, gute Kunst, besteht ja gerade dadurch, dass es verschiedene Deutungsebenen hat. Und das ist eben auch wichtig für die Ausstellung von Peter Fischli im Friderizianum.
2: Welche Materialien hat er denn benutzt?
1: Diese Skulpturen bestehen zunächst einmal aus einer Bodenplatte, einer schweren Bodenplatte aus Metall, und auf dieser erhebt sich dann eine vertikale Gliederung. Das ist wie so ein Ast oder ein Baumstamm eher. Und dann gibt es eben das, was ich gerade als Ast beschrieben habe, nämlich die Horizontalgliederung, diese Arme, die nach rechts, nach links, teilweise auch schräg sich an den Korpus angliedern, und an denen hängen dann entweder die Kabel oder manchmal eben auch die entsprechenden Leuchten, die uns dann eben auch anblinken.
2: Die Kabel, genau die hängen auch teilweise wie abgeschnitten und funktionslos in der Luft. Warum lässt er die technischen Elemente so demonstrativ ins Leere laufen?
1: Ich glaube deshalb, weil auch an dieser Stelle versucht, eine Eindeutigkeit so ein bisschen ins Leere laufen zu lassen. Und gerade dadurch, dass es diese losen oder runterhängenden Kabel gibt, kann man auch so Assoziationen bekommen zu ganz anderen Dingen, nicht nur zu Ampelanlagen, sondern vielleicht auch zu leider etwas tragischen Diskussionen der letzten Wochen und Monate, etwa zu den Erhängungen im Iran. Teilweise wirken diese Objekte auch wie Galgen.
2: Und was ist neu? Ist das eine Veränderung, also diese fast Strenge im Vergleich zu den Arbeiten von Fischli Weiss?
1: Ich glaube, dass wir bei dieser Ausstellung von Peter Fischli auch nicht nur die Strenge haben, sondern auch durchaus sehr humorvolle Momente, also auch durchaus ein Augenzwinkern. Insofern gibt es da eine gewisse Form von Kontinuität.
2: Augenzwinkern, wo genau kommt das vor?
1: Wenn diese Lampen auf irritierende Art und Weise auf einmal umswitchen und man ein leichtes Klacken im Raum hört, da merkt man, da wird gerade auch ein Augenzwinkern vollzogen.
2: Viele Besucher kennen aus dem MMK Frankfurt die detailgetreue Hausmeisterwerkstatt von Fischli Weiss. Warum wirkt denn die aktuelle Arbeit im Friderizianum im Vergleich dazu so radikal formal?
1: Ich glaube, dass Peter Fischli sich nach dem Tod von David Weiss 2012 natürlich die Frage stellen musste, wie könnte es weitergehen? Welche Route könnte eingeschlagen werden? Welcher Weg könnte eingeschlagen werden? Und er findet dann ja 2017 etwa eine neue Formsprache, die sich natürlich auch zwangsläufig irgendwie etwas unterscheiden musste von den Formulierungen von Peter Fischli und David Weiss, also Fischli und Weiss. Insofern war das für mich oder ist es für mich auf jeden Fall auch eine logische Entwicklung in dieser Form.
2: Man spürt aber schon bestimmt noch ein bisschen Partnerschaft in dieser Solo-Ausstellung, oder?
1: Absolut, das ist ganz richtig.
2: Ein zentrales Motiv von Fischli Weiss war ja auch das Motto, am schönsten ist das Gleichgewicht, kurz bevor es zusammenbricht, finde ich sehr schön. Finden wir diese Sehnsucht nach dieser fragilen Balance jetzt auch in den kinetischen Objekten in Kassel?
1: Ich denke, dass man in der ganzen Ausstellung derartiges findet. Es sind viele Widersprüche, Gegensätze in der Ausstellung eingebaut. Etwa wenn das Außen, nämlich die Ampelanlagen, auf einmal ins Innen, in den Innenraum des Museums gelangen. Wenn draußen, wie heute so wunderbar, der Sommer vorherrscht und drinnen dann auf manchen der Armen der Skulpturen Schnee liegt.
2: Da liegt Schnee?
1: Da liegt Schnee.
2: Wie reagieren denn die Besucher auf die Ausstellung?
1: Ach, das ist wirklich eine große Freude, denn also man merkt natürlich, dass Peter Fischli in Kassel und darüber hinaus ein Star ist. Wir hatten schon die ersten Gäste im Haus und die sind alle ganz beglückt, dass ihr Peter Fischli wieder nach Kassel kommt. Und sie fühlen sich erinnert natürlich irgendwie an die Dokumentargeschichte, an die Auftritte, die sie hier in Kassel hatten und verstehen aber eben auch, dass es etwas Neues ist, eben das eigene Solowerk, das Werk des Solisten Peter Fischli, das wir hier im Friedrichshain erstmals in Deutschland präsentieren.
0: Und diese Ausstellung bietet neben den Skulpturen auch Fotoarbeiten von Peter Fischli. Zu sehen im Friderizianum Kassel noch bis zum 13. September. Das komplette Gespräch mit dem Direktor und Kurator Moritz Wesseler finden Sie online auf hr2.de. Und jetzt hier im Radio Musik von Giorgio Antoniotto. Sein Cellokonzert in G-Moll wird gespielt von Hanna Salzenstein und Le Consort.

0: Hanna Salzenstein war die Solistin beim Cellokonzert G-Moll von Giorgio Antoniotto. Und Le Consort begleitete sie dabei. Er läuft als Praktikant im Alltag seinen Gemeindemitgliedern mit, veranstaltet Tupper-Partys und findet Abba-Lieder im Gottesdienst durchaus angemessen. Der Kasseler Pfarrer Christian Schäfer macht nicht alles, aber doch vieles anders. Und der Erfolg gibt ihm recht. Erst hat er seine Gemeinde im Werra-Meißner-Kreis zu neuer Lebendigkeit verholfen. Jetzt ist es dabei, in Kassel-Wilhelmshöhe neue Wege zu gehen.
1: Wenn ich ein Bild von irgendwas im Kopf habe und nicht mir die Mühe mache, das zu aktualisieren, dann behalte ich das. Und ich glaube, das ist auch so ein bisschen das Problem, was wir haben. Wenn ich mit Leuten rede, die 50-jähriges Konfirmationsjubiläum haben, ja, an was erinnern sie sich? Ja, der Pfarrer, der war streng, manchmal gab es einen Schlag im Nacken. Und das Höchste der Gefühle ist, dass wir dem mal einen Scherz gemacht haben. Aber das ist nichts Positives, finde ich. Und wenn das das Bild ist, aber was ich nicht aktualisiere, dann bin ich distanziert. Dann denke ich, eine schlechte Erfahrung damit gemacht, das war's. Und ich glaube, es lohnt sich doch heutzutage, weil wir so in Bewegung geraten sind in den letzten Jahren. So viele Kolleginnen und Kollegen, nicht nur Pfarrerinnen und Pfarrer, Diakoninnen, Diakone, Gemeindereferentinnen, Referenten, so viele und unglaublich viele Ehrenamtliche sind ja wahnsinnig kreativ geworden, um andere Zugänge zu Glaubensfragen zu schaffen.
0: Die evangelische Kirche Kurhessen-Waldeck findet das nur bedingt gut. Neben Lob gibt es von der Amtskirche auch viel Kritik. Und im Doppelkopf erzählt Pfarrer Christian Schäfer von seiner Idee des Pfarrerseins und warum er findet, dass der Gesellschaft eine lebendige Kirche noch immer gut tut. Der Doppelkopf nach den 12 Uhr Nachrichten heute Mittag um 23 Uhr und natürlich auch in ARD Sounds. Und jetzt gibt's hier um 11:09 Musik von Bedřich Smetana, Tabor aus Mein Vaterland. Das Royal Liverpool Philharmonic Orchestra spielt unter der Leitung von Libor Peschek.

0: Zabor aus dem Zyklus Mein Vaterland von Bedřich Smetana. Das war hier eine Aufnahme mit der Royal Liverpool Philharmonic unter der Leitung von Libor Peschek. In unserer Frühkritik geht es heute um ein Musical von David Bowie, Lazarus. Das hat er kurz vor seinem Tod im Januar 2016 noch geschrieben, zusammen mit dem irischen Dramatiker Enda Walsh. Das Staatstheater Darmstadt hat das Stück auf die Bühne des Großen Hauses gebracht und Bastian Korff hat sich die Vorstellung am Donnerstag angesehen und Martin Maria Schwarz hat ihn heute früh gefragt, wer steht in diesem Stück von den Toten wieder auf?
1: Ich meine David Bowie. Dazu aber gleich nochmal mehr. Um den geht's im Grunde gar nicht im Stück. Lazarus basiert auf Walter Tavis' Roman The Man Who Fell to Earth, der Mann, der vom Himmel fiel. Kennen viele bestimmt auch noch als Film mit David Bowie. Thomas Newton, ein Außerirdischer, strandet auf der Erde, wo er dann ein Milliardenimperium aufbaut, sich unglücklich verliebt und langsam an dieser unserer Welt zerbricht. Und in Lazarus sieht man ihn wieder in einer New Yorker Wohnung, einsam, von Geistern verfolgt. Er trinkt ständig Gin, isst Cornflakes mit Marshmallows, betäubt sich also ein bisschen, guckt Fernsehen. Dann taucht ein sehr rätselhaftes Mädchen auf und die Grenzen zwischen Wahn und Wirklichkeit, die verschwinden. Es kommen andere Figuren aus der Vergangenheit oder Gegenwart dazu. Und es stellt sich auch immer wieder die Frage, kann er denn zurück ins All? Kann er zurück zu seiner Familie nach Hause?
2: Und inwiefern wird dann David Bowie wiederbelebt?
1: Also dieses Stück ist ein sogenanntes Jukebox-Musical. Das heißt, es gibt eine Geschichte, die nachträglich um bereits existierende Lieder gestrickt wird. In diesem Fall eben Lieder von David Bowie. Ich habe damals auch die Originalinszenierung gesehen. Da hat er selbst gar keine Rolle gespielt. Da haben nur die Schallplatten von ihm so rechts an der Bühnenwand gelehnt. Die waren so einfach da und waren so zu sehen. Das passiert auch in der Darmstädter Inszenierung. Auch da stehen die Platten an der Wand. Allerdings ist Bowie noch weitaus präsenter. Auch das Programmheft dreht sich fast ausschließlich um ihn. Es gibt ganz viele Kostüme aus der frühen Ziggy Stardust-Zeit, so die frühen 70er. Die sind auch nachgeschneidert worden. Ikonische Stücke, die so ganz tief, wirklich ganz tief im kollektiven popkulturellen Gedächtnis verankert sind. Also die sieht man und denkt sofort, ja, das ist David Bowie und das taucht eben an ganz, ganz vielen Stellen in dieser Inszenierung auf. Dann gibt es den berühmten Blitz auf dem Aladdin Sane Album, den Bowie ins Gesicht geschminkt hatte. Auch der taucht auf als Neonlichtskulptur von der Decke. Es gibt eine kleine Armee von Bowies mit Bowie-Schwellköpfen, die marschieren dann auch an einer Stelle mal über die Bühne.
2: Also so gemacht, dass es auch jeder versteht, oder? Mhm. Ja, wenn der Neonblitz von der Decke einschlägt. Das klingt ja durchaus jetzt optisch beeindruckend. Wie gestaltet sich der Rest der Bühne? Show und Ausstattung?
1: Das ist auch ziemlich beeindruckend. Also man kann schon sagen, da wird geklotzt und nicht gekleckert. Das ist erstmal so ein leerer, großer, weißer Containerraum. Und dieses Weiß wird als Projektionsfläche für ganz viele Rundum-Video-Einspielungen genutzt. Die sorgen für großes Spektakel. Also ich habe mich manchmal gefühlt wie so einem riesigen Musikvideo. Da funktioniert die Musik von Bowie auch einfach super. Die Bühne fährt mal rauf, mal runter. Man befindet sich plötzlich auch in der Berliner U-Bahn-Station Kleistpark, na, auch eine Berliner Station in David Bowies Leben. Die Wände werden live bemalt, also es gibt ordentlich was zu sehen.
2: Okay, also die Optik, die funktioniert. Mhm. Was gibt's zu hören?
1: 17 Lieder von Bowie, das sind nicht immer die größten Hits. Also wenn man jetzt glaubt, da wird Ziggy Stardust rauf und runter gespielt, auf die muss man so ein bisschen verzichten. The Man Who Sold the World ist dabei, All the Young Dudes, Absolute Beginners, Life on Mars. Das sind so die großen, bekannten Stücke. Bowie-Puristinnen und Puristen, die müssen sich aber auch auf andere Arrangements einstellen. Die stammen von Henry Hay, der hat damals die Originalarrangements gemacht, auch mit David Bowie zusammen. Kann man zum Beispiel hier hören, bei auch einer der ganz großen Nummern bei Heroes.

0: Das ist jetzt ein Ausschnitt gewesen aus der New Yorker Inszenierung.
1: Ja, also in Sachen Musik, da hat sich die Regie dann doch sehr viel einfallen lassen, auch ein bisschen gegen die Erwartung gebürstet das Ganze dann, oder?
0: Ja, aber das stammt, wie gesagt, aus dieser Originalinszenierung. Das ist keine Darmstädter Erfindung, diese Arrangements, die hat Bowie noch selbst mit Henry Hay gemacht. Da hört man auch so ein bisschen seine Spätphase raus, das Saxophon, das kommt auch auf seinem letzten Album Black Star groß zum Einsatz. Also da merkt man schon, in welcher Phase das passiert ist.
1: Okay, aber es wurde trotzdem in Darmstadt gespielt.
0: Ja, die wurden gespielt. Wissen,
1: genau. Wird denn durchweg Englisch gesungen?
0: Ja, es gibt deutsche Übertitel zu den Liedern. Die bleiben, wie gesagt, im Original. Gesprochen wird auf Deutsch gesungen, auf Englisch. Das klingt erstmal nach einer sauberen Lösung. Für mich irgendwie nur so halb. Also die Dialoge, die wirken an manchen Stellen merkwürdig angestrengt. Also da gibt es dann so englische Sätze, so englische Halbsätze, die unvermittelt im deutschen Text auftauchen, als wollte man so ein bisschen cool klingen. Das war so eine 80er Jahre, 90er Jahre Coolness. Wenn ich jetzt sage, hier, ich judge jetzt das Stück und gehe danach recorden ins Tonstudio.
1: Das ist heute doch genauso.
0: Ob das wirklich cool, um wieder im Englischen zu bleiben, cool und lässig ist, weiß ich nicht. Aber cool und lässig ist die Band. Die spielt wirklich toll und das ist eine ganz große Freude, zuzuschauen und zuzuhören.
1: Und die Darstellerinnen und Darsteller?
0: Das ist schwierig. Also David Bowie-Lieder sind nicht zu unterschätzen. Die sind nicht ohne. Der hat eine ganz bestimmte Stimmqualität gehabt. Das ist schwer, diesen Umfang und diese Art zu singen einzuholen. Und dann ist auch das Genre Musical nicht zu unterschätzen. Also für mich ist es nie so gut zu verstehen, warum man ein Musical mit dem Schauspielensemble eines Hauses besetzt. Ein singender Schauspieler oder andersrum, manchmal nimmt man auch Opernsänger, eine tanzende Opernsängerin, das sind keine Musical-Darsteller, auch wenn das einige Theater immer wieder denken. Ein Musical ist ein eigenes Genre, da gibt es eine eigene Ausbildung für. Für mich in Darmstadt ist da gesanglich sehr viel Luft nach oben.
1: Das ist spannend, was Sie da sagen, dass es wirklich zwei unterschiedliche Genres sind. Ich glaube, das muss man immer wieder unterstreichen. Mhm. Was bleibt da am Schluss als Bilanz, Bastian Korff, so viel geboten wird, so überzeugt sind Sie aber trotzdem nicht von dem Ganzen?
0: Ich glaube, es kommt auf die Erwartungen an. Also wer ein Musical erleben möchte, wer eine Handlung erleben möchte, die berührt, die einen mitnimmt, in dem auch die Charaktere einen emotional berühren, das ist es für mich nicht gewesen. Jetzt ist das Stück auch wirklich schwierig. Man muss auch sagen, es gibt ganz viele Foren, Fanforen, die sich immer noch da austauschen und versuchen, was wollte uns Bowie damit eigentlich sagen. Also es ist wirklich kompliziert. Wer ein Bowie-Tributkonzert haben möchte, es gibt dann auch noch ein Mitsingen ganz am Ende, der ist genau richtig. Es ist auch mehr Konzert mit Text als Musical, würde ich sagen. Es gibt die Gesangsnummern zwischendurch, da wird dann plötzlich immer ein Mikrofon mit Stativ aus der Ecke gezogen und es ist eher eine Konzertatmosphäre, als dass die Charaktere wirklich miteinander interagieren oder sich mal ansingen. Das ist wirklich ganz selten. Also es ist mehr Tribute-Konzert. Wer diese Erwartung hat, bekommt man erfüllt.
2: Bastian Korff und Martin Maria Schwarz über Lazarus. Das Musical ist noch mehrfach im Staatstheater Darmstadt zu sehen. Die nächsten Termine sind am Samstag, 30. Mai um 19.30 Uhr, am Sonntag, 31. Mai um 18 Uhr und im Juni geht's dann weiter. Sie sollten allerdings schnell sein, denn es gibt nur noch wenige Karten. Wobei Sie sich jetzt ausruhen können. Das ist Musik von Wolfgang Amadeus Mozart. Die Konzertarie Non so donde viene. Mit der Sopranistin Nicole Chevalier und dem Freiburger Barockorchester am Pult Gottfried von der Goltz.

Die Sopranistin Nicole Chevalier haben Sie hier gehört, gemeinsam mit dem Freiburger Barockorchester unter der Leitung von Gottfried von der Goltz mit der Konzertarie Non so donde viene von Wolfgang Amadeus Mozart. Und jetzt kommt noch ein teuflisch gutes Musikstück, nämlich der erste Mephisto-Walzer von Franz Liszt.

Lieber Nowatschek spielte den ersten Mephisto-Walzer von Franz Liszt. Jetzt hören Sie noch einen Ausschnitt aus der Fantasie über Themen aus Verdis Rigoletto von Johann Caspar Metz, gespielt auf der Gitarre von Pepe Romero. Dann gibt's einen Tipp, die 12 Uhr Nachrichten, und zum Doppelkopf begrüßt Sie heute Philipp Engel. Er hat den Pfarrer Christian Schäfer zu Gast. Mein Name ist Ria Raphael. Wenn Sie mögen, hören wir uns wieder nach den 13 Uhr Nachrichten zum Mittagskonzert mit dem HR Sinfonieorchester.

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7: 12 Uhr. Offenbar Tote bei Zusammenstoß zwischen Zug und Schulbus in Belgien. Immer mehr Jugendliche greifen zu Vapes und Zigaretten. Warnstreik bei der Telekom. Das Wetter viel Sonnenschein bis 33 Grad. Mein Name ist Katrin Rudolph. Beim Zusammenstoß eines Schulbusses mit einem Zug in Belgien soll es mehrere Tote gegeben haben. Die belgischen Behörden sprechen auch von Verletzten, nennen zurzeit aber noch keine konkreten Zahlen. ARD-Korrespondentin Katrin Schmidt.
8: Es war kurz nach 8 am Morgen, als der Schulbus am Bahnübergang im ostflämischen Buggenhout, also rund 30 Kilometer nördlich von Brüssel, von einem Zug erfasst wurde. Die genauen Umstände dazu werden noch ermittelt. Aber laut Eisenbahnnetzbetreiber Infrabel waren die Bahnschranken zu dem Zeitpunkt des Unfalls unten und die Lichter auf rot. Eine vom Zugführer eingeleitete Notbremsung konnte den Aufprall mit dem Schulbus in der Größe eines Vans nicht mehr verhindern. Darin saßen nach Behördenangaben 7 Schulkinder, die auf dem Weg in eine Sonderschule waren, plus ein Betreuer und der Fahrer.
7: Die Bundesregierung zeigt sich besorgt über mehr Raucher unter jungen Menschen. Der Drogenbeauftragte Streeck hat Ergebnisse einer Studie des Bundesinstituts für öffentliche Gesundheit vorgestellt. Danach haben im vorigen Jahr fast 10% der Jugendlichen zwischen 12 und 17 Jahren geraucht. 2021 lag der Anteil noch bei 6%. Als Einstieg in die Nikotinsucht gelten die sogenannten Vapes, zum Beispiel mit Cola oder Erdbeergeschmack. Streeck sagte dazu:
9: Als Arzt und als Bundesdrogenbeauftragter ist meine Schlussfolgerung hier eigentlich ganz klar. Aromen, die den Einstieg für Kinder und Jugendliche erleichtern, müssen vom Markt. Mindestens müssen aber die Zusatzstoffe verboten werden, von denen wir wissen, dass sie die Lunge schädigen.
7: Bei weiteren israelischen Luftangriffen im Libanon sind nach libanesischen Angaben 12 Menschen getötet und mehrere weitere verletzt worden. Die staatliche Nachrichtenagentur NNA berichtet über 8 Angriffe im Südosten des Landes gestern am späten Abend. Das israelische Militär hat bisher nur mitgeteilt, die Berichte prüfen zu wollen. Im Zuge des Iran-Kriegs ist die Lage zwischen der libanesischen Hisbollah und der israelischen Armee eskaliert. Aus dem Libanon wurden seit Anfang März fast 3.200 Tote gemeldet. Wieder Warnstreiks bei der Telekom. Die Gewerkschaft Verdi hat alle 70.000 Beschäftigten dazu aufgerufen, heute und morgen die Arbeit niederzulegen. HR-Reporterin Ursula Mayer.
10: Auch in Hessen sollen sich Mitarbeiter beteiligen, zum Beispiel an den Standorten in Kassel, Fulda, Frankfurt und Darmstadt. Die Kunden müssen deshalb mit Problemen rechnen. Laut Verdi könnten Technikertermine ausfallen und bei der Hotline könnte es Verzögerungen geben. Parallel dazu gehen die Tarifverhandlungen in Frankfurt weiter. Die Gewerkschaft fordert ein Gehaltsplus von 6,6% über eine Laufzeit von 12 Monaten, dazu einen Mitgliederbonus von 660 Euro.
7: Nach der jüngsten Vogelzählung meldet der Naturschutzbund Deutschland ein durchwachsenes Ergebnis. Die Lage bei den Finken sei erfreulich, dagegen sehe es bei den Spatzen etwas schlechter aus. Sie würden immer weniger gemeldet, auch in diesem Jahr. Ein Grund dafür sei, dass sie ihren Lebensraum in Städten verlieren. Vor 2 Wochen war die Stunde der Gartenvögel. Dabei wurden über 1 Million Vögel gezählt von rund 55.000 Menschen. Das waren die Nachrichten. Das Wetter, es ist sonnig hier und da bilden sich höchstens ein paar Quellwolken bei 27 Grad im Upland und bis 33 Grad im Süden. In der Nacht klar oder leicht bewölkt, es kühlt ab auf 17 bis 10 Grad. Morgen wieder viel Sonnenschein, hier und da Quellwolken, meist trocken bei 21 bis 32 Grad. Die weiteren Aussichten, am Donnerstag wieder sonnig, kaum Wolken bis 28 Grad, auch am Freitag Sonnenschein, ein paar Wolken, gegen Abend auch mal Schauer oder Gewitter, bis 33 Grad. Die Zeit 12.04 Uhr.
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11: Mein Name ist Philipp Engel und mein Gast heute ist vielleicht einer der ungewöhnlichsten Pfarrer Hessens. Jedenfalls macht Christian Schäfer vieles anders in seinen Gemeinden, sehr unkonventionell. Und nach einer ersten Skepsis kommt das bei aber fast allen in der Gemeinde gut an. Und das ist ja auch schon viel in Zeiten, in denen die Kirchen die Mitglieder sonst in Scharen davonlaufen. Was genau er anders macht und was die evangelische Amtskirche von seinen ungewöhnlichen Wegen hält, über all das werden wir reden. Christian Schäfer, ich freue mich sehr über die Stunde mit Ihnen.
12: Vielen Dank für die Einladung, ich freue mich auch.
11: Das erste Mal bin ich über Ihre Arbeit gestolpert. Da hatten Sie gerade Ihre neue Stelle angetreten in Hundelshausen. Mhm. Das ist im Werra-Meißner-Kreis. Mhm. Und ich habe davon gehört, dass Sie als erstes mal ein Praktikum gemacht haben, so eine Art Schnupperpraktikum bei Gemeindemitgliedern oder bei Menschen aus dem Ort. Was genau haben Sie da gemacht?
12: Ja, das war zu der Zeit, dass als die Kirchenvorstandswahlen waren, da war ich relativ neu in der Gemeinde und wollte die Menschen, die ich sonst ja nur an den Sonntagen oder eben wenn sie bei uns aktiv sind, kennenlerne und treffe, wollte die mal begleiten. Ich habe das dann auch werktags überschrieben. Also wir sind ja nicht nur als Kirche, auch wenn das Klischee ist, sonntags unterwegs und als Pfarrerinnen und Pfarrer, sondern natürlich an allen Tagen in der Woche.
11: Und was genau haben Sie da gemacht?
12: Ich habe mich einladen lassen. Bisschen dreist vielleicht, aber ich habe gesagt, ladet mich doch gerne ein, wenn ihr Lust habt, dass ich euch mal einen Tag oder eine Nacht begleite in eure Berufe. Oder eben in Bereiche, die euch wichtig sind und euren Alltag auch irgendwie prägen. Mhm. Für mich hat das so zwei Aspekte. Einmal kriege ich natürlich ganz viel mit. Ich war bei einer Kirchenvorsteherin damals, das war noch vor Corona, mit in einer Nachtschicht im Krankenhaus. Fand ich super eindrücklich. Und war dann mal im Wald bei einem Mitarbeiter von Hessenforst und habe viel gelernt, wie das so funktioniert, welche Logiken da drin sind. War mit Leuten aus der Gemeinde schlachten. War auch sehr eindrücklich, das Erlebnis. Also wie wird eigentlich aus dem Schwein hinterher Wurst. Ist ja in Nordhessen, die Aale Wurst ist ja durchaus sehr beliebt. Und ja, und habe so verschiedene beim Schornsteinfeger, im Friseursalon. Also ich durfte echt in viele Bereiche reingucken und habe einmal viel über die Menschen gelernt, was sie da bewegt, welche Themen auch ganz ähnlich sind mit denen, die unsere Institution als Kirche beschäftigt. Und habe gleichzeitig auch, glaube ich, ein gutes Gespür bekommen, nochmal auf so einer anderen Ebene, wie, ja, was Menschen bewegt, was ich dann natürlich auch sonntags in Gottesdiensten, in Angeboten, die wir gemacht haben, wieder einfließen lassen konnte.
11: Haben Sie da mehr von den Menschen erfahren, als wenn Sie diese Praktika nicht gemacht hätten?
12: Ja, ich glaube schon. Mhm. Doch, also und man hatte viel Zeit und es war nochmal eine andere Vertrauensebene, die entstehen konnte.
11: Sie sagen, da waren ähnliche Dinge, die Sie auch als Kirche bewegen. Was bewegte denn die Menschen oder was bewegt sie heute noch? Ist ja auch noch gar nicht so lange her.
12: Das stimmt, genau. Und ich habe tatsächlich, ich bin jetzt in Kassel auf der Stelle, gewechselt nach knapp 8 Jahren und habe hier auch schon angefangen, das Konzept ein bisschen weiterzuführen. Also ein Beispiel. Ich war mit dem Bezirksschornsteinfeger unterwegs und war der Meinung, es ist nicht nur persönlich gut, weil das ein netter Kerl ist, sondern das ist für mich einer der Berufe oder der wenigen Berufe, die doch wirklich in jedes Haus einen Eintritt bekommen müssen. Zwangsläufig, wenn es eine Feuerstätte gibt. Und die kriegen so viel mit über das Soziale in so einem, in dem Fall im ländlichen Raum, dass wir da ganz viel von lernen können. Also wir waren in Häusern, da war ja ein großes Haus, fast alle Zimmer leer, eine Küche mit einem kleinen Öfchen und einer älteren Dame, die da noch wohnte. Das sieht man von außen nicht. Also ich habe ganz viel mitbekommen von Menschen, die man vielleicht sonst so trifft. Wie leben die? Was sind die Themen? Diesen Eindruck und diesen Austausch mit dem Schornsteinfeger über das, wie Menschen leben, was sie bewegt, die werden so viel angesprochen, die kriegen so viel mit aus dem Alltag derer, die sie besuchen, wenn sie selber kommunikativ sind. Das fand ich total bereichernd und habe viel gelernt über meinen Bezirk auch nochmal darüber.
11: Waren oder sind das jetzt Besuche nur in Anführungsstrichlein bei Gemeindemitgliedern oder laden Sie sich bei jedem ein, der vielleicht einen Laden hat oder sonst wie interessant sein könnte?
12: Genau, also es waren jetzt, die Ursprungsidee war von den Kirchenvorständen her zu denken, weil ich die natürlich kannte und das war der leichte Weg. Und dann gab es aber auch immer wieder Leute, die gesagt haben, Mensch, ich habe das mitbekommen, hast du nicht Lust mal mitzugehen? Also zum Beispiel in einer Einrichtung, wo Menschen mit einer Behinderung arbeiten. durfte ich dann auch einen Tag lang bei Werraland sein. Und das war auch wieder ein ganz anderer Zugang, super spannend, der Austausch hinterher mit den Mitarbeitenden dort. Und jetzt hier in Kassel bin ich im Gespräch mit einem, ich bin im Bezirk von Wilhelmshöhe eingesetzt als Pfarrer, das ist meine Gemeinde dort mit einem Kollegen zusammen, und auf der Wilhelmshöher Allee gibt es verschiedene Cafés und in einem bin ich jetzt im Gespräch. Ich weiß gar nicht, ob die in der Kirche sind oder nicht, interessiert mich auch gar nicht an der Stelle so übermäßig. Ich darf da auch demnächst mal mitarbeiten. Ich kriege was mit von den Menschen, die dort hingehen. Das sind natürlich auch Gäste von auswärts, aber man kriegt so eine Atmosphäre mit, und die Frage habe ich mir auch gestellt, als ich hierher gekommen bin vom Dorf, wirklich vom kleinen Ort mit 1100 Einwohnern in die, jetzt in so ein städtisches Quartier. Wie kommt man überhaupt als jemand, der neu dazukommt, in Kontakt mit Menschen aus so einem Quartier?
11: Warum ist es so schwierig geworden, Menschen für die evangelische Kirche zu begeistern?
12: Mein Ziel, um in Kontakt zu kommen, ist nicht in erster Linie, dass ich die Menschen gleich begeistern will. Kommt her, wir haben was Tolles, das müsst ihr unbedingt angucken. Ihr verpasst was, wenn ihr das nicht macht. Sondern ich möchte erstmal verstehen, was bewegt eigentlich die Menschen, mit denen ich unterwegs bin. Also ich bin doch da ganz lernender und hörender, wenn ich rausgehe. Und das ist jetzt der Ansatz. Wenn ich dann für Kaffee gehe, geht es nicht darum, irgendwelche Kärtchen mit Einladungen zu verteilen auf den Tischen, sondern ich bin Beobachter. Ich versuche mich reinzufühlen, was ist hier für eine Stimmung. Und das wieder mitzunehmen, wenn wir in die Planung gehen, für Veranstaltungen, für Angebote, auch ein Netzwerk aufzubauen. Also warum soll es nicht so sein, dass ich mit den Menschen in dem Café zum Beispiel, also den Betreibern, in ein gutes Gespräch komme und die vielleicht hinterher sagen, Mensch, lass doch was zusammen mal anbieten bei uns. Warum nicht? Also und ich glaube, die Begeisterung, man kann ja keinen dazu zwingen, begeistert zu sein. Das passiert oder das passiert nicht. Aber die Erfahrung, und da nehme ich die Erfahrung aus meiner vorherigen Gemeinde mit, da haben sich Menschen begeistern lassen. Und nicht, weil ich sie dazu hingeredet hätte, sondern weil es ein paar waren, die das Vertrauen hatten, Mensch, da ist eine Idee, die könnte gut werden, und die mit eingestiegen sind. Und das wurde dann immer später immer mehr, dass Leute gesagt haben, ach, da will ich auch zugehören, das ist doch toll. Also ich glaube, uns Menschen verbindet doch auch, dass wir zu Dingen gehören wollen, die einen zu was motivieren, die einen in Bewegung versetzen, also die Spaß machen auch, wo ich merke, meine Zeit habe ich hier richtig sinnvoll eingesetzt.
11: Was Sie da in Ihrer anderen Gemeinde gemacht haben, da kommen wir gleich nochmal drauf zu sprechen. Ich würde aber nochmal gerne bei der Frage bleiben, warum sich die Kirchen so schwer tun, oder man kann sagen, warum ihnen die Leute in Scharen weglaufen. Weil Menschen im 21. Jahrhundert mit dem Konzept Gott und Glaube nichts mehr anfangen können?
12: Das glaube ich nicht. Also ich erlebe das so, dass egal ob Menschen in der Kirche drin sind oder nicht, in den Gesprächen, die ich führe, das wissen ja noch nicht immer alle gleich, dass ich Pfarrer bin, also das trage ich nicht vor mir her unbedingt, dass da aber nach wie vor eine Suche ist nach etwas, was größer ist als man selber, nach was Spirituellem. Ich meine, man muss nur die Buchhandlung angucken, die großen Ketten, die sind ja voll mit irgendwelchen spirituellen Ecken. Also die wären nicht voll damit, gäbe es nicht auch einen Bedarf, sonst wären diese Ecken abgeschafft. Also ich glaube, das Bedürfnis ist da, und die Frage ist, ob wir Antworten anbieten oder Orte, wo man Antworten suchen kann, anbieten, die weiterführen und weiterhelfen. Dass Leute aus der Kirche austreten, ist glaube ich nicht unbedingt, das gibt's auch, aber ich glaube, die wenigsten treten aus einer verfassten Kirche wie der evangelischen Kirche jetzt in dem Fall aus, weil sie das doof finden, was die machen. Ich meine, wir haben ein Mitgliedssystem, man ist dabei oder man ist nicht dabei. Und diejenigen, die Kirchensteuern bezahlen, müssen die bezahlen, oder wenn sie nicht mehr dazugehören, müssen sie nicht mehr bezahlen. Aber wir bieten aus meiner Sicht als Institution sehr wenig Spielräume an für Menschen, wo das einfach nicht passt mit so einer Kirchensteuer. Und ich glaube, Geld ist oft ein Hauptgrund, das haben auch Untersuchungen belegt. Aber ich würde mir da mehr Spielräume wünschen, tatsächlich. Auch wenn Menschen sagen, das passt gerade nicht, ich habe mich scheiden lassen, finanziell ist echt mies gerade, ich würde total gerne dazugehören, was kann ich denen anbieten? Ich kann ihnen nichts Offizielles anbieten.
11: Sie sagen, die Menschen suchen immer noch.
12: Ja.
11: Das, was wir in den Buchläden in den spirituellen Ecken sehen. Da wäre dann mal meine These, dass andere Formen der Spiritualität vielleicht die Kirche abgelöst haben. Yoga, Alternative, Medizin, Ernährung, das sind ja alles so Versuche, Sinn ins Leben reinzubringen. Hat die Kirche da vielleicht den Anschluss verloren?
12: Vielleicht das Klischee von Kirche. Ich glaube, da müssen wir unterscheiden zwischen dem, was Menschen denken, was Kirche ist, und dem, was Kirche wirklich sein kann und auch an vielen Orten schon ist. Und ich meine, das ist ja auch klar, wenn ich ein Bild von irgendwas im Kopf habe und nicht mehr die Mühe mache, das zu aktualisieren, dann behalte ich das. Und ich glaube, das ist auch so ein bisschen das Problem, was wir haben. Wenn ich mit Leuten rede, die 50-jähriges Konfirmationsjubiläum haben, ja, an was erinnern sie sich? Ja, der Pfarrer, der war streng, manchmal gab es einen Schlag im Nacken. Und das höchste der Gefühle ist, dass wir dem mal einen Scherz gemacht haben. Aber das ist nichts Positives, finde ich. Und wenn das Bild ist, aber was ich nicht aktualisiere, dann bin ich distanziert. Dann denke ich, eine schlechte Erfahrung damit gemacht, das war's. Und ich glaube, es lohnt sich doch heutzutage, weil wir so in Bewegung geraten sind in den letzten Jahren. So viele Kolleginnen und Kollegen, nicht nur Pfarrerinnen und Pfarrer, Diakoninnen, Diakone, Gemeindereferentinnen, Referenten, so viele und unglaublich viele Ehrenamtliche sind ja wahnsinnig kreativ geworden, um andere Zugänge zu Glaubensfragen zu schaffen. Mhm. Yoga, gibt es tolle Yoga-Gottesdienste. Also wem das gefällt, ich bin nicht da so für gemacht, glaube ich, aber ich habe tolle Beispiele gesehen. Es gibt, die gehen in die Kneipe. Sie gehen in Hallen, aber auch in den Gottesdiensträumen, den klassischen, also in Kirchengebäuden selber, finden so viele unterschiedliche Angebote statt. Wo wir als Kirche, glaube ich, noch besser werden können, ist das auch zu vermitteln nach außen und nochmal klarer zu machen, guck mal, wir haben echt eine Vielfalt im Angebot. Und vielleicht ist sie auch manchmal so groß, dass es schon wieder nicht sichtbar wird.
11: Was finde ich denn in der Kirche, was ich im Yogakurs nicht finden kann, wenn der Yogakurs denn nicht in der Kirche schon stattfindet? Aber was finde ich da, was ist Ihr Alleinstellungsmerkmal? Was würden Sie sagen?
12: Also ich glaube, an bestimmten Stellen findet man gar nicht so viel anderes. Man findet Menschen, die das Interesse an einem Thema verbindet, zum Beispiel, je nach Angebot, was wir haben. Und es sitzen ja auch nicht in jedem Gottesdienst dieselben Menschen. Das ist ja je nachdem, was wir anbieten, sehr unterschiedlich. Ich glaube, die Antwort, die wir aus unserer christlichen Sicht geben können, bringen uns nochmal auf eine, also die, in dem Moment, wo Gott mit in das Gespräch kommt, verändert sich, glaube ich, was, dass wir Antworten geben, die außerhalb von uns selber sind. Also ein erfülltes Leben zu suchen, finde ich, das kann man natürlich über Körperlichkeiten, über Sport, über Selbstdisziplin, über Meditationstechniken sicherlich versuchen. Für mich persönlich, und das muss jeder und jede für sich natürlich auch entscheiden und nach Antworten suchen, die sich auch im Leben verändern. Für mich persönlich macht es einen Unterschied, dass in meinem Leben Gott eine Rolle spielt. Das bringt eine andere Dimension rein, die an bestimmten Stellen im Leben mir gut hilft zu sagen, ich bin es auch nicht allein, der hier alles regeln und organisieren und selbst finden muss, sondern ein Glück gibt es eine Größe, ich nenne sie Gott, außerhalb von mir selber, der ich nicht nur in den kritischen, aber gerade da ist es für mich in meinem Leben sichtbar geworden, Situationen auch sagen kann, und jetzt übernimm du doch bitte für mich. Also ich muss es auch nicht wissen, wie übermorgen der Weg ist. Aber gut, dass ich daran glauben kann, dass du, Gott, das weißt für mich. Und das macht für mich einen Unterschied, und die kirchlichen Angebote sind für mich Orte, wo ich darüber reden kann, ohne mich erstmal lange erklären zu müssen vielleicht auch. Wo ich auch von meiner eigenen Suche, meinen eigenen Zweifeln und Fragen berichten kann und mich mit anderen austauschen kann. Wo ich ganz viel lerne über Erfahrungen, die Leute gemacht haben. Klar, ich mache das beruflich, aber das geht ja auch ohne den Beruf ganz wunderbar. Wo Menschen von einer Sache, von einem bestimmten Idealbild, von einem Menschenbild auch geprägt sind. Die wollen schon was bisschen verändern und gesellschaftlich positiv wirken, finde ich im guten Fall. Ich weiß, es gibt auch schlechte Beispiele.
11: Darüber reden wir gleich weiter, nämlich was Sie konkret in Ihren Gemeinden anders machen, auch und wie Menschen mitmachen können. Vorher haben Sie uns ein bisschen Musik mitgebracht. Was haben Sie rausgesucht?
12: Ja, ich habe ein Stück, das von Brandy Carlile, The Story heißt das. Ich finde das deswegen ganz spannend, weil es davon erzählt, es gibt einen Passus da drin, also auf Deutsch, na, die ganzen Geschichten, die mein Gesicht auch erzählt, die mein Leben erzählt, was wäre das alles, wenn ich niemanden hätte, dem ich davon erzählen kann? Und das bezieht sich, finde ich, gut, kann ich das hören auf Mitmenschen, aber natürlich auch auf Gott, und man kann das auf mehreren Ebenen hören. Ich finde es ein sehr anrührendes Lied, und es passt gut zu dem, was wir oder was ich auch beruflich mache.

0: Der HR2-Doppelkopf. Mein Gast ist heute Christian Schäfer, ein Pfarrer aus Hessen, der zwar nicht alles, aber doch vieles anders macht. Seit September 25 neuer Pfarrer in Kassel-Bad Wilhelmshöhe. Und wir sind ja haben das schon immer so ein bisschen gestriffen. Sie haben viel anders gemacht in Ihrer letzten Pfarrstelle und wahrscheinlich haben Sie es auch wieder vor, in Ihrer neuen zu machen, hier in Kassel. Was konkret haben Sie geändert, als Sie nach Hundelshausen gekommen sind damals?
1: Mein Ansatz war, reinzutauchen in das, was da war und Menschen aus den, in dem Fall den Kirchenvorständen, mitzunehmen, zu sagen, Mensch, lass uns doch mal überlegen, wie können wir Menschen ansprechen, dass sie wieder einen Zugang finden zu unseren Räumlichkeiten, zu unseren Angeboten und wie können wir die auch so verändern, unsere Angebote, dass sie nicht, ja, ich sage jetzt mal etwas vielleicht auch verkürzt, so ein Standardangebot ist, klassisch nur sonntags 10 Uhr, wo drei Leute noch hinkommen und man sagt, ah ja, wenn die anderen nicht kommen, dann stimmt bei denen ja was nicht, sondern zu sagen, wie können wir den Menschen gewinnen, bei uns als Kirchengemeinde wieder einen Ort zu finden, wo sie gerne hinkommen und ihre Freizeit verbringen und auch Zeit investieren in uns?
0: Was haben Sie sich überlegt?
1: Also das war damals genau eine Idee, die ist mit gemeinsam bei einem Bürgerfrühstück mit meiner damaligen Gemeindesekretärin entstanden. Ist mittlerweile im Ruhestand und wir sagten, Mensch, wie könnte man denn mal Leute wieder in unser Gemeindehaus bringen? Mit was für einem Programm? Und dann war damals die Idee zu sagen, ach, lass doch mal so eine Tupper-Party anbieten. Tupper-Partys, das war damals noch in. Ich glaube, heute ist das nicht mehr so das Thema.
0: Ja, es riecht sehr nach 70er Jahren.
1: Ja, genau. Ja. So roch das Gemeindehaus damals auch. Insofern war es relativ stimmig. Genau, aber es war damals noch so gerade diese letzte Welle gefühlt, wo diese, heute sind das andere Produkte, aber eben haben wir gesagt, ja Mensch, dann fragen wir so eine Person, die das anbietet. Das war aber gar nicht der Hauptpunkt, sondern wir haben mit einem Format, was Leute auch daheim anbieten, diesen Raum neu geöffnet. Das war natürlich total neu. Was? Ich habe auch von meistens eher so aus der internen Kommunikation kollegial, ja, also wie kannst du das denn machen? Weil mit Plastik und überhaupt und das System Tupper ist ja auch, ist alles richtig, aber in dem Fall ging es darum, dass es etwas ist, was Menschen kennen, aus anderen Kontexten, bei uns wiederentdecken und in dem Fall in das Gemeindehaus kam. Und da waren 80 Leute und es war eine wilde Party. Da ging es auch um diese Produkte, es ging aber vor allen Dingen um die Gemeinschaft, die da neu erlebt wurde. Und Menschen waren da drin, die niemals vorher das Gemeindehaus betreten hatten. Das war so ein Auftakt.
0: Und derer Veranstaltungen folgten noch einige.
1: Ja, genau. Also aus ganz, also nicht jetzt so Produktplatzierung, sage ich mal, aber Veranstaltungen, wo wir gemerkt haben, Mensch, das sind Dinge, die Menschen in ihrem Alltag, also Menschen aus dieser Gemeinde, so, man kann das nicht verallgemeinern, das ist an anderen Orten was anderes, aber die sie in ihrem Alltag erstmal als was Gutes ansehen und oder vertraut erkennen und wir gehen damit ins Gespräch und verbinden das.
0: Und hat das tatsächlich dazu geführt, dass Menschen jenseits der Tupper-Partys wieder was mit Kirche anfangen konnten, also sich auch aktiv beteiligt haben, in den Gottesdienst gekommen sind, für sich was mitgenommen haben, jenseits der schönen Produkte?
1: Man muss es mehrstufig sehen. Mit diesen Projekten ging es darum, erstmal so Vorurteile abzubauen. Es war bei ganz vielen, das ist schon das, was wir auch beobachtet haben über die Jahre, war das so ein Aha-Moment. Ach so, Kirche kann auch anders. Aha. Ach, ich dachte ja immer, ihr seid alle so staubtrocken und lebensfern irgendwie, auch weit weg von dem, was mir wichtig ist. Und in so einem Moment dachten dann viele, ach so, wenn das geht, ach, wer weiß, was dann noch geht. Vielleicht haben die ja noch mehr, was auch was mit mir wieder zu tun hat. Also das ist im Grunde, wie wenn man so einen Acker hat, der ja ziemlich versteinert ist, erstmal die Erde aufzulockern, dass überhaupt mal wieder gesät werden kann und nicht das Ganze schon vom Regen weggespült wird. Ich glaube, das Bild passt gut dazu und wir haben vieles gemacht, wo das rüberkam. Ey, wir sind nicht so, wie du vermutest, also musst du jetzt schon dir Zeit nehmen, dir anzugucken, um rauszufinden, wie wir wirklich sein können.
0: Sie haben ganz viel geändert, wenn ich das richtig verstanden habe, haben Sie auch gesagt, wer bin ich, dass ich als Pfarrer alles alleine festlege, wie ein Gottesdienst auszusehen hat, wann er stattfindet, wo er stattfindet, muss ja nicht immer in der Kirche stattfinden. Könnte ich mir vorstellen, da kommt ein 35-Jähriger, der Sie damals, glaube ich, waren. Sie waren
1: ungefähr, noch
0: sehr jung,
1: ja,
0: ne? Junger Familienvater und macht auf einmal alles anders. War das ein Selbstläufer oder gab es Widerstand?
1: Das ist ganz spannend. Also ich ich erlebe das auch bei anderen Kolleginnen und Kollegen, die das ähnlich machen. Da bin ich ja gar nicht der Einzige, sondern das sind ganz viele, die so unterwegs sind, dass Widerstand oft mehr aus den eigenen kollegialen Reihen kommt, weil es ungewohnt ist. Das sagt ja auch viel, wenn ich in Widerstand gehe, sagt das ja mehr über mich als über das, wogegen ich in Widerstand gehe, in ganz vielen Fällen. Und ich glaube, das war auch so, ja, was ist denn jetzt los? Das wird ja anders. Was muss ich jetzt auch so anders werden? Das war, glaube ich, auch eine Sorge von manchen Kollegen in den Gemeinden selber. Und das ist ja auch was das Ganze befördert hat damals. Denn das war Hundelshausen und dazu gehörte, mittlerweile ist es eine Gemeinde noch, das Dorf Dorenbach. In den beiden Orten hat das eine ganz große Akzeptanz gefunden, weil Leute sich haben mitreißen lassen. Da war natürlich auch Misstrauen. Also das war jetzt nicht, dass das von heute auf morgen ging. Das ist ein Prozess, der über 2-3 Jahre auch lief. Und ich weiß noch, wir hatten dann im Jahr drauf eine ganz große Aktion, die 72-Stunden-Aktion vom BDKJ, also im katholischen Verband. Und mit den katholischen Pfadfinderinnen und Pfadfindern haben wir das bei uns in Hundelshausen gemacht und aus dem damaligen Garten ums Gemeindehaus einen Garten für die Gemeinde entwickelt. Mit einem Hühnerstall, die städtische Kita hat, die Hühner betreut dann. Und also da wurde mit 3-4 Tagen waren da hunderte von Menschen aktiv. Das war ein wahnsinniges Kraftereignis für diese Gemeinde. Und ich weiß aber noch, wie wir das geplant haben. Und ich gesagt habe, ja, also ich hatte damals noch an Ziegen gedacht. Ja, und dann kommen Ziegen hier in den Garten und oder vielleicht Hühner. Und dann haben mich schon ein paar ungläubige Augen angeguckt. Und dann wurde aber die Erfahrung gemacht, wow, boah, das hat ja geklappt. Das war keine, ne, waren viele beteiligt. Und dann war das nächste. Wollen wir nicht, wir haben dann die Kirche renoviert, das war auch noch viel Corona rein. Wir kamen auf die Idee, Mensch, lass doch aus diesem Kirchenraum, der gerade Baustellenstatus hat, einen Kinosaal machen. Und hatten, und da gucken auch erstmal Ungläubige, aber weniger. Und jetzt haben schon ganz viele gesagt, okay, ja, ist eigentlich gar nicht so schlecht. Und dann haben wir daraus von einem Marburger Kino 120 Kinosessel geschenkt bekommen, was gerade aufgelöst. Also wir haben ein Riesenprojekt für 2 Jahre daraus gemacht. Das hat so viele Menschen auch in der Zeit, die ja nun wirklich nicht schwer war. Es war eine schwere Zeit. Das hat so vielen Menschen eine Aufgabe gegeben, immer in kleinen Gruppen, die da zusammengekommen sind aus den Vereinen. Also wir haben so viele mitgenommen, auch aus dem Dorf heraus. Und irgendwann wurde es ein Selbstläufer, weil Menschen gelernt haben, ach, wenn ich denke, dass es schräg ist, könnte es gut werden. Mhm. Vielleicht ist das der Satz.
0: Und dazu. War es dann am Ende tatsächlich so, dass die Gemeinde selbst mit beschlossen hat, was Thema ist im Gottesdienst, wo der Gottesdienst stattfindet, vielleicht auf dem Feld oder wie auch immer und wann er stattfindet, nicht zwingend Sonntagmorgens um 10?
1: Wir haben dann relativ bald, das ist ja oft noch so in Ausschüssen gedacht, also das ist einfach das System auch, aber im Grunde eine Gruppe, die sich einmal im Monat getroffen hat und gemeinsam geplant hat. Wie sehen die nächsten Wochen aus, was für Angebote möchten wir machen und dann haben wir Formate, auch gute Ideen von anderen Kolleginnen und Kollegen reingenommen, ein Espresso-Format, also kurz und knackig, um auch wegzukommen wieder von diesem Klischee, Gottesdienst dauert eine Stunde und nach einer halben weiß ich schon nicht mehr, was mit mir anzufangen ist. Und wenn ich das so kontrastiere, meine ich nicht, dass das ein schlechtes Angebot ist. Es gibt ganz viele Menschen, für die ist das genau das Richtige. Die 3/4 Stunde sonntags morgens um 10 in der klassischen liturgischen Ausprägung. Aber es war damals noch mehr. Ich glaube, heute ist das schon, da hat Corona auch der Kirche einen großen Aufschwung gegeben, was diese Fragen angeht. Damals war das noch mehr so, naja, das ist der Standard und der ist sehr gut und alles andere darf auch sein, aber der Standard ist das Maß aller Dinge. Das haben wir abgebaut dadurch und gemerkt, wenn wir gemeinsam planen, die einen sagen, Mensch, ich habe gehört, das wäre doch toll, wenn wir mal rausgehen auf den Acker. Und dann waren wir auf dem Acker und haben das da. Also wo wir von Gott erzählen, ist nicht so entscheidend, wenn wir Menschen finden, die sagen, das ist der Ort, da bin ich besonders offen, da von mir erzählen zu lassen und darüber auch gemeinsam ins Gespräch zu kommen.
0: Von Gott erzählen ist ein gutes Stichwort. Sie haben ja vorhin schon so ein bisschen erzählt, dass Gott für Sie, klar, als Pfarrer eine Rolle spielt. Was haben Sie für eine Vorstellung von Gott? Ist es etwas... eine Figur Gott oder ist es was Abstraktes? Mhm. Ist es eine Kraft? Ist es ein Wesen?
1: Es ist nichts Figürliches. Es ist so ein ganz tiefes Gefühl, ja, vielleicht auch so ein Idealbild von einem vertrauten Gegenüber. Also es ist für mich ganz positiv tatsächlich besetzt. Also so ein Gegenüber, dem ich alles anvertrauen kann, dem ich auch ganz vertrauen kann. Also wie so ein ganz tiefes Gefühl von getragen sein. Mhm. Aber nicht auf eine naive Weise, sondern schon erprobt, so will ich das sagen. Also nicht so ein, ach ja, das der Papa im Himmel, der passt auf mich. Also so eine, sondern so ein ganz tiefes, so ein tiefer, warmer Ton vielleicht, so der so in einem, der mich trägt.
0: Also eher ein Gefühl
1: darin äußert, darin kann ich spüren in bestimmten Momenten. Mhm. Wenn ich davon erzähle, versuche ich Bilder zu finden und zu verstehen. An welchen Stellen entdecken wir denn Spuren von diesem Gott? Und die findet ja jede und jeder auf ihre Weise und auf seine.
0: Sie haben uns noch mal Musik mitgebracht.
1: Ja, diesmal ein bisschen peppiger. Und zwar von Roy Bianco und den Abronzati Boys, Bella Napoli. Das Lied habe ich deswegen mitgebracht, weil es schon in mehreren Gottesdiensten vorkam. Unter anderem in einem Konfi-Gottesdienst. Zur Konfirmation haben sich die KonfirmandInnen das gewünscht. Und in einem Gottesdienst, der hieß Das Leben ist schön Gottesdienst. Da ist ganz viel Gefühl mitgekommen und die Kirche, die haben gefeiert, getanzt. Und in Erinnerung daran dachte ich, ist es schön, dieses Lied jetzt zu hören.

0: Der HR2-Doppelkopf. Mein Gast heute, Pfarrer Christian Schäfer, Gemeindepfarrer in Kassel-Wilhelmshöhe. Davor hat er seine erste Gemeinde als junger Pfarrer in Hundelshausen kräftig durchgemischt. Herr Schäfer, Sie sind ja jetzt nicht der einzige Pfarrer, der neue Wege versucht. In Bad Soden-Allendorf gibt es, glaube ich, das Konzept der Erlebniskirche mit viel Erfolg. Was genau machen die Kollegen da?
1: Ja, das ist der Kollege Hubertus Spill, der seit einigen Jahren mit vielen Ehrenamtlichen dort das Konzept der Erlebniskirche ausbaut und aufbaut. Und ein Schwerpunkt ist die Musik. Er hat Kirchenmusiker dort und Chöre und seine Angebote sind aber an Themen ausgerichtet. Jetzt war kürzlich der 70er-Jahre-Gottesdienst, also mit Musik aus den 70er-Jahren oder zu Udo Jürgens-Liedern oder ABBA-Lieder. Also Lieder, die man auch irgendwie in anderen Kontexten hört, die Menschen bewegen. Ganz bunt, wirklich ein breites Repertoire, Harry Potter-Gottesdienste und was, so verstehe ich ihn, und das hat einen unglaublichen Erfolg. Da sitzen jeden Sonntag Hunderte von Menschen in den Gottesdiensten.
0: Hunderte, wirklich?
1: Hunderte.
0: Okay.
1: Genau, also man sieht das immer, er ist sehr aktiv auf Instagram. Und man sieht das, also da sitzen bei einem ABBA-Gottesdienst schon mal 500, 600 Leute in der Kirche. Die ist wirklich voll, die Stimmung ist da. Jetzt auch 70er Jahre, wie gesagt, kürzlich. Und da geht es nicht darum, diese Lieder nur zu reproduzieren und sich anzubiedern nach dem Motto, naja, guck mal, wir spielen jetzt mal moderne Musik, kommt doch jetzt mal zu uns.
0: Ich wollte nämlich gerade fragen, Es gibt so eine schöne Karikatur, da steht ein Mann auf dem Freibad Zehner mit einer Langhantel über dem Kopf und Skiern an den Füßen und darunter steht, ist das noch Fußball?
1: Ja.
0: Also man könnte fragen, ist ein ABBA-Gottesdienst noch ein Gottesdienst?
1: Ja. Die Frage ist doch, was macht denn den Gottesdienst zum Gottesdienst? Und dem Kollegen, den ich sehr, sehr schätze, dem gelingt das, finde ich, das, was an Inhalten in diesen Liedern ja auch übertragen wird und transportiert wird, einzuordnen in eine religiöse Dimension. Nehmen wir aus dem Harry Potter-Gottesdienst das Beispiel mit diesem Patronus-Zauber, den Harry Potter da sagt und dann sich vor diesen dunklen Mächten da schützen kann dadurch. Das kann ich natürlich auch nicht auf ganz plumpe Weise, sondern schon vertieft übertragen. Was ist denn unser, was gibt uns denn Sicherheit und Schutz im Leben? Wo finde ich denn dieses Positive, was mich schützt vielleicht auch vor manchem? Natürlich ist eine Antwortmöglichkeit, etwas, was mit Gott zu tun hat, wie auch immer wir das dann im Einzelnen beschreiben. Es ist zu plump zu sagen, ja, Gott schützt dich. Ist ein bisschen sehr flach, glaube ich. Aber wenn man da rein denkt, merkt man, ach, da sind ja auch Themen aufgegriffen, natürlich. Und in den Liedern der 70er, da ging es um Frieden, da ging es um auch und Freiheitsgefühle. Natürlich ist das ein urchristliches Motiv, zu sagen, ja, es geht um eine Welt, die friedlicher ist, wo ein Miteinander möglich ist. Und das ist ja die Kombination. Ich nehme was Menschen vertraut ist. Ich habe mal irgendwo gelesen bei jemandem, der gesagt hat, warum denken wir eigentlich, dass Menschen zu uns kommen als Kirche, wenn ich ihnen im Grunde schon suggeriere, dass das, was ihnen wichtig ist im Leben, zum Beispiel bestimmte Musik, dass das nicht so wertvoll ist wie das, was ich hier im Angebot habe. Wenn ich mich nicht angenommen fühle, erstmal in dem, wie ich bin, dann bin ich auch nicht so offen, Neues zu hören oder anderes zu hören. Und ich finde, das gelingt dem Kollegen ganz außerordentlich gut, Dinge, die Menschen mitbringen, zu sagen, und ich gebe euch noch was dazu. Guck mal, lasst euch drauf ein. Und es lassen sich wirklich Hunderte drauf ein.
0: Hunderte ist mal eine Ansage in Zeiten, in denen die Kirchen ja sonst oft sehr leer sind. Sie schaffen es auch, mit ungewöhnlichen Formaten, Ideen, Menschen einzubeziehen, Gemeinden sozusagen wieder zu beleben. Pfarrer wie der Kollege, den Sie eben beschrieben haben, oder Sie, müssten ja eigentlich in der Sänfte von der Amtskirche, von der EKKW oder der evangelischen Kirche durch die Gemeinden getragen werden als glühende Vorbilder. Wie ist da das Feedback?
1: Genau, die Reaktionen sind unterschiedlich. Ich glaube, ich habe beides erlebt. Ich kann ja nur aus meinen Erfahrungen berichten. Ich habe Kolleginnen und Kollegen, die finden das richtig toll. Ich habe auch Vorgesetzte gehabt, die das zum Teil richtig gut fanden, und ich habe richtig viel Kritik auch bekommen. Und das ist so eine Mischung, tja.
0: Worauf bezog sich die Kritik?
1: Also ich glaube, eine Frage ist, Menschen, die es anders machen, wo weniger kommen oder wo es einfach von der Persönlichkeit vielleicht auch gar nicht anders geht. fühlen sich davon unter Druck gesetzt. Die sagen, boah, soll ich jetzt auch so werden? Und was, also da baut sich ein Druck auf und da können viele nicht sagen, nicht so sonderlich souverän mit umgehen, sondern äußern das vielleicht, na, jetzt musst du mal ein bisschen langsamer machen oder halt mal die Bälle flach hier. Oder das unterstellt, dass man das macht, um selber gehört, gesehen zu werden. Das ist weder beim Kollegen Spill noch bei mir noch bei anderen, glaube ich, der Fall, dass man sich selber produzieren will, sondern man geht begeistert von der Sache irgendwie mit. Manchmal geht man voran, aber man ist ja auch getragen von vielen, die mitgehen. Was ich mir wünschen würde oder vielleicht auch gewünscht hätte damals, das ist wirklich so in den Erfahrungen, die ich dort vor Ort hatte, an dem Ort, wo ich vorher war, in Hundeshausen-Dornbach, ich glaube, ich hätte mir doch mehr Unterstützung an manchen Stellen gewünscht, auch für Kolleginnen und Kollegen aus der verfassten, strukturierten Kirche selber heraus.

0: Und Banken und Privatspenden. Das war nicht unbedingt irgendwelche großen Töpfe der Kirche. Das blieb sehr symbolisch. Und da würde ich mir wünschen, eine Flexibilität auch zu sagen, Mensch, wir schaffen jetzt hier nicht wieder das nächste Ding für die nächsten Jahre. So Tickkirche ja auch immer noch ganz oft. Sondern da ist was richtig Gutes und da hauen wir jetzt nochmal richtig was dazu. Und da kann was aufblühen. Und wenn es nur ein paar Jahre blüht, wunderbar. Also eine Blume im Garten blüht auch nicht das ganze Jahr über. Sondern ich gieße sie trotzdem und genieße das für den Moment. Und
1: also Sie hätten sich da an der einen oder anderen Stelle mehr Unterstützung, mehr Rückenwind gewünscht.
0: Mehr Mut.
1: Gleichzeitig wird es Pfarrern wie Ihnen ja nicht mutwillig, sondern eben aus den Problemen der Kirche resultierend insofern schwerer gemacht, weil ja gerade in ländlichen Regionen ganz viele Pfarreien zusammengelegt werden. Da entstehen Flächengemeinden. Das heißt, der Pfarrer, die Pfarrerin ist für ein Riesengebiet zuständig. Das stelle ich mir noch mal schwerer vor, dann sozusagen diese Nähe zu schaffen, die Sie ja beschrieben haben. Frage, wie soll das denn gehen?
0: Ja, das ist eine Frage, da gibt es keine leichte Antwort drauf. Also wenn man Erfahrungswerte sucht, wird man die finden in den Kirchen, die im ostdeutschen Bereich sind. Die mitteldeutsche Kirche zum Beispiel, wo ja genau solche großen Flächen auch schon viel verbreiteter sind als bei uns hier in Kurhessen-Waldeck. Das wird sicherlich kommen. Also wenn man die Zahlen hört von den Pfarrerinnen und Pfarrern, die im Dienst sind, wird etwas mehr als die Hälfte in den nächsten Jahren in Ruhestand gehen. Es kommt natürlich lange nicht so viel an neuem Personal nach. Gleichzeitig versuchen wir auch durch interprofessionelle Teams mehr Kontakt zu kriegen und auch überhaupt Präsenz zeigen zu können. Aber natürlich ist es wirklich schwer, wenn ich für ein Gebiet, ich sag mal, die Stadt Witzenhausen mit allen 15 oder 16 Ortsteilen hat eine Fläche, die so groß ist wie die Stadt Kassel. Also, und es leben ja deutlich weniger. Das heißt, man hat viele Fahrtstrecken. Und wenn ich nur ein Viertel davon farmlich mit begleiten soll und versorgen soll, dann ist der Weg schon ganz schön viel Zeit, die dabei drauf geht. Und dann vor Ort Kontakte aufzubauen. Das lebt natürlich, so wie ich das gemacht habe in den Dörfern, von einer hohen Präsenz, von einem vielleicht auch klassischen, von einer klassischen Art, das Pfarramt zu verstehen, als einen Lebensentwurf mitzuleben. Und an vielen Stellen gibt es aber schon gute Beispiele, wo man einfach überlegt, was ist die Aufgabe? Wie wird man Begleiterin und Begleiter einer Gemeinde? Und wo befähigt und ermutigt und begeistert man auch Menschen, die nicht hauptamtlich bei Kirche sind, sondern von der Sache überzeugt sind, vor Ort zu wirken? Und die Beispiele gibt es schon und gab es auch immer.
1: Also das wäre Ihre Antwort, zu sagen, mehr Laien zu befähigen, Menschen zu begleiten.
0: Genau, das Wort Laie, finde ich, ist eins, was
1: nicht so schön.
0: Mir nicht so gefällt, sondern ich würde unterscheiden zwischen Menschen, die das hauptamtlich oder hauptberuflich oder nebenberuflich machen und Menschen, die das in ihrer Freizeit ehrenamtlich machen. Es passiert ja super viel Ehrenamtsarbeit, schon in vielen Teilen echt professionalisiert. Ich glaube aber da auch wirklich manchmal noch einen Schritt mehr reinzugehen und zu sagen, ja, und man gibt ja auch ein bisschen Kontrolle als Kirche ab, wenn ich das in Hände von Menschen lege, die ich nicht über ein Dienstverhältnis so leicht steuern kann, sondern wo ich mehr Kommunikation brauche, eine andere Form vielleicht auch des Kontakts. Also es sind gerade, so erlebe ich unsere Kirche und Kirche an sich, sind halt gerade super viele Fragen offen. Wir sind in Reformprozesse und in Umbrüche reingegangen, auch sehr mutig, finde ich. Und gleichzeitig hat das viele Baustellen eröffnet und erzeugt eine Umbruchssituation, wo wir viel auch im Nebel jetzt unterwegs sind und auch ausprobieren müssen. Ich glaube, das ist auch sowas, das erfordert echt Mut, eine Struktur, die man jetzt manchmal noch wirklich versucht zu halten, bis es nicht mehr geht, auch loszulassen und sagen, jetzt probieren wir es. Und wenn wir merken, wir laufen in die falsche Richtung, dann unterbrechen wir uns und gehen nochmal einen anderen Weg. Also das ist schwer, so im Vollzug das umzubauen, was ja von ganz viel Stetigkeit auch lebt.
1: Warum braucht das Kirche eigentlich noch für unsere Gesellschaft? Wir könnten sagen, die Sinnanbieterregale in den Buchhandlungen, wir hatten es vorher, sind gut gefüllt. Die Sinnangebote von Psychotherapie bis hin zum Yogakurs, das Angebot ist da. ChatGPT haben wir dann auch noch.
0: Naja.
1: Also wofür braucht das Kirche tatsächlich in der Gesellschaft noch?
0: Ist erstmal, bietet Kirche in den Gemeinden und Gemeinschaften vor Ort Anknüpfungspunkte für ganz unterschiedliche Menschen an. Also das andere sind doch, finde ich, eher nochmal sortenreinere Anbieter. Und bei Kirche kommen

0: so viele verschiedene Menschen zusammen, dass das erstmal ein Schatz ist. Also, dass man sich auf so eine Weise treffen kann. Ich merke es in der Konfirmandenarbeit, wie unterschiedlich da die Jugendlichen sind und die genießen auch. Das war jetzt, hatten wir gerade vor ein paar Tagen hier die Rückmeldung zum Konfirmandenkurs in Wilhelmshöhe, wie viele das toll fanden, Gleichaltrige aus ganz unterschiedlichen Kontexten zu treffen, sich neu kennenzulernen und in Kontakt zu kommen. Das ist eine Chance, die bieten wir in so einer Art von Arbeit an mit Jugendlichen. Das ist nicht nur Sport, nicht nur, Schach oder Reiten, da kommt man auch um das sich Treffens willen zusammen, natürlich mit einem Thema. Wenn man das dann in Gespräche kommt, spielen Fragen nach der Suche nach Gott natürlich eine Rolle. Aber erstmal geht es auch um das sich zusammentreffen. Das bieten wir an ganz vielen anderen Orten. Kirche wirkt ganz viel im Verborgenen. Also wie viel Gespräche führen wir, auch Menschen, die ehrenamtlich engagiert sind, die werden nirgendwo gepostet oder gesehen oder irgendwie registriert oder die Stunden aufgeschrieben, sondern es geht ganz oft kommen Menschen nebenbei oder bewusst in Kontakt. Und ich finde, Corona hat man das gemerkt in diesen Zeiten. Da, wo das richtig gut gelaufen ist, konnte Kirche echt Menschen zusammenhalten und Sicherheit vermitteln, auch in Krisenzeiten. Dafür, glaube ich, ist sie sehr, sehr wichtig. Und ich finde, sie sollte auch ein Sprachrohr sein für Menschen, die Gefahr laufen von politischen Strömungen oder gesellschaftlichen Gesamtentwicklungen nicht mehr gesehen zu werden. Dafür müssen wir einstehen. Also Kirche, finde ich, ist auch Kirche, indem sie politisch ist. Nicht parteipolitisch natürlich, sondern basierend auf dem, wofür wir einstehen, für ein Menschenbild, was damit rechnet, dass jede und jeder gleich an Wert und Würde ist. Das ist nicht selbstverständlich mehr in unserer Gesellschaft. Das wird ganz gut sortiert. Und dafür sind wir noch so vertreten, dass wir das laut sagen können und müssen. Und durch diakonisches Handeln, das ist auch ein Riesenbereich, Menschen wirklich manchmal auch nur in so kleinen Punkten begleiten. Und das ist möglich, aber durch die Struktur, die dahinter steht. Das ermöglicht, dass wir mit Hauptamt und Nebenamt und festen Strukturen, verbindlichen Strukturen auch echt noch in der Fläche präsent sind. Dadurch wird ganz viel gesellschaftlicher Zusammenhalt möglich. Das kann kein Einzelanbieter, glaube ich, leisten. Das ist ein richtig großes, gutes Paket.
1: Herr Schäfer, auf Ihrer Internetseite steht, bei Dingen, die ich gerne mache, ist Kirche neu zu denken oder weiterzuentwickeln. Das macht Ihnen Spaß. Mhm. Das, finde ich, hat man so richtig gespürt in unserem Gespräch. Ich danke Ihnen sehr, dass Sie hier waren.
0: Dankeschön.
1: Wenn Sie dieses Gespräch nachhören wollen, dann finden Sie den HR2-Doppelkopf jederzeit in ARD Sounds. Mein Name ist Philipp Engel. Ihnen, wie gesagt, vielen Dank. Sie haben uns nochmal Musik mitgebracht zum Schluss.
0: Passt gut tatsächlich zu dem zuletzt Gesagten. Das ist von Sophie, ein Land, in dem für immer Frühling ist. Ein Lied, was auf vielen Demos gespielt wurde. Ich finde, das hat eine ganz tolle Botschaft, auch so wie es gehört und eingesetzt wurde in der letzten Zeit. Und das haben wir dringend nötig in unserem Land, für Toleranz und Vielfalt einzustehen.
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Das war der Doppelkopf in HR2 Kultur mit Christian Schäfer. Er war unser Gast. 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Ebola im Kongo, das Hunter-Virus auf einem Kreuzfahrtschiff. Und das lässt Erinnerungen wach werden an Corona. Die Fragen sind, welche Lehren wurden aus Corona gezogen und wo bestehen weiterhin gefährliche Lücken? Der Tag schaut genau hin nach den 18 Uhr Nachrichten in HR2 Kultur.

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1: 13 Uhr. 4 Tote bei Zusammenstoß in Belgien. Neue Römerkoalition in Frankfurt steht. Anteil jugendlicher Raucher steigt wieder. Das Wetter: viel Sonnenschein bis 33 Grad. Mein Name ist Katrin Rudolph. In Belgien sind bei einem Unfall zwischen einem Kleinbus und einem Zug 2 Erwachsene und 2 Kinder ums Leben gekommen. Das hat der belgische Außenminister Prévot mitgeteilt. Nach Angaben der Bahngesellschaft geschah das Unglück um kurz nach 8 Uhr an einem Bahnübergang in Burgenhout, nördlich von Brüssel. Laut dem Bahnnetzbetreiber waren die Schranken geschlossen und die Ampeln auf Rot. In dem Bus sollen sich 7 Schulkinder, ein Betreuer und der Fahrer befunden haben. In Frankfurt wollen CDU, Grüne und SPD eine Koalition bilden. Das haben die Parteien auf einer Pressekonferenz bekannt gegeben. Neu ist, dass die Partei Volt in dem Bündnis als Kooperationspartner dabei ist. Das heißt, man tauscht sich aus und berät sich. HR-Reporter Frank Angermund.
2: CDU-Chef Kössler sagte, ein 3-plus-1-Bündnis sei ein Novum. Eine Zusammenarbeit mit Volt sei nicht der Wunsch von CDU und SPD gewesen. Die Grünen haben jedoch darauf bestanden, dass die Partei Teil des Bündnisses wird. Die Grünen sehen große Chancen für die Stadt in der Zusammenarbeit. Derzeit beraten 11 Arbeitsgruppen der 4 Parteien über den Inhalt eines Koalitionsvertrags. Fest steht, dass die CDU 4, die Grünen 3, die SPD 2 und Volt einen Dezernatsposten besetzen werden.
1: Die Bundesregierung zeigt sich besorgt über mehr Raucher unter jungen Menschen. Der Drogenbeauftragte Streeck hat Ergebnisse einer Studie des Bundesinstituts für öffentliche Gesundheit vorgestellt. Danach haben im vorigen Jahr fast 10% der Jugendlichen zwischen 12 und 17 Jahren geraucht. 2021 lag der Anteil noch bei 6%. Als Einstieg in die Nikotinsucht gelten die sogenannten Vapes, zum Beispiel mit Cola oder Erdbeergeschmack. Streeck sagte dazu:
3: Als Arzt und als Bundesdrogenbeauftragter ist meine Schlussfolgerung hier eigentlich ganz klar. Aromen, die den Einstieg für Kinder und Jugendliche erleichtern, müssen vom Markt. Mindestens müssen aber die Zusatzstoffe verboten werden, von denen wir wissen, dass sie die Lunge schädigen.
1: Das israelische Militär will seine Angriffe im Libanon verstärken. Das hat Regierungschef Netanyahu gestern Abend in einer Videobotschaft angekündigt. ARD-Israel-Korrespondent Jan-Christoph Kitzler.
4: Innenpolitisch steht Netanyahu unter Druck, weil die Menschen im Norden Israels immer noch mit täglichem Alarm leben. Gleichzeitig sterben in diesen Tagen immer wieder israelische Soldaten im Südlibanon oder werden verletzt. Vor allem Drohnen, die von der Hisbollah-Miliz abgefeuert werden, gelten als Bedrohung. Libanesische Quellen haben 12 Tote nach israelischen Angriffen am späten Abend gemeldet. Im Libanon sind seit Anfang März nach Angaben des dortigen Gesundheitsministeriums über 3.100 Menschen getötet worden. Auf israelischer Seite starben bisher 27 Menschen.
1: Die Veranstalter des Schlossgrabenfestes in Darmstadt melden einen Besucherrekord. Am Pfingstwochenende seien insgesamt 400.000 Menschen in die Innenstadt gekommen. HR-Reporterin Mare Teser.
5: Dabei ging es überwiegend friedlich zu. Laut Polizei war das Fest, was Straftaten angeht, eher unauffällig. Bei so vielen Menschen liegt natürlich auch die Frage nahe, ob es die Gefahr von Massenpanik gab. Die Polizei hat das Besucheraufkommen deshalb mit einer Drohne beobachtet, um gegebenenfalls eingreifen zu können. Das war aber fast die ganze Zeit nicht nötig. Nur am Sonntag wurde ein zusätzlicher Eingang geöffnet.
1: Das waren die Nachrichten. Das Wetter: es ist sonnig, hier und da bilden sich höchstens ein paar Quellwolken bei 27 Grad im Upland und bis 33 Grad im Süden. In der Nacht klar oder leicht bewölkt, es kühlt ab auf 17 bis 10 Grad. Morgen wieder viel Sonnenschein, hier und da Quellwolken, meist trocken, bei 21 bis 32 Grad. Die weiteren Aussichten: am Donnerstag wieder sonnig, kaum Wolken, bis 28 Grad. Auch am Freitag Sonnenschein, ein paar Wolken, gegen Abend auch mal Schauer oder Gewitter, bis 33 Grad. Die Zeit: 13.04 Uhr.
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6: Und mit Ria Raphael, ich grüße Sie. Es ist der Meister von uns allen. So soll Josef Haydn einmal ausgerufen haben, und gemeint hat er damit Georg Friedrich Händel. Dessen Oratorien hatte Haydn kennen und lieben gelernt, als er in den 1790er Jahren zweimal für längere Zeit in London war. Es war also nur folgerichtig, dass der Barockexperte Ton Koopmann die beiden Haas der Musikgeschichte einmal gegenüberstellen wollte. Als er am 15. Mai in der Reihe Barock Plus unseres Orchesters im HR-Sendesaal in Frankfurt zu Gast war. Es war bereits die 7. Zusammenarbeit des charismatischen Niederländers mit unseren Musikerinnen und Musikern. Und einige von ihnen holte er dann auch für die Solopartien in den Vordergrund. So wie in dem Konzert für Orgel und Violine von Joseph Haydn, das wir gleich hören werden. Zu Beginn hat aber erst einmal Georg Friedrich Händel das Wort, beziehungsweise den Ton. Das Concerto A-Dur Chori in B-Dur, Werkeverzeichnis 332, hat er 1748 geschrieben, vermutlich als Zwischenmusik zu seinem Oratorium Joshua am Covent Garden Theatre in London.

Das Concerto A-Dur Chori in B-Dur von Georg Friedrich Händel. Ton Koopman hat das HR-Sinfonieorchester geleitet. Am 15. Mai war der niederländische Barockexperte bei unserem Orchester im HR-Sendesaal anzutreffen. Unser Mittagskonzert heute. Händel traf hier auf Haydn. Und mit dem Konzert für Orgel und Violine hat Haydn in seinem Oeuvre eine Rarität geschaffen. Bei uns setzt sich jetzt Ton Koopman selbst an das Instrument, an die Orgel, und Konzertmeister Florin Iliescu tritt als Geigensolist dazu.

Florin Iliescu und Ton Koopmann waren die Solisten im Konzert für Violine und Orgel in F-Dur von Joseph Haydn. Das HR-Sinfonieorchester hat sie begleitet. In unserem Mittagskonzert in HR2 Kultur hören wir heute ein Konzert aus der Reihe Barock Plus vom 15. Mai. Den beiden großen Hs der Musikgeschichte, Haydn und Händel, war der Abend gewidmet. Und so stand im Sendesaal des Hessischen Rundfunks nun wieder Georg Friedrich Händel im Fokus. 1739 hat er 12 Concerti Grossi geschrieben, eigentlich als unterhaltsame Zwischen- oder Pausenmusik zu seinen Oratorien. Allerdings hat Händel diese Concerti von Anfang an auch als eigenständigen Zyklus geplant. Und hier experimentiert er mit unterschiedlichen Formen und Satztypen. 5 Sätze sind es in dem ersten Concerto Grosso aus dem Zyklus. Ton Koopmann stellt sich nun wieder vor das HR-Sinfonieorchester und dirigiert.

Das Concerto Grosso in G-Moll, Opus 6, Nummer 1 von Georg Friedrich Händel. Das HR Sinfonieorchester hat unter der Leitung von Ton Koopman gespielt. Am 15. Mai war der Niederländer in der Barock-Plus-Reihe unseres Orchesters im HR-Sendesaal zu Gast. Unser Mittagskonzert heute. Und zum Abschluss kamen die Musikerinnen und Musiker noch einmal auf Joseph Haydn zurück. Seine D-Moll-Sinfonie ist um 1783 entstanden, also noch vor seinem ungleich berühmteren Pariser und Londoner Sinfonien. Entsprechend ist sie eher ein Schattengewächs, das Ton Koopman in Frankfurt einmal mehr ins rechte Licht stellen wollte. Denn Haydn zeigte sich hier sehr experimentierfreudig, was sich vor allem im finalen Presto zeigt. Das HR Sinfonieorchester hören Sie jetzt gemeinsam mit Ton Koopman mit der D-Moll-Sinfonie Nummer 80 von Joseph Haydn.

Da hat sich Josef Haydn am Schluss seiner D-Moll-Sinfonie noch einen schönen rhythmischen Scherz erlaubt. Ton Koopmann und das HR-Sinfonieorchester mit dem krönenden Abschluss ihres Auftritts in der Reihe Barock Plus am 15. Mai. In unserem Mittagskonzert bleibt uns bis 14.30 Uhr noch Zeit für weitere Musik. Das HR-Sinfonieorchester spielt den Kaiserwalzer vom Walzerkönig Johann Strauss. Am Dirigentenpult steht die Litauerin Isabel Jankauskaite.

Der Kaiserwalzer war das vom Walzerkönig Johann Strauss mit dem HR-Sinfonieorchester und der litauischen Gastdirigentin Isabelle Jankauskaite. Und damit geht es weiter in HR2 Kultur mit ein paar Tönen von Edvard Grieg, Hochzeitstag auf Trolltheugen mit Live-Uwe Ansnes am Klavier. Dann gibt's einen Tipp und um 14.30 Uhr geht es weiter mit unserer Lesung aus Fabula, der Polizsatire von Fernando Aramburu.

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5: Heute und morgen hören Sie die letzten beiden Folgen von Fabula, der Polizsatire von Fernando Aramburu, die wir hier in den vergangenen Wochen gesendet haben. Darin erzählt der spanisch-deutsche Schriftsteller von zwei baskischen Aktivisten, die zu spät gekommen sind. Die ETA hat sich bereits aufgelöst. Asier und Joseba wollen trotzdem weitermachen. Ihre eigene Organisation haben sie schon gegründet, doch zur weiteren Aktion ist es bislang nicht gekommen. Stattdessen haben sie sich mit der schönen Maria Cristina zusammengetan, die versprochen hat zu helfen. Sie will ihnen Geld und Waffen besorgen. Bis es soweit ist, verbringen die drei lustige Abende in der leeren Wohnung von Maria Cristinas Eltern mit gutem Essen, Cannabis und Sex. Doch wird es so weitergehen? Thomas Nicolai liest.
6: Und am selben Tag noch, gegen Abend, die Katastrophe. Wie konnte das passieren? Unerklärlich. Es war am Eingang der Palafox-Kinos. Blöde Idee, da stehen zu bleiben und sich die Filmplakate anzusehen. Sie wollten ja ohnehin nicht hineingehen. Was die Verwaltung der GDG-Gelder anging, war Asier nach wie vor eisern. Aber stundenlanges Nichtstun, zu viel freie Zeit, zielloses Umherlaufen, das konnte ja nicht gut gehen. Und so waren sie vorm Kino gelandet. Es gab eine Schlange, eine Menschenmenge, alle möglichen Leute standen da an, um eine Karte zu kaufen. Kinder, Stimmengewirr, Hitze. Und Asier hatte nichts gemerkt. Keine Berührung, keinen Stoß. Erst als sie über die Straße gingen, um sich im Corte Inglés umzusehen, tastete er mit der Hand nach seiner Gesäßtasche.
7: Mein Geldbeutel!
6: Was ist damit?
7: Jemand hat meinen Geldbeutel gestohlen.
6: Sie rannten zum Eingang der Kinos zurück. Sie drängelten sich durch die friedliche Menschenmenge, einer hier, der andere dort, in der Hoffnung, was zu finden? Wen? Keine Ahnung. Irgendeinen Typen, der wie ein Taschendieb aussah und wegrannte. Niemand rannte. Die einzigen, die hasteten, waren sie selbst. Und die anderen, die still warteten, warfen ihnen befremdliche und sogar vorwurfsvolle Blicke zu. Wo wollen die beiden hin? Wollen die sich hineinmogeln? Irgendwann mussten sie sich mit der bitteren Wirklichkeit abfinden. Die GDG verfügte jetzt nur noch über ein bisschen Kleingeld. Zutiefst demoralisiert gingen sie zur Plaza de España. Asier fluchte vor sich hin. So gelangten sie zum Denkmal für die Märtyrer der Religion und des Vaterlands. Inmitten eines runden Wasserbeckens mit in zwei Reihen angeordneten Fontänen, die jetzt aber nicht sprudelten. Asier setzte sich auf die Umrandung, Josepa daneben. Die beiden saßen dort über eine halbe Stunde, ohne zu reden, mit ausdruckslosem Gesicht den Verkehr betrachtend, die Hausfassaden, die Fußgänger. Und plötzlich?
7: »Ich könnte sie alle umbringen!«
6: Asier knurrte es vor sich hin, als er aufstand. Er marschierte los. Joseba hinterher. Beide ernst, beide schweigsam. Und auf der Calle Rio Cinca vor der Haustür wiederholte Assier das mit dem alle umbringen, fluchte, presste die Lippen aufeinander, knirschte vor Wut mit den Zähnen. Joseba gab ihm einen tröstenden Klaps auf die Schulter. »Nimm's nicht so schwer, wir überstehen das schon.« »Und was ist mit Maria Christina? Musste die immer zu spät kommen?« Da war sie schon, lächelnd, mit Plastiktüten beladen. Und sofort Küsschen, Küsschen. Sie bemerkte ihre Leichenbittermienen, bremste die eigene Wiedersehensfreude. Ob sie sich gestritten hätten? Oben in der Wohnung erzählten sie es ihr. Sie erzählte ebenfalls. Die Sache mit der Pistole sah gut aus. Sie hatte gehört von, man hatte ihr versichert, dass sie war verabredet mit. Eine Antwort vielleicht am nächsten Tag, spätestens am Samstag. Und womit sollen wir die Knarre bezahlen? Ganz ruhig. Sie versprach, Freunde und Bekannte anzupumpen. Die beiden stimmten achselzuckend zu. Freitag, bewölkter Himmel. Sie standen vor 7 Uhr auf. Für die GDG-Aktivisten begann ein Tag ohne andere Verlockungen, als durch die Straßen von Saragossa zu laufen und die Zeit totzuschlagen. Maria Christina hingegen erwartete einen Tag voller Aktivitäten. Sie hatte sich vorgenommen, verschiedene Missionen zu erfüllen. Vor allem einen Weg zu finden, wie sie eine Waffe auftreiben könnte. Nebenbei würde sie nach einer freien Wohnung Ausschau halten. Außerdem war sie entschlossen, bei irgendwem Geld locker zu machen. Egal bei wem und wie viel. Sie sollten sich keine Sorgen machen. Sie würde abends nicht mit leeren Händen zurückkommen und schließlich würde sie sich, wie immer, um Trinken und Abendessen kümmern. Zu dritt, sie an Assiers Arm, gingen sie bis zur Plaza de Aragon. Dort, Abschiedsküsschen, trennten sie sich. Die beiden sprachen unterwegs kaum ein Wort. Assier machte ein finsteres Gesicht und sah traurig aus. Joseba dumpf wie abwesend. Der Diebstahl des Geldes hatte sie beide entmutigt. Etwas, das Maria Christina vergangene Nacht im Schlafsack gesagt hatte, ärgerte Assier. Während des Abendessens waren er und Joseba dafür gewesen, ein paar Einheimischen einen finanziellen Beitrag zum bewaffneten Kampf abzuverlangen. So vielen wie nötig, bis sie das verlorene Geld wieder hatten. Skrupel würden sie dabei nicht kennen, weder moralische noch sonst welche. Da sie keine Waffen hatten, um die Leute einzuschüchtern, würden sie sich auf irgendeiner Baustelle Eisenstangen besorgen. Oder was ihnen sonst in die Hände fiel. Einen Hammer, eine Maurerkelle, einen Spaten. Ihr Mehrzweckmesser schien ihnen, seiner Größe wegen, wenig brauchbar. Damit erschreckst du ja nicht mal ein Kind. Maria Christina sagte ihnen, nein, bitte nicht, nicht in Saragossa, ihrer Stadt, in der sie so viele gute Leute kannte. Mit Assier allein, im Schlafsack, benutzte sie das Wort Opfer. Assier, barsch, berichtigte sie, zufällig ausgewählte Beitragszahler. Eine Frage des Begriffs, sagte er. Maria Christina sorgte sich noch um etwas anderes. Um was? Dass Unschuldige bezahlen könnten. Doch so weit musste es gar nicht kommen. Sie würde auf friedlichem Wege genauso viel Geld zusammenbringen wie das Verlorene oder mehr. Assier zog es vor, ihr nicht zu widersprechen. Die beiden Aktivisten verbrachten Stunden damit, den Paseo della Independencia in der einen und der anderen Richtung abzugehen. Zur Abwechslung bogen sie manchmal in die Gran Via ein und gingen bis zur Avenida Goya und einmal weiter oben bis zur Plaza de San Francisco. Irgendwann drehten sie um und traten den Rückweg an. In Gedanken vertieft oder dahin plaudernd gingen sie den Weg zurück, den sie gekommen waren. Joseba schmerzten immer noch die Rippen, aber nicht mehr allzu stark. Als sie an den Palafox-Kinos vorbeikamen, wurde Assier wieder wütend, presste die Zähne aufeinander, knurrte. »Wenn ich den Kerl erwische, Mann,
8: Mann, was?
7: Dem schlag ich vor allen Leuten den Schädel ein.
8: Gut, dass mir das Geld nicht gestohlen wurde. Du hättest mir sicher mangelnde Konzentration und Disziplin vorgeworfen.
7: Reiz mich lieber nicht, nicht unter diesen Umständen.
6: Und so gingen sie nebeneinander her, oft in langes Schweigen versunken. Als sie vom Gehen genug hatten, außerdem von Durst und Hunger geplagt, kehrten sie schon am frühen Nachmittag in die Wohnung zurück. Diesmal hatten sie den Schlüssel mitgenommen. Sie aßen, was vom Vortag übrig geblieben war, tranken aus dem Wasserhahn. Ihnen war nicht klar, was sie mit Maria Christina anfangen sollten. Josepa?
8: Wir sind total von ihr abhängig. Genau das, was wir nicht wollten.
7: Wir hätten heute Morgen ein paar Leute ausnehmen sollen. Geld und Waffen, das ist der Schlüssel zu allem. Wenn du mich fragst, wird Maria Christina uns nie eine Waffe beschaffen. Es ist mir völlig klar. Dazu ist sie viel zu naiv.
8: So naiv auch wieder nicht. Sie ist ziemlich gerissen darin, Zeit zu gewinnen, um dich einzuwickeln. Frauen, Asir, Frauen. Mit der Pistole als Vorwand wird Maria Christina uns bis Weihnachten hier festhalten.
7: Das wird sich zeigen.
8: Was sagst du immer?
7: Weil das meine Meinung ist. Um 10 Uhr abends war Maria Christina immer noch nicht zurück.
6: Die beiden wurden unruhig, stellten Vermutungen an. In den Räumen machte sich Dunkelheit breit. Josepa am Fenster prophezeite Maria Christinas Versöhnung mit der Familie und darauf folgenden Verrat der GDG. Asier schwieg. Er hatte gerade eine recht hoffnungsvolle Eingebung. Mit einem Mal schien ihm Maria Christinas Verspätung ein gutes Zeichen zu sein. Schwierige, aber vielleicht erfolgreiche Verhandlungen mit Waffenhändlern hielten sie irgendwo fest. Sicher feilschte sie um den Preis, wartete möglicherweise nur noch auf die Übergabe. Wenn sie keinen Erfolg gehabt hätte, wäre sie doch längst wieder da, oder? Schließlich, bald 11, klingelte es. Nervös gingen sie ihrer Genossin im Treppenhaus entgegen. Sie kam die letzten Stufen hinauf, lächelnd, mit einer Einkaufstüte beladen. Kaum war die Tür geschlossen, dämpfte sie die Erwartungen. Bei der Sache mit der Pistole gab es keine Fortschritte. Sie hatte jemanden kennengelernt. Man hatte ihr von einem erzählt. Aus ihrer Sicht sah die Sache gar nicht so schlecht aus. Sie brauchte allerdings mehr Zeit. Sie zog sich die Schuhe aus. Ihre Füße schmerzten.
7: Mann, oh Mann, hab ich mir heute die Hacken abgelaufen?
6: Um eine neue Bleibe hatte sie sich erst ganz zuletzt kümmern können. Eine vertrauenswürdige Person hatte ihr eine Garage angeboten. Klein, unbequem, ohne Bad und fließend Wasser, aber um ein paar Tage abzutauchen, ganz in Ordnung und natürlich gratis. Am Sonntag oder Montag könnten sie sich die eventuell ansehen. Bis dahin würde sie sich weiter bei Freunden und Bekannten nach was Besserem umhören. Und dann, tada, Versprechen gehalten, ein Bündel zerknitterter Geldscheine. 110 Euro, die sie, stolz, glücklich, Asier übergab. Das war zwar nicht so viel, wie er tags zuvor verloren hatte, aber insgesamt nicht schlecht, oder? Für die nötigsten Ausgaben.

0: Draußen auf dem Treppenabsatz kam der Oberst nicht mit dem Türschlüssel zurecht. Vielleicht wegen der müden Augen, vielleicht ungeschickte Finger, zitternde Hand wegen des vulkanischen Zorns, den er in sich trug. Seine Ungeschicktheit machte den Überraschungseffekt der Attacke zunichte. Dritter Stock, unmöglich auf die Straße zu springen, ohne sich dabei umzubringen. Maria Christina hatte von Anfang an befürchtet, dass jemand von ihrer Familie auftauchen würde. Nach dem Schreckensruf »Mein Vater!« sprang sie hastig in ihre Kleider. Assier ebenso. Und da stürmte der Oberst auch schon mit Gebrüll in seine Wohnung.
1: »Elende Hure, wo bist du?«
0: Er trug zivil. Ein rundlicher Herr, gut 50 Jahre, verzerrtes Gesicht, graumelierter Schnurrbart. Das weiße Hemd hob seinen Bauch noch hervor. Er war nicht allein. Ein kräftiger Typ mit gestutztem Bart, Schirmmütze und Khaki-Uniform mit dem Rangabzeichen eines Hauptmanns begleitete ihn. Bermudes, wer sonst? Genauso ein Choleriker und Macho wie sein Schwiegervater. Das ist ein Überfallkommando. Maria Christinas bebende Unterlippe kündete Tränen an. Sie verfiel in einen Ton kindischen Protests.
2: »Meine Schwester hat mich verpetzt!«
1: »Deine Schwester ist eine anständige Frau. An ihr solltest du dir ein Beispiel nehmen. Wo bist du die ganzen letzten Monate gewesen?«
0: Mit sich überschlagender Stimme bezeichnete er sie als schamlos, verdorben, mit Drogensüchtigen unter einer Decke. Er versuchte, sie am Arm zu packen. Maria Christina wich der väterlichen Pranke geschickt aus und huschte ans Fenster zurück. Sie hatte keine Zeit gehabt, sich Schuhe anzuziehen, behauptete in gleichem Ton,
2: »Oder ein Nachbar hat dich gerufen.«
1: »Bist du schwanger?«
2: »Das hoffe ich.«
0: Assier, ebenfalls barfuß, hatte sich, in Gegenwart der beiden Militärs, gerade die Hose zugeknöpft. Der Oberst befahl Hauptmann Bermudes, das andere Individuum zu suchen, wenn nötig, mit Gewalt herbeizuschaffen. Joseba, pfeifend im Badezimmer, hatte hinter der verschlossenen Tür von all dem nichts mitbekommen. Wenig später erschien er, Gesicht und Hals voller Rasierschaum im Wohnzimmer, gefolgt vom Hauptmann. Warum hält er die Arme hoch? Offenbar betrachtete er sich, beeindruckt von der Uniform, als verhaftet. Mit angewiderter Miene versetzte der Oberst dem Schlafsack, offensichtlicher Gegenstand töchterlicher Todsünde, einen Fußtritt.
1: »Was machen diese Penner in meiner Wohnung?«
2: »Papa, du hast kein Recht, sie zu beleidigen. Sie sind meine Freunde.«
1: »Du kannst von Glück sagen, dass ich milde gestimmt bin. Ich könnte sie wegen Hausfriedensbruch anzeigen. Sie haben eine halbe Minute, um mit ihren stinkenden Lumpen von hier zu verschwinden. Und wir beide haben viel zu besprechen. Du schuldest deiner Mutter und mir ausführliche Erklärungen.«
0: Bermudes sollte sich um die Eindringlinge kümmern. Er trieb sie an, brüllte herum.
1: »Raus hier, ihr Drecksäcke!«
0: Unter Drohungen scheuchte er sie über den Flur, als wären sie Vieh. Er hörte nicht auf, sie zu beschimpfen. Schweigend, erschrocken, drückten die beiden sich die Bündel ihrer bescheidenen Habseligkeiten an den Bauch. Maria Christina versuchte, mit ihnen zu gehen. Ihr Vater hielt sie zurück. Sie stritten.
2: »Ich bin eine volljährige, freie, linke Frau.«
1: »Du bist die Schande der ganzen Familie. Das bist du. Und das bei allem, was du und deine Erziehung uns gekostet haben. Betrachte dich als enterbt.«
0: Hauptmann Bermudes war unterdessen dabei, die Räumung erfolgreich zu Ende zu führen. Einen der Eindringlinge hatte er bereits draußen. Den Dicken, der langsamer war, schubste er zur Treppe. Einen zu Boden gefallenen Pullover kickte er hinterher. Joseba wagte es, ihm in die Augen zu schauen. Und der Hauptmann zögerte nicht, mit theatralischer Geste die Hand an seinen Pistolenhalfter zu legen.
1: »Soll ich dir eine Kugel ins Gesicht schießen, du Blödmann?«
0: Und eine halbe Sekunde, bevor die Wohnungstür sich schloss, drang durch den schmalen Türspalt Maria Christinas gellender Schrei,
2: »Assier, ich liebe dich!«
0: Ein Türknallen schnitt die Stimme des Mädchens ab. Assier und Joseba standen allein auf der Treppe. Ein Stockwerk tiefer waren sie fertig angezogen, rollten ihre Schlafsäcke zusammen, brachten ihre Habseligkeiten in Ordnung. Ohne Hast. Sie hatten die Situation richtig erfasst. Das war kein Polizeieinsatz, allenfalls der Höhepunkt eines Familienmelodrams. Sie schulterten ihre Rucksäcke. Draußen erwartete sie ein blauer Himmel und morgendliche Frische. Assier

0: achsüchtig, drückte wie verrückt auf die Klingel an der Sprechanlage. Nach dem 8. oder 9. Mal befahl Joseba, ihm aufzuhören. »Damit schadest du doch nur Maria Christina. Du hast Rasierschaum am Kinn.« Kurz vor Mittag nahmen sie den Autobus von Saragossa nach San Sebastian. Ihre einzige Feldverpflegung bestand aus 2 Äpfeln und 2 Bananen. Auf dem Weg zum Busbahnhof hatten sie sie in einem Obstladen gekauft. Kurz vor Antritt der Fahrt stärkten sie sich mit 2 großen Tassen Milchkaffee. Joseba aß seine Banane und seinen Apfel gleich nach der Abfahrt. Asier an der Haltestelle Tudela. Unterwegs hing jeder seinen Gedanken nach. Ab und zu sagte einer von ihnen was, im vergeblichen Versuch, ein Gespräch in Gang zu bringen.
1: »Wieder eine Etappe hinter uns gebracht.«
2: »Wenig erfolgreich.«
0: Und dabei blieb es. Außerdem sollten sie die Zunge lieber im Zaum halten. Irgendeiner der Mitreisenden in der Nähe könnte sie hören. Eher an sich selbst gerichtet, formulierte Joseba einen Wunsch.
2: »Was gäbe ich darum, mal wieder in einem Bett zu schlafen?«
0: Hinter Pamplona rückte Asier damit heraus, dass ihn ein Gedanke beunruhigte.
1: »Was sie jetzt wohl macht?«
2: »Wer?«
1: »Na, sie.«
2: »Maria Christina?«
0: Gegen Nachmittag erreichten sie ihr Ziel. Der Temperaturabfall war beachtlich. Mit geschulterten Rucksäcken und darauf festgebundenen Schlafsäcken standen sie auf einer belebten Straße und dürften, so Joseba, wie 2 Wanderer aussehen. Ältere Damen, frisch vom Friseur, gingen vorbei, junge Paare mit Kinderwagen, städtische Busse fuhren. Der Wind wehte, nicht stark, aber unangenehm. Die Schaufenster der Geschäfte vermittelten den Eindruck blitzblanker Sauberkeit. Mehr war da nicht. Joseba äußerte eine Überzeugung.
2: »Wir hätten nach Bilbao fahren sollen. Donostia ist für die Sache gestorben.«
1: »Im Grunde war es das immer. Dies hier ist ein Tummelplatz für Geschäftsleute und brave Bürger.«
2: »Vielleicht nur in dem Viertel hier. Gehen wir in die Altstadt.«
1: »Na dann los. Vielleicht ist dafür heute Nachmittag eine Demo angesagt. Zu unserer Zeit war das immer so.«
2: »Samstags auf jeden Fall. Käme uns ganz gelegen, um Kontakte zu knüpfen und zu sehen, wie die politische Stimmung so ist. Allein kommen wir nicht weit.«
0: Zuerst gingen sie in Richtung Strand. Nach so langer Zeit im Inland hatte Joseba Lust aufs Meer bekommen. Asier erinnerte sich an einen Trinkbrunnen im Rathauspark, direkt an der Bucht. Die beiden starben vor Durst. Asier hatte ganz klebrige Hände.
2: »Wie ist der Plan?«
1: »Gute Frage. Wie immer ins Schwarze getroffen.«
2: »Na komm schon, Asier. Ich meine es ernst.«
1: »Wie wär's, wenn du mal was vorschlägst? Hier ist unser Schlachtfeld. Also müssen wir angreifen, oder?«
3: »Die Frage ist nur, wen?«
2: »Wen und wie und mit welchen Waffen?«
0: Das Meer an Ort und Stelle. Ebenso der Trinkbrunnen mit seinem steinernen Becken und dem kühl plätschernden Wasserstrahl. Auf den Gartenwegen unter den Tamarisken keine Menschenseele. Der kühle Wind hatte die Fußgänger in die vor der Witterung geschützten, dicht bebauten Straßen getrieben. Auf dem Boulevard hingegen ging es lebhaft zu. Die übliche samstagnachmittägliche Menschenmenge. Der Musikpavillon war von Kindern in Beschlag genommen und frei von Plakaten und Transparenten früherer Zeiten. Ein Stück weiter, auf Höhe der Eisdiele, blieben sie stehen und hörten einem Straßenmusikantenpaar zu. Der Mann saß auf einem Klapphocker und spielte Akkordeon. Die Hutkrempe verdeckte sein halbes Gesicht. Sie, rot geschminkte Lippen, schwarzer Minirock und herrliche Lockenmähne, intonierte Tangos mit, extra für Unbedarfte, schmalziger Stimme. Klang schön, klang sinnlich. Eine faszinierte Zuschauermenge hatte sich um die beiden Künstler geschart. Joseba fand die Sängerin ausgesprochen hübsch. Asia? Bah,
2: als würde ihn das ganze Spektakel nicht interessieren. Aber sie singt gut, das musst du zugeben.
3: Wenn du es sagst.
0: Mit den Rucksäcken auf dem Rücken begaben sie sich in die Altstadt. Ungläubig starrten sie auf die Häuserwände. Wo waren die Malereien von früher? Und die Plakate? Und die über die Straße gespannten Transparente für die ETA-Gefangenen?
2: Was zum Teufel ist hier passiert?
3: Siehst du ja. Die Bars sind voll. Alle trinken und futtern und sind glücklich. Hunderte von Genossen im Knast, andere gefallen im Kampf um unsere nationalen Rechte. Und wozu? Jahrelanger Kampf, jahrelanger Opfer. Für das hier.
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Eine Komposition von Cécile Chaminade war das. Die Serenade, die Dur Opus 29. Mark Weiner haben Sie hier am Klavier gehört. Jetzt gibt's noch einen Ausschnitt aus dem ersten Satz, dem Presto aus dem Streichquartett C-Dur, Deutschverzeichnis 32 von Franz Schubert, eine Aufnahme mit dem Leipziger Streichquartett. Dann folgen die 15 Uhr Nachrichten. Und danach hören Sie hier Literaturland Hessen, heute mit der Woche der Meinungsfreiheit. Mein Name ist Ria Raphael. Ich wünsche noch einen schönen Tag mit HR2 Kultur.

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1: 15 Uhr. Staatsanwaltschaft ermittelt gegen Schauspieler Ulmen. 4 Menschen sterben bei Busunglück in Belgien. CDU-Politiker Boddenberg verlässt Hessischen Landtag. Das Wetter sonnig bis 33 Grad. Mein Name ist Mike Oeske. Im Fall Fernandez Ulmen hat die Staatsanwaltschaft Potsdam bisher einen Anfangsverdacht geprüft. Jetzt hat sie Ermittlungen eingeleitet zu einem Teil der Vorwürfe. Eine Sprecherin hat bestätigt, dass der Schauspieler Christian Ulmen in dem Verfahren ab sofort als Beschuldigter gilt. Aus der Nachrichtenredaktion Katrin Gerewitz.
2: Laut Staatsanwaltschaft Potsdam geht es bei den Ermittlungen um häusliche Gewalt. Die Moderatorin und Schauspielerin Colleen Fernandez hatte ihren Ex-Mann unter anderem beschuldigt, sie mehrmals körperlich angegriffen zu haben. Ob es zu einer Anklage gegen Ulmen kommt, ist offen. Keine Ermittlungen gibt es bislang zum Vorwurf, dass Ulmen über Fake-Profile seiner Ex-Frau pornografische Fotos und Videos verbreitet haben soll. Das werde weiter geprüft, sagt die Staatsanwaltschaft. Ulmen bestreitet die Anschuldigungen.
1: In Belgien ist ein Kleinbus von einem Zug erfasst worden. Nach Angaben der Staatsanwaltschaft kamen 2 Schüler im Alter von 12 und 15 Jahren ums Leben, ebenso wie ihr 27-jähriger Betreuer und der Busfahrer. Mehrere Menschen wurden verletzt. Der Bus sei auf dem Weg in eine Schule für Sonderpädagogik gewesen. Aus Brüssel, ARD-Korrespondentin Katrin Schmidt.
3: Der Schulbus in der Größe eines Vans war am Morgen an einem Bahnübergang in der Gemeinde Buggenhout, rund 30 Kilometer nördlich von Brüssel, von einem Zug erfasst worden. Die technischen Überwachungskameras zeigen laut dem Eisenbahnnetzbetreiber Infrabel, dass der Schulbus trotz geschlossener Schranke und roter Ampeln auf den Bahnübergang gefahren sei. Wie es dazu kommen konnte, ist nun Gegenstand der weiteren Ermittlungen.
1: Nach 27 Jahren verlässt der ehemalige hessische Finanzminister Boddenberg den Landtag in Wiesbaden. Er hat erklärt, seinen Platz für die nächste Generation freizumachen. Der CDU-Politiker will Ende Juni sein Landtagsmandat abgeben. Er war von 2020 an knapp 4 Jahre lang Finanzminister und hatte damit den Haushalt während der Corona-Pandemie und in der Energiekrise nach Beginn des Ukraine-Kriegs verantwortet. In Deutschland hängen Bildung und Teilhabe immer noch zu sehr von sozialer Herkunft, Wohnort oder Aufenthaltsstatus ab. Zu dieser Erkenntnis kommt der aktuelle Kinderreport, den das Kinderhilfswerk heute mit Bundesbildungsministerin Prien vorgestellt hat. Damit sich das ändert, sei unter anderem kostenlose Bildung, mehr gut ausgebildetes Personal und mehr Mitbestimmung nötig. ARD-Hauptstadtkorrespondent Felix Tenbaum.
4: Eine weitere zentrale Forderung: einheitliche Bildungsstandards in ganz Deutschland. Das wollen 90% der befragten Kinder. Allerdings ist Bildungspolitik Sache der Länder. Die Vizepräsidentin des Deutschen Kinderhilfswerks, Anja Siegesmund, fordert von der Politik schnelles Handeln und mehr Geld, damit alle Kinder und Jugendlichen gleiche Chancen haben. Bundesbildungsministerin Karin Prien verweist auf Investitionen in frühkindliche Bildung und das Startchancenprogramm für Schulen an ärmeren Orten.
1: In Hessens Großstädten hat letztes Jahr mehr als die Hälfte der Menschen alleine gewohnt. Das geht aus dem neuen Mikrozensus des Statistischen Landesamts in Wiesbaden hervor. Die meisten Einpersonenhaushalte gab es demnach in Frankfurt, Darmstadt und Kassel. In den ländlichen Regionen hätten Singlehaushalte nur ein Drittel der Haushalte ausgemacht. Tendenziell seien Alleinlebende in den Großstädten jünger als in ländlichen Regionen. Das waren die Nachrichten. Das Wetter: die Sonne scheint vor einem fast wolkenlosen Himmel bei 27 Grad im Upland bis 33 Grad an der Bergstraße. In der Nacht sinken die Werte auf 18 Grad im Rheingau bis 12 Grad in Nordhessen. Auch morgen erwartet uns viel Sonnenschein, es wird bis zu 32 Grad warm und es bleibt meist trocken. Die weiteren Aussichten: es bleibt überwiegend sonnig, am Donnerstag bis 28 Grad, am Freitag bis 32 Grad und im Nordwesten möglicherweise einzelne Schauer und Gewitter. Die Zeit 15.04 Uhr.
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5: Und dazu begrüßt sie Niklas Vogel. Kann eine Gesellschaft funktionieren ohne ein gemeinsames Verständnis von Wahrheit? Das ist eine Frage, die sich heutzutage immer dringender stellt. Was ist Wahrheit? War daher das Thema der diesjährigen Woche der Meinungsfreiheit. Und über diese Frage diskutierten Robert Habeck, Christian Berkel und Michel Friedmann bei der Eröffnungsveranstaltung in der Frankfurter Paulskirche am 5. Mai. Wir senden heute einen gekürzten Mitschnitt. Das Gespräch moderiert Katja Gasser.
6: Alain Badiou war der Meinung, dass das, was die Philosophie vom Subjekt erwartet, Folgendes ist, nämlich, dass dieses Subjekt ein Gelehrter zu sein hat, eine Gelehrte, eine Liebende, ein Liebender, ein Aktivist, eine Aktivistin, eine Künstlerin, ein Künstler. All diese Aspekte tragen die heutigen Podiumsteilnehmer in sich. Alle sind sie in sehr unterschiedlichen Funktionen wirksam und produktiv. Christian Berkel unter anderem als Schauspieler und Autor. Zuletzt ist sein Roman Sputnik erschienen. Michelle Friedmann als Jurist, Philosoph und Publizist. Sein jüngstes Buch Mensch, Liebeserklärung eines verzweifelten Demokraten war in aller Munde. Und Robert Habeck, ehemaliger hochrangiger Politiker eben dieses Landes, zurzeit unter anderem als Gastdozent an der University of California, Berkeley tätig, auch Autor. Im Vorjahr erschienen ist sein Buch Den Bach rauf, wohlgemerkt nicht runter, sondern rauf, eine Kursbestimmung. Bitte schön. Herr Berkel, Herr Habeck, Herr Friedmann. Diese Veranstaltung findet im Rahmen der Woche der Meinungsfreiheit statt. Das Thema des Gesprächs aber ist und das Motto der Aktionswoche in diesem Jahr, was ist wahr? Vielleicht eine Einstiegsfrage als Begriffsklärungsfrage. Wovon sprechen wir denn eigentlich, wenn wir von Wahrheit sprechen? Die Soziologin Ilus hat die Wahrheit als eine der wichtigsten demokratischen Tugenden bezeichnet, neben der Komplexität. Wie würden Sie es definitorisch mit der Wahrheit anlegen? Wer möchte? Herr Berkel?
7: Mir fällt bei der Frage eigentlich eine Geschichte ein aus einem ganz wunderbaren kleinen Buch, das heißt Tagebuch eines Babys und ist von einem der maßgeblichen amerikanischen Babyforscher, Psychiater und Analytiker geschrieben worden, der darin wirklich den Alltag eines Babys vom 6. Lebensmonat bis zum 4. Lebensjahr versucht nachzuempfinden und zu erzählen. Und er kommt dann irgendwann zwischen dem 2. und 3. Lebensjahr, sagt er, wir kommen ja alle aus einer Welt der Bilder. Und von dieser Welt der Bilder treten wir dann eben zwischen dem 2. und 3. Lebensjahr irgendwann ein in die Welt der Wörter. Und von dem Moment an werden wir bis zum Ende unseres Lebens alles, was uns widerfährt, was wir erleben, interpretierend wahrnehmen, also mit Wörtern unsere Wirklichkeit konstruieren und eben auch unsere sehr mitunter unterschiedlichen Wahrheiten. Und deswegen brauchen wir auch diese Sprache, um uns über Wahrheit verständigen zu können. Es gibt eben, glaube ich, nicht nur eine.
6: Lieber Herr Habe, gibt es eine Wahrheit?
8: Also ich glaube, dass, also schönen guten Abend und schön, dass wir uns alle hier treffen können. Ich glaube, dass alle diese Was-Fragen, was ist Wahrheit, was ist Freiheit, was ist Liebe, am Ende einen Fehler machen, uns nämlich zwingen, dann eine Entität, man würde wahrscheinlich philosophisch sagen, eine Metaphysik herzuleiten und sagen, das ist jetzt das Wesen. Das kann man in bestimmten Bereichen auch machen und sich daran freuen, aber die sind dann nicht mit dem Diskurs zugänglich. Deswegen glaube ich, dass die sinnvollere Frage ist, wie entsteht Wahrheit oder wie stellen wir Wahrheit her? Und das ist nicht relativistisch gemeint. Das heißt nicht, dass es keine Wahrheit gibt. Also Friedrich Nietzsche war sozusagen der Meister darin zu sagen, es gibt gar keine Wahrheit, alles ist Perspektive und dahinter ist nichts mehr. Ja, gibt's keinen, es gibt nichts mehr, worauf man sich beziehen kann. Das meine ich damit nicht. Also Wahrheit ist, dass man versucht, den Dingen auf den Grund zu gehen. Damit ist gesagt, es gibt Dinge, es gibt eine Welt, es gibt Fakten, die können beschrieben werden und dass man sich über seine Beschreibung Rechenschaft ablegt. Und damit ist sozusagen ist erstens gesagt, nicht jede Meinung ist eine wahre. Ja, es gibt einen Unterschied zwischen Meinungen und Wahrheiten. Und zweitens, wir müssen permanent darüber reden, was wir als Wahrheit haben wollen und zulassen wollen. Das ist bei Naturwissenschaften relativ klar zu sehen. Also, dass die Leute, keine Ahnung, über die letzten Jahrtausende gelernt haben, dass es Gravität gibt und aber dann irgendwann haben sie gelernt, dass es Relativitäten gibt und dann gibt es Quantenphysik und dadurch hat sich die Wahrheit der Naturwissenschaften verändert. Kompliziert wird es bei Geisteswissenschaften und damit auch bei Politik, wenn man darüber redet, was die Wahrheit einer Gesellschaft ist. Und die verändert sich natürlich auch. Und das Interessante ist aber, dass wir da nicht im luftleeren Raum agieren. Wir können uns über unsere Argumente, wie entstehen denn unsere Wahrheiten, Rechenschaft ablegen. Und nicht jedes Argument ist gleich gut. Und dann kann man eben sagen, dass es einen Fortschritt in der Demokratie gibt und dass bestimmte Gesellschaftsformen oder bestimmte Lernschritte, die wir jetzt gerade in der Paulskirche vielleicht uns erinnern dürfen oder gerade in Deutschland sagen dürfen, eben zu einer Wahrheit geführt haben. Dass alle Menschen gleiche Rechte haben sollten, ist eine Wahrheit der Demokratie. Was bedeutet natürlich, ja, es gab auch andere Zeiten und es gibt auch andere Meinungen dazu, aber damit stellt man sich außerhalb des Wahrheitsdiskurses, den wir uns als Gesellschaft angeeignet haben. Lange Rede, kurzer Sinn, Wahrheit bedeutet Debatte und Herstellung von Wahrheiten, daraus werden wir nicht entlassen. Und damit ist nicht gesagt, dass jede Meinung gleichzeitig den Anspruch haben kann, sich als eine Wahrheit zu behaupten, weil sie sich damit außerhalb der Spielregeln der Wahrheitsfindung Beschreibung stellt.
6: Ist doch gut, wir könnten hier jetzt aufhören und darüber nachdenken, aber weitergedacht zu Michelle Friedmann, ich gehe davon aus, auch unser Vorgespräch, die Lektüre ihres letzten Buches, veranlasst mich zu denken, dass Sie in allem, was jetzt Robert Habeck sagte, sagen würden, ja, so ist es, richtig?
9: Das wäre langweilig. ich versuche es mal andersrum. Wir diskutieren über, was ist Wahrheit oder den Wahrheitsbegriff, seit die Lüge wieder mehr und mehr in den Mittelpunkt unserer Diskurse gekommen ist. Das ist an sich schon ein Fehler von uns gewesen, dass wir über die Wahrheit nicht genug diskutieren, reflektieren, analysieren und damit so überrascht wurden, dass dieser Begriff anscheinend gar nicht so implementiert ist, wie man das annimmt. Die zweite Perspektive, die ich vielleicht einführen möchte, ist, die Interpretation der Welt, die Konstruktion der Welt scheitert am Ende an sich selbst, an diese ersten 4 Jahre, weil diese kindliche Amnesie uns unbewusst bleibt. Sie ist nicht erforschbar, selbst in einer jahrzehntelangen Psychoanalyse sind diese 4 Jahre in irgendeinem Bereich, den wir nicht erreichen. Und das bedeutet, dass die Wahrheit, wie wir sie empfinden, um einen emotionalen Anteil der Wahrheit zu benennen, von uns gar nicht immer bewusst erklärbar und gesteuert ist. Und das ist auch eines der Momente dieser großen Gefühle, in denen wir uns befinden. Und trotzdem bestehe ich darauf, dass bei aller Interpretation der Welt ein Fortschritt des Denkens uns immer weiter ermöglicht, indem wir, und das ist demokratisch, das Fragezeichen dem Ausrufezeichen entgegensetzen. Die größte Gefahr für Diktatoren, die ein Ausrufezeichen leben, ist das Fragezeichen, der Zweifel und das Nachdenken. Und dann kommen wir zu Ergebnissen. Und du hast es gerade angesprochen, Menschenrechte sind die Grundbedingung für Demokratie. In einer Diktatur wird es nie demokratisch, wenn es keine Menschenrechte gibt. Sie ist eine Grundbedingung, definitorisch für das, was wir zur Abgrenzung zur Diktatur nehmen. Und genauso könnte man, ich fange wieder vom Anfang an, sich die Frage stellen, wenn ich erkenne, dass etwas eine Lüge ist, muss ich in mir auch eine Wahrheit getragen haben, sonst würde ich sie nicht demaskieren können. Das ist eine großartige Eigenschaft, die ja auch eine Selbstermächtigung definiert. Indem ich mich auch mit einer Haltung in diese Welt bewege, habe ich die Möglichkeit, das Gegenüber mit einer anderen Haltung zur Verhandlung zu bringen und mich mit. Die ist nie endgültig. Aber ich möchte schon sagen, die Welt ist nicht beliebig. Und es ist ein großer Unterschied, ob ich morgen früh aufwache in Moskau, Teheran oder Peking, wenn ich jetzt meine Regierung kritisiere, als in Frankfurt am Main. Und das ist eine Wahrheit. Dort bin ich bedroht. Hier bin ich lächelnd wieder am nächsten Morgen in der Welt.
6: Vielleicht ein kleiner Zwischenbefund der ersten gestellten Frage, dieser Definitionsfrage. Wir haben uns darauf verständigt, oder Sie haben sich darauf verständigt, wenn ich das zusammenfassen darf, dass Wahrheit natürlich eine Frage der Konstruktion ist und eine Frage des Diskurses. Und dass eine Gesellschaft aber, die einen gemeinsamen Wahrheitsraum aufgegeben hat, als demokratische nicht mehr zu denken
9: Darf
6: ist.
9: Darf ich den Begriff von Wissen und Erkenntnis hinzufügen? Also das ist, darum sage ich, es ist nicht beliebig. Wir sind auf den Wissensstand, in dem wir jetzt leben. Aber dieser Wissensstand entwickelt sich und hat sich entwickelt. Er ist aber auch in der Lage, sich rückzuentwickeln. Und ich würde schon sagen, dass man das Wissen nicht, oder man kann die Wahrheit ohne diesen Begriff des Wissens, des Lernens, nicht fortschreiben. Das bedeutet, wir sind immer auch im Zweifel, dass die Grundaussagen, die wir machen, immer wieder überprüft, sich bestätigen oder nicht mehr bestätigen. Und die Tatsache, dass es sich nicht bestätigt, weil wir mehr verstehen und wissen, macht die Wahrheit nicht kaputt, sondern sie formt sie immer weiter. Und deswegen ist die Lüge, die behauptet, es gäbe keine Wahrheit, immer eine Lüge und nie eine Wahrheit.
6: Herr Habeck, Sie sind ja in letzter Zeit häufig in den USA. Dort ist ja das Postfaktische sozusagen im Zentrum der Macht angekommen. Aus der amerikanischen Perspektive nimmt sich die Situation in Europa, im speziellen im deutschsprachigen Raum, sagen wir, anders aus, auch im Hinblick auf den Wahrheitsdiskurs, den wir hier führen?
8: Ja, das würde ich schon sagen. Auch als etwas, was ich gelernt habe und so nicht davor gesehen habe, was sich aber spiegelt, wenn man jetzt auch über die deutsche Geschichte nochmal nachliest oder die neueren Veröffentlichungen Zeit hat zu lesen, die ich da vorher nicht so hatte. Wenn man das Kabinett Trump sieht, vor allem die Männer, die Frauen waren irgendwie, also die jetzt, die Hälfte von denen ist ja entlassen worden, aber die waren irgendwie kalt und gefährlich, fand ich. Die Männer sind alles so Trottel. Der Gesundheitsminister, der Verteidigungsminister, ja, das sind so, ist das so? Ich meine, das sind, man sieht die und denkt, ja, auch wenn du irgendwie alternative Medizin machst, du kannst auch nicht glauben, durch Liegestütze kannst du Coronavirus besiegen oder sowas, ja. Das sind alles so Hanswurste irgendwie. Und ich habe mich ganz lange gefragt, und dahinter aber, und das ist der eigentliche Punkt, ist eine Funktion. Nämlich die Institution, Ministerium oder Kabinett oder Regierung selbst wird entwertet dadurch, dass solche Komiker auf einmal die Minister sind. Die sozusagen unbeleckt von jeder Kompetenz da einfach irgendwas mal erzählen. Und das ist sozusagen der Beginn damit, dass du den ganzen demokratischen Prozess desavouierst. Deswegen wäre es falsch zu sagen, die sind ja alle solche Komiker, sondern man muss sozusagen den Sinn dahin sehen. Und wenn man sich damit ein bisschen beschäftigt, dann ist neu ist das gar nicht mehr, aber wir glauben, Zerstörung von Wahrheit ist sozusagen klassische Propaganda, also Goebbels sozusagen. Ja, man erzählt den Menschen die Geschichte des Antisemitismus laut und brutal und dann stellt man eine andere Wahrheit her und alle, die sich dagegen wehren mit Argumenten, die werden weggesperrt und im Zweifelsfall ermordet. So wird sozusagen der Wahrheitsdiskurs, der aufgeklärte Wahrheitsdiskurs zerstört. Aber es gibt auch eine viel perfidere Strategie, nämlich nicht eine alternative Wahrheit mit Gewalt durchzusetzen, sondern einfach den Raum für Wahrheit oder Wahrhaftigkeit zu zerstören. Wie wir das da eben gerade noch halb lächerlich, wobei komisch ist das eigentlich schon gar nicht mehr beschrieben haben. Und die Strategen, also die gedanklichen Vorläufer, sowohl in den USA, Steve Bannon, wie in Russland, Putin macht das ähnlich mit seinem Apparat, haben das genau aufgeschrieben. Also der russische Steve Bannon heißt Surkov, der hat im Grunde das ganze russische Propagandaregime wie eine Soap-Opera, wie eine Reality-Oper designt und permanent ist Drama und irgendwas muss passieren, so dass am Ende sogar die Opposition geführt, also eingesetzt wird, die wird nicht unterdrückt, sondern die gibt es und dann sagt die Opposition irgendwas Gefährliches gegen Putin und dann kann Putin wieder die Opposition beschuldigen und irgendwie wegsperren. Also, und du weißt gar nicht mehr als Bürger eines Landes, wer spielt hier eigentlich welches Spiel und irgendwann hörst du auf und sagst, ich will mich damit gar nicht mehr beschäftigen. Und das ist ein bewusstes Vorgehen, die Menschen so zu, jeden Tag das Drama so müde zu machen, Donald Trump, das ist doch das beste Beispiel eigentlich, seine Reden selbst, im gleichen Satz widerspricht er sich.
10: Ja, sozusagen, du, im gleichen Satz sagt er, wir haben die Straße vom Hormuz und den Iran-Krieg gewonnen und alles im Griff. Please, bitte NATO und Alliierte, könnt ihr uns helfen? Wir stehen so mit dem Rücken an der Wand. Im gleichen Satz, und es geht irgendwie so durch und keiner checkt mehr irgendwie, dass das im Grunde den Raum für Wahrheiten kaputt macht. Und das ist vielleicht die viel gefährlichere Strategie, jetzt politisch gesprochen, weil man sich gegen eine brutale Form, eine andere Wahrheit durchzusetzen, wenn man sich traut und wenn es noch Widerstandskräfte gibt, wehren kann. Wenn es aber gar keinen Raum mehr gibt, wenn alles sozusagen ein Gerede wird, ein so blurry wird, verschwimmt und man gar nicht mehr das Gefühl hat, es lohnt sich für die Institutionen zu kämpfen, weil die gar nicht mehr da sind so richtig, wenn alles vaporisiert ist, dann bleibt am Ende nur die Lethargie über. Dann ziehen sich Menschen zurück und sagen, ich weiß ja gar nicht mehr, was richtig und falsch ist, was gut und böse ist. Es ist ja alles durcheinander. Ich habe meinen Kopf verloren. Und das ist vielleicht die viel gefährlichere demokratische Entwicklung, die wir im Moment sehen, dass eben das Böse nicht nur schwarz ist, sondern sich in diesen grauen Schattierungen überall reinfrisst und am Ende Leute sagen, na gut, wenn Politik ist wie das Wetter, dann bleibe ich zu Hause.
9: Ich will nur ein paar Ergänzungen machen. Nicht nur in Amerika sind Männer teilweise Trottel. Ich will eine zweite Ergänzung machen. Lange bevor es Trump gab, und seien Sie mir nicht böse, gab es in Österreich die erste rechtsextremistische, rassistisch, antisemitische Partei, die demokratisch nicht nur gewählt wurde, sondern dreimal an einer Regierung beteiligt wurde. Und die erste übrigens war von der SPÖ mit Bruno Kreisky, dann zweimal mit der ÖVP. Und das drückt etwas aus, worüber wir vielleicht einen Augenblick reden müssen. Die Destruktionskraft, die du gerade beschrieben hast, Robert, die ist da. Aber woher kommt die Ansteckungsgefahr? Also warum lassen wir uns davon anstecken? Wir sprachen über die Lüge, wir sollten vielleicht über einen weiteren Begriff sprechen, das Gerücht. Adorno hat ja den Antisemitismus als das Gerücht-Zitat über die Juden gewählt. Und vieles, worüber wir reden, sind Gerüchte, die wir in uns tragen, Vorurteile. Und wenn jetzt eine starke Kraft medial verstärkt uns erzählt, die Politikerinnen sind alle korrupt, dann gibt es bei nicht wenigen, die sich hier auch versammeln und sich Demokraten und Demokratinnen nennen und sich danach fühlen, den Soupçon, vielleicht ist da was dran, wie es bei den Gerüchten so ist. Und dann wird es gefährlich, weil die bürgerliche Gesellschaft anfängt, das, was Ränder verstärkt erzählen, in den Diskurs zu übernehmen. Man ist skeptisch, man lehnt es eigentlich ab, aber wir müssen doch darüber reden, denn vielleicht stimmt es doch, dass die Politik, die Journalistinnen, die Intellektuelle, die Linken die Gefahr in Wirklichkeit sind. Ich ergänze das, weil wir Europäerinnen, was auch historisch, und da muss man Amerika dann doch noch mal differenzieren von uns Europäerinnen und vor allem Deutschland und, seien Sie mir nicht böse, Österreich. Ich weiß, Österreich ist gegen den eigenen Willen besetzt worden.
6: Ich bin hier nicht engagiert.
9: Nein, ich wollte nur sagen, man muss sich für die europäische Kontinuität der Gerüchte und der Lügen in der öffentlichen Debatte bewusst bleiben, die nie aufgehört hat. Warum eigentlich auch? Als der Mensch das erste Mal gesagt hat, ich bin ein mündiger Mensch, bedroht er die Macht des Autoritären. Vom ersten Tag ist dieses Machtkontinuum in Konflikt miteinander. Und nur wenn die Demokraten, Demokratinnen, die also sagen, die Menschenrechte sind unser Fundament, daran glauben, daran arbeiten und es entwickeln, wird die Demokratie bestehen. Sie fällt nicht bei allem, ich will gar nicht das Wort nennen, Respekt, sondern bei aller Wahrnehmung. Die deutsche Demokratie scheitert nicht an der AfD, sondern sie scheitert, wenn dann, an uns.
7: Das finde ich einen wirklich ganz entscheidenden Punkt, weil damit sagst du auch noch mal, Was im Moment, glaube ich, falsch läuft, ist, dass man ständig versucht, Politikerinnen und Politiker dafür verantwortlich zu machen, dass die Demokratie gerade abschüssig ist und dass das alles nicht so gut läuft. Diese Vorstellung, dass da ein paar Menschen sind, die gewählt sind, die es jetzt zu richten haben, und wir damit aus jeglicher Verantwortung als Bürgerinnen und Bürger entlassen sind, das ist wirklich extrem gefährlich für eine Demokratie. Wenn wir uns nicht hinstellen und sagen, also der simpelste Satz, dass Demokratie vor allem Demokraten braucht, wenn wir nicht überlegen, was das konkret heißt und die Leute immer nur sagen, ja, was soll ich denn machen? Ich bin doch kein Politiker. Ich kann ganz viel machen. Ich kann in meinem Umfeld mit Leuten reden. Ich kann versuchen, andere Positionen anzugreifen. Ich kann versuchen, andere Positionen auszuhalten. Ich kann versuchen, mich zu stellen und nicht dem Diskurs auszuweichen. Und das ist das, was ich im Moment vermisse. Ich merke, wie Diskussionen ganz schnell auslaufen in dem Moment, wo jemand eine andere Position hat oder eine, die mir nicht gefällt. Zur Demokratie gehört aber nicht, dass die Welt so ist, wie ich sie gerne hätte, sondern zur Demokratie gehört eben auch die andere Position.
6: Darf ich das weiter treiben an Sie? Ich würde eine daraus abgeleitete Frage ein Stück weitergehen. Diese Verantwortung aller an der Situation, an der politischen, die wir jetzt eben in vielen Ländern Europas haben, nicht zuletzt in Deutschland, nicht zuletzt in Österreich, das Erodieren der politischen Mitte, wie es so schön heißt, das Erstarken der Ränder. Was sind denn, Robert Habeck, jetzt waren Sie ja lange auch aktiver Politiker, was sind denn aus Ihrer Sicht die Faktoren, die diese Situation mit hervorgebracht haben? Was hat man denn politisch verabsäumt? Und vielleicht nicht nur politisch im Sinne von Politiker verabsäumt, sondern was sind denn die Faktoren, die diese Situation mit hervorgebracht haben?
8: Ja gut, ich gebe meine Antwort. Das ist natürlich jetzt Gegenstand von journalistischer und wissenschaftlicher Debatte noch und nöcher. Ich glaube nicht, dass die, sagen wir, die Symptome, die wir immer wieder diskutiert haben, die Ursachen sind. Also die Symptome changieren. Meistens wird Migration genannt, wird, also weil es so viele Migranten gibt oder Migration in Deutschland, 2015 fortfolgende, gibt es rechten Populismus in Deutschland. Manchmal wird Klimaschutz genannt, wir übertreiben es mit dem Klimaschutz, das ist alles unzumutbar und am Ende ist das Fahren von Fahrrädern verantwortlich dafür, dass die deutsche Automobilindustrie ein Problem hat. Manchmal wird woke Ernährung genannt, also ja, weil sozusagen, weil zu viele Leute sich vegetarisch oder gar vegan ernähren, ist die AfD bei fast 30%. Das, I don't buy it, ja, das sind sozusagen, das, aber so ist ja, also das erinnern Sie, in den, noch vor einem Jahr war sozusagen die Vermutung, wenn die Flüchtlingszahlen runtergehen, dann geht die AfD auch runter, dann sind sie runtergegangen und die AfD ist ein All-Time-High. Es muss also ja eine andere Ursache haben, die natürlich nicht leugnet, dass alle diese Fragen, die ich aufgezählt habe und viele mehr relevante Debattenpunkte sind. Natürlich ist es eine relevante gesellschaftliche Debatte, wenn wir fossile Energien ersetzen wollen, zu welchem Preis, in welcher Geschwindigkeit, mit welcher sozialen Abfederung. Das ist halt all, und die Integration und die, auch die Grenzen von Integrationsfähigkeiten, das sind alles offene und relevante Fragen. Aber sie sind meiner Ansicht nach nicht die Erklärung dafür, warum wir letztlich global, jedenfalls in allen offenen Gesellschaften, starken Rechtspopulismus haben. Und jetzt will ich nicht zu lange reden, aber zwei Sachen muss ich sagen. Das dauert 2 Minuten. Ich glaube, es ist Auswirkung der ökonomischen Konsequenz der Globalisierung. Und die hat am Ende alle Gesellschaften getroffen. Und es im Grunde ist meine Analyse so, durch die Öffnung der Märkte nach dem Ende der Sowjetunion sind alle Güter, die man globalen handeln kann, da produziert worden, wo sie am günstigsten sind. Also Commodity Goods, das ist vor allem Energie oder landwirtschaftliche Produkte. Du schmeckst dem Zucker ja nicht an, ob er aus Zuckerrüben aus Schleswig-Holstein kommt oder aus Zuckerrohr aus Brasilien oder Indien oder wo auch immer her der Zuckerrohr kommt. Ist halt süß. Und das Gleiche gilt für Metallförderung und so weiter. Und es, mit dem Fortschritt der Entwicklung gilt es jetzt am Ende für, auch für die Automobilindustrie. Vor 10 Jahren hätten wir noch gesagt, ja, du kannst Zucker und Weizen und Energie, also Öl oder Gas, das ist egal, wo das herkommt, verbrennen wir halt oder essen wir halt. Aber Autos, das sind, die kann man nicht überall produzieren. Ja, Pustekuchen. Auf einmal können die Chinesen
10: genauso gut Autos produzieren wie die Deutschen und die Inder sind kurz davor und auf einmal gibt es sozusagen einen globalen Handel und alle, die in den Branchen arbeiten, die jetzt dadurch ökonomisch unter Druck geraten haben, das Gefühl von, hier bricht was weg, Abschießängsten und zumindest uns Reputationsängsten. Und diese Menschen, die da arbeiten, die meisten, Automobilindustrie ist ein bisschen anders, arbeiten in den ländlichen Regionen. Da wird Landwirtschaft betrieben, da wird Energie abgebaut. Hier in Frankfurt wird nicht gefrackt werden. Das wird einfach nicht passieren und in Berlin-Mitte wird auch kein Windrad stehen. Aber das passiert alles im ländlichen Raum. Und dann fragen sich diese Leute, wer spricht eigentlich noch für uns? Und viele dieser Berufe sind eben dann nicht Steuerberater, Juristen, Philosophen oder Schauspieler, sondern handwerkliche Berufe. Und nun einmal, um sozusagen, hast du ja gerade gesagt, ein bisschen sich das auch unbequem zu machen, wenn wir in den Bundestag gucken, wir reden ganz viel über Quoten. Eine Handwerkquote, Handwerkerinnen- und Handwerksquote oder Erzieherinnenquote oder eine Nicht-Akademikerquote würde die Verhältnisse im Deutschen Bundestag wirklich zum Tanzen bringen. Die sind nicht da. Diese Teile der Gesellschaft sind nicht repräsentiert. Aus Gründen, ja, das sage ich sozusagen, wenn man gewählt werden will, ihr seid jetzt alle in einer Parteiversammlung, ich möchte gerne für den Bundestag gewählt werden, ich, du auch, wir halten beide eine Rede. Ja, es geht um Reden und es geht ein bisschen um Fachwissen und dann sind natürlich diejenigen, die professionell reden, sagen wir Anwälte oder Juristen oder Professoren oder Schauspieler oder Schriftsteller im Vorteil, weil die den ganzen Tag nichts anderes machen, als Reden vor Publikum zu halten. Aber als Automechaniker ist vielleicht ein bisschen schwierig und du bist nervös. Und dann geht's auch noch um Gesetzestexte und die Leute, die professionell Gesetzestexte analysieren und schreiben, Steuerberater zum Beispiel, haben natürlich immer einen Vorteil zu sagen, ja, ich kann dir erzählen, wie das deutsche Steuersystem reformiert wird, während alle anderen sagen, ich bin froh, wenn ich meine Steuern bezahlen kann. Und so, das hat also Gründe. Aber sie führen am Ende dazu, dass, und das glaube ich, muss man mal ernst nehmen, obwohl ich sozusagen Teil derjenigen bin, über die dann geschimpft wird. Ich sehe das, dass Leute sagen, da spricht ja gar nicht mehr jemand wie wir und vielleicht auch nicht für uns. Und dann ist das die da oben, also der antidemokratische Reflex, wie wir es jetzt beschrieben haben, den ich teilen würde in vielerlei Hinsicht, der repräsentiert auch eine Wahrheit. Nämlich die Wahrheit, dass im deutschen Parlament Bevölkerungsgruppen unterrepräsentiert sind. Und ja, was war die Frage? Das wollte ich erstmal sagen. Also
6: die Frage
10: das
6: war,
10: heißt,
6: was
10: das heißt natürlich lange nicht, das will ich jetzt nicht missverstanden wissen, dass man aus dieser Feststellung heraus die Lizenz hat, den größten faschistischen Schwachsinn zu reden oder die gemeinsten Sachen zu hören. Das heißt es natürlich nicht. Aber das, Sie fragten, wo kommt der Zorn her oder wo kommt der Rechtspopulismus her? Ich glaube, so kann man es einigermaßen schlüssig erklären und die Ökonomen werden noch tausende von Verzweigungen haben und irgendjemand wird noch einen Bäckermeister finden, der dann doch irgendwo in irgendeinem Landtag sitzt. Aber im Prinzip, glaube ich, ist das die Kernanalyse, die im Moment alle liberalen Demokratien unter Druck setzt und Antworten gibt, die mehr sein müssen als moralische Appelle. Nun seid mal nicht böse, sondern da sind mindestens zwei reale Probleme, ein Repräsentanzproblem und ein ökonomisches Problem, das sich weite Teile von allen offenen Gesellschaften, die vormals prosperierend waren, ökonomisch unter Druck und damit unter Abschiedsängste gefühlt haben. Und vielleicht am wenigsten in der Frankfurter Paulskirche oder in bestimmten Regionen, weil man sagt, naja, wenn es in Frankfurt nicht so gut läuft, dann ziehe ich halt nach Berlin. Und wenn das auch nicht so gut läuft, dann gehe ich halt nach, wo immer, nach London oder nach Paris. Aber das können eben viele Leute nicht. Und die fühlen sich dann irgendwie ausweglos. Das ist meine Erklärung, warum wir ein Problem haben.
9: Nein, ich halte es aus. Ich halte es aus.
6: Michel Friedmann.
9: Ganz ehrlich gesagt, als ich studiert habe, musste ich schon autogenes Training üben.
6: Mir wurde im Vorfeld gesagt,
9: ich finde das, was Robert hier sagt, äußerst interessant. Wenn man das aber ernst nimmt, versteht man nicht, dass die AfD nicht von Handwerkern und Bauern geführt wird, sondern genau von diesen Gruppen, die du beschreibst, die Eliten repräsentieren. Man ja, versteht nicht, dass ein Milliardär,
10: ja, genau,
9: ein übrigens
10: aus New bankrott York
9: gegangener Milliardär,
10: ja, noch dazu aus New York, alles,
9: in der
10: wo die ganzen Mandanis sind,
9: Heuschreckensparte Immobilien, der Repräsentant, ein furchtbarer Begriff, den ich eigentlich nie hören möchte, des kleinen noch dazu Mannes ist. Niemand ist klein und es gibt auch die Frauen. Solche Begriffe fallen und bleiben in unserem Diskurs. Ich wollte nur sagen, wenn dies die Kernanalyse ist, dann wäre ja eine Lösung herstellbar und die Demokratie kritisieren, müssten genau die Repräsentanten sein, die bisher nicht repräsentiert sind. Ich glaube, das ist final immer noch nicht eine wirkliche Erklärung. Ich würde aber gerne eingehen auf deine ökonomische Diskussion. Und ich würde mir wünschen, ich beziehe mich in die Selbstkritik ein. Mit der globalen Ökonomie, mit dem Versprechen des Wohlstandes, des Wachstums, entsteht eine Zeit, die ungefähr 20 Jahre dauert, auch in unserem Leben, die vor wenigen Jahren unterbrochen wurde, nämlich, dass der Wert an sich des Seins die ökonomische Fortbewegung des Individuums ist. Also es gibt ja diese Werbung, mein Schiff, mein Haus oder was auch immer. 20 Jahre lang haben sich Menschen in den Demokratien darin repräsentiert gesehen, dass ihr persönlicher Wohlstand und dass der Wohlstand der Infrastruktur stabil ist. Alle anderen Dinge wurden in diese Konsumhaltung, auch Demokratie und Politikerinnen, die dienen. Das sind alles Dienstleistungen mit eingegriffen. Ich nenne das ein vermeintliches Schlaraffenland. Und das Bild, das ich davon habe, weil du von Wildern sprichst, ist, an der Tür hängt ein Do Not Disturb-Schild. Das Problem ist nur, die Tür ist weg. Und aus dieser Bequemlichkeit, die ja sich insofern verändert hat, als dass wir merken, dass Wohlstand kein Versprechen ist, dass Wohlstand keine Garantie ist, und aus der Überheblichkeit immer noch eines kolonialistisch denkenden Europas, sind wir auch so erstaunt, dass, stell dir mal vor, die Länder, die man besetzt hat, wie zum Beispiel Indien, zu den besten IT-produzierenden Ländern gehört. Und es gab ja einen Ministerpräsidentenkandidat, der mal gesagt hat, der Satz war Kinder statt Inder. Kinder statt Inder, war CDU, nicht AfD. Das Problem war nur keine Kinder, keine Inder. Und ja, aber diese Vorstellung, deswegen, Sie sehen mich da viel weniger lächelnd über all das, diese Vorstellungen, die wir haben, die schon lange nicht mehr existieren, sind durch die globale Ökonomie so brutal auf uns zurückgefallen, dass zum Beispiel ein Versprechen der Würde des Menschen, nämlich soziale Gerechtigkeit, nicht mehr so herstellbar ist. Und jetzt will ich noch ein Drittes sagen, was die demokratische Idee aus meiner Sicht eigentlich beweist und sie trotzdem schwächt. Die Demokratie ist immer eine Paradoxie. Wir wünschen uns den Streit. Wir wünschen uns in der Gesellschaft Streit. Wir wünschen uns innerparteilichen Streit. Kaum geht der Streit los, finden wir das ganz furchtbar. Und bestrafen statt zu belohnen. Aber die Demokratie und die Meinungsfreiheit braucht nicht Streit, sondern eben auch Streitkultur. Ist, um das über dieses Land zu sprechen, eine Streitkultur eigentlich hier je entstanden? Und wie konnte oder könnte sie entstanden sein, wenn die Tätergeneration und ihre Kinder vor allen Dingen, die jetzt um die 70 alt sind, aus einer Schweigewelt gekommen sind, wo das Warum und das Fragezeichen eine existenziell persönliche Bedrohung darstellt. Wenn aber in einem Land Streitkultur nicht mit Lust, mit Sinnlichkeit, mit Freude gelebt wird, dann sind die, die laut und hundertprozentig auftreten, erst einmal die Gewinner. Diese Paradoxie verhandeln wir nicht. Was wollen wir eigentlich? Die Frage ist doch, lass mal die Moral und Gut und Böse weg. Wie will ich leben? Was ist es mir wert, frei zu sein? Ganz konkret hier zu sitzen, alles zu sagen, keine Angst zu haben, dass man mich abholt. Was ist es mir wert, dass es nicht in Zukunft Höcke Graubrot gibt, sondern immer noch Croissants aus Frankreich? Was ist es mir wert, dass Meinungsfreiheit oder Kulturfreiheit gelebt wird, also kein Kulturkommissar sich einmischt? Und in der Tat, um es nochmal zu bestärken, eine Jury unabhängig ist und entweder setze ich sie ein, dann habe ich sie zu respektieren, oder wir haben den Respekt verloren von der Entscheidungsfreiheit von Gremien. Und ich möchte auch nicht Tendenzen erleben, wo aus der Mitte der Gesellschaft und ihren Repräsentanten nicht mehr die Kultur über die Kultur entscheidet, sondern das Innenministerium und der Verfassungsschutz. So, und dann kommen wir Dann kommen wir, und das ist meine letzte Idee dazu, Sie sprachen von den Rändern. Ich verweigere dieses Bild. Innerhalb des demokratischen Raums gibt es Radikalität. Das sind Ränder. Aber wer den demokratischen Raum nicht mehr repräsentiert, wie zum Beispiel die Partei des Hasses, nämlich die AfD, die die Demokratie zerstören will, ist nicht am Rand des demokratischen Diskurses, sondern in einem anderen Raum. Und solange wir das nicht so verorten, werden wir nicht die Radikalität entwickeln, auch im Diskurs mit Menschen, die diese radikale Ebene verlassen haben und in den anderen Raum gehen, den Diskurs zu führen. Wir versuchen immer noch über Verständnisebenen Protestwählerinnen. Ich habe noch nie gehört, dass man bei der CDU, bei den Grünen oder FDP das Motiv der Wahl als Protestwähler genommen hat. Unsere Verfassung spricht vom mündigen Wähler und der Wählerin, und das gilt auch bei AfD-Wähler. Ihr Motiv ist sekundär. Was sie tun im Demokratischen ist, die Zerstörung der Demokratie mit ihrer einen Stimme mehr Macht zu geben. Und darüber müssen wir streiten, und zwar von einer Haltung zu einer anderen Haltung. Verwässern wir uns, haben wir schon diese Auseinandersetzung verloren.
6: Hey. Zugleich haben wir es mit einer Situation zu tun, in der nicht zuletzt hierzulande die Idee der Demokratie von unterschiedlichsten Seiten unter Beschuss ist, nicht zuletzt von linker Seite, nicht nur von rechts. Das Bild der Demokratie als koloniale Erfindung, als sozusagen ein Produkt einer Unterdrückungsgeschichte. Was hält man denn dagegen?
10: Ist das so, dass gesagt wird, die Demokratie ist eine koloniale Unterdrückungsgeschichte?
6: Diese Debatte gibt es.
10: Ich kenne das als Klimaschutzargument. Das ist aber jetzt eine andere Debatte. Das wurde mir sozusagen immer von indischen, brasilianischen, südafrikanischen Kollegen gesagt. Eure Klimaschutzvorschriften, das ist sozusagen eine neue Form von grünem Imperialismus, um unsere Produkte, die noch nicht so viel erneuerbar haben, draußen zu lassen. Das habe ich gehört, dass die Demokratie selbst als koloniales Instrument sagen wird, nicht, das müsstet ihr übernehmen. Wohl aber, dass niemand mehr über Demokratie redet. Das stimmt. Wenn man auf internationalen Konferenzen ist und die Zukunft von Syrien beraten wird, dann streiten sich die Kollegen darüber, ob Syrien eine Militärdiktatur wird oder ein Königreich oder eine autoritäre Regierung, also Türkei, Pakistan oder Saudi-Arabien. Auf die Idee, es könnte Dänemark werden oder Belgien werden, kommt dann niemand mehr. Das ist schon so, und ich glaube, es wird damit begründet, dass Demokratien logischerweise immer wieder Wahlen haben. Statt also einen 50-Jahres-Plan zu machen, wo keiner mehr mitredet und durchziehen, geht's rein und raus und hü und hot. Das sehe ich, aber das Argument dagegen, wenn das die Frage ist, hatten wir schon eine Zukunftserzählung, auf die dann sich die breite Mehrheit der Gesellschaft auch verpflichtet fühlt. Und eine Zukunftserzählung ist nicht, dass ich das sagen darf, nicht, ich senke die Steuern um 2%, ich erhöhe die Steuern um 2%. Das ist Technik. Das ist keine Vision. Das holt niemand hinterm Ofen hervor. Kann ich sowieso sagen, wenn Sie jemals Politikerin oder Politiker werden wollen, versuchen Sie nicht, mit Zahlen Leute zu überzeugen. Keiner weiß, ob 2% viel oder wenig ist. Das hat keine Emotion. Das ist kalt, das ist herzlos. Das ist keine Zukunftserzählung. Aber diese Geschichte von liberalem Fortschritt, von Werten, von einer Verpflichtung auf eine Gesellschaft, die muss erneuert werden. Und dann, glaube ich, gewinnt man auch zumindest wieder die Leute, die so gerne nach Europa kommen würden, die würde man gewinnen. Ob man Syrien damit gewinnt, weiß ich auch nicht. Aber es ist ja schon erstmal viel, viel erreicht, wenn wir unseren eigenen Kram einigermaßen in den Griff bekommen.

ist der Gedanke des Autoritären. Ich habe die Wahrheit. Kommen wir doch bitte zu unserem Thema zurück. Das Autoritäre verspricht, ich habe die Wahrheit. Folgst du mir, wirst du glücklich, wie bei der Liebe. Die Demokratie lebt vom Zweifel. Das ist viel schwerer zu vermitteln. Der linke Judenhass ist für die Lebensqualität eines jüdischen Menschen genauso gefährlich und problematisch wie der rechtsextremistische und der radikale islamistische auch. Warum? Und darum geht es nicht nur um Juden. Das ist die falsche Diskussion. Weil diese autoritären Kräfte die Menschenrechte nicht allgemein anerkennen für jeden und jede. Und es ist ja ganz interessant gewesen, dass nach dem 7. Oktober fast jeder jüdische, deutsche Mensch, aber auch andere, bevor sie den Raum betreten durften, erstmal erklären mussten, ich bin gegen die Regierung Netanjahu. Ich bin deutscher Staatsbürger. Bei allem Respekt, mich interessiert die Regierung, die ich hier habe. Und übrigens zu Recht wurden Muslime nicht aufgefordert, sich von der Hamas zu distanzieren. Ich habe auch kein Problem, dass es Demonstrationen ohne Ende gibt für Palästinenser und Palästinenserinnen. Aber wenn die Zerstörung des gesamten Staates Israel in der Fantasie läuft, haben wir Rechtsextremismus, wir Linksextremismus, nämlich die Zerstörung von 8 Millionen Menschen, die schon der ägyptische Präsident Nasser ins Meer werfen wollte. Auch das sind Wahrheiten. Und es ist egal, von welchem Ismen wir sie betrachten. Wir ringen doch eigentlich den ganzen Abend auch um einen Begriff, der heute noch nicht gefallen ist, um die Haltung, in der wir uns definieren. Und es gibt nichts Komplexeres und Kränkenderes als die Behauptung, alle Menschen sind gleich. Denn jeder will ein Stück gleicher sein, wertvoller sein, wichtiger sein. Der Narzissmus des Menschen ist Bestandteil der Natur des Gehirns. Und wir haben über eine Frage nicht ausführlich diskutiert. Die Demokratie basiert auf den mündigen Menschen, der von Gott kannt, die Vernunft lernen kann. Aber ganz ehrlich gesagt, diskutieren wir viel zu wenig über die emotionale Intelligenz, die weitaus mehr unser Leben determiniert als die Vernunft. Immer noch. Wir sind erst am Anfang einer Evolution, wo die Vernunft, die ja die Emotionen nicht nur kontrollieren soll, sondern umsetzen soll in einem Zusammenleben, im Verhältnis von tausenden Jahren kulturellem Gedächtnis, das das Autoritäre als Lösung kennt, ablösen soll. Und deswegen ist es so schnell und leicht, Menschen dazu zu führen, zu sagen, wir machen das für euch. Das euch beinhaltet immer ein Wir und ein Ihr. Und das Ihr spielt keine Rolle mehr. Vergiss das doch mal, unser Problem, wie wir damit umgehen. Da sind wir wirklich verführbar. Und wir sind erst am Anfang des Zivilisiertseins. Ich meine, dieses Land ist 80 Jahre demokratisch, ein Teil des Landes nicht mal 40. Wie soll in unserem kulturellen Gedächtnis, in unserem Fundament der Haltung, all das, was wir uns zumuten mit den Werten, die wir besprechen, wie sollen wir damit überzeugter, verinnerlichter und glücklicher sein, als wenn man uns die Verantwortung verspricht abzunehmen? Diese Auseinandersetzung über emotionale Intelligenz, über das Verständnis und Selbstverständnis ich als Mensch, wenn ich die Freiheit aufgebe, weil andere sie übernehmen, gebe ich eigentlich mein Leben auf? Denn was ist Leben? Das ist die Selbstermächtigung. Das ist ein Stück mehr Selbstbestimmung und nicht mehr Fremdbestimmung. Ein Stück wenigstens davon. Ich kann jedem Menschen nur fragen, bist du dir sicher, dass du nicht mehr leben willst? In der Diktatur kannst du existieren, aber nicht mehr leben. Bist du dir wirklich sicher? So, und diese Verhandlung auch auf solchen Perspektiven zu führen,

0: nicht nur rational. Also du hast von den Zahlen gesprochen. Ich möchte immer noch wissen, wie man eine Reform finanziert. Also das will ich nur sagen, aber die emotionale Perspektive des Menschen, sein Unbewusstes, seine Ängste nicht zu berücksichtigen, sieht man an der Sprache dieses Bundeskanzlers. Aber nicht nur von ihm. Nicht nur von ihm. Mit anderen Worten, auch von den anderen, den meisten mit vielen Ausnahmen der Repräsentanten der Eliten. Darunter verstehe ich funktionale Eliten, die Wirtschaft, die Politik, die Wissenschaft, ist die Empathie, die ich beim Wahl empfunden habe, für all diese Themen unterkomplex geblieben. Ohne dass wir aber empathisch sind, stimmt der Satz nicht, es gibt ein Ich und ein Du, sondern das Ich bleibt stärker als das Du. Und das darf in der Demokratie nicht gelebt werden. Und ich sage das mit, das darf nicht, weil es ist eine Kontradiktio zur Demokratie, wenn das Ich immer bedeutsamer bleibt als das Du.
1: Liebes Publikum, so gern Sie uns auch zuhören, beziehungsweise den Männern auf der Bühne, wollen wir Ihre Geduld nicht überstrapazieren. Wir haben uns eigentlich davor geschworen, wir werden nicht so lang machen, bis die Leute anfangen, auf die Uhr zu schauen. Aber dennoch eine kurze abschließende Runde. Was haben denn wir hier aus dieser etwas mehr als einer Stunde voneinander gelernt, auf das wir es konkret vielleicht auch als etwas Neues, Erkenntnishaftes umsetzen können ab morgen? Christian Berkel.
2: Das kriege ich so schnell nicht hin. Da muss ich noch mal eine Nacht drüber nachdenken. Nee, für mich war eben noch mal ganz wichtig, was Michelle gerade angesprochen hat. Du hast den 7. Oktober angesprochen. Es gibt im Übrigen, weil der Name Eva Illouz vorhin gefallen ist, ein wirklich wunderbares Buch von ihr mit dem Titel Der 8. Oktober. Weil das eine ist das Grauen des 7. Oktobers gewesen. Aber wahrscheinlich haben es doch alle hier miterlebt, das Schweigen des 8. Oktobers. Und das ist nicht einfach ein deutsches Schweigen gewesen, das ist international gewesen. Und wenn man angefangen hat, darüber zu sprechen oder überhaupt nur, also was Illouz beklagt, ist ja das absolute Fehlen eines Mitgefühls. Es geht gar nicht um richtig, falsch, was macht Netanjahu, was macht Israel. Und dazu muss man ja auch mal sagen, in Israel sind regelmäßig also bis zu 250.000 Menschen auf die Straße gegangen gegen ihre Regierung. Das ist sicherlich aus guten Gründen in Gaza nicht passiert. Es sind die ganzen Begriffsverfehlungen von Genozid, war man ganz schnell dabei, obwohl es von der Definition her schlicht und einfach falsch ist. Und gleichzeitig wurde und wird nach wie vor geschwiegen über all die Länder, wo noch wesentlich größere Zahlen an Menschen ermordet wurden. Was ist mit dem Sudan? Da war kein Aufschrei, da sind keine Leute auf die Straße gegangen und haben gegen diesen Horror protestiert. Ja? Und es gibt im Übrigen auch ein sehr interessantes Buch von Pascal Bruckner, ein französisches Buch. Ich weiß leider nicht, ob es übersetzt ist. Übersetzt wird der Titel sowas wie Die Tränen des weißen Mannes. Und da geht es um das Thema, dass wir Weiße, also diese ganze Kolonialdebatte, wir greifen Israel an kritisch, weil wir sagen, wir schämen uns im Grunde genommen für uns selbst. Wir identifizieren die Israelis mit dem Weißen an sich. Wenn sich sozusagen Nicht-Weiße gegenseitig bekriegen und ermorden und abschlachten, dann ist es uns egal. Und das ist schockierend.
1: Lieber Herr Habeck, lieber Herr Friedmann, haben wir etwas voneinander gelernt im Hinblick auf die Frage, was ist wahr? Kurze Antworten.
3: Ja, wenn man den Abend zusammenfasst, jedenfalls mein Mitdenken oder den Versuch mitzudenken, dann heißt erstmal, wahr oder Wahrheit ist keine Beliebigkeit. Es ist nicht richtig, weder in den Naturwissenschaften noch in den Gesellschaftswissenschaften, wozu die Politik gehört, das können wir ja nicht entscheiden. Das sind Meinungen, aber Meinungen sind noch lange keine Wahrheiten. Zweitens heißt es, dass es umgekehrt nicht die Wahrheit gibt, sondern in einer offenen Demokratie, Michel Friedmanns Punkt, ist Wahrheit immer umkämpft und umstritten, gerade für die Gesellschaftswissenschaften. Natürlich im gewissen Sinne in der Beweisführung der Naturwissenschaften auch. Denken Sie an, keine Ahnung, die Quantenphysik oder die Größe des Universums. Wir lernen halt dazu. Drittens, der Zeitaspekt, die gesellschaftliche Bedeutung von Wahrheitserzählung. Und das meine ich nicht abnegativ im Sinne von, da faselt man rum, sondern der Perspektive, wohin sich eine Gesellschaft, eine offene Demokratie bewegt, ist eine wichtige. Und ohne sie wird es nicht gehen. Wenn man den Zukunftsraum nicht offen hält, gibt es keine Demokratie irgendwann mehr aus den genannten Gründen. Und viertens, das ist nicht abstrakt, sondern in der Gegenwart, Michel Friedmanns Punkt, gut gemacht, herzustellen und zu umkämpfen, indem man, und das ist dann sozusagen die Aufgabe für uns alle, den Kampf um Wahrheit und Lüge jetzt führt. Und es ist eben, ja, man kann sozusagen verschiedene Meinungen haben zur, wie ist es politisch richtig, mit der globalen Erderwärmung umzugehen. Aber man kann nicht sagen, die gibt es nicht. Man kann verschiedene Meinungen haben, wie man die Ukraine unterstützen soll oder nicht. Aber man kann nicht sagen, dass die Ukraine den Krieg begonnen hat. Das ist einfach nicht wahr. Das sind Meinungen und aber keine Tat. Das ist einfach nicht richtig. Und so ist das ganze Internet voll von Müll, wo Meinungen verbreitet werden, aber keine Wahrheiten. Und dafür müssen sowohl die Institutionen wie die Sprache, vor allem wie die innere Resilienz geschafft werden, dass wir nicht in diese Falle, die ich versucht habe, mit dem Wetter zu beschreiben, reinlaufen. Wir wissen ja gar nicht mehr, ob das wahr oder falsch ist. Das ist alles so kompliziert. Das ist nicht richtig. Es gibt schon Möglichkeiten, den Diskurs zu sortieren und die Einladung, da mitzumachen, damit das Land nicht vor die Hunde geht.
1: Das letzte Wort ist bei Ihnen, Michel Friedmann.
0: Also ich will es knapp machen. Habe ich heute was gelernt? Natürlich. Permanent. Es gibt inneren Widerspruch, es gibt Zuspruch, es gibt Zweifel, es gibt Veränderung. Emotional hat mich das eine und das andere stärker berührt. Aber natürlich habe ich etwas gelernt. Wir lernen permanent. Es gehört zur Wahrheit, dass der Mensch nie hilflos ist. Es ist eine Lüge, wenn man Menschen erzählt, du bist hilflos. Es gehört zur Wahrheit, dass das letzte Wort nie gesprochen wird, weil schon das nächste nebenan bei meinem Nachbarn möglich ist. Und es gehört zur Wahrheit meiner, auch emotionalen, dass wenn ich als Kind von Holocaust-Überlebenden den Menschen immer noch zugewandt bin, weil ich mir zugewandt bleiben möchte, dass wenn ich als Kind von Holocaust-Überlebenden die Zuversicht habe, dass der Fortschritt keine Lüge, sondern eine Möglichkeit ist und dass der Mensch in der Lage sein kann, ich sage bewusst nicht konjunktiv, sondern kann, bei allem, was wir hier diskutiert haben, und zwar aus eigenem Interesse, dem anderen zugewandt zu sein, also aus eigenem Interesse, einen anderen nicht zu demütigen, weil man dann auch gedemütigt werden darf, in einer Gesellschaft nicht leben zu wollen, wo meine Menschenrechte nicht mehr vertreten werden, weil ich dann kein Mensch mehr sein kann. Diese Zuversicht habe ich mir weder von Hitler nehmen lassen, noch von den heutigen Höckes.
4: Das war ein gekürzter Mitschnitt der Frankfurter Eröffnung der Woche der Meinungsfreiheit vom 5. Mai in der Paulskirche mit Robert Habeck, Christian Berkel und Michel Friedmann im Gespräch mit Katja Gasser. Den kompletten Mitschnitt der Diskussion können Sie online nachhören auf hr2.de. Die Woche der Meinungsfreiheit ist eine Initiative des Börsenvereins des Deutschen Buchhandels und fand dieses Jahr zum 6. Mal statt. Am Mikrofon verabschiedet sich Niklas Vogel.

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2: 16 Uhr. Staatsanwaltschaft ermittelt gegen Schauspieler Ulmen. EU bestellt russischen Vertreter ein. Deutschland ist bei der Eishockey-WM ausgeschieden. Das Wetter sonnig bis 33 Grad. Mein Name ist Mike Oeske. Und wir beginnen mit einer wichtigen Verkehrsmeldung. Vorsicht bitte auf der A7 Fulda Richtung Hannover. Zwischen Guxhagen und Kassel-Ost kommt Ihnen ein Fahrzeug entgegen. Bitte in beiden Richtungen äußerst vorsichtig fahren und nicht überholen. Ich wiederhole, Vorsicht bitte auf der A7 Fulda Richtung Hannover. Zwischen Guxhagen und Kassel-Ost kommt Ihnen ein Fahrzeug entgegen. Und nun beginnen wir mit den Nachrichten. Im Fall Fernandez Ulmen hat die Staatsanwaltschaft Potsdam bisher einen Anfangsverdacht geprüft. Jetzt hat sie Ermittlungen eingeleitet zu einem Teil der Vorwürfe. Eine Sprecherin hat bestätigt, dass der Schauspieler Christian Ulmen in dem Verfahren ab sofort als Beschuldigter gilt. Aus der Nachrichtenredaktion Katrin Gerewitz.
3: Laut Staatsanwaltschaft Potsdam geht es bei den Ermittlungen um häusliche Gewalt. Die Moderatorin und Schauspielerin Colleen Fernandez hatte ihren Ex-Mann unter anderem beschuldigt, sie mehrmals körperlich angegriffen zu haben. Ob es zu einer Anklage gegen Ulmen kommt, ist offen. Keine Ermittlungen gibt es bislang zum Vorwurf, dass Ulmen über Fake-Profile seiner Ex-Frau pornografische Fotos und Videos verbreitet haben soll. Das werde weiter geprüft, sagt die Staatsanwaltschaft. Ulmen bestreitet die Anschuldigungen.
2: Die Europäische Union hat den derzeit ranghöchsten Vertreter Russlands bei der EU einberufen. Grund ist der russische Aufruf, ausländische Staatsbürger und Diplomaten sollten die ukrainische Hauptstadt Kiew verlassen. Eine Sprecherin der EU-Außenbeauftragten Kallas teilte mit, die Aufforderung stelle eine inakzeptable Eskalation dar. Die EU-Mitarbeiter würden in Kiew bleiben. Nach dem massiven Angriff am Wochenende hatte Russland gestern mit einer neuen schweren Attacke gedroht. Die schwarz-rote Landesregierung sieht sich mit dem Hessengeld auf dem richtigen Weg. Laut Finanzministerium wurden bisher 277 Millionen Euro bewilligt. Das Hessengeld gibt es seit Herbst 2024. Es ist eine Unterstützung, um sich eine Wohnung oder ein Haus zu kaufen. HR-Reporter Timo Kurt.
4: Laut Finanzminister Lorz profitieren davon vor allem junge Familien. Je nach Familiengröße gibt es bis zu 20.000 Euro vom Land, ausgezahlt über 10 Jahre und nur für die erste selbstgenutzte Immobilie. Lorz spricht angesichts hoher Immobilienpreise von einer wichtigen Unterstützung fürs erste eigene Haus. Doch das Hessengeld ist umstritten. Der Verband der südwestdeutschen Wohnungswirtschaft kritisiert zum Beispiel immer wieder, dass sich viele Menschen trotz Hessengeld keine Immobilie leisten können.
2: Es könnte Einschränkungen für Kunden der Postbank geben. Die Gewerkschaft Verdi hat im Tarifstreit zu weiteren Streiks aufgerufen. Sie sollen über mehrere Tage gehen. HR-Reporterin Ursula Mayer.
5: Morgen wird die Verwaltung bestreikt. Dort werden die Bankgeschäfte von Kunden abgewickelt. Darüber hinaus sollen die Postbank-Mitarbeiter in Callcentern und Filialen die Arbeit von Donnerstag bis Samstag niederlegen. Davon dürften auch die 27 hessischen Filialen betroffen sein. Dort könnten Kundinnen und Kunden vor verschlossenen Türen stehen und auch bei der Hotline und der Bearbeitung etwa von Kreditanfragen müssen sie mit Verzögerungen rechnen.
2: WM aus für die deutschen Eishockeyspieler. Durch einen Sieg von Lettland gegen Ungarn ist die deutsche Eishockeynationalmannschaft nach der Vorrunde ausgeschieden. Die Deutschen hatten heute auf Schützenhilfe von Ungarn gehofft. Nur dann hätten die eigenen 10 Punkte für ein Weiterkommen gereicht. Mit dem Vorrundenaus konnte die deutsche Auswahl beim dritten Turnier in Folge ihre Ziele nicht erreichen. Das waren die Nachrichten. Das Wetter. Die Sonne scheint von einem fast wolkenlosen Himmel bei 27 Grad im Upland bis 33 Grad an der Bergstraße. In der Nacht sinken die Werte auf 18 Grad im Rheingau bis 12 Grad in Nordhessen. Auch morgen erwartet uns viel Sonnenschein. Es wird bis zu 32 Grad warm und es bleibt meist trocken. Die weiteren Aussichten: Es bleibt überwiegend sonnig, am Donnerstag bis 28 Grad, am Freitag bis 32 Grad und im Nordwesten möglicherweise einzelne Schauer und Gewitter. Die Zeit 16.04 Uhr.
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3: Mit Nicole Abraham und dem Vivace aus der Trio-Sonate Nummer 6 in G-Dur von Johann Sebastian Bach.

The Purcell Quartet mit dem ersten Satz aus der Triosonate Nummer 6 in G-Dur, Werkeverzeichnis 530 von Johann Sebastian Bach. Kiel Meiering gehört zu den produktivsten Komponisten der Gegenwart. Für das neue Album Kiss of Fire hat er der Band Spark ein neunteiliges Liebeskonzert auf den Leib geschneidert. Jedes Stück ist eine Charakterstudie, so wie Satz Nummer 5, der die absolute Verbundenheit feiert. Hier sind Spark und das Württembergische Kammerorchester mit Together Forever.

0: Spark mit Together Forever von Giel Meyering. Der Saxophonist Sonny Rollins war ein Superstar des Jazz. Vorbild von Lisa Simpson, bewundert von den Rolling Stones. Gestern ist er im Alter von 95 Jahren gestorben. Günter Hüßmann erinnert an ihn.
1: Was man bei Sonny Rollins erlebte, war die Explosion der Fantasie durch ein Saxophon. Der Improvisator Rollins konnte sich in ein Thema festbeißen wie ein Terrier in ein flüchtendes Wildschwein. Das musikalische Material immer wieder neu nach improvisatorischen Möglichkeiten befragen, Sonny Rollins machte das mit einer geradezu besessenen, fast manischen Hingabe. Sein Motto hieß:
2: Digging deep, digging deep, digging deep, digging deeper.
1: Das konnte manchmal zu grotesken Ergebnissen führen. Bob Cronshaw, seit über 30 Jahren Bassist der Rollins Band, erinnert sich mit Grausen, wie er mit dem Saxophonisten das Stück God Bless a Child ganze 3 Stunden lang spielte.
3: Nach 2 Stunden waren wir satt, es zu spielen. Aber was immer Sonny auch aus dem Stück haben wollte, er war noch nicht fertig. Das war der Moment, in dem ich die Methode der Sonny Rollins Madness entdeckte.

0: Geboren 1929, wächst Sonny Rollins in Harlem auf, in der Sugar Hill Area. Schnell schließt er sich den Bebopern an. Der 13 Jahre ältere Thelonious Monk wird sein Mentor und der Trompeter Miles Davis so etwas wie sein Entdecker und enger Weggefährte. Damals, in den 1940er Jahren, war die gängige Meinung: Damit ein Saxophon für die rasenden Motivstrudel des Bebop fit ist, müsse es hell und leicht klingen. Rollins machte genau das Gegenteil. Er spielte ruppig, rau, schwer im Sound. Ausgestattet mit dieser urigen Klangaura bewältigte er selbst die schnellsten musikalischen Stromschnellen des Bebop-Vokabulars. Sonny Rollins bewies, was bis dahin als unmöglich gegolten hatte, dass man die robuste Spielart eines Coleman Hawkins auf Charlie Parker und die Linien des modernen Jazz anwenden kann, ohne an Expressivität und virtuosen Möglichkeiten zu verlieren.
1: Es geht mir um Wandel. Ich versuche, mich zu verändern. Glaube nicht, dass irgendetwas, was ich jemals getan habe, mir vorschreiben könnte, wie ich klinge.
2: And I might sound completely different.
0: Neben John Coltrane wurde er zum wichtigsten Saxophonisten der 50er Jahre und darüber hinaus. Als ein Wegbereiter der Jazz-Avantgarde wurde er übersehen. Dabei hat er, gefeiert als ein Gigant des Hardbop, das Saxophon in völlig neue Richtungen vorangetrieben. Sonny Rollins war Ende der 50er Jahre einer der bekanntesten Jazzmusiker. Er dominierte die Polls, die Beliebtheitsumfragen von Jazzmagazinen wie Downbeat und Metronome. Immer gab es diese unvergleichlichen Höhepunkte in Rollins Spiel. War das Saxophon sein Freund?
1: Es ist wie mein Sohn. Es ist wie mein Vater. Und es ist wie meine Frau. Und es ist wie meine Großmutter und meine Mutter. Es ist wie meine Fehler. Und es ist wie meine guten Anteile in mir. Es ist alles für mich.
3: Sagt Sonny Rollins, der Jazzmusiker ist gestern im Alter von 95 Jahren gestorben.

Das Royal Scottish National Orchestra mit der Baccarole in Es-Dur von Camille Saint-Saëns. Die jüngsten Meldungen über Ebola-Fälle im Kongo sowie den Ausbruch des Hunter-Virus auf einem Kreuzfahrtschiff rufen die Corona-Pandemie wieder ins Gedächtnis. Trotz Entwarnung von Expertenseite bezüglich einer weltweiten Bedrohung flammt die Angst vor mutierenden Krankheitserregern wieder auf. Und dies wirft auch dringende Fragen auf. Wie hoch ist die reale Gefahr einer erneuten Pandemie? Welche Lehren wurden aus der Vergangenheit gezogen? Wo gibt es Defizite beim Infektionsschutz? Und wie resilient würde die Gesellschaft auf erneute Schutzmaßnahmen reagieren? Keine Angst, das nächste Virus kommt bestimmt. Das ist unser Thema heute in der Tag nach den 18 Uhr Nachrichten hier in HR2 Kultur.

0: Das Scherzo aus der 9. Sinfonie in E-Moll von Antonín Dvořák. John Adams leitete das HR-Sinfonieorchester. Papst Leo sieht den Umgang mit künstlicher Intelligenz als eine entscheidende Frage für die Zukunft der Menschheit. In seiner ersten Enzyklika warnt er vor einer Entmenschlichung durch verfehlte Nutzung digitaler Technologien und fordert eine breitere gesellschaftliche Kontrolle von KI. Ein Kommentar von Tilman Kleinjung.
1: Wenn der Mensch Gott spielt, kann es passieren, dass er unter die Räder kommt, beziehungsweise dass er zu einem kleinen Rädchen wird. Wo die Entscheidung über Leben und Tod an Codezeilen delegiert wird, schreibt Papst Leo, verliert der Mensch seine Würde und die Maschine triumphiert über den Geist. Das erste große Lehrschreiben dieses Papstes wirft einen kritischen Blick auf Mensch und Gesellschaft im Zeitalter von künstlicher Intelligenz. Mit einer großen Portion Skepsis, aber immer wieder mit dem Versuch, die Technik nicht generell als menschenfeindliche Kraft zu verteufeln. Doch die Skepsis überwiegt, die Sorge Leos, dass die großartige Menschheit unter die Räder kommt. Papst Leo stellt den Text persönlich vor, das gab es noch nie. Außerdem überraschend, zur Präsentation wurde auch der KI-Entwickler und Unternehmer Christopher Ohler eingeladen. Der Mitbegründer des Technologiekonzerns Anthropic steht für eben jene wirtschaftlichen und technologischen Akteure, die Leo in seiner Enzyklika besonders kritisch in den Blick nimmt. Der Kanadier Ohler vertritt aber eine Minderheit in der Branche, die neben den Chancen auch die Risiken der KI-Technologie sieht. Mit der US-Regierung von Donald Trump liegt sein Unternehmen über Kreuz, weil Anthropic seine KI nicht für autonom agierende Waffensysteme freigeben wollte. Für Trump ist Anthropic eine radikal linke und woke Firma. Das passt zum Papst, den ja ebenfalls der Bannstrahl des US-Präsidenten getroffen hatte. Er sei kein Fan von Papst Leo, schimpfte Trump, nachdem Leo den Krieg gegen den Iran scharf kritisiert hatte. Der Papst sei politisch sehr links. Nach dieser Enzyklika wird Trump sein Urteil kaum revidieren. Denn Leo fordert etwas, das in der Welt der großen US-Tech-Konzerne nicht gewollt und nicht vorgesehen ist. Regeln. Technologische Entwicklung müsse sich an den Kriterien der Menschenwürde und des Gemeinwohls messen lassen, verhindern, dass Menschen durch, Zitat, undurchsichtige Algorithmen benachteiligt werden. Das heißt, irgendjemand muss hier Verantwortung übernehmen, steuern, und das können nicht die Konzerne sein. Staaten und Gesellschaften dürfen die KI nicht sich selbst überlassen, auch in den sozialen Medien. Leo identifiziert die künstliche Intelligenz als Brandbeschleuniger im gesellschaftlichen Miteinander und insbesondere bei seinem Herzensthema Krieg und Frieden. Dank der technologischen Möglichkeiten sinkt nämlich die Hemmschwelle, Konflikte mit Gewalt zu lösen, immer mehr. Deshalb muss der Einsatz von KI-gesteuerten autonomen Waffensystemen strengsten ethischen Prinzipien gehorchen. Keine Macht den Maschinen. Die erste Enzyklika dieses Papstes kann als Grundsatzprogramm gelesen werden. Papst Leo verurteilt darin nicht kategorisch den Einsatz von KI. Aber er sieht eine Entwicklung, bei der der Einzelne unterzugehen droht. Deshalb stellt er den Menschen in den Mittelpunkt und macht den Schutz seiner Würde zum Maßstab jeder technologischen Entwicklung.
0: Ein Kommentar von Tilman Kleinjung zur ersten Enzyklika von Papst Leo.

Wynton Marsalis an der Trompete mit dem National Philharmonic Orchestra und der Trompetenouvertüre aus dem zweiten Akt der Indian Queen von Henry Purcell. Im Jahr 1914 lebte der Komponist Manuel de Falla in Paris und vermisste seine Heimat. Aus diesem Heimweh heraus sammelte er originale Melodien aus verschiedenen Regionen Spaniens und formte daraus seine 7 spanischen Volkslieder.

0: Kim Keshkeshian an der Bratsche mit Robert Levine am Klavier und dem Jota aus den 7 spanischen Volksliedern von Manuel de Falla. Der Garten hat dieser Tage Hochkonjunktur. Akkurat gestutzte Grünflächen oder eine kleine Wildnis, da gibt's ganz unterschiedliche Ansichten. Das bürgerwissenschaftliche Projekt GartenDiff möchte es aber ganz genau wissen, was zu Hause oder im Schrebergarten wächst und ist in eine neue Runde gestartet. Mitmachen können alle per App und vielleicht selbst noch was Neues entdecken. Florian Zinner mit den Einzelheiten über GartenDiff.
1: Zum kurzen Interview trifft man Ingmar Staude am besten an seinem Wohlfühlort. Der Biologe von der Uni Leipzig trägt nicht nur den passenden Namen. Sein Schrebergarten ist das, was man als gepflegte Wildnis bezeichnen würde. 150 verschiedene Pflanzenarten hat er hier schon ausfindig gemacht.
2: Aber ich entdecke immer wieder neue Pflanzen, also ich bin lange noch nicht durch.
1: Ingmar Staude verantwortet das Datensammelprojekt GartenDiff, bei dem Menschen mit der Bestimmungs-App Flora Incognita ihre Gärten und Balkone durchforsten sollen. Artenvielfalt und die Biodiversitätskrise sind eigentlich Themen, die an Äckern, Wiesen oder im Wald verhandelt werden. Gärten sind hingegen blinde Flecken, weil sie streng genommen keine Naturräume darstellen.
2: Indem man Gärten studiert, fokussiert man eigentlich eher auf kleine Flächen, aber dafür sind dort viele Menschen. Und das ist enorm interessant, eben um Mensch-Natur-Beziehungen zu studieren.
1: Außerdem können sie Rückzugsorte sein für Arten, die in freier Wildbahn seltener geworden sind. Das in Deutschland gefährdete große Windröschen hat sich in Ingmar Staudes Garten zum Beispiel auf Totholz breit gemacht. Mehr als 4.500 Pflanzenarten wurden im vergangenen Jahr in der Pilotphase von GartenDiff bereits über die Bestimmungs-App gemeldet. Das zeigt, die Gärten der Republik sind reich an Arten. Da macht auch der oft mit einer gewissen Strenge in Verbindung gebrachte Schrebergarten keine Ausnahme. Ganz im Gegenteil, Kleingärten stehen sogar für Vielfalt.
3: Das sind Kleingartenanlagen an sich ja schon sehr prädestiniert, weil da jeder unterschiedlich gärtnert. Das ist schon mal sehr gut für die biologische Vielfalt.
1: Eva Voß ist wissenschaftliche Mitarbeiterin beim Bundesverband der Kleingartenvereine und beschäftigt sich dort mit Themen wie Klimaschutz und biologischer Vielfalt. Sie erklärt, Naturschutz ist ausdrücklicher Bestandteil des Bundeskleingartengesetzes und mittlerweile auch Bestandteil vieler Gartenordnungen. Ihr Verband ist am Projekt GartenDiff beteiligt. Die Daten vom vergangenen Jahr hätten gezeigt, wie vielfältig Kleingärten bereits sind, vom Staudenbeet über Totholz bis zum Komposthaufen.
3: Was mich überrascht hat, war, dass begrünte Fassaden oder Dächer noch nicht so stark verbreitet waren, zumindest bei denen, die jetzt mitgemacht haben.
1: Solche Erkenntnisse seien nicht nur für die Bestandsaufnahme wichtig, sondern auch für die Bildungsarbeit des Verbands, naturnahes Gärtnern weiter voranzubringen. Für den Anfang empfiehlt sie die Klassiker für mehr Biodiversität. Büsche, Hecken, Totholzecken, Stauden, ökologisch bewirtschaftetes Obst und Gemüse und heimische Wildpflanzen. Denn daran hapert's noch ein bisschen, erklärt Ingmar Staude mit Blick auf die per App gesammelten GartenDiff-Daten aus dem vergangenen Jahr. Etwa 70% der Gartenarten seien nicht heimisch. Andererseits,
2: wir haben in GartenDiff tatsächlich auch ausgestorbene oder in Deutschland als verschollen gelistete Pflanzenarten gefunden. Darunter ist zum Beispiel der nordische Drachenkopf.
1: Der wäre zugegebenermaßen mit seiner lilafarbenen, fast schon exotisch anmutenden Blüte nicht zuletzt auch ein visueller Verlust. Und wer weiß schon, was in diesem Jahr in den Gärten und auf den Balkonen noch so auftaucht.
0: Und wer mitmachen möchte, das geht ganz einfach, die kostenfreie Bestimmungs-App Flora Incognita runterladen und dort das Projekt GartenDiff freischalten. Die Aktion läuft noch bis zum 21. Juni.

Das Concerto Köln mit dem Allegro Moderato aus der Sinfonie in G-Moll von Johann Baptist van Hall. Die Oboe war brandneu, aber Vivaldi erkannte sofort ihr enormes Potenzial. Im Oboenkonzert in C-Dur fordert er dem Solisten absolute Atemkontrolle und fingerfertige Höchstgeschwindigkeiten ab.

Emmanuel Abül mit der Neo-Sinfonetta Amsterdam und dem Minuetto aus dem Oboen-Konzert in C-Dur von Antonio Vivaldi. Mozart komponierte wohl seine kleine Nachtmusik unter enormem Zeitdruck. Das lässt zumindest das in größter Eile abgefasste Manuskript vermuten. Vieles ist nicht ausgeschrieben, Wiederholungen werden nur angedeutet. Und Mozart schuf damit einfach mal so nebenbei eine der beliebtesten Kompositionen der klassischen Musik.

Das Orpheus Chamber Orchestra mit der Romanze aus der kleinen Nachtmusik von Wolfgang Amadeus Mozart. Gleich die Nachrichten und in der kommenden Stunde spreche ich mit Stefan Henz. Er hat eine Biografie über Miles Davis geschrieben, der heute 100 Jahre alt geworden wäre. Und warum wir ausgerechnet diese Biografie lesen sollten, darüber sprechen wir gleich um 10:05 Uhr.

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2: 17 Uhr. Viele Menschen in Hessen leben allein. Staatsanwaltschaft ermittelt gegen Schauspieler Ulmen. Großer sportlicher Erfolg für hessische Schüler in Berlin. Das Wetter in der Nacht kühlt es ab auf bis zu 12 Grad, morgen wieder sonnig bis 32 Grad. Mein Name ist Mike Oeske. In Hessen sind Single-Haushalte letztes Jahr die häufigste Wohnsituation gewesen. Das geht aus dem neuen Mikrozensus des Statistischen Landesamts in Wiesbaden hervor. Aus der Nachrichtenredaktion Jonas Vogt.
3: Vor allem in den Großstädten seien Single-Haushalte sehr beliebt gewesen. Mehr als die Hälfte der Menschen dort habe letztes Jahr alleine gewohnt. Am größten sei der Anteil in Frankfurt, Darmstadt und Kassel gewesen. In den ländlichen Regionen hingegen haben Ein-Personen-Haushalte laut der Statistik nur gut ein Drittel der Haushalte ausgemacht. Unterschiede zwischen Stadt und Land habe es auch beim Alter der alleine Lebenden gegeben. In den Städten seien diese jünger als auf dem Land.
2: Die Staatsanwaltschaft Potsdam hat ein Ermittlungsverfahren gegen den Schauspieler Christian Ulmen eingeleitet, nach Angaben der Behörde wegen des Vorwurfs der Körperverletzung im Rahmen häuslicher Gewalt. Angezeigt hatte ihn seine Ex-Frau, die Schauspielerin Colleen Fernandez. Konkret geht es um Vorfälle, die sich in den Jahren 2022 und 2023 in Spanien ereignet haben sollen. Die Vorwürfe der digitalen Gewalt würden weiter geprüft. Ulmen bestreitet die Anschuldigungen, es gilt die Unschuldsvermutung. Nach dem Schulbusunfall in Belgien laufen die Ermittlungen zu dem Unglück. In der Nähe von Brüssel war heute Morgen ein Zug mit einem Kleinbus zusammengestoßen. Zwei Jugendliche und zwei Erwachsene kamen ums Leben, fünf Kinder wurden verletzt. Aus Brüssel ARD-Korrespondentin Katrin Schmidt.
4: Diese insgesamt 9 Personen saßen in einem Schulvan, der trotz geschlossener Schranken und roter Warnlichter auf den Bahnübergang gefahren ist. Das zeigen die Überwachungskameras der belgischen Bahngesellschaft Infrabel. Diese versichert, dass der Bahnübergang ordnungsgemäß funktioniert hat. Und laut belgischer Bundespolizei hat der Busfahrer die Bahnschranken durchbrochen. Der Zug prallte demnach mit einer Geschwindigkeit von rund 120 Stundenkilometern auf den Bus. Der wurde dadurch rund 15 Meter weit gegen einen Kabelmast geschleudert.
2: Hessen hat zum ersten Mal bei Jugend trainiert für Olympia den ersten Platz belegt. Das meldet das Kultusministerium heute. Die hessischen Schüler haben im Finale in Berlin 13 Medaillen geholt. Besonders erfolgreich war dabei die Karl-von-Weinberg-Schule aus Frankfurt. HR-Reporter Frank Angermund.
5: Die Frankfurter Eliteschule des Sports hat beim Finale in Berlin mit 9 Mannschaften 7 Medaillen errungen. Besonders erfolgreich war die Schule in den Disziplinen Badminton, Basketball, Tischtennis und Geräteturnen. Auch die beiden Partnerschulen des Leistungssports, die Elli-Heuss-Schule aus Wiesbaden und die Main-Taunus-Schule aus Hofheim, waren erfolgreich.
2: WM aus für die deutschen Eishockeyspieler. Durch einen Sieg von Lettland gegen Ungarn ist die deutsche Eishockeynationalmannschaft nach der Vorrunde ausgeschieden. Die Deutschen hatten heute auf Schützenhilfe von Ungarn gehofft. Nur dann hätten die eigenen 10 Punkte für ein Weiterkommen gereicht. Mit dem Vorrunden aus konnte die deutsche Auswahl beim 3. Turnier in Folge ihre Ziele nicht erreichen. Das waren die Nachrichten. Das Wetter. In der Nacht ist der Himmel über Hessen klar oder nur leicht bewölkt. Die Luft kühlt ab auf 18 Grad im Rheingau bis 12 Grad im Norden. Morgen erwartet uns viel Sonnenschein und es bleibt meist trocken. Die Temperaturen steigen auf 22 Grad in Villingen bis 32 Grad an der Bergstraße. Die weiteren Aussichten, viel Sonnenschein und nur wenige Wolken. Am Donnerstag bis 28 Grad, am Freitag bis 32 Grad und im Nordwesten kann es einzelne Schauer und Gewitter geben. Die Zeit gleich 17.04 Uhr.
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6: Mit Nicole Abraham. Schön, dass Sie dabei sind.

Das Haydn-Ensemble Prag mit dem zweiten Satz aus dem Hornkonzertino in D-Dur von Michael Haydn. Stellen Sie sich vor, ein verlassenes Opernhaus, spätabends. Aber am Flügel ist noch jemand. Genau so klingt das, was jetzt kommt. Pietro Mascagni, eigentlich der Mann für die ganz großen dramatische Operbühne, hat ein winziges, extrem intimes Klavierstück hinterlassen. Es heißt Tomina, steht in F-Dur und entfaltet in kaum 2 Minuten mehr Sehnsucht als ein abendfüllendes Drama. Marco Solini am Klavier.

0: Er war einer der größten Jazzstars, veränderte die Musikgeschichte gleich mehrfach und erfand sich bis zu seinem Tod immer wieder neu. Der Jazz-Trompeter Miles Davis. Heute vor genau 100 Jahren wurde er geboren. Bis heute umgibt ihn ein beispielloser Mythos, der von musikalischen Höhepunkten, aber auch von tiefen menschlichen Abgründen geprägt ist. Der Journalist Stefan Henz hat pünktlich zu diesem 100. Geburtstag eine Biografie über Miles Davis vorgelegt, die in der Fachpresse bereits als schlüssiges, mehrdimensionales Erzähl- und Gedankengebäude gefeiert wird. Herr Henz, ich freue mich, dass Sie Zeit für uns haben. Hallo.
1: Hallo.
0: Herr Henz, es gibt bereits unzählige Miles Davis-Biografien. Ihr Buch ist jetzt frisch in diesem Jubiläumsjahr erschienen. Sie beginnen die Erzählung allerdings anders als viele andere Autoren, die sich meist auf die frühen Glanzpunkte der Karriere konzentrieren. Sie beginnen direkt mit der Endphase von Miles Davis' Leben und Schaffen. Warum dieser ungewöhnliche Einstieg?
1: Es gibt mindestens zwei Gründe. Ein Grund ist, dass die anderen es alle anders gemacht haben. Der hängt wiederum mit dem zweiten Grund zusammen, nämlich dem, dass auch schon eine Weile her ist, dass die meisten ihre Bücher über Miles Davis geschrieben haben. Es gibt gar nicht so furchtbar viel Neueres über ihn. Und ich denke, bei solchen Figuren wie Miles Davis ist es wichtig, dass man den ganzen Bogen in den Blick nimmt. Und deshalb dachte ich, fangen wir doch mal den Bogen von hinten an.
0: Diese Endphase. In der Musikwelt stieß die ja nicht überall auf Begeisterung. Im Jahr 1985 bezeichnete ihn ein Kritiker pointiert als Louis Vuitton des Elektropop. Warum haben sich damals so viele Jazzkritiker und langjährige Liebhaber ja enttäuscht, eher von ihm abgewandt?
1: Ja, weil er was anderes gemacht hat als das, was sie schon immer an ihm geliebt haben. Und sie haben an ihm nicht die Wandlungsfähigkeit geliebt, sondern das, dass er vorweggenommen oder erfüllt hat, das, was sie von Jazz oder von seiner Musik erwartet haben. Und das hat er dann eben Anfang der 70er Jahre ziemlich radikal gebrochen. Und das wurde dann in den 80er Jahren noch schlimmer, dass er das eben einfach was anderes gemacht hat als der echte Jazzfan unter Jazz versteht.
0: Es gibt auch Filmmusik von ihm. Fahrstuhl zum Schafott aus dem Jahr 1957. Herr Henz, stimmt es, dass Miles Davis die gesamte Musik dazu komplett improvisiert hat?
1: Jein. Also zum einen hat nicht er die komplette Musik komplett improvisiert, sondern er im Zusammenspiel mit einer Band. Die anderen haben auch improvisiert. Zum zweiten hat er sehr skizzenhafte Vorlagen geliefert. Also er hat sicherlich Tempi angezählt. Er hat rudimentäre Harmonieverläufe vorgegeben, hat gesagt, jetzt spielen wir mal in, was weiß ich, C-Moll oder so. Und das war es dann aber auch. Und dann hat die Band daraus was gemacht.
0: Herr Henz, wann begann denn die Karriere so richtig? Also was war der Startschuss? Also er hat Trompete studiert, er hat die super gespielt. Wann ging es richtig los?
1: Ach, es gab eine ganze Menge Startschüsse.
0: Ui.
1: Also der erste Startschuss war das erste Instrument, da war er 10. Das war ein Kornett, also so eine Abart einer Trompete. Dann hatte mit 18 mal in einer Band ausgeholfen, wo er neben Charlie Parker und Dizzy Gillespie spielte. Die waren da gerade am Gastieren und hatten eine Vertretung gesucht. Und seitdem war er so auf dem Trip, das muss ich machen, da will ich hin, zu denen. Und dann ging er kurz darauf im September 1944 nach New York und studierte eben in Juilliard. Und außerdem hatte er die Hoffnung, dass er jetzt endlich seine beiden sozusagen Vorbilder, Gillespie und Parker, wieder treffen könnte. Und das gelang ihm dann nach einem Monat, dass er auch die wieder aufgetan hatte und dann in ihr Umfeld gelieh. Die erste Plattenaufnahme hat er dann im nächsten Mai gemacht. Da hat er noch sehr stark eine Nebenrolle gespielt, aber im Oktober war er dann festes Mitglied der Charlie Parker Band. Also es war das Allerhöchste, was man als Musiker erreichen konnte, die absolute Oberelite. Da war er noch jung, er war noch sehr clean, neben ihm sind aber reihenweise Leute mit Heroinproblemen gewesen, also allen voran Charlie Parker. Und er hat dann irgendwann auch selbst angefangen zu spritzen und sackte ziemlich tief in die Drogenabhängigkeit hinein und hat ungefähr bis 1955 gebraucht, um das wieder abzulegen. Also das waren 5 Jahre, die er da sich mit der Droge abkämpfte und musikalisch nicht immer allererstklassige Dinge abgeliefert hat. Und danach ging es dann ziemlich schnell, ziemlich steil aufwärts.
0: In Ihrem Buch arbeiten Sie ja nicht nur mit Text, sondern auch visuell. Es enthält Aufnahmen aus der berühmten Fotoserie A Day in the Life of Miles Davis von Glenn Craig. Was genau sieht man denn auf diesen Bildern und was verraten Sie über den privaten Miles?
1: Also man sieht Miles Davis in vergleichsweise privaten Situationen auf den Bildern dieser Serie. Und also Craig hat Davis aufgesucht und dann zogen sie einige Monate lang durch Davis Alltag. Also sie sind zusammen ins Sportstudio gegangen. Craig hat Davis beim Boxtraining sehr genau beobachtet und fotografiert. Er geht eben sehr nah an seine Objekte ran und versucht im Grunde die Distanz aufzuheben, sich unsichtbar zu machen und trotzdem ganz, ganz nah an seinem Objekt dran zu sein.
0: Was ist der Kern des Mythos Miles Davis? Warum fasziniert uns der Mann auch heute noch?
1: Weil er zum einen einen so unglaublich schönen Ton hat, dass man glaubt, in Ohnmacht zu fallen, wenn man ihn hört. Weil er im Grunde den modernen Mythos des Fortschritts in seiner Musik gelebt hat, wie es kaum ein anderer Musiker kann. Er hat sich immer weiterentwickelt, hat immer weiter nach vorne geguckt, hat immer wieder überlegt, mit welchen Elementen kann ich meine Musik bereichern, konfrontieren, ja, wie kann ich Reibung und Spannung erzeugen? Und diese Spannung und gleichzeitige Gelassenheit in seinem Spiel sind einfach auf eine Art unvergleichlich und stehen für eine Lebendigkeit, die einfach anziehend ist.
0: Herr Henz, jetzt noch ein praktischer Tipp für unsere Hörerinnen und Hörer. Welches Album aus dem riesigen Katalog von Miles Davis sollte man beim Lesen der Biografie als erstes auflegen?
1: Als erstes wäre es vielleicht tatsächlich eine Idee, Tutu aufzulegen. Weil ich fange ja hinten an in der Chronologie von Miles' Leben. Und da ist das in meinen Augen das gelungenste Studioprojekt, was er in dieser Zeit abgeliefert hat. Und danach würde ich empfehlen, mal zum Entschlacken diverse Live-Platten, vielleicht aus den 60er Jahren, sich aufzulegen.
0: Vielen Dank, Stefan Henz, für das Gespräch.
1: Dankeschön.
0: Das Buch Miles Davis ist bei Reklam erschienen und heute Abend nach den 20 Uhr Nachrichten gibt es ein ganz besonderes Konzert zum 100. Geburtstag von Miles Davis. Hören Sie die HR Big Band live aus der Alten Oper in Frankfurt mit Miles Davis 100.

Der vierte ungarische Tanz in Fis-Moll, bearbeitet für Orchester von Johannes Brahms, eingespielt vom Budapest Festival Orchestra. Das Fundament einer barocken Chaconne ist die ständige Wiederholung einer viertaktigen Basslinie, über die sich die Oberstimmen immer reicher entfalten. Thomas Morgan nutzte dieses Prinzip in seiner G-Moll-Suite für ein intensives Wechselspiel der Holzbläser. Das Ensemble La Petite Écurie hat dieses Werk auf historischen Instrumenten eingespielt.

0: La Petite Écurie mit der Chaconne aus der Suite in G-Moll von Thomas Morgan. In Frankfurt hat sich Anfang März die Gruppe Aktion 451 gegründet. Sie verteilen Flyer an der Uni und werben für ihren Lesekreis. Hinter der Aktion 451 steckt eine rechte Gruppe, die auch mit der neu gegründeten AfD-Jugendorganisation verknüpft ist. Olga Eisenmann über die neue rechte Gruppe in Frankfurt.
1: Auf einem Flyer steht vor dem Hintergrund aus roten Flammen in weißen Buchstaben: Ich bin stolz auf meine Kultur und Multikulti ist gescheitert. Die Flyer wurden von der Aktion 451 auf dem Campus der Universität Frankfurt verteilt. Rechte Gruppen an Unis ist nicht neu, sagt Alice Blum. Sie ist Professorin für soziale Arbeit an der Internationalen Hochschule in Frankfurt. Sie forscht schon lange zu neuen Rechten in Deutschland.
2: Wenn wir jetzt diese Gruppe anschauen, hat es ähnliche Vorläufer schon ein paar Mal gegeben. Ist eigentlich nie gut gegangen, weil ihnen gerade an Hochschulen doch sehr viel Gegenwind entgegengetreten ist. Letztlich trägt aber genau das auch für die Grunderzählung dieses Opfernarrativs dieser Gruppen bei.
1: Das erklärte Feindbild der Gruppe: der sogenannte linke Mainstream an Hochschulen, der ihre rechten Meinungen ausschließen würde. Mit den Flyern wirbt die Gruppe für Stammtischabende, Kampfsporttraining und Lesekreise, in denen konservative und rechte Autoren gelesen werden. Auch Martin Sellner von der Identitären Bewegung und Götz Kubitschek, der Inhaber des neurechten Antaios Verlags, stehen auf der bundesweiten Lektüreliste. Aber nicht nur diese Autoren und ihre Werke deuten auf eine Nähe zur rechtsextremen Gruppierung Identitäre Bewegung hin, meint Alice Blum.
2: Ich bin der festen Überzeugung, dass diese neue Formierung dieser Gruppe Aktion 451 das Gleiche ist, wie es die Identitäre Bewegung auch schon war. Wir also nur ein Reframing der gleichen Ideologien und Praktiken sehen.
1: Die AfD grenzt sich immer wieder von der Identitären Bewegung ab. Es gilt ein Unvereinbarkeitsbeschluss. Die AfD Hessen verfasste ein Rundschreiben an ihre Mitglieder, in dem vor der Aktion 451 gewarnt wird.
3: Es liegen jedoch deutliche Hinweise vor, dass die Aktion 451 eine Tarnorganisation der Identitären Bewegung ist, die auf der Unvereinbarkeitsliste der AfD steht.
1: Doch Ende März deckt das linke Recherchenetzwerk Rhein-Main-Rechts-Außen eine Verbindung zwischen AfD und identitärer Bewegung auf. Der Schatzmeister der neu gegründeten AfD-Jugendorganisation Generation Deutschland, Thomas Janicek, nahm demnach an einer Veranstaltung der Aktion 451 teil. Bisher hat die Generation Deutschland aus der Teilnahme von Janicek jedoch keine Konsequenzen gezogen. Er ist weiterhin Schatzmeister. Die Leitung der Goethe-Universität stellt sich gegen die Aktivitäten der Gruppe Aktion 451 an der Hochschule.
4: Die Goethe-Universität versteht sich als weltoffene Werkstatt der Zukunft und wendet sich entschlossen gegen jede Form von Rassismus, Nationalismus und Antisemitismus.
1: Auch der Allgemeine Studierendenausschuss stellt sich gegen die Aktion 451 und hat klare Forderungen an die Leitung.
5: Wir erwarten, dass Beratungsangebote ausreichend finanziert werden und unmissverständlich klargestellt wird, dass Studierende, die sich in solchen Netzwerken bewegen und tätig werden, an dem Goethe-Uni-Campus nichts zu suchen haben.
1: Vielen Studierenden der Goethe-Uni ist die Gruppe nicht bekannt. Auch der 20-jährigen Studentin Felina nicht.
6: Ich habe von der Gruppe bis jetzt noch nichts gehört, sehe das Ganze aber sehr kritisch und finde es auch sehr besorgniserregend, dass sich sowas an einem Campus, an der Uni ausdehnen kann.
1: Die Flyer der Aktion 451 wirken auf den ersten Blick vom Stil her wie die Einladung zu einer gewöhnlichen Uni-Veranstaltung. Alle Anzeichen deuten aber darauf hin, dahinter steckt eine Tarnorganisation der Identitären Bewegung.

Das Konzertgebauorchester Amsterdam mit dem Allegro aus der 5. Sinfonie von Franz Schubert. 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

das Freiburger Barockorchesterkonzert mit dem Vivace aus der ersten Sonate in A-Dur von Georg Philipp Telemann. Als Francisco Tárrega Ende des 19. Jahrhunderts vor den roten Mauern der geschichtsträchtigen Festung Alhambra stand, war er so überwältigt, dass er diesen Eindruck natürlich in Noten gießen musste. Er spielt Narciso Yepes.

0: Ja, Sisu Yepes mit den Erinnerungen an die Alhambra von Francisco Tárrega. Einmal im Leben nach Mekka pilgern und an der Kaaba beten. Davon träumen viele Muslime. Und es ist auch eine religiöse Pflicht, eine der 5 Säulen des Islam. Gestern hat der Hadsch begonnen. Aber es gibt einige Hindernisse. Zum einen die politische Lage, die Hitze, aber auch das Geld. Denn viele können sich die Reise schlicht nicht leisten. Nina Amin über die Luxuspilgerreise.
1: Ismail Haraidi sitzt mit seiner Frau Manal vor dem Fernseher. Koranrezitationen sind zu hören. Bilder zeigen, wie Gläubige in weißen Gewändern das für sie heiligste Gebäude der Welt umschreiten. Die Kaaba, eine Art schwarzer Würfel im Innenhof der El-Haram-Moschee in Mekka. In dem bescheiden eingerichteten kleinen Wohnzimmer des ägyptischen Taxifahrers und seiner Familie sticht der Flachbildschirm als Fenster zur Welt heraus.
2: Ich wäre sehr gern dabei. Die Pilgerfahrten nach Mekka sind spirituelle Erlebnisse. Man stellt sich vor, man wäre dort und würde mit ihnen die Runden drehen.
1: Sagt Manal. Aber der 60-jährige Ismail weiß nicht, wie er seiner Frau diesen Wunsch erfüllen soll.
3: Es ist sehr schwer geworden, ein fast unerreichbarer Wunsch für die meisten ägyptischen Muslime. Wer es heute schafft, den Monat mit seiner Familie, den Kindern und den Schulgebühren finanziell zu überstehen, kann sich schon glücklich schätzen, mit all den Rechnungen für Telefon, Strom, Wasser und Gas.
1: Knapp 250 Euro verdient der Kairoer Taxifahrer im Monat. Das Geld reicht nicht mal bis zum Monatsende für das Ehepaar und seine Kinder, geschweige denn für eine Pilgerfahrt in das mehr als 1000 Kilometer Luftlinie entfernte Mekka. Wie Ismail und Manal geht es dem Großteil der ägyptischen Bevölkerung, der unter Inflation und den steigenden Spritpreisen leidet. Die Reisebüros der ägyptischen Hauptstadt wollen mit ihren Mekka-Paketen alles inklusive zudem Gewinn machen, meint Ismail.
3: Selbst die günstigste Variante, von der Regierung gesponsert, kostet über 200.000 ägyptische Pfund pro Person. Für mich und meine Frau wären das über 400.000. Das ist eine Summe, die ich nicht aufbringen kann.
1: Umgerechnet ungefähr 3.200 Euro kostet das billigste Hadsch-Paket für Ägypter, für Essen und Unterkunft ohne Flug. Es gibt auch wesentlich teurere Luxusvarianten mit Hotelblick auf die Kaaba und private Versorgung und Transport bei Temperaturen über 40 Grad.
3: Es ist ein Luxus geworden, obwohl es eigentlich eine tragende Säule des Islam ist. Es ist unmöglich geworden.
1: Mehr als 1,5 Millionen Pilger aus dem Ausland können sich den Hadsch aber leisten. So viele sind nach Angaben der saudischen Behörden bereits für den diesjährigen Hadsch nach Saudi-Arabien gereist. Damit wurde die Zahl der internationalen Besucher im Vergleich zum Vorjahr trotz des Krieges in der Golfregion übertroffen.
4: Die Sicherheit des Pilgers hat bei allen Sicherheits-, Organisations- und Verkehrsplänen höchste Priorität,
1: sagte Mohammed El-Bassani, ein saudischer General für Sicherheit bei der Hadsch, vor wenigen Tagen bei einer Pressekonferenz. In der Vergangenheit gab es Tote bei Massenpaniken oder auch wegen extremer Hitze. Saudi-Arabien hat daraufhin die Visaregeln verschärft und die Sicherheitskontrollen. Auch das treibt die Kosten für die Pilgerfahrt in die Höhe.
3: Ich hoffe, dass die Regierung etwas unternimmt oder auch Saudi-Arabien und die Kosten für Bedürftige senkt oder Programme anbietet, damit mehr Menschen diese Pflicht erfüllen können. Möge Gott uns helfen.
1: Sagt der Taxifahrer Ismail. Seine Frau Manal hat die Hoffnung nicht aufgegeben, dass sie sich eines Tages den Luxus einer Pilgerreise leisten kann.
2: Meine Kinder sind noch in der Ausbildung. Es gibt andere Prioritäten. Aber wenn Gottes will, wird es geschehen.

Daniel Müller-Schott am Cello und Herbert Schuch am Klavier mit dem Intermezzo in A-Moll von Edward Grieg. Mit dem nächsten Stück geht es in die russische Spätromantik und zum Komponisten Anton Arensky. Der ehemalige Schüler von Rimski-Korsakow und Professor am Moskauer Konservatorium wirkte quasi stilistisch als wichtiges Bindeglied zwischen Tschaikowski und seinem eigenen Schüler Rachmaninow. Hören wir die BBC Philharmonic Orchestra mit dem Scherzo aus seiner Suite Nummer 3, Opus 3.

das BBC Philharmonic Orchestra mit dem Scherzo aus der dritten Suite Opus 33 von Anton Arjenski. In H2 Kultur folgt nach den Nachrichten der Tag. Heute mit dem Thema Keine Angst, das nächste Virus kommt bestimmt. Mein Name ist Nicole Abraham. Ich wünsche Ihnen einen schönen Abend mit H2 Kultur.

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6: 18 Uhr. Rekordtemperaturen in Frankreich und Großbritannien. Auswärtiges Amt bestellt russischen Botschafter ein. Viele Menschen in Hessen leben allein. Das Wetter: in der Nacht kühlt es ab auf bis zu 12 Grad, morgen wieder sonnig bis 32 Grad. Mein Name ist Stefanie Nopper. Deutschland und weite Teile Westeuropas erleben gerade eine ungewöhnlich frühe Hitzewelle. In Frankreich und Großbritannien wurden neue Temperaturrekorde erreicht. Und es bleibt weiter heiß, etwa in der Bretagne. ARD-Frankreich-Korrespondent Kai Rienecker.
7: In der sonst zu dieser Jahreszeit eher frischen Hafenstadt Saint-Malo in der Bretagne steuerte das Thermometer heute erneut auf die Marke von 34 Grad zu. Ähnlich hohe Temperaturen gibt es in Rennes oder Nantes. Für den Westen Frankreichs sind das absolute Temperaturrekorde zu diesem Zeitpunkt des Jahres. Der französische Wetterdienst hat auch auf nationalem Niveau für gestern die höchsten Temperaturwerte gemessen, die es in Frankreich seit Beginn der Aufzeichnungen für einen Monat Mai gegeben hat.
6: Das Auswärtige Amt hat den russischen Botschafter in Berlin einbestellt. Damit reagiert die Bundesregierung auf Drohungen Russlands gegen die Ukraine. Die russische Regierung hatte Ausländer in Kiew aufgefordert, wegen bevorstehender Angriffe die ukrainische Hauptstadt zu verlassen. Aus Berlin Markus Sambale.
8: Wörtlich heißt es in der Erklärung des Auswärtigen Amts: Wir lassen uns durch Drohungen nicht einschüchtern und werden die Ukraine weiter kraftvoll unterstützen. Das habe man Russland heute deutlich gemacht. Das Auswärtige Amt warf der russischen Führung vor, auf Terror und Eskalation zu setzen. Hintergrund sind die noch einmal verschärften Raketen- und Drohnenangriffe auf die Ukraine am Wochenende. In Kiew wurden zahlreiche zivile Gebäude getroffen. Russland setzte auch eine besonders schwer abzuwehrende Mittelstreckenrakete ein.
6: Anteilnahme nach Zugunglück in Belgien. Nördlich von Brüssel war heute Morgen ein Schulbus mit einem Zug zusammengestoßen. Zwei Schüler und zwei Erwachsene kamen ums Leben, fünf weitere Kinder wurden verletzt. Politikerinnen und Politiker aus dem In- und Ausland sprachen den Familien ihr Mitgefühl aus. EU-Kommissionspräsidentin von der Leyen teilte mit: Europa trauere heute mit Belgien. Nach Angaben der Bahngesellschaft Infrabel war der Bus auf einen Bahnübergang gefahren, obwohl die Schranke geschlossen war. Die schwarz-rote Landesregierung sieht sich mit dem Hessengeld auf dem richtigen Weg. Laut Finanzministerium wurden bisher 277 Millionen Euro bewilligt. Das Hessengeld gibt es seit Herbst 2024. Es ist eine Unterstützung, um sich eine Wohnung oder ein Haus zu kaufen. HR-Reporter Timo Kurt.
9: Laut Finanzminister Lorz profitieren davon vor allem junge Familien. Je nach Familiengröße gibt es bis zu 20.000 Euro vom Land, ausgezahlt über 10 Jahre und nur für die erste selbstgenutzte Immobilie. Lorz spricht angesichts hoher Immobilienpreise von einer wichtigen Unterstützung fürs erste eigene Haus. Doch das Hessengeld ist umstritten. Der Verband der Südwestdeutschen Wohnungswirtschaft kritisiert zum Beispiel immer wieder, dass sich viele Menschen trotz Hessengeld keine Immobilie leisten können.
6: In Hessens Großstädten hat letztes Jahr mehr als die Hälfte der Menschen alleine gewohnt. Das geht aus dem neuen Mikrozensus des Statistischen Landesamtes in Wiesbaden hervor. Die meisten Einpersonenhaushalte gab es demnach in Frankfurt, Darmstadt und Kassel. In den ländlichen Regionen hätten Singlehaushalte nur ein Drittel der Haushalte ausgemacht. Tendenziell seien Alleinlebende in den Großstädten jünger als in ländlichen Regionen. Das waren die Nachrichten. Das Wetter. Heute Nacht ist der Himmel oft klar oder nur leicht bewölkt bei Werten zwischen 18 und 12 Grad. Morgen wird es wieder sehr sonnig. Es bleibt trocken bei 22 bis 32 Grad. Die weiteren Aussichten: es bleibt sommerlich mit viel Sonne und ein paar Wolken. Am Donnerstag bis 28 Grad, am Freitag dann bis 32 Grad. Die Zeit: es ist 18.04 Uhr.
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10: Mit Oliver Glab, herzlich willkommen.
11: Wie soll man sich denn verabschieden, wenn man sich nicht umarmen darf?
12: Es gibt ein ganz starkes Gefühl von vielen Menschen, dass sie irgendwie ungerecht behandelt wurden in dieser Pandemie.
13: Nur jeder fünfte Einwohner von Florenz sollte den schwarzen Tod überleben.
14: Bei uns in der Region ist Ebola ausgebrochen und wir haben noch nicht einmal Seife.
10: Das Ebola-Virus im Kongo und das Hunter-Virus auf einem Kreuzfahrtschiff. Diese Meldungen haben viele von uns erschreckt aufhorchen lassen, weil sie nicht zuletzt Erinnerungen geweckt haben an die Corona-Pandemie. Zwar ist jedes Virus anders und die Ebola- und Hunter-Virus-Fachleute sind sich weitgehend einig, dass diese aktuellen Epidemien sich wohl nicht zu einer globalen Bedrohung, nicht zu einer Pandemie auswachsen werden. Aber die Angst vor mutierten, krankmachenden Viren ist trotzdem bei vielen Menschen zurückgekehrt. Oder, falls diese Angst auch in der Zwischenzeit nicht weg war, ist sie jetzt wieder größer geworden. Nun ist Angst bekanntlich ein schlechter Ratgeber und deshalb nehmen wir die aktuellen Epidemien zum Anlass, uns ganz nüchtern ein paar Fragen zu stellen. Also, wie real ist die Gefahr einer neuen Pandemie und wären wir diesmal besser darauf vorbereitet? Welche Lehren wurden aus der Corona-Pandemie gezogen und wo klaffen weiterhin gefährliche Lücken? Und nicht zuletzt, wie schaffen wir es bei der nächsten Debatte über Lockdowns, Maskenpflicht oder Impfungen, einen guten Weg zu finden, um uns sowohl vor dem Virus zu schützen, als auch vor den psychischen und sozialen Folgen einer Pandemie. Keine Angst, das nächste Virus kommt bestimmt. So heißt diesmal der Tag, ein Thema viele Perspektiven. Sowohl die Radiosendung als auch der Podcast in der ARD Sounds App. Beginnen wir mit der aktuellen Ebola-Epidemie in der Demokratischen Republik Kongo in Zentralafrika und lassen wir uns von unserer Korrespondentin Bettina Rühl erzählen, wie schwierig es aus unterschiedlichen Gründen ist, diese Epidemie einzudämmen.
15: Mitte des 14. Jahrhunderts wurde Italien von einer schweren Pestepidemie heimgesucht. Nur jeder fünfte Einwohner von Florenz sollte den schwarzen Tod überleben. Einer von ihnen war Giovanni Boccaccio, der, nachdem er als Kaufmann ausgebildet worden war, die schönen Künste für sich entdeckte und in den Jahren der Pest seinen Novellenzyklus.
10: Ja, damit sind wir der Sendung, dem weiteren Verlauf der Sendung schon etwas vorausgeeilt. Auf die Pestepidemie in Florenz im 14. Jahrhundert kommen wir im späteren Verlauf dieser Sendung noch zurück. Manchmal schleicht sich aus technischen Gründen irgendetwas hier ein, was da nicht sein sollte. Wir sind gerade dabei, die Stelle mit dem richtigen Beitrag zu befüllen. Und sobald das geschehen ist, können wir dann auch fortfahren in der Sendung. Noch sehe ich allerdings nicht, dass das passiert. Wir wollten ja, wie gesagt, Ihnen einen aktuellen Bericht aus dem Kongo einspielen von unserer Korrespondentin Bettina Rühl, die uns schildert, wie es mit dieser Epidemie zurzeit steht im Kongo, in Zentralafrika und in Uganda, einem Nachbarland dort. Denn das ist der Anlass dafür, dass wir uns heute in der Tag ein Thema, viele Perspektiven mit diesem Thema beschäftigen werden. Ich sehe, die Kolleginnen und Kollegen rotieren gerade, um den Beitrag zu finden, der aus welchen Gründen auch immer plötzlich verschwunden war. Wir hatten ihn vorher eingestellt und es wird uns, da bin ich ganz sicher, auch noch gelingen, ihn abzuspielen. Unser Beitragskorb sozusagen, wenn man das mal so salopp formuliert, enthält eben sehr, sehr viele Beiträge. Aber jetzt sehe ich, ist er da? Ich habe den Eindruck, das ist er immer noch nicht. Es sind 18 Sekunden, das ist ein bisschen wenig, das kann er immer noch nicht sein. Okay, wir werden das weiter fortsetzen und ich bin zuversichtlich, dass es uns gelingen wird. So, jetzt sehe ich den richtigen Beitrag. Jetzt ist also Bettina Rühl an der Reihe, unsere Korrespondentin für Zentralafrika, mit dem Bericht über die Epidemie, die Ebola-Epidemie im Kongo.
16: Weiße rechteckige Zelte stehen in langen Reihen dicht nebeneinander. In diesem Flüchtlingslager in Ituri leben 5000 Menschen. Ituri ist die von Ebola betroffene Region im Nordosten des Kongo. Wenn das Virus hier ankommt, kann es sich leicht weiter verbreiten. Es gibt viele Lager wie dieses. In der rohstoffreichen Provinz Ituri wird seit Jahren gekämpft. Rund 1,5 Millionen Menschen sind auf der Flucht. Sie kriegen kaum Hilfe, haben von allem zu wenig. Kuba Malaki, der hier in diesem Lager Zuflucht fand, hat kein Verständnis dafür, dass sie von den Behörden derart vernachlässigt werden. Wir leben hier viel zu dicht beieinander und können uns noch nicht einmal richtig die Hände waschen. Bei uns in der Region ist Ebola ausgebrochen und wir haben noch nicht einmal Seife. Nach und nach kommt Material für den Kampf gegen Ebola an. Hier bauen Helfer große Zelte auf als provisorische Behandlungszentren. Aber alles kommt spät Und es ist zu wenig. Das Gesundheitssystem im Kongo ist seit Jahren unterfinanziert und durch die vielen Kriegsvertriebenen zusätzlich belastet. Ein weiteres Problem: Viele Geberländer haben ihre Zahlungen für humanitäre Hilfe drastisch gekürzt, besonders massiv im vergangenen Jahr. Auch die Vereinten Nationen bekommen weniger Geld, zum Beispiel das Welternährungsprogramm. Das hat Folgen für den Kampf gegen Ebola, sagt Olivier Nkakudulu vom Welternährungsprogramm in Ituri. Die Hygienemaßnahmen sehen vor, dass Menschen in bestimmten Gebieten bleiben sollen, aber wenn diese Menschen keine Nahrungsmittelhilfe bekommen, halten sie sich natürlich nicht an die Anordnung. Sie werden sich etwas zu essen suchen, auf den Märkten oder an anderen Orten. Dabei können sie andere Menschen anstecken. Infolge der Kürzungen hat das WFP nicht mehr genug Lebensmittel für alle Bedürftigen. Es gibt ein zweites Problem. Auch viele internationale Hilfsorganisationen bekommen weniger Geld von den Geberländern, zum Beispiel Save the Children. Die Organisation unterstützt die kongolesischen Behörden unter anderem bei der medizinischen Grundversorgung, darunter auch Gesundheitszentren für Mütter und Kinder. Die Strukturen wurden durch die Kürzungen weiter ausgedünnt. Das rächt sich jetzt auch beim Versuch, den Ebola-Ausbruch so schnell wie möglich einzudämmen, sagt Babu Okengesa. Der Arzt arbeitet in Ostkongo für die Hilfsorganisation Save the Children. Nehmen wir ein Beispiel. In einer Gesundheitszone mit 20 Gesundheitszentren sind durch die Kürzungen nur noch 5 oder 6 funktionsfähig. Die anderen 14 haben Schwierigkeiten, Medikamente zu beschaffen und das Personal zu bezahlen. Jetzt sind die Löcher, die in der gegenwärtigen Krise gestopft werden müssen, umso größer und das Virus kann sich weiter ausbreiten. Die Weltgesundheitsorganisation WHO sieht ein hohes Risiko für insgesamt 10 Länder in der Region. Eine Gefahr für Europa besteht laut WHO aber nicht.
10: Soweit der Bericht der Kollegin Bettina Rühl, unserer Korrespondentin für Zentralafrika. Eine Gefahr für Europa bestehe nicht, sagt die Weltgesundheitsorganisation, aber natürlich zeigt die Ebola-Epidemie in Kongo und in Uganda, wie schnell irgendwo auf der Welt ein Virus auftreten und sich verbreiten kann. Professor Stefan Becker leitet das Institut für Virologie an der Philipps-Universität in Marburg. Guten Tag.
17: Hallo, guten Tag.
10: Die aktuelle Epidemie im Kongo und in Uganda soll durch eine seltene Variante des Ebola-Virus ausgelöst worden sein. Warum ist gerade diese Variante besonders gefährlich?
17: Also man kann gar nicht sagen, dass diese Variante besonders gefährlich ist. Die ist genauso gefährlich wie die anderen Ebola-Viren auch, die gemeinsam mit dieser Variante in einem Genus dieser Viren versammelt sind. Ob jetzt das Ebola-Virus 50% der Menschen, die damit infiziert sind, dahinhaft und die Bugio-Virus 40 oder 30%, das macht im Wesentlichen für den Ausbruch kaum einen Unterschied.
10: Hat es denn irgendeine Chance gegeben, den Ebola-Ausbruch im Kongo zu verhindern?
17: Ich glaube, man kann solche Ausbrüche nicht vollständig verhindern. Das ist ein Übergang von dem Virus, von Tieren auf den Menschen. Meistens sind es Flughunde, die dann irgendwie in Kontakt kommen mit Menschen und dann eine Person infizieren. Und von da aus breitet sich dann der Ausbruch von Mensch zu Mensch fort. Und diesen ersten Sprung, also von dem Tier auf den Menschen, das kann man kaum verhindern. Aber es kommt dann darauf an, so schnell wie möglich diese Infektionsketten zu verhindern. Und das hätte man sicherlich früher machen können.
10: Schlüssel zum Erfolg bei der Corona-Pandemie war die Entwicklung von Impfstoffen. Wie sieht's da bei Ebola aus?
17: Ja, gegen dieses Bundibugio-Virus gibt es leider keinen Impfstoff und es gibt auch keine Medikamente dagegen. Man versucht jetzt natürlich in Windeseile Impfstoffe herzustellen und dann in klinischen Studien zu erproben und dann nach Afrika zu transportieren. Das dauert aber eine Zeit und diese Zeit haben wir eigentlich nicht.
10: Im Bericht unserer Korrespondentin haben wir gerade gehört, warum es so schwierig ist, den Ebola-Ausbruch im Kongo einzudämmen. Wir haben von den gewaltsamen Konflikten dort gehört und von der Kürzung internationaler Hilfsgelder. Was kann denn in dieser Situation getan werden, damit sich das Ebola-Virus nicht noch weiter im Land und noch weiter in den Nachbarländern oder gar darüber hinaus verbreitet?
17: Also es kommt jetzt darauf an, dass man diese klassischen Eindämmungen, die man bei solchen Ausbrüchen macht, dass man die durchführt. Und das geht los damit, dass man die Erkrankten schnell diagnostiziert, dass man also weiß, bei dieser Person, die hohes Fieber hat und vielleicht blutet, handelt es sich wirklich um einen Ebola-Virus-Erkrankten. Dann, dass man, nachdem man diese Person eben jetzt behandeln kann und isoliert hat, guckt man sich dann an, welche Kontakte hatte diese Person und verfolgt diese Kontakte für die nächsten 2 Wochen etwa oder vielleicht auch noch ein bisschen länger und guckt, ob dieser Kontakt krank wird. Wenn er krank wird, dann wird er ebenfalls isoliert und behandelt. Und nur so kann man dann die Infektionsketten durchbrechen. Aber das ist natürlich extrem schwierig. In so einem Gebiet wie in dem Kongo, in diesem Kriegsgebiet, muss man ja sagen, da Kontakte nachzuverfolgen, das ist sehr, sehr aufwendig und fast unmöglich. Besonders wenn dann die Kontakte auf ein anderes Land gehen und dann quasi die Nachverfolgung gar nicht mehr möglich ist.
10: Spätestens seit Corona schrillen ja bei vielen von uns sofort die Alarmglocken, wenn von einem Virus die Rede ist. Und viele fragen sich dann, stehen wir wieder vor einer Pandemie? Die WHO sieht das in diesem Fall nicht so, wie wir gerade noch mal gehört haben. Wie schätzen Sie das denn ein?
17: Ich glaube auch, dass das Ebola-Virus hier für uns in Europa keine große Gefahr darstellt. Und eine Pandemie wird es auch nicht auslösen, weil die Übertragungswege von dem Bundibugio-Virus oder auch Ebola-Virus sind einfach anders als bei Corona. Bei Corona wurde das Virus durch die Luft übertragen. Und was auch besonders wichtig ist, es konnte auch schon übertragen werden in frühen Phasen, wenn der Patient noch gar keine richtigen Symptome hatte, also während der Inkubationszeit. Und das ist bei Bundibugio und Ebola-Virus ist das anders. Die werden nur übertragen, wenn die Patienten Symptome haben. Und sie können nicht durch die Luft übertragen werden, sondern es braucht dazu einen engen körperlichen Kontakt mit dem Patienten. Und deswegen ist die Gefahr für Europa nicht so groß wie bei Corona, dass sich da eine Pandemie entwickelt.
10: Wie sehr müssen wir uns denn überhaupt in einer immer stärker vernetzten Welt oder auch angesichts des Klimawandels oder angesichts der Tatsache, dass der Mensch in den Lebensraum von Wildtieren eindringt, wie sehr müssen wir uns darauf einstellen, dass sich Infektionskrankheiten auf immer mehr Wegen ausbreiten?
17: Ja, ich denke, das ist tatsächlich so, dass das häufiger passieren wird, dass Viren von Tieren auf den Menschen überspringen und dann von Mensch zu Mensch Übertragungen stattfinden. Und das ist dann so diese Situation, wenn diese Viren dann auch noch durch die Luft übertragbar sind, dann ist das so die Möglichkeit, dass eine Pandemie entsteht. Und die letzte Pandemie, also die Coronavirus-Pandemie, war sicherlich nicht die letzte Pandemie, die wir gesehen haben. Sei das jetzt durch Influenza-Viren, die ebenfalls sich gerade wieder verbreiten, oder irgendwelche anderen Viren, die durch die Luft übertragbar sind und wo die ja eben menschliche Bevölkerung keine Immunantwort hat gegen dieses neue Virus. Das sind alles solche Szenarien, in denen man sich vorstellen kann, dass Pandemien entstehen. Und das wird höchstwahrscheinlich wieder passieren.
10: Wie gut sehen Sie uns denn medizinisch gerüstet gegen die Gefahren von Viruserkrankungen, von Epidemien oder gar von Pandemien?
17: Also im Prinzip glaube ich, wir haben sehr, sehr viele Werkzeuge in der Hand, um solche Pandemien auch gut zu überstehen. Also wir sind in der Lage, sehr schnell Impfstoffe zu produzieren. Wir sind in der Lage, Medikamente zu produzieren. Wir wissen, wie man Ausbrüche modellieren kann, vorhersagen kann, wie sich so ein Ausbruch jetzt weiterentwickelt, um dann die entsprechenden Gegenmaßnahmen zu ergreifen. Also das ist in der Corona-Pandemie, so schrecklich sie war, ja extrem gut gelernt worden. Und ich glaube, wir stehen jetzt besser da als vor der Corona-Pandemie, um uns in Pandemien besser zu verhalten. Dazu gehört aber auch einfach eine wirkliche Vorbereitung für die Pandemie und dass wir das, was wir gelernt haben während der Corona-Pandemie, auch anwenden. Und da, glaube ich, da kann man noch ein bisschen drauflegen.
10: Professor Stefan Becker, Direktor des Instituts für Virologie an der Philipps-Universität in Marburg. Vielen Dank. Die Zeit vor dem Ausbruch einer Seuche, unmittelbar davor, wenn die Seuche ihre Schatten vorauswirft, wenn es erste Anzeichen gibt, die auf sie hindeuten, wie sich diese Zeit anfühlen kann, das beschreibt der Schriftsteller Thomas Mann im letzten Kapitel seiner Novelle »Der Tod in Venedig« aus Sicht des Reisenden Gustav von Aschenbach.
18: In der 4. Woche seines Aufenthalts auf dem Lido machte Gustav von Aschenbach einige die Außenwelt betreffende unheimliche Wahrnehmungen. Erstens schien es ihm, als ob bei steigender Jahreszeit die Frequenz seines Gasthofes eher ab als zunähme. Eines Tages dann fing er beim Coiffeur im Gespräch ein Wort auf, das ihn stutzig machte. Der Mann hatte einer deutschen Familie erwähnt, die soeben nach kurzem Verweilen abgereist war, und setzte plaudernd und schmeichelnd hinzu: »Sie bleiben, mein Herr, Sie haben keine Furcht vor dem Übel.« Aschenbach sah ihn an. »Dem Übel?« wiederholte er. Der Schwätzer verstummte, tat beschäftigt, überhörte die Frage, und als sie dringlicher gestellt ward, erklärte er, er wisse von nichts und suchte mit verlegener Beredsamkeit abzulenken.
10: Aber ob Ablenken die richtige Herangehensweise ist, wenn ein Übel naht, wie zum Beispiel eine Seuche, das darf bezweifelt werden. Es gilt vielmehr, ganz nüchtern einen Weg zu finden zwischen Panikmache und Verharmlosung. Keine Angst, das nächste Virus kommt bestimmt. Hier ist der Tag, ein Thema, viele Perspektiven. Es gibt unterschiedliche Arten, mit einer Pandemie umzugehen. Das haben wir während der Corona-Pandemie erlebt. Und zurückblicken wollen wir an dieser Stelle auf den Weg, den Schweden damals eingeschlagen hat und der sich in einem Punkt vom deutschen Weg unterschieden hat. Es war nämlich ein Weg ohne Lockdown. Und deshalb, so berichtet unsere Korrespondentin Julia Weschenbach, war die Corona-Zeit für Kinder und Jugendliche in Schweden kein so harter Bruch wie für Gleichaltrige in Deutschland. Das hat sie auch im vergangenen Jahr festgestellt, als sich der Beginn der Corona-Zeit zum fünften Mal jährte.
11: Eine Tanzschule in der Nähe von Stockholm. Eine Gruppe Teenager bewegt sich rhythmisch vor einer Spiegelwand. Vorne gibt Tanzlehrerin Melpo die Schritte vor. Zur Corona-Zeit hätte es das nicht gegeben? Doch, der Grund? Schwedens Sonderweg in der Pandemie. Die Gruppen waren zwar kleiner, vor allem Kinder aber konnten ihren Alltag fortsetzen. Mit Sport und Schule. Die 14-jährige Agnes tanzt mehrmals pro Woche. Sie ist froh, dass ihr Leben nicht so eingeschränkt war wie das von Kindern in vielen anderen Ländern.
19: Wenn
11: sich alles verändert, dann ist das stressig, selbst wenn man nur ein Kind ist. Deshalb finde ich es schön, dass wir in die Schule gehen konnten. Es wäre ziemlich langweilig geworden, wenn man den ganzen Tag mit der Familie zu Hause gesessen hätte. Statt strikten Lockdowns setzte Schweden auf Empfehlungen und möglichst viel Freiheit. Kitas und Grundschulen blieben grundsätzlich offen. Und auch in anderen Bereichen des Lebens gab es zunächst kaum Einschränkungen. Das hatte nicht nur positive Folgen, sagt der Virologe Niklas Arnberg von der Universität Umeå.
20: Der Anfang der Pandemie war hart. Da hat es Schweden nicht geschafft, die älteren Menschen so gut zu schützen, wie viele andere Länder das getan haben. Aber das muss nicht zwingend etwas mit der Strategie selbst zu tun haben, sondern kann auch daran liegen, wie unsere Altenpflege organisiert ist.
11: Am Ende aber war die Übersterblichkeit in Schweden laut der nationalen Statistikbehörde im europäischen Vergleich gering. Auch Corona-Manager Tegnell glaubt, dass seine Strategie aufgegangen ist.
20: Wir waren überzeugt, dass ein totaler Lockdown sehr viele negative Effekte gehabt hätte. Das war offensichtlich. Die Leute wären isoliert worden, ihre mentale Gesundheit beeinträchtigt. Und dann kommt noch dazu, dass man das über so lange Zeit hätte durchhalten müssen.
11: Trotzdem, meint Tegnell, müsse auch Schweden bei der nächsten Pandemie besser vorbereitet sein.
10: Beim nächsten Mal besser vorbereitet sein. Auf diese Formel können sich vielleicht tatsächlich alle einigen, die auf die Corona-Pandemie zurückschauen, alle Länder und alle Bevölkerungen, auch wenn es wahrscheinlich sehr unterschiedliche Meinungen in der Frage gibt, was genau denn gut vorbereitet bedeutet. Die Corona-Pandemie hat mit ihren großen und vielfältigen Dimensionen wohl alle Länder in Europa überraschend getroffen und jedes Land ist damit auf seine Weise umgegangen. Sprechen wir darüber mit Kai Kupferschmidt. Er ist Wissenschaftsjournalist und präsentiert als Co-Host den Podcast Pandemia. Guten Tag.
21: Hallo.
10: Wir haben gerade gehört, dass der schwedische Umgang mit Corona zwar weitaus schonender für Kinder und Jugendliche gewesen ist als der deutsche, dass aber auch der schwedische Weg nicht nur positive Folgen gehabt hat. Ältere Menschen zum Beispiel seien nicht gut genug geschützt gewesen. Wenn Sie als Wissenschaftsjournalist auf die unterschiedlichen Corona-Maßnahmen und ihre Ergebnisse zurückschauen, können Sie dann im Nachhinein sagen, welches Land seine Bevölkerung in Anführungsstrichen am richtigsten vor Corona und seinen Folgen geschützt hat?
21: Eine interessante Frage, die ist tatsächlich sehr schwer zu beantworten, finde ich. Und vielleicht muss man es erstmal auf der allgemeinen Ebene so ein bisschen sagen. Es ist ja Also was da die richtige Reaktion ist, das hat natürlich auch damit zu tun, wie wir bestimmte Güter abwägen gegeneinander. Sprich, es geht ja zum Beispiel darum, die Freiheit des Einzelnen gegen den Wert eines Menschenlebens in einem gewissen Alter abzuwägen. Also das sind Dinge, die wir so hart natürlich in der Realität selten besprechen, aber die bei diesen Entscheidungen irgendwie im Hintergrund eine Rolle spielen. Und da unterschiedliche Gesellschaften da durchaus zu einer unterschiedlichen Abwägung kommen können, ist es ein bisschen schwer im Nachhinein zu sagen, was da jetzt richtig oder falsch war, weil das eben für unterschiedliche Gesellschaften durchaus unterschiedlich aussehen kann. Man kann aber schon sagen, es haben natürlich eine Menge Forscher sich hingesetzt und haben sich die verschiedenen Daten für die europäischen Länder angeguckt und haben das verglichen. Es gab zum Beispiel eine Aktion vom Pasteur-Institut in Frankreich, die Vertreter aus vielen Ländern quasi zusammengebracht haben, um das gemeinsam zu analysieren. Und ein Ergebnis, zu dem die gekommen sind, ist, die Länder, die frühzeitig die Maßnahmen ergriffen haben, wie zum Beispiel den Lockdown, die sind sehr viel besser natürlich durchgekommen, besonders durch diese erste Welle. Es gibt in Großbritannien die UK Covid-19 Inquiry, also das ist so das englische Pendant sozusagen zu unserer Enquete-Kommission. Und die haben zum Beispiel in ihrem Bericht geschrieben, wenn der Lockdown eine Woche früher gekommen wäre, dann hätte das vermutlich 23.000 Menschenleben gerettet. Kann man jetzt immer natürlich hin und her diskutieren, wie belastbar solche Zahlen sind. Aber diese grundsätzliche Einschätzung sozusagen, die ist da. Man muss aber auch fairerweise dazu sagen, dass natürlich nach dieser ersten Welle, nachdem dann irgendwann Impfstoffe da waren und dann ja auch noch die Varianten kamen, im Grunde genommen alle Länder dann wieder sehr ähnlich irgendwann dastanden. Also ich glaube, man muss vor so einem Erreger immer auch eine gewisse Demut haben. Wir werden da nie perfekt drauf vorbereitet sein. Aber wenn ich eine Sache aus der letzten Pandemie ziehen müsste, dann wäre es schon, dass wir, wenn wir Maßnahmen ergreifen, wir sie eben schneller greifen müssen.
10: Was immer die damals Verantwortlichen unternommen haben, hat natürlich Spuren hinterlassen in der Gesellschaft, in diesem Fall in unserer Gesellschaft in Deutschland. Was genau hat die Corona-Pandemie hier in Deutschland mit und aus unserer Gesellschaft gemacht? Wie schätzen Sie das im Rückblick ein?
21: Ja, ich gucke mir das natürlich auch noch an und ich finde das wahnsinnig schwer, da so ein abschließendes Gefühl zu haben. Also wenn ich online schaue, bin ja gerade dabei zu berichten über den Hantavirus-Ausbruch auf dem Kreuzfahrtschiff und über den Ebola-Ausbruch in der Demokratischen Republik Kongo. Und da sehe ich online natürlich sofort diese Polarisierung, die da entstanden ist in der Pandemie, die sich darin niederschlägt. Also die Leute, die sofort sagen, das ist jetzt die nächste erfundene Epidemie. Oder die Leute, die glauben, da wird jetzt verheimlicht, dass die Viren viel leichter übertragbar sind und wir alle einer viel größeren Gefahr ausgesetzt sind. Also das sehe ich online sehr stark, diese Polarisierung. Aber natürlich ist online auch kein besonders gutes Abbild von dem, was real in der Welt passiert. Ich merke bei meinem eigenen Podcast zum Beispiel, sehe ich schon auch, dass sich ein Teil der Bevölkerung einfach da jetzt plötzlich für ein Thema interessiert, für das es sich vorher vielleicht nicht interessiert hat. Also dass es da einfach so eine Art Bewusstsein auch gibt, dass diese Dinge plötzlich passieren könnten und dass es da wichtig ist, irgendwie was drüber zu wissen. Also da sind wahrscheinlich in unterschiedlichen Bevölkerungskreisen unterschiedliche Dinge passiert, aber ich glaube, es gibt ein ganz starkes Gefühl von vielen Menschen, dass sie irgendwie ungerecht behandelt wurden in dieser Pandemie, dass sie entweder vernachlässigt wurden, ihre Sichtweise vernachlässigt wurde. Das finde ich bei manchen Menschen leichter nachzuvollziehen als bei anderen, aber ich glaube, wir müssen es so ein bisschen als Realität hinnehmen, dass das eine Erfahrung ist, die Menschen gemacht haben und die wir natürlich sozusagen mit in die nächste Krise tragen. Und ich glaube, das ist auch ein Grund, wenn wir jetzt sagen, okay, wie sollten wir bewerten, wie gut unterschiedliche Länder mit der Pandemie umgegangen sind? Eine Sache ist ja auch, okay, wir können jetzt die Menschenleben zählen oder so, aber wir können natürlich auch schauen, okay, wie steht das Land heute da, wie ist es vorbereitet auf die nächste Pandemie? Und da ist zum Beispiel Dänemark ein Land, das sehr hohe Vertrauenswerte nach wie vor in die öffentlichen Gesundheitsinstitutionen und so genießt, während wir das in Deutschland deutlich sehen, dass da ein bisschen Vertrauen verloren gegangen ist. Und auch das ist natürlich ein Maßstab dafür, ob da irgendetwas gut funktioniert hat oder nicht in der Pandemie.
10: Wir tragen diese Belastung, diese Polarisierung in die nächste Pandemie hinein. Haben Sie gesagt, ist denn diese Polarisierung, die Sie beschrieben haben, die Corona in unserer Gesellschaft hinterlassen hat an vielen Stellen, ist die denn irreversibel oder lässt sie sich, und wenn ja, wie bei einer künftigen Pandemie, überwinden oder sogar vermeiden?
21: Das ist eine Frage vielleicht für einen Psychologen. Also ich meine, ich kann pragmatisch gesehen, müssen wir glaube ich einfach mal davon ausgehen, dass man dagegen etwas tun kann, weil die Alternative gibt uns jetzt auch keine besonders guten Handlungsanweisungen. Ne? Wenn wir über Pandemien als etwas nachdenken oder auch Ausbrüche als etwas nachdenken, wo wir im Grunde genommen aus einem Reservoir an Vertrauen schöpfen. Ne? Und dieses Reservoir, das muss aufgefüllt werden zwischen diesen Pandemien. Und ich glaube, wir befinden uns jetzt in einer Phase, wo wir wirklich darauf achten müssen, dass wir das wieder auffüllen. Das ist, glaube ich, wahnsinnig schwierig, weil da die Fronten sehr verhärtet sind und weil es auch mir manchmal sehr schwer fällt, auf bestimmte Menschen zuzugehen und einfach auszuhalten, dass Menschen ein so anderes Erlebnis der Pandemie hatten, was manchmal auch schlicht und einfach nicht mit den Fakten übereinstimmt. Aber man muss, glaube ich, da im Gespräch bleiben. Denn am Ende des Tages, wir leben in dieser Gesellschaft zusammen und wir können natürlich diese Herausforderungen auch in der Zukunft nur bewältigen, wenn wir irgendwie dazu zu einer gemeinsamen Position ein bisschen kommen. Insofern glaube ich, dass wir im Grunde genommen viel zu wenig darüber reden. Und das ist das, was ich gerade erlebe, glaube ich, mit Hunter und mit Ebola, dass Menschen im Grunde genommen das als Anlass nehmen, über die Pandemie zu reden, ohne direkt über die Pandemie zu reden. Also ich merke in der Art und Weise, wie Menschen online über diese Erreger sprechen, dass sie ein Bedürfnis haben, dass das Erleben aus der Pandemie sozusagen zu diskutieren, und es fällt vielleicht leichter, das jetzt an einem anderen Erreger zu diskutieren. Das ist so mein Erleben im Moment.
10: In einer Umfrage, die so in der letzten Phase der Corona-Pandemie durchgeführt worden ist, hat ein Drittel gesagt, bei einer nächsten Pandemie würde ich nicht mehr bei den Schutzmaßnahmen mitmachen. Das klingt ein bisschen so, als wären diejenigen, die das sagen, bereit, das Kind mit dem Bade auszuschütten, indem sie berechtigte Kritik an manchen Schutzmaßnahmen auf alle Schutzmaßnahmen übertragen. Wie schätzen Sie das ein?
21: Naja, ich glaube zunächst mal, wie schon gesagt, wir sollten Demut haben. Dazu, glaube ich, gehört auch, dass wir jetzt nicht den Fehler machen dürfen, dass wir, wenn wir sozusagen vorausgucken in eine neue Pandemie, glauben, dass die genauso aussieht wie die vergangene. Es könnte sich um einen Erreger handeln, der viel tödlicher ist zum Beispiel, oder es könnte ein Erreger sein, der andere Bevölkerungsgruppen stärker trifft. Also wenn ein Erreger plötzlich, wie es zum Beispiel in der spanischen Grippe 1918 der Fall war, junge Menschen eher tötet als ältere, wie reagieren wir dann als Gesellschaft darauf? Oder wenn sich das Virus etwas anders ausbreitet? Also ich glaube, das bringt nicht so viel, jetzt einfach die Lehren aus der letzten Pandemie genau so, als würde sich genau das Gleiche nochmal ereignen, jetzt auf die Zukunft vorzuschreiben, sondern ich glaube, wir müssen auf dieser grundsätzlicheren Ebene darüber diskutieren, okay, was sind Dinge, auf die wir besonders achten wollen beim nächsten Mal, auf die wir vielleicht nicht geachtet haben? Und da ist sicher eine Sache, dass wir bestimmte Gruppen wie zum Beispiel Schüler und Schülerinnen und Kinder, dass wir da vielleicht stärker drüber nachdenken müssen, frühzeitig, okay, wie stellen wir sicher, dass sozusagen deren Wohl hier einen hohen Stellenwert hat und dass wir das in diesen ganzen Überlegungen quasi mitdenken? Und natürlich auch, wie machen wir diesen Aushandlungsprozess auf eine Art und Weise, also zwischen der Freiheit des Einzelnen und dem Versuch, möglichst viele Menschenleben zu retten, wie finden wir da einen Weg, sozusagen das auszutarieren beim nächsten Mal? Und ich glaube, da sind wir ehrlicherweise ganz am Anfang. Wie gesagt, jetzt müssen wir überhaupt erstmal lernen, über das Vergangene zu sprechen, um dann möglicherweise irgendwie für die Zukunft irgendwann doch besser vorbereitet zu sein.
10: Das sagt Kai Kupferschmidt, Wissenschaftsjournalist und Co-Host des Podcasts Pandemia. Ganz herzlichen Dank. Keine Angst, das nächste Virus kommt bestimmt. Der Tag, ein Thema, viele Perspektiven. Kommen wir nochmal zurück zu Gustav von Aschenbach, dem Schriftsteller in Thomas Manns Novelle Der Tod in Venedig. Bis vor kurzem wiegte er sich noch in Sicherheit an seinem Urlaubsort Venedig, aber Gerüchte und eigene Beobachtungen verstärken in ihm die Ahnung, dass ein weiterer Aufenthalt dort womöglich nicht mehr lange gesund für ihn sein könnte.
18: Beim Tee, an seinem eisernen Rundtischchen auf der Schattenseite des Platzes sitzend, witterte er plötzlich in der Luft ein eigentümliches Arom, von dem ihm jetzt schien, als habe es schon seit Tagen, ohne ihm ins Bewusstsein zu dringen, seinen Sinn berührt. Einen süßlich-offiziellen Geruch, der an Elend und Wunden und verdächtige Reinlichkeit erinnerte. Er beendete seinen Imbiss und verließ den Platz. In der Enge verstärkte sich der Geruch. An den Straßenecken hafteten gedruckte Anschläge, durch welche die Bevölkerung wegen gewisser Erkrankungen des gastrischen Systems, die bei dieser Witterung an der Tagesordnung seien, vor dem Wasser der Kanäle stadtväterlich gewarnt wurde.
10: Ein weiterer Auszug aus Thomas Manns Novelle Der Tod in Venedig. Was dort in dieser Geschichte immer mehr Besitz ergreift von Venedig, ist die Cholera. Neben der Pest sicherlich die bekannteste aller Seuchen. Die Namen Pest und Cholera sind ja sogar längst zu einer festen Redewendung zusammengewachsen. Die Pest allerdings ist wohl die Seuche, die am häufigsten literarisch verarbeitet worden ist. Und mit ihr beginnt der Kollege Mario Scala nun auch seinen Streifzug durch die Seuchenliteratur. Ein Streifzug, dessen Stationen uns auch heute noch etwas zu sagen haben.
15: Mitte des 14. Jahrhunderts wurde Italien von einer schweren Pestepidemie heimgesucht. Nur jeder fünfte Einwohner von Florenz sollte den schwarzen Tod überleben. Einer von ihnen war Giovanni Boccaccio, der, nachdem er als Kaufmann ausgebildet worden war, die schönen Künste für sich entdeckte und in den Jahren der Pest seinen Novellenzyklus, das Decamerone, schrieb. Zu Anfang seines Buches widmet er sich ausführlich der fürchterlichen Epidemie.
1: Die Seuche begann nicht wie im Orient damit, dass allen Opfern als ein Zeichen des unausbleiblichen Todes das Blut aus der Nase rann, sondern kündigte sich in der Leistengegend oder unter den Achseln mit gewissen Schwellungen an, die bis zur Größe eines Apfels anwuchsen. Diese todbringenden Pestbeulen begannen in Kürze auf andere Körperteile überzugreifen und sich auszubreiten. Keiner konnte seinen Dienst mehr versehen, und jedem stand es frei, zu tun und zu lassen, was ihm gefiel.
15: Boccaccio spart nicht die körperlichen Details aus und erzählt, wie sogar die Schweine tote Menschen fressen, um nur eine halbe Stunde später unter wenigen kurzen Zuckungen selber das Zeitliche zu segnen. Vor allem jedoch interessiert ihn, wie die Menschen sich in Zeiten existenzieller Not verhalten. Die einen stürzen sich ins pralle Leben, als wollten sie sagen, morgen kann alles vorbei sein, hoch die Tassen, solange es noch geht. Die anderen wählen den asketischen Weg und konzentrieren sich auf Rückzug und Überleben. Boccaccio nun schlägt einen dritten Weg, und zwar eine maßvolle Mischung beider Möglichkeiten vor. Freude ja, aber kein Exzess, Rückzug, aber ohne auf Geselligkeit zu verzichten. Eine Gruppe von Freunden erzählt sich in aller Freizügigkeit, die in der Katastrophe möglich ist, freudvolle Geschichten.
1: Vierte Geschichte. Don Felice belehrt den Bruder Puccio, wie er durch eine Bußübung der ewigen Seligkeit teilhaftig werden könnte, und ergötzt sich, indessen Bruder Puccio dieser Übung nachkommt, mit dessen Frau.
15: Noch gut 600 Jahre später macht Stephen King nichts anderes. Er beschreibt körperlichen Horror und eine existenzielle wie tiefe moralische Krise. Er trägt nur dicker auf. Im Roman The Last Stand schildert der amerikanische Horrorautor die körperlichen Folgen einer Pandemie ungleich fantasievoller. Alles beginnt mit einem unauffälligen Husten. Doch bald lösen sich die Körper auf äußerst unerfreuliche Weise von innen her auf. Der wahre Schrecken lauert also nicht irgendwo da draußen, sondern er steckt unerkannt mitten in unseren Eingeweiden. Und einige Wochen später ist der amerikanische Kontinent entvölkert. Stephen King fragt nun, genauso wie etwas früher Albert Camus in seinem Roman Die Pest, wie verhalten sich die Menschen in der Seuchenzeit? Solidarisch oder werden sie zu Ego-Bestien und Killern? In Camus' Roman steckt immerhin die moralische Botschaft, dass die guten, moralischen Menschen eher von der Seuche verschont werden. Stephen King ist da deutlich weniger optimistisch. Seuchen können aber nicht nur einzelne Menschen mit ihrem Körperinneren konfrontieren. Sie könnten auch den Verlauf der Geschichte ändern. Und vielleicht war es knapp, dass es nicht bereits früher geschah. In Die Jahre von Reis und Salz beschreibt der amerikanische Science-Fiction-Autor Kim Stanley Robinson folgendes Szenario.
1: Die Geschichte lehrt uns, dass ein Drittel der Bevölkerung Europas vom Schwarzen Tod hinweggerafft wurde. Doch was wäre, wenn? Was wäre, wenn die Seuche 99% der Bevölkerung erwischt hätte? Dann wäre eine Geschichte herausgekommen, in der Dynastien und Nationen aufgestiegen und zusammengebrochen wären. Eine Geschichte voller schrecklicher Hungersnöte und großartiger Innovationen.
15: Die Innovationen allerdings kommen hier von ganz anderer Seite. Auf den europäischen Märkten tummeln sich chinesische und muslimische Sklavenhändler, um billige weiße Sklaven in ihr Land zu deportieren. Und der Kapitalismus gedeiht zuerst in Indien. Das Einzige, was dazu nötig gewesen wäre, hätte ein winzig kleiner Erreger liefern können.
10: So, jetzt wissen wir mehr über den literarischen Umgang mit Seuchen und Epidemien und mit ihren Folgen für menschliche Individuen und Gesellschaften. Und Literatur ist im Laufe der Jahrhunderte ja immer wieder ein Spiegel menschlicher Verhaltensweisen gewesen, auch ein Spiegel menschlicher Verhaltensweisen angesichts einer Seuche. Wie Menschen speziell auf Seuchen reagieren, ob sie asketisch oder zurückgezogen leben oder mehr Angst davor haben, ihre Freiheit zu verlieren und ob eine Seuche eher Solidarität oder eher Egoismus blühen lässt, diese und ähnliche Fragen erforscht der Historiker Professor Malte Thiessen. Er leitet das Institut für Westfälische Regionalgeschichte und ist ein Experte für Pandemie- und Seuchengeschichte. Guten Tag.
19: Hallo, Herr Glab.
10: Sie haben mal gesagt, Seuchen sind die sozialsten aller Krankheiten, weil sie jeden treffen können. Man könnte meinen, dass dieser Umstand dazu führt, dass in einer Pandemie alle an einem Strang ziehen, weil alle in einem Boot sitzen. Aber das haben wir in der Corona-Pandemie nur teilweise erlebt. War das eine Ausnahme oder war das auch schon bei früheren Seuchen so?
19: Also in der Beziehung ist tatsächlich Corona dann doch relativ typisch. Wenn wir in der Seuchengeschichte zurückblicken, allein aufs 19. und 20. Jahrhundert haben wir immer ganz ähnliche Prozesse. Aber das ist, glaube ich, keine so ganz triviale Erkenntnis, diese sozialste aller Krankheiten, die Seuchen sind, wegen der Ansteckung. Das führt eben dazu, dass es nie nur um das Virus geht, sondern immer um soziales Verhalten, um soziale Verhältnisse. Wir haben es ja eben schon gehört, in Kongo beispielsweise. Die Bedrohung ist Ebola eben auch wegen der doch problematischen Umgebung. Und das ist etwas, was die Geschichte mitbringt und was, glaube ich, eine wichtige Lehre ist. Wir sollten nicht nur auf das Virus gucken, sondern eben auf das soziale Verhalten, auf Menschen. Da ist ein ganz wesentlicher Treiber für den Verlauf von Pandemien.
10: Sie selbst sagen ja auch in diesem Zusammenhang, dass anhand von solchen Themen wie Identität, Zugehörigkeit und Fremdheit verhandelt werden. Wie kommt das?
19: Ja, in der Tat ist es so, wenn gerade ein unbekanntes Virus uns heimsucht, dann versuchen wir, uns Ängste einzuordnen. Wir versuchen, die Bedrohung zu lokalisieren, sozusagen der Bedrohung ein Gesicht zu geben, und zwar auch im eigentlichen Wortsinne. Und da greifen oft Stereotype oder Sündenböcke, die schon sehr etabliert sind, Vorstellungen, die lange vor der Pandemie schon eine Rolle spielen, die aber jetzt plötzlich getriggert werden. Das haben wir in der Corona-Pandemie vielleicht erlebt, manche von uns, die Chinesen, die dann plötzlich ein Problem waren, oder hier in NRW, die Heinsberger, die dann plötzlich die Seuche einschleppten, später die Gütersloher. Da greifen immer ganz schnell Versuche, den anderen, die Fremden oder die anderen eben zu einer Bedrohung zu machen, auch ein Stück weit vielleicht, um die Seuche von sich wegzuschieben. Und das ist ein Problem, denn Angst ist ein schlechter Ratgeber. Das haben Sie ja zu Beginn der Sendung zu Recht gesagt. Dieses Othering, dieses Fremdmachen der Seuche, das macht uns blind für die echten Bedrohungen, denn wir selbst, wir alle sind die Seuche.
10: Besonders intensiv haben Menschen in der Corona-Pandemie über die Verhältnismäßigkeit von Bekämpfungsmaßnahmen debattiert. War das bei früheren Pandemien und Epidemien auch schon so?
19: Tatsächlich ist das eine sehr, sehr uralte Diskussion. Also ganz interessant ist beispielsweise die Debatte um die Impfpflicht gegen Corona. 1874 gibt es die Impfpflicht gegen Pocken. Und wir können zum Teil exakt dieselben Argumente hören, wie wir auch dann eben im 21. Jahrhundert hören. Es geht nämlich immer um ganz Grundsätzliches, um die individuelle Freiheit und die Sicherheit des Allgemeinwohl, wie man es nennt. Und das erfordert genau die Abwägung, die ja schon diskutiert wurde im Beitrag. Da geht es wirklich um Grundsätze der Gesellschaft. Und deshalb sind alle herausgefordert. Das macht sozusagen auch die sozialsten aller Krankheiten aus, dass wir nie nur um die Krankheit reden, sondern auch um die Gesellschaft, in der wir leben wollen.
10: Können wir denn aus der Geschichte rückblickend lernen, das wäre ja sehr verführerisch, welcher Umgang mit einer Pandemie besonders erfolgversprechend ist?
19: Ich glaube, erfolgversprechend ist tatsächlich offene Kommunikation und Vertrauen und Appelle an Solidarität. Das klingt jetzt erstmal nach einer schönen Wetterbotschaft, aber wir haben in der Corona-Pandemie, glaube ich, auch gemerkt, dass insbesondere in der zweiten Phase der Pandemie Drohung und Druck relativ wenig gebracht haben und eher eine Polarisierung, die nicht erst in der Corona-Pandemie erfunden wurde oder nicht durch Corona hervorgebracht wurde, aber doch verstärkt wurde, dass das ein Problem wurde. Das heißt, wir können in historischer Perspektive ziemlich klar sagen, dass der Versuch, eine offene Kommunikation, eine transparente Kommunikation, dass wir vertrauen und die Leute mitzunehmen, dass das tatsächlich sehr viel effektiver ist als Zwang an Druck oder tatsächlich dann Panikmache, auf Angstpolitik zu setzen. Und vielleicht noch eine zweite Sache. Die wichtigste Erkenntnis im 19. und 20. Jahrhundert ist eigentlich die geopolitische Dimension. Wir müssen zusammenarbeiten. Und gerade das ist in der Corona-Pandemie zum Teil sehr erfolgreich gewesen mit der unheimlich schnellen Entwicklung von Impfstoffen. Das ist in historischer Perspektive noch nie so schnell gegangen. Das heißt, die Erkenntnis, dass wir alle mehr davon haben, wenn wir zusammenhalten, das ist etwas nicht so Triviales, weil wir haben in der Corona-Pandemie auch gemerkt, dass die nationalen Grenzen schnell hochgezogen wurden und aktuell die geopolitische Lage schlimmer denn je ist und gerade eine globale Antwort auf ein Virus, das kommen wird, heute wahrscheinlich schwerer denn je zu finden sein wird.
10: Nochmal zum Stichwort Kommunikation. Jetzt im digitalen Zeitalter gehen ja auch Meldungen über Seuchen viral, passender Ausdruck in diesem Zusammenhang, auch falsche Meldungen. Haben wir heutigen Menschen es deshalb schwerer als frühere Generationen, uns zu orientieren zwischen Fakten und Spekulationen, zwischen Verharmlosung und Panikmache?
19: Ich glaube, ich wäre da tatsächlich relativ pragmatisch. Das Digitale macht, glaube ich, nur sichtbar, was früher genauso auch schon im Pausengespräch, im Kneipengespräch, am Ambrotisch kursierte. Wir können tatsächlich Verschwörungstheorien, Impfgegner mit absurden Theorien auch schon im 19. Jahrhundert verfolgen. Das ist sozusagen im digitalen Zeitalter schneller und sichtbarer, aber nichts grundsätzlich Neues. Was aber neu ist, und da spielt uns die Digitalität in die Hände, sind die Kooperationsmöglichkeiten. Gerade der Austausch in der Wissenschaft, das war in der Corona-Pandemie tatsächlich in einer Geschwindigkeit möglich, die frühere Pandemien, die es für früher Pandemien so nicht gab. Und das könnte sozusagen eine große Chance sehen, das Digitale sozusagen nicht nur das Böse, das Verschwörungstheoretische, die Fake News, die es auch gibt, sondern eben auch eine Chance für Zukünftiges.
10: In dieser Folge von der Tag, ein Thema viele Perspektiven, treibt uns ja auch die Frage um, was passiert zwischen der vorigen und der nächsten Seuche? Was zeigt denn da der Blick in die Geschichte? Wird zwischen zwei Seuchen investiert in eine bessere Vorbereitung?
19: Tatsächlich wird oft investiert und ich glaube, dass unser Problembewusstsein jetzt auch höher ist. Das Problem ist, dass tatsächlich oft in Szenarien investiert wird, die dann sehr relativ eins zu eins die ältere Seuche sozusagen dann annehmen. Aber wir sollten tatsächlich uns breiter aufstellen, weil das nächste Virus wird kommen. Das ist keine Frage ob, sondern wann. Aber es wird eben wahrscheinlich ganz anders kommen oder es könnte auch ganz andere Gruppen betreffen. Und da haben wir in der historischen Perspektive tatsächlich die doch eher traurige Nachricht, dass eine zu direkte Lehre, also eine einfache Lehre im Sinne von einer Parallelität, dass wir sozusagen es genauso machen wie in der vorigen Pandemie, dass uns das wenig bringt. Eine zweite Lehre, und ich glaube, die ist aktuell wichtiger denn je, ist tatsächlich das globale Denken. Wir haben in historischer Perspektive tolle Erfolgsgeschichten. Mitten im Kalten Krieg, Impfprogramme, wo sich die Sowjetunion und die USA an einen Tisch gesetzt haben und das Pockenvirus beispielsweise ausgemerzt haben. Und da sind wir heute, in heutigen Zeiten, glaube ich, nicht mehr so gut dran. Und das ist, glaube ich, ein Appell der Geschichte für heute. Wenn Viren so schnell Grenzen überschreiten können, dann sollten wir Menschen das auch tun. Und zwar heute mehr denn je.
10: Professor Malte Thiessen, Historiker, Leiter des Instituts für Westfälische Regionalgeschichte und Experte für Pandemie- und Seuchengeschichte. Ganz herzlichen Dank. Keine Angst, das nächste Virus kommt bestimmt. 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Gustav von Aschenbach, der Protagonist in Thomas Manns Novelle Der Tod in Venedig, spürt langsam aber sicher, dass sich da etwas Ungesundes zusammenbraut in der Stadt Venedig. Und er riecht immer deutlicher, dass die Behörden bereits, nun heute würde man sagen, desinfiziert.

0: bekämpfenden Mittels.
1: Ungesunde Keime zu bekämpfen und damit eine Seuche bestenfalls im Keim zu ersticken oder sie wenigstens einzudämmen oder unter Kontrolle zu bekommen. Darauf wird es auch bei der nächsten Pandemie ankommen, auch bei uns in Deutschland. Wann auch immer uns welche Pandemie auch immer heimsuchen wird. Und genau an diesem Punkt setzen die Diskussionen der politisch Verantwortlichen und der folgende Bericht unseres Hauptstadtkorrespondenten Chris Berdrow an.
2: Die Antwort auf die Frage, ob Deutschland mittlerweile besser auf eine Pandemie vorbereitet wäre, fällt unterschiedlich aus und sie hängt stark davon ab, wen man fragt.
3: Nee, würde ich nicht sagen. Im Gegenteil, wir erleben Kürzungen. Du brauchst natürlich finanzielle Ressourcen dafür, die Gesellschaft krisenfest zu machen, vor allem im gesundheitlichen Bereich krisenfest zu machen. Und eben das passiert gerade nicht und das halte ich für ein Riesenproblem.
2: Sagt der linken Politiker Atesh Gürpinar, der sich als Mitglied der Corona-Enquete-Kommission mit möglichen Konsequenzen aus der Pandemie Zeit befasst. Das Bundesgesundheitsministerium sieht Deutschland dagegen auf einem guten Weg, wie Sprecherin Kerstin Schraff auf Nachfrage des ARD-Hauptstadtstudios sagt.
4: Deutschland ist heute besser auf eine Pandemie vorbereitet. Dennoch gibt es noch Handlungsbedarf, um das Gesundheitssystem krisenfest zu machen.
2: Die Regierungssprecherin nennt Beispiele für das, was besser geworden ist. Seit Corona wird in Deutschland systematisch Abwasser untersucht, um Viren frühzeitig zu erkennen. Ein Infektionsradar liefert aktuelle Daten zu Atemwegserkrankungen und in den öffentlichen Gesundheitsdienst sei zusätzliches Geld geflossen für Personal und Digitalisierung. An weiteren Verbesserungen arbeitet die Corona-Enquete-Kommission. Deren Vorsitzende Franziska Hoppermann von der CDU findet, dass in Deutschland noch klarer geregelt werden muss, wer welche Entscheidungen in der Krise trifft. Sie plädiert für ein Bundeskatastrophenschutzgesetz.
5: Ministerpräsidentenkonferenzen sind an der Stelle aus meiner Sicht das Hilfskonstrukt, aber wir müssen, wie treffen wir Entscheidungen und so weiter, besser regeln, dass die Menschen auch wissen, was gilt denn jetzt und warum.
2: Die Grünen-Gesundheitspolitikerin Paula Piechotta ist davon überzeugt, dass die deutsche Gesellschaft durch Corona viel gelernt hat und deshalb insgesamt auf eine neue Pandemie besser vorbereitet wäre. Aber
6: bei den staatlichen Strukturen ergibt sich ein sehr heterogenes Bild, dass wir jetzt schon breitest verfügbar alle denkbare Schutzausrüstung in Lagerhaltung hätten. Das ist definitiv nicht der Fall.
2: Und wie schätzt das Robert-Koch-Institut als zentrale Fachbehörde die Lerneffekte durch Corona ein? RKI-Experte Walter Haas sagt, Wissenschaftler hätten seitdem ihren Blick geweitet. Von einzelnen Erregern auf ganze Erregerfamilien, um auf möglichst viele Varianten vorbereitet zu sein. Und
7: was ein ganz wichtiger neuer Aspekt ist, dass es noch klarer ist, dass ein neues pandemisches Geschehen eben nicht ein Problem des Gesundheitsbereiches ist alleine, sondern dass sich damit wirklich die gesamte Gesellschaft und alle Bereiche auseinandersetzen müssen und alle davon lernen müssen.
2: Wäre Deutschland mittlerweile also krisenfester als noch vor wenigen Jahren? Das Zwischenfazit, vieles ist besser geworden seit Corona, aber für den Ernstfall reicht das nach Einschätzung vieler Experten noch nicht. Zwei zentrale Schritte stehen noch aus. Bund und Länder wollen bis Jahresende einen überarbeiteten Pandemieplan vorlegen. Der Abschlussbericht der Corona-Kommission soll bis nächsten Sommer kommen und klären, was sich darüber hinaus noch ändern muss.
1: Das berichtet unser Berliner Hauptstadtkorrespondent Chris Berdrow. Er hat die politische Diskussion darüber zusammengefasst, die verschiedenen politischen Sichtweisen auf die Frage, wie gut ist Deutschland vorbereitet für die nächste Pandemie, wann immer die auch in welcher Form kommen wird. Professor Peter Tinnemann ist Facharzt für öffentliches Gesundheitswesen. Er hat sich an der Charité Universitätsmedizin in Berlin in den Fächern Sozialmedizin und Epidemiologie habilitiert. Er lehrt und forscht auch international im Bereich öffentliche Gesundheit und Bevölkerungsmedizin. Und er ist der Leiter des Gesundheitsamtes in Frankfurt. Guten Tag, Herr Professor Tinnemann.
8: Schönen guten Abend, grüße Sie.
1: Auf der Habenseite der Lehren aus der Corona-Pandemie verbucht das Bundesgesundheitsministerium unter anderem, wir haben es gerade gehört, dass zusätzliches Geld in den öffentlichen Gesundheitsdienst gesteckt worden sei, was Personal und Digitalisierung angeht. Merken Sie das als Leiter des Frankfurter Gesundheitsamtes in Ihrem Bereich?
8: Also das Geld für Digitalisierung ist angekommen. Wir haben in Frankfurt im Gesundheitsamt eine Software entwickelt, eine Open-Source-Software, die allen Gesundheitsämtern kostenfrei zur Verfügung steht, mit dem wir ganz viele Sachen heutzutage digital abarbeiten können, was vorher nicht der Fall gewesen ist. Ein großes Problem ist allerdings, sind die Gelder für die Personal, was für die Mitarbeitenden, die sind in vielen Fällen nicht langfristig angelegt gewesen, sondern laufen jetzt in diesem Jahr aus, sodass dann Stellen, die geschaffen worden sind, wieder abgeschafft werden. Und das ist natürlich ein Desaster.
1: Um welche Stellen geht es da vor

0: Welche Arten von Beschäftigten sind da besonders wichtig bei Ihnen im Gesundheitsamt?
1: Sie brauchen Kolleginnen und Kollegen in allen Bereichen, weil die Gesundheitsämter in den letzten Jahrzehnten sehr viel Personalabbau erleiden mussten, einfach durch Kürzungen. Welche Stellen geschaffen worden sind in den einzelnen Kommunen, in den Landkreisen, in den Städten, das waren Entscheidungen, die konnte jede Amtsleitung, jede Kommune vor Ort selber treffen. Viele haben Stellen in Bereichen wie beispielsweise Infektionsschutz geschaffen. Wenn die jetzt wieder wegfallen, dann haben sie nicht die Leute, die sie brauchen, wenn sie nochmal im großen Stil Ausbruchsuntersuchungen durchführen müssen, wie wir das in der Pandemie gehabt haben.
0: An welchen Stellen sehen Sie denn das Frankfurter Gesundheitsamt, das Sie leiten, gut aufgestellt für eine künftige Pandemie und wo müsste Ihrer Ansicht nach noch nachgebessert werden?
1: Naja, also das, was wir machen müssen in einer Pandemie, das machen wir jeden Tag. Wir machen Ausbruchsuntersuchungen, wir versuchen Infektketten herauszufinden, wir versuchen herauszufinden, wo etwas losgegangen ist. Das ist ja unser Alltagsgeschäft im Bereich Gesundheitsschutz. Also das ist nichts Neues. Was wir gesehen haben während der Pandemie, die Skalierung. Wir brauchten einfach viel, viel mehr Mitarbeiter und wir waren in vielen Bereichen nicht ausreichend digitalisiert. Wenn Sie, sage ich mal, eine Person mit Tuberkulose im Monat haben, dann können Sie das mal mit Papier und Bleistift machen. Wenn Sie Hunderte bis zum Teil Tausende Infizierte oder Verdachtsfälle, positive Befunde gemeldet bekommen täglich, dann müssen Sie da andere Instrumente verwenden. Und da hat uns die Digitalisierung schon weitergebracht. Da sind wir gut aufgestellt. Ich glaube, wir haben uns auch sehr diversifiziert. Wir haben neue Bereiche geschaffen, wie wir beispielsweise mit der Bevölkerung gut kommunizieren können, wie wir in den sozialen Medien Informationen an die Frankfurter Bevölkerung und darüber hinaus schnell, gut und transparent kommunizieren können. Das sind so Sachen, da sind wir, glaube ich, sehr gut aufgestellt mittlerweile.
0: Und wo sehen Sie noch Schwachstellen? Wo wünschen Sie sich, dass es besser funktionieren könnte?
1: Also wir müssen das, was wir tun, gerade in großen Krisensituationen, üben, üben, üben. Da kommen wir nicht drum herum. Und ich glaube, da sind wir insgesamt in den Gesundheitsämtern noch nicht ausreichend aufgestellt. Und auch dann die gleichen Sachen, also wie reagieren wir auf andere Krisen? Die Klimakrise steht vor der Tür. Wir gehen davon aus, dass sich die globale Sicherheitsarchitektur ändert und dass das Auswirkungen haben können auf die Tätigkeiten, die wir tun. Und da müssen wir uns darauf vorbereiten. In diesem Bereich insgesamt müssen wir viel mehr üben, üben, üben.
0: Nun haben Sie, Herr Professor Tinnemann, ja nicht nur die Perspektive des Frankfurter Gesundheitsamtsleiters, sondern auch die des Epidemiologen, des Sozialmediziners, des Fachmanns für öffentliche Gesundheit und Bevölkerungsmedizin. Wie gut sehen Sie denn Deutschland insgesamt vorbereitet auf die nächste Pandemie? Sind aus Ihrer Sicht die richtigen Lehren und Konsequenzen gezogen werden nach der Corona-Pandemie?
1: Also ich glaube schon, dass man sich in vielen Bereichen redlich bemüht hat, durch Stärkung der Digitalisierung, Stärkung des Personals und auch in den Kommunen so aufgestellt hat, dass man die Fachleute hat, die man braucht. Wir sehen in vielen Bereichen viel mehr Interesse von jungen ärztlichen Kolleginnen und Kollegen, aber auch anderen Berufsgruppen, die im Bereich Hygiene arbeiten wollen. Da sind wir ganz gut aufgestellt. Wo wir, glaube ich, hingucken müssen, ist, wie können wir noch schneller und besser kommunizieren? Wie können wir uns besser abstimmen? Wer ist wann genau wie verantwortlich? Das sehen wir immer wieder. Das muss noch mehr geübt werden. Also Krisenstabsarbeit. Wer spricht mit wem an welcher Stelle? Wo ist die gesetzliche Grundlage dafür, auf der wir eine Entscheidung treffen können? Da müssen wir, glaube ich, noch besser werden.
0: Das knüpft ja an das, was wir gerade im Bericht unseres Hauptstadtkorrespondenten gehört haben, nämlich die Forderung, dass für den Fall einer Pandemie Entscheidungskompetenzen klarer geregelt werden müssten und dass es ein Bundeskatastrophenschutzgesetz geben müsse. Sehen Sie das auch so?
1: Das sehe ich auch so. Wir sprechen ja über das Gesundheitssicherstellungsgesetz, was in Arbeit ist im Bundesministerium für Gesundheit. Wir warten darauf. Wir haben noch keine Entwürfe gesehen. Aber das wird hoffentlich dazu beitragen, dass wir zukünftig schneller und einfacher agieren können und auch ganz klar geklärt ist, wer für was verantwortlich ist, sodass wir uns viele Überarbeitungen in einer Krisensituation, Änderungen in einer Krisensituation vermeiden können und dass es klar ist, wer wann was macht.
0: Haben Sie da Vorschläge? Was wäre aus Ihrer Sicht am zweckmäßigsten? Wer müsste für was zuständig sein, wenn Sie es so bestimmen könnten?
1: Ja, ich glaube, die Gesundheitsämter müssten hier schon eine zentrale Rolle in der Koordination auf kommunaler Ebene spielen. Wir haben einen guten Überblick über die Situation, die Akteure in den Kommunen, in den Landkreisen, in den Städten. Das wissen wir ganz gut. Was wir brauchen, ist ein gutes Lagebild. Da wird dran gearbeitet. Das ist aber ein Prozess, der noch in Entwicklung ist. Wir wollen ja wegkommen davon zu fragen, ist jemand an oder mit Corona gestorben? Da wollen wir die Daten schneller zur Verfügung haben. Und da wird es natürlich ganz wichtig sein, digital souverän diese Werkzeuge herstellen zu können. Also dazu brauchen wir unbedingt Open-Source-Tools, sodass wir Schnittstellen schneller schaffen können und die Daten besser zum Fließen kriegen können, aus den Krankenhäusern in die Gesundheitsämter, aus den Praxen in die Gesundheitsämter und auch dann in den politischen Raum nach einer guten Analyse und einer guten Darstellung der Daten.
0: Wenn Sie jetzt mal kritisch und gegebenenfalls auch selbstkritisch gucken, haben Sie den Eindruck, dass die politisch Verantwortlichen und die Fachleute in der Praxis hinreichend dranbleiben an der Frage, wie bereiten wir uns möglichst gut vor auf eine Pandemie, dass sie das Thema nicht beiseite schieben, weil wir im Moment eben nicht unmittelbar von einer Pandemie bedroht sind?
1: Ja, ich nehme das schon wahr. Wir hatten jetzt eine Situation mit Passagieren auf einem Kreuzfahrtschiff, die von Hantaviren möglicherweise infiziert waren. Wir sehen jetzt einen großen Ebola-Ausbruch in Ostafrika. Man nimmt wahr, dass die Politik da schon sehr aufmerksam ist und dann auch immer wieder auf die Gesundheitsbehörden zukommt und uns nach Einschätzungen fragt. Da treffen sich die Experten, beraten die Politik. Aber das ist da unser Tagesgeschäft. Wir müssen unsere Themen hochhalten. Wir müssen die immer wieder in die Politik reinbringen. Politik ist da sehr schnell, was die neuen Themen angeht. Und ich glaube, für uns ist wichtig, immer wieder auch darzustellen, wie wichtig der Arbeit der Gesundheitsämter ist. Unser großes Problem ist, wenn es richtig gut funktioniert bei uns, dann läuft es so gut, dass uns keiner wahrnimmt. Aber wir wollen natürlich auch nicht, dass die Menschen auf der anderen Seite gefährdet werden. Also da stecken wir in so ein bisschen in einem Dilemma.
0: Professor Peter Tinnemann, Leiter des Gesundheitsamtes Frankfurt und Facharzt für öffentliches Gesundheitswesen. Ganz herzlichen Dank. Keine Angst, das nächste Virus kommt bestimmt. Das war der Tag, ein Thema, viele Perspektiven. 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Und da können Sie uns dann auch gerne Ihre Anmerkungen und Anregungen hinterlassen. Ich heiße Oliver Glab und ich wünsche Ihnen eine gute Zeit. Bis zum nächsten Tag.

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2: 19 Uhr. Temperaturrekorde in Frankreich und Großbritannien. Auswärtiges Amt bestellt russischen Botschafter ein. Hessen belegt den ersten Platz bei Jugend trainiert für Olympia. Das Wetter in der Nacht Abkühlung bis auf 12 Grad, morgen wieder sonnig bis 32 Grad. Mein Name ist Stefanie Nopper. Deutschland und weite Teile Westeuropas erleben gerade eine ungewöhnlich frühe Hitzewelle. In Frankreich und Großbritannien wurden neue Temperaturrekorde erreicht. Und es bleibt weiter heiß, etwa in der Bretagne. ARD-Frankreich-Korrespondent Kai Rienecker.
3: In der sonst zu dieser Jahreszeit eher frischen Hafenstadt Saint-Malo in der Bretagne steuerte das Thermometer heute erneut auf die Marke von 34 Grad zu. Ähnlich hohe Temperaturen gibt es in Rennes oder Nantes. Für den Westen Frankreichs sind das absolute Temperaturrekorde zu diesem Zeitpunkt des Jahres. Der französische Wetterdienst hat auch auf nationalem Niveau für gestern die höchsten Temperaturwerte gemessen, die es in Frankreich seit Beginn der Aufzeichnungen für einen Monat Mai gegeben hat.
2: Das Auswärtige Amt hat den russischen Botschafter in Berlin einbestellt. Damit reagiert die Bundesregierung auf Drohungen Russlands gegen die Ukraine. Die russische Regierung hatte Ausländer in Kiew aufgefordert, wegen bevorstehender Angriffe auf die ukrainische Hauptstadt zu verlassen. Aus Berlin Markus Sambale.
4: Wörtlich heißt es in der Erklärung des Auswärtigen Amts: Wir lassen uns durch Drohungen nicht einschüchtern und werden die Ukraine weiter kraftvoll unterstützen. Das habe man Russland heute deutlich gemacht. Das Auswärtige Amt warf der russischen Führung vor, auf Terror und Eskalation zu setzen.
2: Die Gewerkschaft Verdi hat im Tarifstreit bei der Postbank weitere Streiks angekündigt. Sie sollen über mehrere Tage gehen. Für Kunden könnte es zu Einschränkungen kommen, zum Beispiel an der Hotline und in den Filialen. Morgen soll in der Postbank Verwaltung gestreikt werden, die die Bankgeschäfte abwickelt. Von Donnerstag bis Samstag ruft Verdi zu Streiks in den Filialen und in den Callcentern auf. Nach dem Ebola-Ausbruch in Zentralafrika bleibt die Lage angespannt. Der Chef der Weltgesundheitsorganisation Tedros hat angekündigt, dass er sich so schnell wie möglich selbst ein Bild von der Lage vor Ort machen will. Er werde in den kommenden Tagen in die Demokratische Republik Kongo reisen. Gestern hatte Tedros gewarnt, die Situation werde sich erstmal weiter zuspitzen, bevor die Lage unter Kontrolle gebracht werden könne. Hessen hat zum ersten Mal bei Jugend trainiert für Olympia den ersten Platz belegt. Das meldet das Kultusministerium heute. Die hessischen Schüler haben im Finale in Berlin 13 Medaillen geholt. Besonders erfolgreich war dabei die Karl-von-Weinberg-Schule aus Frankfurt. HR-Reporter Frank Angermund.
5: Die Frankfurter Eliteschule des Sports hat beim Finale in Berlin mit 9 Mannschaften 7 Medaillen errungen. Besonders erfolgreich war die Schule in den Disziplinen Badminton, Basketball, Tischtennis und Geräteturnen. Auch die beiden Partnerschulen des Leistungssports, die Elli-Heuss-Schule aus Wiesbaden und die Main-Taunus-Schule aus Hofheim, waren erfolgreich.
2: Tennisspielerin Laura Siegemund ist bei den French Open in der ersten Runde ausgeschieden. Gegen die Japanerin Naomi Osaka verlor sie in 2 Sätzen. Siegemund scheitert damit zum 3. Mal in Folge im Auftaktspiel der French Open. Im Frauendoppel und im Mixed-Wettbewerb tritt sie noch an. Das waren die Nachrichten. Das Wetter. Heute Nacht ist der Himmel oft klar oder nur leicht bewölkt. Die Temperaturen sinken auf 18 bis 12 Grad. Morgen wird es wieder sehr sonnig. Über den Bergen und im Norden bilden sich zum Teil Quellwolken. Es bleibt aber meist trocken bis 32 Grad. Die weiteren Aussichten: Es bleibt sommerlich mit viel Sonne und ein paar Wolken. Am Donnerstag bis 28 Grad. Am Freitag im Nordwesten abends einzelne Schauer oder Gewitter. Die Temperaturen dann bis 32 Grad. Und die Zeit, es ist 19.04 Uhr.
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6: Und hinterm Tresen der Hörbar heute für Sie Bastian Korff. Und wir starten mit einer großen Fadista mit Christina Branco. Als Teenie hat die sich eher für Janis Joplin, Joni Mitchell und Billie Holiday begeistert. Deren Einflüsse hat sie mit aufgenommen und mit Fado zu etwas Eigenem geformt.

Aula de Natasau von Cristina Branco, an der Hörbar in HR2 und SWR Kultur. Ein Song in drei Akten, wenn man so will. In der Jugend lernt die Protagonistin einen Schwimmer kennen und sie wartet am Beckenrand, bis sein Training vorbei ist. Später, die zwei haben geheiratet, sitzt sie wieder in der Schwimmhalle und wartet, diesmal auf ihre beiden Söhne, die schwimmen lernen. Am Schluss ist sie solo am Wasser und merkt, sie war eigentlich die ganze Zeit einsam. Für solche Geschichten voller Saudade eignet er sich ja besonders gut, der Fado. Melancholische Sounds sind auch eine Stärke der amerikanischen Milk Carton Kids. Das Duo, das mit seinen Gesangsharmonien ziemlich nah an Simon & Garfunkel rankommt. Auf dem neuen, siebten Album widmen sich die zwei den kleinen Momenten, die man festhalten und wertschätzen muss in dieser irren Zeit. Dazu nehmen sie das Tempo raus, auch beim folgenden Song, Blue Water.

Das Barcelona Gypsy Balkan Orchestra, an der Hörbar in HR2 und SWR Kultur, Musik grenzenlos. Die Musikerinnen und Musiker dieser traditionsreichen Truppe kommen aus Spanien, Serbien, der Ukraine und Frankreich. Wir haben sie eben gehört mit dem anatolischen Volkslied Dere Gelior Dere. Das Stück gibt es in unendlich vielen Versionen. Es handelt von Liebeskummer und Sehnsucht und einem Fluss, der die Liebenden als Band und Brücke zueinander bringen soll. Und auch bei unseren heutigen Fokuskünstlern, bei den Milk Carton Kids aus Los Angeles, spielt die Sehnsucht oft eine Rolle. Lost Cause Lover Fool heißt ihr neues Album, lose übersetzt so viel wie Liebhaber, Narr der vergeblichen Hoffnung. Nein, sie geben ihn nicht auf, den Glauben an das Wahre, Gute, Schöne, an die Liebe und die kleinen Gnaden. Und mit ihrem minimalistischen Sound und den gleichzeitig ziemlich rootsigen Arrangements schaffen sie mal wieder Balsam für die Seele. Die Milk Carton Kids mit I'll Go Home From Here.

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Und das sind sie nochmal gewesen, The Milk Carton Kids, mit dem Titelsong ihres jüngsten Albums Lost Cause Love a Fool. Meisterhafter Songwriter-Folk, das bescheinigt ihnen auch der Rolling Stone. Und in der Rezension heißt es, die Magie dieses Duos entsteht, weil sich hier zwei Stimmen auf der allerkleinsten Ebene verbinden. Beim Hören hält man den Atem an, weil man den Vortrag nicht stören will. Ich hoffe, Sie sind mir jetzt an der Hörbar nicht blau angelaufen vom ganzen Luftanhalten, sondern haben sich von den Herren Pattengale und Ryan alias Milk Carton Kids einfach umsäuseln lassen. Wenn Sie gern wissen möchten, was sonst noch gelaufen ist heute, Einzelheiten zu allen heute an der Hörbar gespielten Titeln finden Sie auf den Webseiten von hr2 und SWR Kultur. Zum Nachhören, Vor- und Zurückspulen und Mitnehmen als Podcast gibt's uns auch, zum Beispiel in ARD Sounds. Die Musik hat Mel Aschenbrenner ausgesucht. Mein Name ist Bastian Korff und die letzten Minuten für heute gehören Shake Stu. Die Gruppe aus Österreich steht für wirbelnde Rhythmen, afro-karibische und nordafrikanische Sounds und spirituellen Jazz.

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2: Um 20 Uhr mit Stefanie Nopper. Nach neuen Angriffen wirft der Iran den USA vor, die Waffenruhe zu brechen. In einer Erklärung des Außenministeriums heißt es, die USA seien unzuverlässig und aggressiv. ARD-Korrespondent Uwe Lüb.
3: Das Militärkommando der USA für die Region CENTCOM spricht von Angriffen auf Raketenstellungen und Minenlegeboote zum Schutz vor iranischer Bedrohung. Nach einem Bericht der britischen Behörde für Handelsschifffahrt, UKMTO, ist vor Oman ein Tanker in Brand geraten. Treibstoff sei ins Meer geflossen. Ob Iran für den Angriff verantwortlich ist, ist noch unklar.
2: Das Auswärtige Amt hat den russischen Botschafter in Berlin einbestellt. Damit reagiert die Bundesregierung auf Drohungen Russlands gegen die Ukraine. Die russische Regierung hatte Ausländer in Kiew aufgefordert, wegen bevorstehender Angriffe die ukrainische Hauptstadt zu verlassen. Auch die EU-Kommission hat gegen die russische Ankündigung protestiert. Das sei eine inakzeptable Eskalation. Die EU-Mitarbeiter würden in Kiew bleiben. Die aktuelle Hitzewelle hat in Großbritannien und Frankreich zu neuen Rekordtemperaturen geführt. Britische Meteorologen sagen, dass gestern der heißeste Tag in einem Mai seit Beginn der Aufzeichnungen war. In Kew Gardens bei London wurden demnach 34,8 Grad gemessen. Auch Frankreich erlebte mit 34,7 Grad im Südwesten den heißesten Maitag seit Aufzeichnungsbeginn. Es könnte Einschränkungen für Kunden der Postbank geben. Die Gewerkschaft Verdi hat im Tarifstreit zu weiteren Streiks aufgerufen. Sie sollen über mehrere Tage gehen. HR-Reporterin Ursula Mayer.
4: Morgen wird die Verwaltung bestreikt. Dort werden die Bankgeschäfte von Kunden abgewickelt. Darüber hinaus sollen die Postbankmitarbeiter in Callcentern und Filialen die Arbeit von Donnerstag bis Samstag niederlegen. Davon dürften auch die 27 hessischen Filialen betroffen sein. Dort könnten Kundinnen und Kunden vor verschlossenen Türen stehen und auch bei der Hotline und der Bearbeitung etwa von Kreditanfragen müssen sie mit Verzögerungen rechnen.
2: Eine Wimbledon-Siegerin, ein Top-Talent und ein emotionaler Abschied. Die Veranstalter der Bad Homburg Open haben heute bekannt gegeben, wer bei dem Tennisturnier in knapp einem Monat an den Start geht. Mit dabei sind die Weltranglistendritte Iga Świątek und die 18-jährige Iwa Jovic. Außerdem gibt Turnierdirektorin Angelique Kerber in Bad Homburg ihr Abschiedsspiel gegen Anna Ivanovic. Das waren die Nachrichten. Das Wetter. Heute Nacht ist der Himmel oft klar und nur leicht bewölkt. Die Temperaturen sinken auf 18 bis 12 Grad. Morgen wird es wieder sehr sonnig. Es bleibt meist trocken bei bis zu 32 Grad. Die weiteren Aussichten. Es bleibt sommerlich mit viel Sonne und ein paar Wolken. Am Donnerstag bis 28 Grad. Am Freitag im Nordwesten abends einzelne Schauer oder Gewitter bis 32 Grad. Die Zeit gleich 20.03 Uhr.
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5: Ja, und damit herzlich willkommen zu einem ganz besonderen Konzertabend. Mein Name ist Nils Kaiser und ich begrüße Sie zu einer Live-Übertragung aus der Alten Oper Frankfurt mit der HR Big Band und gleich mehreren exquisiten Gästen. Wir feiern heute Geburtstag, genau 100 Jahre alt geworden, wäre am heutigen Dienstag der große Jazz-Trompeter, Komponist und Bandleader Miles Davis. Die HR Big Band gratuliert ihm mit etwas noch nie Dagewesenem. Sie spielt die drei legendären Alben, die von Miles Davis und seinem Arrangeur Gil Evans geschaffen worden sind und die die Musiklandschaft des orchestralen Jazz für immer verändert haben. Miles Ahead, Porgy and Bess und Sketches of Spain. Diese bahnbrechenden Alben sind noch nie gemeinsam zur Aufführung gekommen, noch nicht einmal durch Miles Davis selbst. Sie können jetzt am Radio mit dabei sein, wenn drei der erlesensten Trompetensolisten der aktuellen Szene jeweils eines der Alben zusammen mit der HR Big Band zur Aufführung bringen. Paolo Fresu aus Sardinien, Arve Henriksen aus Norwegen und Axel Schlosser als Solotrompeter selbst Mitglied der HR Big Band. Geleitet wird der Abend von der japanischen Dirigentin Miho Hasama. Miles Davis war gerade erst 31 Jahre alt, als er 1957 gemeinsam mit Gil Evans das Album Miles Ahead einspielte. Der Titel war Programm. Das stark orchestrierte, musikalisch präzise Werk ist als Suite konzipiert, deren Stücke nahtlos ineinander übergehen. Dadurch ließen die Arrangements dem Star der Platte zwar weniger Raum für Improvisationen, doch der einzigartige Stil von Miles Davis Spiel klingt auch in der Big Band wieder, meisterhaft von Gil Evans in die Arrangements übertragen. Statt Trompete spielte Miles Davis auf dem Album Flügelhorn und auch die Besetzung der Big Band mutet eigentümlich an. Kein üblicher Saxophonsatz, dafür Waldhörner, Tuba, Flöten und Klarinetten ergänzt um ein Altsaxophon. Das ruhige, fast lyrische Gefühl der Stücke betont gemeinsam mit der Instrumentierung die europäischen Einflüsse der Musik. Die HR Big Band und ihre Gäste haben ihr Konzert im großen Saal der Alten Oper schon um 19 Uhr begonnen. Wir senden das Konzert um eine Stunde zeitversetzt und es geht jetzt los mit Paolo Fresu an Trompete und Flügelhorn und Miles Ahead.

0: HR2 Kultur, Sie hören eine Übertragung aus der alten Oper Frankfurt. Die HR Big Band feiert den 100. Geburtstag von Miles Davis. Und wer eben mitgefeiert hat, das war der sardische Trompeter Paolo Fresu. Zusammen haben Band und Solist ein legendäres Album von Miles Davis auf die Bühne gebracht, das 1957 erschienene Miles Ahead. Dieses Album war damals die erste Zusammenarbeit von Miles Davis und Arrangeur Gil Evans und es war auch nicht die letzte. Zwei weitere orchestrale Alben sollten in den nächsten Jahren folgen, Porgy and Bess und Sketches of Spain, und beide Alben werden heute beim Geburtstagskonzert in der Alten Oper auch noch zu hören sein. HR Big Band Mitglied Axel Schlosser ist der Solist bei Porgy and Bess, bei Sketches of Spain ist es der norwegische Trompeter Ave Henriksen. Für uns ist jetzt erst einmal Gelegenheit, den Blick auf die drei Solisten des Abends zu richten. Was für ein Miles Davis-Bild haben Sie? Wie ist Ihr ganz eigener Zugang zu seiner Musik? Stefan Müller hat im Vorfeld des Konzerts mit allen dreien gesprochen und auch mit dem Miles Davis-Biografen Stefan Henz. Der gratuliert jetzt gleich als Erster zum Geburtstag und dann erzählt Axel Schlosser, was er dem Jubilar gerne schenken würde.
1: Happy Birthday. Nice to meet you.
2: Ich würde ihm, wenn ich ihn persönlich kennen würde und wenn er noch leben würde, vielleicht einen kleinen Gruß aufnehmen, einen musikalischen Gruß, einen kleinen Clip und würde ihm diesen schicken, würde ihn aber sicher auch anrufen. Ich glaube, so würde ich das machen. Ganz simpel, wie man das halt so macht.
3: Sagt Axel Schlosser, Ensemblemitglied der HR Big Band. Er ist einer, der Miles Davis sehr früh schon als Teenager für sich entdeckt hat.
2: Miles Davis hat mich sehr geprägt, vor allem in meiner Jugend. Er war einer der ersten großen Jazzmusiker und Trompeter, die ich mir angehört habe und der mich von Anfang an fasziniert hat. Ich mochte vor allem sein cooles Spiel mit dem Dämpfer. Und ich habe also als 14-, 15-Jähriger damals noch mit einem Walkman eigentlich ständig seine Musik gehört. Auf dem Weg in die Schule, wenn ich irgendwo spazieren war, wenn ich im Zug saß. Also hat mich in dieser frühen Phase sehr geprägt und da habe ich ihn unheimlich viel gehört. Ich habe ihn zum ersten Mal bewusst angehört bei meinem Cousin in meinem Heimatstädtchen Oberkochen. Das war an einem Winterabend Anfang 1991. Da war ich 14 Jahre alt. Das war kurz vor meiner Konfirmation. Und mein Cousin hatte mich eingeladen, sagte, ich mache dir ein paar Mixtapes, also Mischkassetten mit guten Sachen, die du dir mal anhören solltest. Da waren unter anderem einige Tracks dieser Filmmusik Fahrstuhl zum Schafott drauf. Das hat mich total umgehauen, weil es einfach eine unglaubliche Stimmung verbreitet hat.
3: Sagt Axel Schlosser, Trompeter der HR Big Band und heute Abend einer der Solisten beim großen Geburtstagskonzert für Miles Davis zum 100. in der Alten Oper Frankfurt. Und zwar in der Big Band-Version der Oper Porgy and Bess von George Gershwin, ursprünglich im Jahr 1958 für Miles Davis arrangiert von Gil Evans. Übrigens das allererste Miles Davis-Album im damals neuen Stereo-Sound. Axel Schlosser zu seinem Solopart.
2: Mein solistischer Part innerhalb von Porgy and Bess besteht hauptsächlich und tatsächlich darin, dass ich diese großen Themen der Oper Porgy and Bess spiele, also die Melodien. Das ist tatsächlich sehr orchestral organisiert. Das heißt, ich spiele auf Dirigat. Es gibt Fermaten, es gibt Tempowechsel, es gibt Taktwechsel. Es muss alles sehr fein abgestimmt sein. Das ist ein Großteil der Rolle. Es gibt aber natürlich auch improvisierte Teile, bei denen ich diese Themen variiere, wo ich darüber hinweg spiele. Es gibt aber auch ganz offene Solo-Teile, wo dann im Prinzip, in Anführungszeichen, der Jazz passiert, wo wo es anfängt zu swingen und wo ich mich frei ausbreiten kann, mehr oder weniger frei. Die Freiräume entstehen zum Beispiel bei dem Stück Gone. Das ist eigentlich gar kein Teil der Oper, sondern eine Komposition von Gil Evans, die er hier hinzugefügt hat. Da ist hinten drin so ein offener Mollblues, der auch nur von Schlagzeug und Bass begleitet wird. Da kann ich mich zum Beispiel komplett ausbreiten. Oder so in der zweiten Hälfte des Arrangements von I Loves You Porgy, da spiele ich im Prinzip mit Dämpfer über das Tutti hinweg. Also es sind immer wieder Teile eingebaut, bei denen ich eigentlich mehr oder weniger frei gestalten kann, mich frei ausdrücken kann. Und meistens ist da außer den orchestralen Backings nur Bass und Schlagzeug am Start. Also kein Harmonieinstrument, keine Gitarre, kein Piano, sodass man sich da entsprechend offen harmonisch bewegen kann, wenn man möchte. Andererseits ist es natürlich gut, wenn man relativ klar ausdrückt, was es denn sein soll. Sonst verliert der Hörer ja den Faden. Aber da sind die Freiräume.
3: Aber was auf den ursprünglichen Aufnahmen von Porgy & Bess so selbstverständlich klingt, ist auf der Bühne alles andere als leicht, sagt Axel Schlosser.
2: Ich glaube, die größte Herausforderung betrifft uns drei Trompetensolisten alle gleichermaßen, also Paolo, Arve und mich. Diese Herausforderung besteht darin, dass keines dieser Werke jemals dafür geschrieben wurde, um live gespielt zu werden. Und Miles Davis hat es mit dem Orchester von Gil Evans auch nie live gespielt. Soweit ich weiß, gibt es einige Aufnahmen aus der Carnegie Hall, wo einzelne Stücke daraus gespielt wurden, aber es wurde nie ganz live gespielt. Und Gil Evans schrieb sehr fordernd, also er schrieb zum Beispiel die Instrumente in einem ungewöhnlichen Range, also die Trompete oder auch das Solo-Flügelhorn ist teilweise sehr hoch, was man eigentlich am Flügelhorn nicht macht. Und es ist unheimlich viel zu spielen und man darf auch nicht vergessen, diese Art von Big Band-Besetzung mit Hörnern und Tuba und bei Miles Ahead zum Beispiel 5 Trompeten hinter einem ist sehr laut und es ist wirklich eine Herausforderung, als Solist vor so einer Band zu spielen und zwar dieses ganze Werk, was dann abhängig davon welches es ist, es dauert bis zu 50 Minuten ungefähr. Also man braucht da schon entsprechende Ausdauer und Kraft am Instrument und dabei ist es schwierig, so diese Entspanntheit beizubehalten, die Miles auf den Aufnahmen hatte. Also das ist die größte Herausforderung. Es ist tatsächlich ein trompeterischer Marathon. Ich freue mich aber drauf.
3: Axel Schlosser beschreibt diese Musik als eine Art Marathon, als Versuch, vor einem großen Orchester die Leichtigkeit zu bewahren, die Miles Davis auf den Aufnahmen scheinbar mühelos hatte. Bei Paolo Freso klingt diese Herausforderung noch einmal anders. Der sardische Trompeter nähert sich Miles Davis bei seiner Interpretation des Albums Miles Ahead nicht zuerst über Virtuosität, sondern über Klang, Atem, Melodie und über eine sehr persönliche Vorstellung von Schönheit.
4: Sono Paolo Freso, trombettista italiano, trombettista sardo.
3: Ich bin Paolo Freso, italienischer Trompeter aus Sardinien. Das ist meine Insel. Und ich bin Musiker, Komponist, Schriftsteller. Musikalisch geprägt haben mich Chet Baker und natürlich Miles Davis.
4: Die Estrazione certamente sia Chet Bakeriana che anche ovviamente Miles Deviana.
3: Für Paolo Freso ist Miles Davis nicht einfach ein historisches Vorbild. Er ist jemand, der Türen geöffnet hat, musikalisch, menschlich, ästhetisch. Und deshalb beginnt genau dort seine Geburtstagsgratulation.
4: In occasione dei 100 anni dalla nascita di Miles Davis, mi congratulerei con lui oggi, fosse ancora in vita.
3: Anlässlich des 100. Geburtstags von Miles Davis würde ich ihm heute gratulieren, wenn er noch am Leben wäre. Für seine Vision, für seinen Mut, für seine Fähigkeit, die Musik immer voranzubringen. dafür, dass er es nie nötig hatte, sich auf seinen Erfolgen auszuruhen, und es waren sehr viele, und vor allem für das unbändige Bedürfnis, immer wieder in eine neue Richtung zu drängen, mit großer Neugierde zu suchen, Talente zu entdecken, denen er viele Möglichkeiten bot, und eine Reihe von Alben aufgenommen zu haben, die grundlegend für die Geschichte des Jazz waren. Ich wage zu sagen, für die Geschichte der Musik. Und auf jeden Fall für die Geschichte des 20. Jahrhunderts. Vieles von dem, was heute in der Musik passiert, verdanken wir Miles. Dass wir heute hier sind, liegt genau da.

0: Davis an dessen 100. Geburtstag, den wir heute gemeinsam in HR2 Kultur feiern mit diesem Konzertabend live aus der Alten Oper Frankfurt. Die HR Big Band unter der Leitung von Mio Hasama und den Gästen Paolo Fresu, Arve Henriksen sowie dem Solisten aus den eigenen Reihen Axel Schlosser wird morgen am Mittwoch ab 20 Uhr auch noch einmal auf der Bühne des Konzerthauses Dortmund stehen. Und Sie dürfen sich freuen über die Aufzeichnung im Big Band Kanal bei YouTube sowie demnächst auf ardjazz.de. Bis es weitergeht in der Alten Oper, hier noch Interviewausschnitte mit dem sardischen Meistertrompeter Paolo Fresu. Er hat im vergangenen Jahr mit dem Titel Kind of Miles eine Doppel-CD als Tribute an Miles Davis veröffentlicht. Zur Zusammenarbeit mit der HR Big Band sagt er:
1: Per me è molto importante suonare con la Big Band appunto di Francoforte della radio.
0: Für mich ist es sehr wichtig, mit der Big Band des Hessischen Rundfunks zu spielen, weil es eine renommierte Big Band ist, die viele großartige Projekte mit Musikern aus der ganzen Welt realisiert hat. Ich habe mich mit dem Repertoire von Miles Davis schon länger beschäftigt, nicht nur in diesen 45 Jahren meiner Karriere, sondern vor allem in der letzten Zeit im Zusammenhang mit einem Theaterprojekt mit dem Titel Kind of Miles. Es zielt darauf ab, Miles Davis zu würdigen und ein wenig zu erzählen. Es geht nicht unbedingt um sein biografisches Leben, sondern darum, seine Philosophie zu ergründen, sowohl die menschliche als auch die musikalische.
1: Non tanto la vita, ma la filosofia di pensiero, quella umana e quella musicale di Miles Davis.
0: Sagt der italienische Trompetenstar Paolo Fresu über sein Vorbild Miles Davis. Eine neue Biografie über das Leben von Miles hat der Hamburger Autor Stefan Henz. Er ist in Offenbach zur Schule gegangen, in diesem Jahr bei Reclam herausgebracht. Der Titel: Miles Davis, Sound eines Lebens. Also, was macht diesen Sound eigentlich aus?
2: Der Sound war immer im Zentrum und ist das Zentrum von seiner Musik. Miles Davis spielt Trompete, das ist ein Blasinstrument, ist schon dadurch ganz eng verknüpft mit der Körperlichkeit des Atmens, des Atems, ja, den Resonanzräumen, die so ein Körper zur Verfügung stellt, um den Ton zu formen. Und da war er begnadet insofern, als er gut ausgestattet war, um einen sehr reichhaltigen, vielfältigen Ton zu erzeugen. Er war ausgezeichnet ausgebildet, auch wesentlich in den Clubs, wo man so eine bluesnahe Tanzmusik spielte in der Zeit in East St. Louis und später dann auch in St. Louis. Und er hat es verstanden oder er hat es immer wieder durchgetragen durch seine Karriere, dass sein Ton so eine Ambivalenz beinhaltete zwischen dem Harten und dem Zarten. Das ist ja was, was dem Trompetenspiel immanent ist. Also es gibt das harte Geschmetter, was sich überall durchsetzt. Und es gibt aber auch das ganz zarte, flötenhafte, was irgendwie herzanrührend sein kann in seiner Zerbrechlichkeit. Und diese Zerbrechlichkeit ist sowas, was man bei Miles Davis immer wieder findet. Einerseits die Aggression und schon die Kraft und all das, aber auch dabei so einen zerbrechlichen Lyrizismus, der ihn charakterisiert hat oder seine Musik immer wieder charakterisiert hat.
0: Sagt Miles Davis Biograf Stefan Henz über die Ambivalenz zwischen hart und zart. In den drei epochalen Werken ist das heute im Big Band Konzert zu spüren. Was macht diese orchestralen Arbeiten von Arrangeur Gil Evans und die Zusammenarbeit mit Miles Davis so besonders?
3: Die beiden haben sich prototypisch ergänzt. Also der eine hat als Arrangeur, Komponist musikalische Räume geschaffen, die Miles für ihre Offenheit, für ihre Differenziertheit und ihre Gestalt liebte. Und der andere spielte Trompete auf eine Art, die dann wiederum Gil Evans vom Hocker riss. Also sie waren einfach wie füreinander geschaffen. Das passte wie die Faust aufs Auge.
0: Es gibt ja im Buch dieses Kapitel Miles Davis in Hamburg, Street Scenes. Wann bist du ihm damals zum ersten Mal begegnet, beziehungsweise wann war das erste Konzerterlebnis mit Miles?
3: Das war der November 1985.
2: Es war halt mein erstes Miles Davis Konzert. Und Miles Davis war schon damals, 85, für mich eine mystisch verklärte Person.

0: ein Musiker, wo ich einfach saumäßig gespannt war, wie dieses Konzert sein dürfte. Ich habe zu der Zeit in einer kleinen fünfköpfigen Redaktion einer Musikkulturzeitung, Nuvox, geschrieben, herausgegeben, gelayoutet, was man eben mit so einer Zeitung macht, bevor sie an den Leser kommt. Und aus dieser Gruppe hatte sich auch eine kleine Abordnung herausgepellt, die Miles Davis interviewen sollte. Das steht auch im Buch ein bisschen verschlüsselt, nicht ganz deutlich. Und das Tragische daran war, ich war nicht dabei. Ich saß nur in der Oper, Staatsoper, oben auf den oberen Rängen, irgendwo hinter einer Säule und habe mich gefreut. Also es war mein erstes großes Konzert, das ich in Hamburg erlebt habe.
1: Wie stand er denn eigentlich zum Thema großes Big Band Orchester?
2: Das liebte er. Also er liebte die Musik von Duke Ellington. Er liebte die Arrangements von Gil Evans. Und er liebte das so sehr, dass er es natürlich auch hasste, wenn es nicht gut gemacht war. Er hatte eben Ansprüche und Geschmack.
0: Also für mich ist ein ganz großer Punkt an der Arbeit an diesem Buch die Skepsis. Also ich habe ein enormes Maß an Quellenskepsis über die Zeit entwickelt. Ich meine, wenn man rumfragt, was hast du über Miles Davis gelesen, bevor du mein Buch gelesen hast, dann werden der überwiegende Teil der Leute werden sagen, ich habe die Autobiografie gelesen. Und das schafft, glaube ich, ein falsches Bild, weil die Autobiografie ist eine Autobiografie. Als solche zeichnet sie das Bild, das ein Autor von sich selbst geben will.
1: Sagt Stefan Henz, Autor der neuen Miles Davis Biografie mit dem Untertitel Sound eines Lebens. Absoluter Tipp von mir. Das Buch ist nicht nur spannend geschrieben, sondern enthält auch eine seitenlange Diskografie inklusive einiger Bootleg-Aufnahmen des Prinzen der Dunkelheit, wie Miles hier oft genannt worden ist. Die Trompete steht heute ganz im Mittelpunkt beim Jubiläumskonzert zu Ehren von Miles Davis an dessen 100. Geburtstag. In der Alten Oper Frankfurt erleben wir drei unterschiedliche Wege, die orchestralen Meilensteine von Gil Evans und Miles Davis neu erklingen zu lassen. Nach Axel Schlossers Blick aus der HR Big Band und Paulo Freses lyrischer Miles-Deutung führt Ave Henriksen diese Musik noch einmal in eine andere Richtung hin, zum Klang als offenem Raum. Der Norweger kommt aus einer Klangwelt, in der Jazz, Kammermusik, Elektronik und freie Improvisation ineinander fließen.
3: It's like finding different sounds. I mean, sound is a very crucial thing, an important thing for all of us, and I think for trumpet players.
1: Für mich geht es darum, verschiedene Klänge zu finden. Klang ist etwas Zentrales, gerade für Trompeter. Ich sehe meine Trompete nicht als Instrument mit einem festgelegten Idealton, sondern als Werkzeug, als Möglichkeit, neue Klänge zu erschaffen. Vielleicht gibt es noch viele Sounds, die ich noch gar nicht gefunden habe. Genau das eröffnet mir viele Möglichkeiten, mit diesem Instrument zu orchestrieren.
3: Can live for a few more years, I will be able to do a few more sounds. Let's hope so. And it is like using this instrument as a tool, and makes a lot of possibilities, and it's a lot of orchestrations I can do then.
1: Der norwegische Trompeter Ave Henriksen. Ihm gebührt die Ehre, als Solist der HR Big Band die Komposition Sketches of Spain neu zu interpretieren. Und vielleicht schließt sich genau hier der Kreis dieses Abends. Bei einer Musik, die aus der Ferne kommt. Aus Spanien, aus dem Jazz, aus der Vorstellungskraft von Gil Evans und Miles Davis. Und die jetzt im Moment des Konzerts wieder neu entsteht. Paolo Freso, Axel Schlosser, Ave Henriksen, drei Trompeter, drei Handschriften, ein Bezugspunkt, Miles Davis. Nicht als Denkmal, sondern als Möglichkeit. Ich habe Axel Schlosser noch nach seinem Lieblingsalbum von Miles Davis gefragt. Hier seine Antwort.
4: Es ist relativ klar, welches mein Lieblingsalbum von Miles Davis ist. Und zwar ist es die Platte Kind of Blue. Das war eigentlich schon immer mein Lieblingsalbum von ihm und ist es auch immer noch und wird es wahrscheinlich auch dauerhaft sein, gefolgt von der Round Midnight, die mag ich auch sehr gerne, aber Kind of Blue transportiert so eine ganz bestimmte, fast unbeschreibliche Stimmung, die wirklich auch schwer herzustellen ist. Also das ist so hat bei dieser Aufnahme irgendwie eine Stimmung eingefangen, die einfach wirklich was Besonderes ist im Hinblick auf Coolness. Es klingt alles unheimlich entspannt. Gleichzeitig swingt es unheimlich. Die ganze Band spielt unglaublich. Alle spielen unheimlich ausdrucksvoll. Und gleichzeitig spielen alle, die mitspielen, relativ wenig. Und da sind wir an dem Punkt, wo du fragst, was es mir mit Blick auf mein eigenes Spiel bedeutet. Ich finde, man kann von diesem Album lernen, dass es nicht unbedingt wichtig ist, viele Töne zu spielen, um viel zu sagen, sondern es reicht unter Umständen auch wenige Töne zu spielen, wenn man weiß, wo die platziert werden müssen. Und dass auch das wichtig ist, was man nicht spielt. Ich finde, das wird bei diesem Album besonders deutlich. Und ich höre es einfach gerne. Im Wohnzimmer, im Auto, beim Kochen. Man kann es zu fast jeder Gelegenheit hören. Es ist einfach eine unglaubliche Musik, die da zu hören ist. Ich denke ja, er ist deswegen so relevant, weil er ein extrem vielschichtiges, künstlerisches Gesamtpaket abgegeben hat. Geprägt von einem sehr starken musikalischen Charakter und vermutlich auch menschlichen Charakter, den ich natürlich persönlich nicht kennenlernen konnte. Aber ich habe viel über ihn gelesen, natürlich auch die Autobiografie. Man hört Musiker über ihn reden, die ihn kannten. Also er scheint schon ein ziemlicher, vielleicht Dickschädel ist nicht das richtige Wort, aber ein starker Charakter gewesen zu sein, den man auch hört. Ich glaube, das ist das Überzeugendste an ihm, warum er auch für jüngere Musiker interessant ist. Es geht da um Persönlichkeit. Man hört ihn spielen, und zwar egal in welcher Phase seines Lebens, und man hört sofort, das ist Miles Davis. Und man hört auch, wenn ihn jemand nachmacht, sofort, das ist er nicht. Ich denke, das Relevanteste oder Herausragendste ist dieser extrem starke und stark ausgeprägte persönliche Charakter, der sich in seinem Spiel natürlich ausgedrückt hat.
1: Gleich geht's weiter mit der HR Big Band hier in HR2 Kultur. Mein Name ist Stefan Müller. Genießen Sie das Konzert.
5: Ja, und genau das wollen wir jetzt tun. Willkommen zurück zum zweiten Konzertteil mit der HR Big Band und ihrem Geburtstagsprogramm für Miles Davis. Stefan Müller hat mit den drei Solisten des heutigen Abends in der Alten Oper in den letzten Tagen gesprochen. Als nächster ist nun Axel Schlosser dran. Er ist Solist bei Porgy and Bess, dem Album, das Miles Davis und Gil Evans 1958 aufgenommen haben. In Porgy and Bess stellte Evans die gleichnamige Gershwin-Oper völlig auf den Kopf und interpretierte sie von Grund auf neu. Die Platte wurde nicht nur zu einem der meistverkauften Alben von Miles Davis, sie gilt heute auch als wegweisend für den orchestralen Jazz. Wir schalten jetzt also wieder in die Alte Oper zu Axel Schlosser und der HR Big Band. Dirigentin ist wieder Miho Hazama.

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1: Miles 100 heißt es in der Alten Oper Frankfurt, denn der heutige Dienstag ist der 100. Geburtstag von Miles Davis und die HR Big Band feiert den großen Jazz-Trompeter mit einem ganz besonderen Konzert. Drei ganze Miles Davis-Alben stehen auf dem Programm, alle um 1960 entstanden in der Zusammenarbeit mit dem Arrangeur Gil Evans und das war Porgy and Bess, Davis und Evans Interpretation der Oper von George Gershwin. Solist in der Alten Oper war Axel Schlosser. Zwei weitere Trompeter hat die HR Big Band zu diesem ganz besonderen Konzert eingeladen, das Sie hier in HR2 Kultur hören können. Paolo Fresu hat am Beginn des Abends das Album Miles Ahead gespielt. Der dritte im Bunde ist der Norweger Arve Henriksen. Er ist jetzt gleich mit Sketches of Spain zu hören. In diesem Album haben Davis und Evans Einflüsse aus der spanischen Volksmusik verarbeitet. Aber auch klassische Musik ist zu hören. Der langsame Satz aus dem berühmten Concierto de Aranjuez von Joaquín Rodrigo etwa oder ein Tanz aus Manuel de Falla's Ballett El Amor Brujo. Und dazu kommen auch

Miles Davis sagte zu seinem Album schlicht und einfach: Es ist Musik und ich mag es. Sie werden es jetzt bestimmt auch mögen, wenn Arve Henriksen die Sketches of Spain spielt, und singen wird er zwischendurch sogar auch noch. Miho Hazama leitet wieder die HR Big Band.

Dankeschön. Dankeschön. Thank you very much.

Applaus gibt es für die HR Big Band und für die drei Trompeter Paolo Fresu, Axel Schlosser und Arve Henriksen. Alle drei sind zur Zugabe noch einmal auf die Bühne gekommen und haben den Song of Our Country von Heitor Villa-Lobos gespielt, das lange verschollene Stück aus dem Miles Davis Album Sketches of Spain. Auf neueren CD-Ausgaben des Albums ist der Titel als Bonustrack enthalten, die Noten von Gil Evans Arrangement, aber die sind wirklich verschollen und so wurde das eben die erste Live-Aufführung des Stücks seit den Aufnahmesessions im Jahr 1960. Ole Sinell hat eigens für den heutigen Abend und für die HR Big Band eine Transkription erstellt und die Melodie von Happy Birthday, die haben die Trompeter da auch noch ein bisschen mit reingeschmuggelt und das hat eben seinen Grund, denn wir waren live dabei in der alten Oper Frankfurt bei Miles 100, dem Geburtstagskonzert der HR Big Band für Miles Davis, der genau am heutigen Tag 100 Jahre alt geworden wäre. Drei seiner bahnbrechenden Alben standen heute auf dem Programm, Alben, zu denen Gil Evans die orchestralen Arrangements geschrieben hat, Miles Ahead, Porgy and Bess und zuletzt Sketches of Spain mit Arve Henriksen an der Trompete. Dirigentin des Abends war Miho Hazama. Hier in HR2 Kultur haben wir das Konzert um eine Stunde zeitversetzt übertragen. Auf dem YouTube-Kanal der HR Big Band war es auch als Video-Livestream zu sehen und ist dort weiterhin als Video-on-Demand verfügbar. Wenn Sie einen Teil der Übertragung verpasst haben sollten oder das Konzert gerne noch einmal in voller Länge erleben möchten, klicken Sie gerne rein. Bevor es hier in HR2 Kultur um 23 Uhr weitergeht mit dem Doppelkopf, haben wir noch ein wenig Zeit. Was liegt näher, als jetzt noch einmal Miles Davis selbst aufzulegen? Hören wir noch hinein in das Album, das Axel Schlosser für das Schönste von Miles Davis hält, wie er vorhin im Pausenbeitrag erzählt hat. Kind of Blue. Hier sind daraus die Flamenco-Sketches.

Ein Titel von Miles Davis von seinem Album Kind of Blue, die Flamenco Sketches, zu hören hier in HR2 Kultur, heute am 100. Geburtstag von Miles Davis. Bei uns geht's gleich weiter mit den Nachrichten und dem Doppelkopf. Hören wir bis dahin noch hinein in einen weiteren Titel aus Miles Davis Album Kind of Blue. Er heißt All in Blues. Nils Kaiser wünscht Ihnen noch einen schönen Abend.

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1: Um 23 Uhr mit Stefanie Nopper. Durch die Blockade der Straße von Hormus werden auch Düngemittel immer teurer. Wie die Landwirte in der EU entlastet werden können, darüber haben die Agrarminister der Europäischen Union gesprochen. Aus Brüssel, ARD-Korrespondentin Sarah Lopez.
2: Der Plan der EU-Kommission ist, Landwirte noch vor dem Sommer finanziell zu entlasten. Dafür sollen unter anderem Notfallreserven genutzt werden. Die Details, die müssen aber noch ausgehandelt werden. Die Agrarminister waren sich außerdem einig, dass die EU unabhängiger von Düngemittelimporten werden muss, indem weniger auf einzelne Lieferanten gesetzt wird und die Produktion von Düngemitteln in der EU gestärkt wird.
1: Die Bundesregierung hat sich kritisch zum Vorgehen türkischer Behörden gegen die Oppositionspartei CHP geäußert. Aus dem Auswärtigen Amt hieß es, es sei irritierend, dass in erster Linie die CHP als stärkste Oppositionspartei mit juristischen Vorwürfen und Verfahren konfrontiert werde. Vergangene Woche hatte ein Gericht den CHP-Vorsitzenden Özel abgesetzt und seinen Vorgänger wieder eingesetzt, der in der Partei als umstritten gilt. Es könnte Einschränkungen für Kunden der Postbank geben. Die Gewerkschaft Verdi hat im Tarifstreit zu weiteren Streiks aufgerufen. Sie sollen über mehrere Tage gehen. Aus Frankfurt HR-Reporterin Ursula Mayer.
3: Morgen wird die Verwaltung bestreikt. Dort werden die Bankgeschäfte von Kunden abgewickelt. Darüber hinaus sollen die Postbank-Mitarbeiter in Callcentern und Filialen die Arbeit von Donnerstag bis Samstag niederlegen. Davon dürften auch die 27 hessischen Filialen betroffen sein. Dort könnten Kundinnen und Kunden vor verschlossenen Türen stehen und auch bei der Hotline und der Bearbeitung etwa von Kreditanfragen müssen sie mit Verzögerungen rechnen.
1: Greuther Fürth bleibt in der zweiten Fußball-Bundesliga dank eines 2:0-Erfolgs im Relegationsrückspiel gegen Rot-Weiß Essen. Das Hinspiel hatte Essen noch mit 1:0 gewonnen. Greuther Fürth gehört in der zweiten Liga zu den Traditionsklubs und führt die ewige Tabelle an. Im Playoff-Halbfinale der zweiten Basketball-Bundesliga haben die Gießen 46ers am Abend bei den Kirchheim Knights verloren. Es war für die Gießener die zweite Niederlage im dritten Spiel. Bis zu 5 Spiele gibt es. Wer 3 gewonnen hat, zieht ins Finale ein und steigt auf. Das waren die Nachrichten. Das Wetter. Heute Nacht ist der Himmel oft klar oder nur leicht bewölkt. Die Temperaturen sinken auf 18 bis 12 Grad. Morgen wird es wieder sehr sonnig und es bleibt trocken, 22 bis 32 Grad. Die weiteren Aussichten: Es bleibt sommerlich mit viel Sonne und ein paar Wolken, am Donnerstag bis 28 Grad. Am Freitag gibt es im Nordwesten abends einzelne Schauer, die Werte bis 32 Grad. Die Zeit 23.03 Uhr.
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4: Mein Name ist Philipp Engel und mein Gast heute ist vielleicht einer der ungewöhnlichsten Pfarrer Hessens. Jedenfalls macht Christian Schäfer vieles anders in seinen Gemeinden, sehr unkonventionell. Und nach einer ersten Skepsis kommt das bei aber fast allen in der Gemeinde gut an. Und das ist ja auch schon viel in Zeiten, in denen die Kirchen die Mitglieder sonst in Scharen davonlaufen. Was genau er anders macht und was die evangelische Amtskirche von seinen ungewöhnlichen Wegen hält, über all das werden wir reden. Christian Schäfer, ich freue mich sehr über die Stunde mit Ihnen.
5: Vielen Dank für die Einladung, ich freue mich auch.
4: Das erste Mal bin ich über Ihre Arbeit gestolpert, da hatten Sie gerade Ihre neue Stelle angetreten in Hundelshausen, das ist im Werra-Meißner-Kreis und ich habe davon gehört, dass Sie als erstes mal ein Praktikum gemacht haben, so eine Art Schnupperpraktikum bei Gemeindemitgliedern oder bei Menschen aus dem Ort. Was genau haben Sie da gemacht?
5: Ja, das war zu der Zeit, dass als die Kirchenvorstandswahlen waren, da war ich relativ neu in der Gemeinde und wollte die Menschen, die ich sonst ja nur an den Sonntagen oder eben wenn sie bei uns aktiv sind, kennenlerne und treffe, wollte die mal begleiten. Ich habe das dann auch werktags überschrieben. Also wir sind ja nicht nur als Kirche, auch wenn das Klischee ist, sonntags unterwegs und als Pfarrerinnen und Pfarrer, sondern natürlich an allen Tagen in der Woche.
4: Und was genau haben Sie da gemacht?
5: Ich habe mich einladen lassen. Bisschen dreist vielleicht, aber ich habe gesagt, lade mich doch gerne ein, wenn ihr Lust habt, dass ich euch mal einen Tag oder eine Nacht begleite in eure Berufe. oder eben in Bereiche, die euch wichtig sind und euren Alltag auch irgendwie prägen. Mhm. Für mich hat das so zwei Aspekte. Einmal kriege ich natürlich ganz viel mit. Ich war bei einer Kirchenvorsteherin damals, das war noch vor Corona, mit in einer Nachtschicht im Krankenhaus. Fand ich super eindrücklich. Und war dann mal im Wald bei einem Mitarbeiter von Hessenforst und habe viel gelernt, wie das so funktioniert, welche Logiken da drin sind. War mit Leuten aus der Gemeinde schlachten. War auch sehr eindrücklich, das Erlebnis. Also wie wird eigentlich aus dem Schwein hinterher Wurst? Ist ja in Nordhessen, die Aale Wurst ist ja durchaus sehr beliebt. Und ja, und habe so verschiedene beim Schornsteinfeger, im Friseursalon. Also ich durfte echt in viele Bereiche reingucken und habe einmal viel über die Menschen gelernt, was sie da bewegt, welche Themen auch ganz ähnlich sind mit denen, die unsere Institution als Kirche beschäftigt. Und habe gleichzeitig auch, glaube ich, ein gutes Gespür bekommen, nochmal auf so einer anderen Ebene, wie, ja, was Menschen bewegt, was ich dann natürlich auch sonntags in Gottesdiensten, in Angeboten, die wir gemacht haben, wieder einfließen lassen konnte.
4: Haben Sie da mehr von den Menschen erfahren, als wenn Sie diese Praktika nicht gemacht hätten?
5: Ja, ich glaube schon. Mhm. Doch, also und man hatte viel Zeit und es war nochmal eine andere Vertrauensebene, die entstehen konnte.
4: Sie sagen, da waren ähnliche Dinge, die Sie auch als Kirche bewegen. Was bewegte denn die Menschen oder was bewegt sie heute noch? Ist ja auch noch gar nicht so lange her.
5: Das stimmt, genau. Und ich bin jetzt in Kassel auf der Stelle, gewechselt nach knapp 8 Jahren und habe hier auch schon angefangen, das Konzept ein bisschen weiterzuführen. Also ein Beispiel. Ich war mit dem Bezirksschornsteinfeger unterwegs und war der Meinung, es ist nicht nur persönlich gut, weil das ein netter Kerl ist, sondern das ist für mich einer der Berufe oder der wenigen Berufe, die doch wirklich in jedes Haus einen Eintritt bekommen müssen. Zwangsläufig, wenn es eine Feuerstätte gibt. Und die kriegen so viel mit über das Soziale in so einem, in dem Fall im ländlichen Raum, dass wir da ganz viel von lernen können. Also, wir waren in Häusern, da war ja ein großes Haus, fast alle Zimmer leer, eine Küche mit einem kleinen Öfchen und einer älteren Dame, die da noch wohnte. Das sieht man von außen nicht. Also ich habe ganz viel mitbekommen von Menschen, die man vielleicht sonst so trifft. Wie leben die? Was sind die Themen? Diesen Eindruck und diesen Austausch mit dem Schornsteinfeger über das, wie Menschen leben, was sie bewegt, die werden so viel angesprochen, die kriegen so viel mit aus dem Alltag derer, die sie besuchen, wenn sie selber kommunikativ sind. Das fand ich total bereichernd und habe viel gelernt über meinen Bezirk auch nochmal darüber.
4: Waren oder sind das jetzt Besuche nur in Anführungsstrichlein bei Gemeindemitgliedern oder laden Sie sich bei jedem ein, der vielleicht einen Laden hat oder sonst wie interessant sein könnte?
5: Genau, also es waren jetzt, die Ursprungsidee war von den Kirchenvorständen her zu denken, weil ich die natürlich kannte und das war der leichte Weg. Und dann gab es aber auch immer wieder Leute, die gesagt haben, Mensch, ich habe das mitbekommen, hast du nicht Lust mal mitzugehen? Also zum Beispiel in einer Einrichtung, wo Menschen mit einer Behinderung arbeiten. Durfte ich dann auch einen Tag lang bei Veraland sein. Und das war auch wieder ein ganz anderer Zugang, super spannend, der Austausch hinterher mit den Mitarbeitenden dort. Und jetzt hier in Kassel bin ich im Gespräch mit einem, ich bin im Bezirk von Wilhelmshöhe eingesetzt als Pfarrer, das ist meine Gemeinde dort mit einem Kollegen zusammen. Und auf der Wilhelmshöher Allee gibt es verschiedene Cafés und in einem bin ich jetzt im Gespräch. Ich weiß gar nicht, ob die in der Kirche sind oder nicht. Interessiert mich auch gar nicht an der Stelle so übermäßig. Ich darf da auch demnächst mal mitarbeiten. Ich kriege was mit von den Menschen, die dort hingehen. Das sind natürlich auch Gäste von auswärts, aber man kriegt so eine Atmosphäre mit. Und die Frage habe ich mir auch gestellt, als ich hierher gekommen bin vom Dorf, wirklich vom kleinen Ort mit 1100 Einwohnern in die jetzt in so ein städtisches Quartier. Wie kommt man überhaupt als jemand, der neu dazukommt, in Kontakt mit Menschen aus so einem Quartier?
4: Warum ist es so schwierig geworden, Menschen für die evangelische Kirche zu begeistern?
5: Mhm. Mein Ziel, um in Kontakt zu kommen, ist nicht in erster Linie, dass ich die Menschen gleich begeistern will. Kommt her, wir haben was Tolles, das müsst ihr unbedingt angucken, ihr verpasst was, wenn ihr das nicht macht. Sondern ich möchte erstmal verstehen, was bewegt eigentlich die Menschen, mit denen ich unterwegs bin. Also ich bin doch da ganz lernender und hörender, wenn ich rausgehe. Und das ist jetzt der Ansatz. Wenn ich dann in den Café gehe, geht es nicht darum, irgendwelche Kärtchen mit Einladungen zu verteilen auf den Tischen, sondern ich bin Beobachter. Ich versuche mich reinzufühlen, was ist hier für eine Stimmung. Und das wieder mitzunehmen, wenn wir in die Planung gehen, für Veranstaltungen, für Angebote, auch ein Netzwerk aufzubauen. Also warum soll es nicht so sein, dass ich mit den Menschen in dem Café zum Beispiel, also den Betreibern, in ein gutes Gespräch komme und die vielleicht hinterher sagen, Mensch, lass doch was zusammen mal anbieten bei uns. Warum nicht? Also und ich glaube, die Begeisterung, man kann ja keinen dazu zwingen, begeistert zu sein. Das passiert oder das passiert nicht. Aber die Erfahrung, und da nehme ich die Erfahrung aus meiner vorherigen Gemeinde mit, da haben sich Menschen begeistern lassen. Und nicht, weil ich sie dazu hingeredet hätte, sondern weil es ein paar waren, die das Vertrauen hatten, Mensch, da ist eine Idee, die könnte gut werden, und die mit eingestiegen sind. Und das wurde dann immer später immer mehr, dass Leute gesagt haben, ach, da will ich auch zugehören, das ist doch toll. Also ich glaube, uns Menschen verbindet doch auch, dass wir zu Dingen gehören wollen, die einen zu was motivieren, die einen in Bewegung versetzen, also die Spaß machen auch, wo ich merke, meine Zeit habe ich hier richtig sinnvoll eingesetzt.
4: Was Sie da in Ihrer anderen Gemeinde gemacht haben, da kommen wir gleich nochmal drauf zu sprechen. Ich würde aber nochmal gerne bei der Frage bleiben, warum sich die Kirchen so schwer tun, oder man kann sagen, warum die Leute in Scharen weglaufen, weil Menschen im 21. Jahrhundert mit dem Konzept Gott und Glaube nichts mehr anfangen können?
5: Das glaube ich nicht. Also ich erlebe das so, dass egal, ob Menschen in der Kirche drin sind oder nicht, in den Gesprächen, die ich führe, es wissen ja noch nicht immer alle gleich, dass ich Pfarrer bin. Also das trage ich nicht vor mir her unbedingt. Dass da aber nach wie vor eine Suche ist nach etwas, was größer ist als man selber, nach was Spirituellem. Ich meine, man muss nur die Buchhandlung angucken. Die großen Ketten, die sind ja voll mit irgendwelchen spirituellen Ecken. Also die wären nicht voll damit, gäbe es nicht auch einen Bedarf. Sonst wären diese Ecken abgeschafft. Also ich glaube, das Bedürfnis ist da. Und die Frage ist, ob wir Antworten anbieten oder Orte, wo man Antworten suchen kann, anbieten, die weiterführen und weiterhelfen. Dass Leute aus der Kirche austreten, hat, glaube ich, nicht so, ist, glaube ich, nicht unbedingt, das gibt's auch, aber ich glaube, die wenigsten treten aus einer verfassten Kirche, wie der evangelischen Kirche jetzt in dem Fall, aus, weil sie das doof finden, was die machen. Ich meine, wir haben ein Mitgliedssystem, man ist dabei oder man ist nicht dabei. Und diejenigen, die Kirchensteuern bezahlen, müssen die bezahlen, oder wenn sie nicht mehr dazugehören, müssen sie nicht mehr bezahlen. Aber wir bieten aus meiner Sicht als Institution sehr wenig Spielräume an für Menschen, wo das einfach nicht passt mit so einer Kirchensteuer. Und ich glaube, Geld ist oft ein Hauptgrund, das haben auch Untersuchungen belegt. Aber ich würde mir da mehr Spielräume wünschen, tatsächlich. Auch wenn Menschen sagen, das passt gerade nicht, ich habe mich scheiden lassen, finanziell ist echt mies gerade, ich würde total gerne dazugehören, was kann ich denen anbieten? Ich kann ihnen nichts Offizielles anbieten.
4: Sie sagen, die Menschen suchen immer noch das, was wir in den Buchläden in den spirituellen Ecken sehen. Da wäre dann mal meine These, dass andere Formen der Spiritualität vielleicht die Kirche abgelöst haben. Yoga, Alternative, Medizin, Ernährung, das sind ja alles so Versuche, Sinn ins Leben reinzubringen. Hat die Kirche da vielleicht den Anschluss verloren?
5: Vielleicht das Klischee von Kirche. Ich glaube, da müssen wir unterscheiden zwischen dem, was Menschen denken, was Kirche ist, und dem, was Kirche wirklich sein kann und auch an vielen Orten schon ist. Und ich meine, das ist ja auch klar, wenn ich ein Bild von irgendwas im Kopf habe und nicht mehr die Mühe mache, das zu aktualisieren, dann behalte ich das. Und ich glaube, das ist auch so ein bisschen das Problem, was wir haben. Wenn ich mit Leuten rede, die 50-jähriges Konfirmationsjubiläum haben, ja, an was erinnern sie sich? Ja, der Pfarrer, der war streng, manchmal gab es einen Schlag im Nacken. Und das höchste der Gefühle ist, dass wir dem mal einen Scherz gemacht haben. Aber das ist nichts Positives, finde ich. Und wenn das Bild ist, aber was ich nicht aktualisiere, dann bin ich distanziert. Dann denke ich, eine schlechte Erfahrung damit gemacht, das war's. Und ich glaube, es lohnt sich doch heutzutage, weil wir so in Bewegung geraten sind in den letzten Jahren. So viele Kolleginnen und Kollegen, nicht nur Pfarrerinnen und Pfarrer, Diakoninnen, Diakone, Gemeindereferentinnen, Referenten, so viele und unglaublich viele Ehrenamtliche sind ja wahnsinnig kreativ geworden, um andere Zugänge zu Glaubensfragen zu schaffen. Yoga, gibt es tolle Yoga-Gottesdienste. Also wem das gefällt, ich bin nicht da so für gemacht, glaube ich, aber ich habe tolle Beispiele gesehen. Es gibt, die gehen in die Kneipe. Sie gehen in Hallen, aber auch in den Gottesdiensträumen, den klassischen, also in Kirchengebäuden selber, finden so viele unterschiedliche Angebote statt. Wo wir als Kirche, glaube ich, noch besser werden können, ist das auch zu vermitteln nach außen und nochmal klarer zu machen, guck mal, wir haben echt eine Vielfalt im Angebot. Und vielleicht ist sie auch manchmal so groß, dass es schon wieder nicht sichtbar wird.
4: Was finde ich denn in der Kirche, was ich im Yogakurs nicht finden kann, wenn der Yogakurs denn nicht in der Kirche schon stattfindet? Aber was finde ich da, was ist Ihr Alleinstellungsmerkmal? Was würden Sie sagen?
5: Also ich glaube, an bestimmten Stellen findet man gar nicht so viel anderes. Man findet Menschen, die das Interesse an einem Thema verbindet. zum Beispiel, je nach Angebot, was wir haben. Und es sitzen ja auch nicht in jedem Gottesdienst dieselben Menschen. Das ist ja je nachdem, was wir anbieten, sehr unterschiedlich. Ich glaube, die Antwort, die wir aus unserer christlichen Sicht geben können, bringen uns nochmal auf eine, also die, in dem Moment, wo Gott mit in das Gespräch kommt, verändert sich, glaube ich, was, dass wir Antworten geben, die außerhalb von uns selber sind. Also ein erfülltes Leben zu suchen, finde ich, das kann man natürlich über Körperlichkeiten, über Sport, über Selbstdisziplin, über Meditationstechniken sicherlich versuchen. Für mich persönlich, und das muss jeder und jede für sich natürlich auch entscheiden und nach Antworten suchen, die sich auch im Leben verändern. Für mich persönlich macht es einen Unterschied, dass in meinem Leben Gott eine Rolle spielt. Das bringt eine andere Dimension rein, die an bestimmten Stellen im Leben mir gut hilft zu sagen, ich bin es auch nicht allein, der hier alles regeln und organisieren und selbst finden muss, sondern ein Glück gibt es eine Größe, ich nenne sie Gott, außerhalb von mir selber, der ich nicht nur in den kritischen, aber gerade da ist es für mich in meinem Leben sichtbar geworden, Situationen auch sagen kann, und jetzt übernimm du doch bitte für mich. Also ich muss es auch nicht wissen, wie übermorgen der Weg ist. Aber gut, dass ich daran glauben kann, dass du, Gott, das weißt für mich. Und das macht für mich einen Unterschied, und die kirchlichen Angebote sind für mich Orte, wo ich darüber reden kann, ohne mich erstmal lange erklären zu müssen vielleicht auch. Wo ich auch von meiner eigenen Suche, meinen eigenen Zweifeln und Fragen berichten kann und mich mit anderen austauschen kann. Wo ich ganz viel lerne über Erfahrungen, die Leute gemacht haben. Klar, ich mache das beruflich, aber das geht ja auch ohne den Beruf ganz wunderbar. Wo Menschen von einer Sache, von einem bestimmten Idealbild, von einem Menschenbild auch geprägt sind. Die wollen schon was bisschen verändern und gesellschaftlich positiv wirken, finde ich im guten Fall. Ich weiß, es gibt auch schlechte Beispiele.
4: Darüber reden wir gleich weiter, nämlich was Sie konkret in Ihren Gemeinden anders machen, auch und wie Menschen mitmachen können. Vorher haben Sie uns ein bisschen Musik mitgebracht. Was haben Sie rausgesucht?
5: Ja, ich habe ein Stück, das von Brandy Carlile, The Story heißt das. Ich finde das deswegen ganz spannend, weil es davon erzählt, es gibt einen Passus da drin, also auf Deutsch, na, die ganzen Geschichten, die mein Gesicht auch erzählt, die mein Leben erzählt, was wäre das alles, wenn ich niemanden hätte, dem ich davon erzählen kann? Und das bezieht sich, finde ich, gut, kann ich das hören auf Mitmenschen, aber natürlich auch auf Gott, und man kann das auf mehreren Ebenen hören. Ich finde es ein sehr anrührendes Lied, und es passt gut zu dem, was wir oder was ich auch beruflich mache.

0: Der HR2-Doppelkopf. Mein Gast ist heute Christian Schäfer, ein Pfarrer aus Hessen, der zwar nicht alles, aber doch vieles anders macht. Seit September 25 neuer Pfarrer in Kassel-Bad Wilhelmshöhe. Und wir sind ja haben das schon immer so ein bisschen gestriffen. Sie haben viel anders gemacht in Ihrer letzten Pfarrstelle und wahrscheinlich haben Sie es auch wieder vor, in Ihrer neuen zu machen, hier in Kassel. Was konkret haben Sie geändert, als Sie nach Hundelshausen gekommen sind damals?
1: Mein Ansatz war, reinzutauchen in das, was da war und Menschen aus den, in dem Fall den Kirchenvorständen, mitzunehmen, zu sagen, Mensch, lass uns doch mal überlegen, wie können wir Menschen ansprechen, dass sie wieder einen Zugang finden zu unseren Räumlichkeiten, zu unseren Angeboten und wie können wir die auch so verändern, unsere Angebote, dass sie nicht, ja, ich sage jetzt mal etwas vielleicht auch verkürzt, so ein Standardangebot ist, klassisch nur sonntags 10 Uhr, wo drei Leute noch hinkommen und man sagt, ah ja, wenn die anderen nicht kommen, dann stimmt bei denen ja was nicht, sondern zu sagen, wie können wir den Menschen gewinnen, bei uns als Kirchengemeinde wieder einen Ort zu finden, wo sie gerne hinkommen und ihre Freizeit verbringen und auch Zeit investieren in uns?
0: Was haben Sie sich überlegt?
1: Also das war damals genau eine Idee, die ist mit gemeinsam bei einem Bürgerfrühstück mit meiner damaligen Gemeindesekretärin entstanden. Ist mittlerweile im Ruhestand und wir sagten, Mensch, wie könnte man denn mal Leute wieder in unser Gemeindehaus bringen? Mit was für einem Programm? Und dann war damals die Idee zu sagen, ach, lass doch mal so eine Tupper-Party anbieten. Tupper-Partys, das war damals noch in, ich glaube, heute ist das nicht mehr so das Thema.
0: Ja, es riecht sehr nach 70er Jahren.
1: Ja, genau, ja. So roch das Gemeindehaus damals auch. Insofern war es relativ stimmig. Genau, aber es war damals noch so gerade diese letzte Welle gefühlt, wo diese, heute sind das andere Produkte, aber eben haben wir gesagt, ja Mensch, dann fragen wir so eine Person, die das anbietet. Das war aber gar nicht der Hauptpunkt, sondern wir haben mit einem Format, was Leute auch daheim anbieten, diesen Raum neu geöffnet. Das war natürlich total neu. Was? Ich habe auch von meistens eher so aus der internen Kommunikation kollegial, ja, also wie kannst du das denn machen? Weil mit Plastik und überhaupt und das System Tupper ist ja auch, ist alles richtig, aber in dem Fall ging es darum, dass es etwas ist, was Menschen kennen, aus anderen Kontexten, bei uns wiederentdecken und in dem Fall in das Gemeindehaus kam. Und da waren 80 Leute und es war eine wilde Party. Da ging es auch um diese Produkte, es ging aber vor allen Dingen um die Gemeinschaft, die da neu erlebt wurde. Und Menschen waren da drin, die niemals vorher das Gemeindehaus betreten hatten. Das war so ein Auftakt.
0: Und derer Veranstaltungen folgten noch einige.
1: Ja, genau. Also aus ganz, also nicht jetzt so Produktplatzierung, sage ich mal, aber Veranstaltungen, wo wir gemerkt haben, Mensch, das sind Dinge, die Menschen in ihrem Alltag, also Menschen aus dieser Gemeinde, so, man kann das nicht verallgemeinern, das ist an anderen Orten was anderes, aber die sie in ihrem Alltag erstmal als was Gutes ansehen und oder vertraut erkennen. Und wir gehen damit ins Gespräch und verbinden das.
0: Und hat das tatsächlich dazu geführt, dass Menschen jenseits der Tupper-Partys wieder was mit Kirche anfangen konnten, also sich auch aktiv beteiligt haben, in den Gottesdienst gekommen sind, für sich was mitgenommen haben, jenseits der schönen Produkte?
1: Man muss es mehrstufig sehen. Mit diesen Projekten ging es darum, erstmal so Vorurteile abzubauen. Es war bei ganz vielen, das ist schon das, was wir auch beobachtet haben über die Jahre, war das so ein Aha-Moment. Ach so, Kirche kann auch anders. Aha. Ach, ich dachte ja immer, ihr seid alle so staubtrocken und lebensfern irgendwie, auch weit weg von dem, was mir wichtig ist. Und in so einem Moment dachten dann viele, ach so, wenn das geht, ach, wer weiß, was dann noch geht. Vielleicht haben die ja noch mehr, was auch was mit mir wieder zu tun hat. Also das ist im Grunde, wie wenn man so einen Acker hat, der ja ziemlich versteinert ist, erstmal die Erde aufzulockern, dass überhaupt mal wieder gesät werden kann und nicht das Ganze schon vom Regen weggespült wird. Ich glaube, das Bild passt gut dazu und wir haben vieles gemacht, wo das rüberkam. Ey, wir sind nicht so, wie du vermutest, also musst du jetzt schon dir Zeit nehmen, es dir anzugucken, um rauszufinden, wie wir wirklich sein können.
0: Sie haben ganz viel geändert, wenn ich das richtig verstanden habe, haben Sie auch gesagt, wer bin ich, dass ich als Pfarrer alles alleine festlege, wie ein Gottesdienst auszusehen hat, wann er stattfindet, wo er stattfindet, muss ja nicht immer in der Kirche stattfinden. Könnte ich mir vorstellen, da kommt ein 35-Jähriger, der Sie damals, glaube ich, waren. Sie waren
1: ungefähr
0: noch sehr jung,
1: ja,
0: ne? Junger Familienvater und macht auf einmal alles anders. War das ein Selbstläufer oder gab es Widerstand?
1: Das ist ganz spannend. Also ich erlebe das auch bei anderen Kolleginnen und Kollegen, die das ähnlich machen. Da bin ich ja gar nicht der Einzige, sondern das sind ganz viele, die so unterwegs sind. Dass Widerstand oft mehr aus den eigenen kollegialen Reihen kommt, weil es ungewohnt ist. Das sagt ja auch viel, wenn ich in Widerstand gehe, sagt das ja mehr über mich als über das, wogegen ich in Widerstand gehe, in ganz vielen Fällen. Und ich glaube, das war auch so, ja, was ist denn jetzt los? Das wird ja anders. Was muss ich jetzt auch so anders werden? Das war, glaube ich, auch eine Sorge von manchen Kollegen in den Gemeinden selber. Und das ist ja auch was, was das Ganze befördert hat damals. Und das war Hundelshausen und dazu gehörte, mittlerweile ist es eine Gemeinde noch, das Dorf Dorenbach. In den beiden Orten war das eine ganz große Akzeptanz gefunden, weil Leute sich haben mitreißen lassen. Da war natürlich auch Misstrauen. Also das war jetzt nicht, dass das von heute auf morgen ging. Das ist ein Prozess, der über 2-3 Jahre auch lief. Und ich weiß noch, wir hatten dann im Jahr drauf eine ganz große Aktion, die 72-Stunden-Aktion vom BDKJ, also im katholischen Verband. Und mit den katholischen Pfadfinderinnen und Pfadfindern haben wir das bei uns in Hundelshausen gemacht. Und aus dem damaligen Garten ums Gemeindehaus einen Garten für die Gemeinde entwickelt. Mit einem Hühnerstall, die städtische Kita hat, die Hühner betreut dann. Und also da wurden mit 3-4 Tage waren da hunderte von Menschen aktiv. Das war ein wahnsinniges Kraftereignis für diese Gemeinde. Und ich weiß aber noch, wie wir das geplant haben. Und ich gesagt habe, ja, also ich hatte damals noch an Ziegen gedacht. Ja, und dann kommen Ziegen hier in den Garten und oder vielleicht Hühner. Und dann haben mich schon ein paar ungläubige Augen angeguckt. Und dann wurde aber die Erfahrung gemacht, wow. Boah, das hat ja geklappt. Das war keine, ne, waren viele beteiligt. Und dann war das nächste. Wollen wir nicht, wir haben dann die Kirche renoviert. Das war auch noch viel Corona rein. Wir kamen auf die Idee, Mensch, lass doch aus diesem Kirchenraum, der gerade Baustellenstatus hat, einen Kinosaal machen. Und da guckten auch erstmal Ungläubige, aber weniger. Und jetzt haben schon ganz viele gesagt, okay, ja, ist eigentlich gar nicht so schlecht. Und dann haben wir daraus von einem Marburger Kino 120 Kinosessel geschenkt bekommen, was gerade aufgelöst. Also wir haben ein Riesenprojekt für 2 Jahre daraus gemacht. Das hat so viele Menschen auch in der Zeit, die ja nun wirklich nicht schwer war. Es war eine schwere Zeit. Das hat so vielen Menschen eine Aufgabe gegeben, immer in kleinen Gruppen, die da zusammengekommen sind aus den Vereinen. Also wir haben so viele mitgenommen, auch aus dem Dorf heraus. Und irgendwann wurde es ein Selbstläufer, weil Menschen gelernt haben, ach, wenn ich denke, dass es schräg ist, könnte es gut werden. Mhm. Vielleicht ist das der Satz.
0: Und war es dann am Ende tatsächlich so, dass die Gemeinde selbst mit beschlossen hat, was Thema ist im Gottesdienst, wo der Gottesdienst stattfindet, vielleicht auf dem Feld oder wie auch immer und wann er stattfindet, nicht zwingend Sonntagmorgens um 10?
1: Wir haben dann relativ bald, das ist ja oft noch so in Ausschüssen gedacht, also das ist einfach das System auch, aber im Grunde eine Gruppe, die sich einmal im Monat getroffen hat und gemeinsam geplant hat. Wie sehen die nächsten Wochen aus? Was für Angebote möchten wir machen? Und dann haben wir Formate, auch gute Ideen von anderen Kolleginnen und Kollegen reingenommen, ein Espresso-Format, also kurz und knackig, um auch wegzukommen wieder von diesem Klischee, Gottesdienst dauert eine Stunde und nach einer halben weiß ich schon nicht mehr, was mit mir anzufangen ist. Und wenn ich das so kontrastiere, meine ich nicht, dass das ein schlechtes Angebot ist. Es gibt ganz viele Menschen, für die ist das genau das Richtige. Die 3/4 Stunde sonntags morgens um 10 in der klassischen liturgischen Ausprägung. Aber es war damals noch mehr. Ich glaube, heute ist das schon, da hat Corona auch der Kirche einen großen Aufschwung gegeben, was diese Fragen angeht. Damals war das noch mehr so, naja, das ist der Standard und der ist sehr gut und alles andere darf auch sein, aber der Standard ist das Maß aller Dinge. Das haben wir abgebaut dadurch und gemerkt, wenn wir gemeinsam planen, die einen sagen, Mensch, ich habe gehört, das wäre doch toll, wenn wir mal rausgehen auf den Acker. Und dann waren wir auf dem Acker und haben das da. Also wo wir von Gott erzählen, ist nicht so entscheidend, wenn wir Menschen finden, die sagen, das ist der Ort, da bin ich besonders offen, da von mir erzählen zu lassen und darüber auch gemeinsam ins Gespräch zu kommen.
0: Von Gott erzählen ist ein gutes Stichwort. Sie haben ja vorhin schon so ein bisschen erzählt, dass Gott für Sie, klar, als Pfarrer eine Rolle spielt. Was haben Sie für eine Vorstellung von Gott? Ist es etwas... eine Figur Gott oder ist es was Abstraktes? Ist es eine Kraft? Ist es ein Wesen?
1: Es ist nichts Figürliches. Es ist so ein ganz tiefes Gefühl, ja, vielleicht auch so ein Idealbild von einem vertrauten Gegenüber. Also es ist für mich ganz positiv tatsächlich besetzt. Also so ein Gegenüber, dem ich alles anvertrauen kann, dem ich auch ganz vertrauen kann. Also wie so ein ganz tiefes Gefühl von Getragensein. Aber nicht auf eine naive Weise, sondern schon erprobt. So will ich das sagen. Also nicht so ein, ach ja, das der Papa im Himmel, der passt auf mich. Also so eine, sondern so ein ganz tiefes, so ein tiefer, warmer Ton vielleicht, so der so in einem, der mich trägt.
0: Also eher ein Gefühl.
1: Darin kann ich spüren in bestimmten Momenten. Wenn ich davon erzähle ich von versuche ich Bilder zu finden und zu verstehen. An welchen Stellen entdecken wir denn Spuren von diesem Gott? Und die findet ja jede und jeder auf ihre Weise und auf seine.
0: Sie haben uns nochmal Musik mitgebracht.
1: Ja, diesmal ein bisschen peppiger. Und zwar von Roy Bianco und den Abruzzati Boys, Bella Napoli. Das Lied habe ich deswegen mitgebracht, weil es schon in mehreren Gottesdiensten vorkam. Unter anderem in einem Konfi-Gottesdienst. Zur Konfirmation haben sich die KonfirmandInnen das gewünscht. Und in einem Gottesdienst, der hieß Das Leben ist schön Gottesdienst. Da ist ganz viel Gefühl mitgekommen und die Kirche, die haben gefeiert, getanzt. Und in Erinnerung daran dachte ich, ist es schön, dieses Lied jetzt zu hören.

0: 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Mein Gast heute, Pfarrer Christian Schäfer, Gemeindepfarrer in Kassel-Wilhelmshöhe. Davor hat er seine erste Gemeinde als junger Pfarrer in Hundelshausen kräftig durchgemischt. Herr Schäfer, Sie sind ja jetzt nicht der einzige Pfarrer, der neue Wege versucht. In Bad Soden-Allendorf gibt es, glaube ich, das Konzept der Erlebniskirche mit viel Erfolg. Was genau machen die Kollegen da?
1: Ja, das ist der Kollege Hubertus Spill, der seit einigen Jahren mit vielen Ehrenamtlichen dort das Konzept der Erlebniskirche ausbaut und aufbaut. Und ein Schwerpunkt ist die Musik. Er hat Kirchenmusiker dort und Chöre und seine Angebote sind aber an Themen ausgerichtet. Jetzt war kürzlich der 70er-Jahre-Gottesdienst, also mit Musik aus den 70er-Jahren oder zu Udo Jürgens Liedern oder ABBA-Lieder. Also Lieder, die man auch irgendwie in anderen Kontexten hört, die Menschen bewegen. Ganz bunt, wirklich ein breites Repertoire, Harry Potter-Gottesdienste und was, so verstehe ich ihn, und das hat einen unglaublichen Erfolg. Da sitzen jeden Sonntag Hunderte von Menschen in den Gottesdiensten.
0: Hunderte, wirklich?
1: Hunderte.
0: Okay.
1: Genau, also man sieht das immer, er ist sehr aktiv auf Instagram. Und man sieht das, also da sitzen bei einem Abergottesdienst schon mal 500, 600 Leute in der Kirche. Die ist wirklich voll, die Stimmung ist da. Jetzt auch 70er Jahre, wie gesagt, kürzlich. Und da geht es nicht darum, diese Lieder nur zu reproduzieren und sich anzubiedern nach dem Motto, naja, guck mal, wir spielen jetzt mal moderne Musik, kommt doch jetzt mal zu uns.
0: Ich wollte nämlich gerade fragen, ja. Es gibt so eine schöne Karikatur, da steht ein Mann auf dem Freibad Zehner mit einer Langhantel über dem Kopf und Skiern an den Füßen und darunter steht, ist das noch Fußball?
1: Ja.
0: Ja. Also man könnte fragen, ist ein ABBA-Gottesdienst noch ein Gottesdienst?
1: Ja. Die Frage ist doch, was macht denn den Gottesdienst zum Gottesdienst? Und dem Kollegen, den ich sehr, sehr schätze, dem gelingt das, finde ich, das, was an Inhalten in diesen Liedern ja auch übertragen wird und transportiert wird, einzuordnen in eine religiöse Dimension. Nehmen wir aus dem Harry Potter Gottesdienst das Beispiel mit diesem Patronus-Zauber, den Harry Potter da sagt und dann sich vor diesen dunklen Mächten da schützen kann dadurch. Das kann ich natürlich auch nicht auf ganz plumpe Weise, sondern schon vertieft übertragen. Was ist denn unser, was gibt uns denn Sicherheit und Schutz im Leben? Wo finde ich denn dieses Positive, was mich schützt vielleicht auch vor manchem? Natürlich ist eine Antwortmöglichkeit, etwas, was mit Gott zu tun hat, wie auch immer wir das dann im Einzelnen beschreiben. Es ist zu plump zu sagen, ja, Gott schützt dich. Ist ein bisschen sehr flach, glaube ich. Aber wenn man da reindenkt, merkt man, ach, da sind ja auch Themen aufgegriffen, natürlich. Und in den Liedern der 70er, da ging es um Frieden, da ging es um auch und Freiheitsgefühle. Natürlich ist das ein urchristliches Motiv, zu sagen, ja, es geht um eine Welt, die friedlicher ist, wo ein Miteinander möglich ist. Und das ist ja die Kombination. Ich nehme was, was Menschen vertraut ist. Ich habe mal irgendwo gelesen bei jemandem, der gesagt hat, warum denken wir eigentlich, dass Menschen zu uns kommen als Kirche, wenn ich ihnen im Grunde schon suggeriere, dass das, was ihnen wichtig ist im Leben, zum Beispiel bestimmte Musik, dass das nicht so wertvoll ist wie das, was ich hier im Angebot habe. Wenn ich mich nicht angenommen fühle, erstmal in dem, wie ich bin, dann bin ich auch nicht so offen, Neues zu hören oder anderes zu hören. Und ich finde, das gelingt dem Kollegen ganz außerordentlich gut, Dinge, die Menschen mitbringen, zu sagen, und ich gebe euch noch was dazu. Guck mal, lasst euch drauf ein. Und es lassen sich wirklich Hunderte drauf ein.
0: Hunderte ist mal eine Ansage in Zeiten, in denen die Kirchen ja sonst oft sehr leer sind. Sie schaffen es auch, mit ungewöhnlichen Formaten, Ideen, Menschen einzubeziehen, Gemeinden sozusagen wieder zu beleben. Pfarrer wie der Kollege, den Sie eben beschrieben haben, oder Sie, müssten ja eigentlich in der Sänfte von der Amtskirche, von der EKKW oder der evangelischen Kirche durch die Gemeinden getragen werden als glühende Vorbilder. Wie ist da das Feedback?
1: Genau, die Reaktionen sind unterschiedlich. Ich glaube, ich habe beides erlebt. Ich kann ja nur aus meinen Erfahrungen berichten. Ich habe Kolleginnen und Kollegen, die finden das richtig toll. Ich habe auch Vorgesetzte gehabt, die das zum Teil richtig gut fanden, und ich habe richtig viel Kritik auch bekommen. Und das ist so eine Mischung, tja.
0: Worauf bezog sich die Kritik?
1: Also ich glaube, eine Frage ist, Menschen, die es anders machen, wo weniger kommen oder wo es einfach von der Persönlichkeit vielleicht auch gar nicht anders geht. fühlen sich davon unter Druck gesetzt. Die sagen, boah, soll ich jetzt auch so werden? Und was, also da baut sich ein Druck auf und da können viele nicht sagen, nicht so sonderlich souverän mit umgehen, sondern äußern das vielleicht, na, jetzt musst du mal ein bisschen langsamer machen oder halt mal die Bälle flach hier oder das unterstellt, dass man das macht, um selber gehört, gesehen zu werden. Das ist weder beim Kollegen Spill noch bei mir noch bei anderen, glaube ich, der Fall, dass man sich selber produzieren will, sondern man geht begeistert von der Sache irgendwie mit. Manchmal geht man voran, aber man ist ja auch getragen von vielen, die mitgehen. Was ich mir wünschen würde oder vielleicht auch gewünscht hätte damals, das ist wirklich so in den Erfahrungen, die ich dort vor Ort hatte, an dem Ort, wo ich vorher war, in Hundelshausen-Dornbach, ich glaube, ich hätte mir doch mehr Unterstützung an manchen Stellen gewünscht, auch für Kolleginnen und Kollegen aus der verfassten, strukturierten Kirche selber heraus. Mhm. Also, dass man sagt, Mensch, da ist ein tolles Projekt, da ist sowas wie St. Crucis, wie können wir da jetzt echt eine Förderung auch in finanzieller Form reingeben? Das mag nicht für den ganzen Bereich jetzt irre Sachen bringen, aber es ist ein Leuchtturm und den wollen wir doch, der strahlt doch aus und der bewegt Menschen. Und das ist jetzt nicht, dass wir jetzt für die nächsten 10 Jahre da was reinbuttern, aber wir fördern jetzt hier mal für einen gewissen Zeitraum und investieren auch echt mal. Mhm. Viele Sachen, die wir gemacht haben in Hundelshausen-Dornbach, ich würde sagen, 90% der Gelder, die wir dafür brauchten, ob es war, einen Bus zu kaufen für die Gemeinde, ob es war, dieses Kinoprojekt zu machen, die Sponsoren oder die das bezahlt haben, waren Firmen und Banken und Privatspenden. Das war nicht unbedingt irgendwelche großen Töpfe der Kirche. Das blieb sehr symbolisch. Und da würde ich mir wünschen, eine Flexibilität auch zu sagen, Mensch, wir schaffen jetzt hier nicht wieder das nächste Ding für die nächsten Jahre, so tickt Kirche ja auch immer noch ganz oft, sondern da ist was richtig Gutes und da hauen wir jetzt nochmal richtig was dazu und da kann was aufblühen und wenn es nur ein paar Jahre blüht, wunderbar, also eine Blume im Garten blüht auch nicht das ganze Jahr über, sondern ich gieße sie trotzdem und genieße das für den Moment. Und
0: also Sie hätten sich da an der einen oder anderen Stelle mehr Unterstützung, mehr Rückenwind gewünscht?
1: Mehr Mut.
0: Gleichzeitig wird es Pfarrern wie Ihnen ja nicht mutwillig, sondern eben aus den Problemen der Kirche resultierend insofern schwerer gemacht, weil ja gerade in ländlichen Regionen ganz viele Pfarreien zusammengelegt werden. Da entstehen Flächengemeinden. Das heißt, der Pfarrer, die Pfarrerin ist für ein Riesengebiet zuständig. Mhm. Das stelle ich mir noch mal schwerer vor, dann sozusagen diese Nähe zu schaffen, die Sie ja beschrieben haben. Mhm. Frage, wie soll das denn gehen?
1: Mhm. Ja, das ist eine Frage, da gibt es keine leichte Antwort drauf. Also wenn man Erfahrungswerte sucht, wird man die finden in den Kirchen, die im ostdeutschen Bereich sind, die mitteldeutsche Kirche zum Beispiel, wo ja genau solche großen Flächen auch schon viel verbreiteter sind als bei uns hier in Kurhessen-Waldeck. Das wird sicherlich kommen. Also wenn man die Zahlen hört von den Pfarrerinnen und Pfarrern, die hier im Dienst sind, wird etwas mehr als die Hälfte in den nächsten Jahren in Ruhestand gehen. Es kommt natürlich lange nicht so viel an neuem Personal nach. Gleichzeitig versuchen wir auch durch interprofessionelle Teams mehr Kontakt zu kriegen und auch überhaupt Präsenz zeigen zu können. Aber natürlich ist es wirklich schwer, wenn ich für ein Gebiet, ich sag mal, die Stadt Witzenhausen mit allen 15 oder 16 Ortsteilen hat eine Fläche, die so groß ist wie die Stadt Kassel. Also, und es leben ja deutlich weniger. Das heißt, man hat viele Fahrtstrecken. Und wenn ich nur ein Viertel davon farmlich mit begleiten soll und versorgen soll, dann ist der Weg schon ganz schön viel Zeit, die dabei drauf geht. Und dann vor Ort Kontakte aufzubauen. Das lebt natürlich, so wie ich das gemacht habe in den Dörfern, von einer hohen Präsenz, von einem vielleicht auch klassischen, von einer klassischen Art, das Pfarramt zu verstehen, als einen Lebensentwurf mitzuleben. Und an vielen Stellen gibt es aber schon gute Beispiele, wo man einfach überlegt, was ist die Aufgabe? Wie wird man Begleiterin und Begleiter einer Gemeinde? Und wo befähigt und ermutigt und begeistert man auch Menschen, die nicht hauptamtlich bei Kirche sind, sondern von der Sache überzeugt sind, vor Ort zu wirken? Und die Beispiele gibt es schon und gab es auch immer.
0: Also das wäre Ihre Antwort, zu sagen, mehr Laien zu befähigen, Menschen zu begleiten.
1: Genau, das Wort Laie, finde ich, ist eins, was
0: nicht so schön.
1: Mir nicht so gefällt, sondern ich würde unterscheiden zwischen Menschen, die das hauptamtlich oder hauptberuflich oder nebenberuflich machen und Menschen, die das in ihrer Freizeit ehrenamtlich machen. Es passiert ja super viel Ehrenamtsarbeit, schon in vielen Teilen echt professionalisiert. Ich glaube aber da auch wirklich manchmal noch einen Schritt mehr reinzugehen und zu sagen, ja, und man gibt ja auch ein bisschen Kontrolle als Kirche ab, wenn ich das in Hände von Menschen lege, die ich nicht über ein Dienstverhältnis so leicht steuern kann, sondern wo ich mehr Kommunikation brauche, eine andere Form vielleicht auch des Kontakts. Also es sind gerade, so erlebe ich unsere Kirche und Kirche an sich, sind halt gerade super viele Fragen offen. Wir sind in Reformprozesse und in Umbrüche reingegangen, auch sehr mutig, finde ich. Und gleichzeitig hat das viele Baustellen eröffnet und erzeugt eine Umbruchssituation, wo wir viel auch im Nebel jetzt unterwegs sind und auch ausprobieren müssen. Ich glaube, das ist auch sowas, das erfordert echt Mut, eine Struktur, die man jetzt manchmal noch wirklich versucht zu halten, bis es nicht mehr geht, auch loszulassen und sagen, jetzt probieren wir es. Und wenn wir merken, wir laufen in die falsche Richtung, dann unterbrechen wir uns und gehen nochmal einen anderen Weg. Also das ist schwer, so im Vollzug das umzubauen, was ja von ganz viel Stetigkeit auch lebt.
0: Warum braucht das Kirche eigentlich noch für unsere Gesellschaft? Wir könnten sagen, die Sinnanbieterregale in den Buchhandlungen, wir hatten es vorher, sind gut gefüllt. Die Sinnangebote von Psychotherapie bis hin zum Yogakurs, das Angebot ist da. ChatGPT haben wir dann auch noch.
1: Naja.
0: Also wofür braucht das Kirche tatsächlich in der Gesellschaft noch?
1: Es erstmal bietet Kirche in den Gemeinden und Gemeinschaften vor Ort Anknüpfungspunkte für ganz unterschiedliche Menschen an. Also das andere sind doch, finde ich, eher nochmal sortenreinere AnbieterInnen. Und bei Kirche kommen so viele verschiedene Menschen zusammen, dass das erstmal ein Schatz ist. Also dass man sich auf so eine Weise treffen kann. Ich merke es in der Konfirmandenarbeit, wie unterschiedlich da die Jugendlichen sind. Und die genießen auch, das war jetzt, hatten wir gerade vor ein paar Tagen hier die Rückmeldung zum Konfirmandenkurs in Wilhelmshöhe, wie viele das toll fanden, Gleichaltrige aus ganz unterschiedlichen Kontexten zu treffen, sich neu kennenzulernen und in Kontakt zu kommen. Das ist eine Chance, die bieten wir in so einer Art von Arbeit an mit Jugendlichen. Das ist nicht nur Sport, nicht nur Schach oder Reiten. Da kommt man auch um das Sich-Treffens-Willen zusammen, natürlich mit einem Thema. Wenn man das dann in Gespräche kommt, spielen Fragen nach der Suche nach Gott natürlich eine Rolle. Aber erstmal geht es auch um das Sich-Zusammentreffen. Das bieten wir an ganz vielen anderen Orten. Kirche wirkt ganz viel im Verborgenen. Also wie viel Gespräche führen wir, auch Menschen, die ehrenamtlich engagiert sind, die werden nirgendwo gepostet oder gesehen oder irgendwie registriert oder die Stunden aufgeschrieben, sondern es geht ganz oft kommen Menschen nebenbei oder bewusst in Kontakt. Und ich finde, in Corona hat man das gemerkt in diesen Zeiten. Da, wo das richtig gut gelaufen ist, konnte Kirche echt Menschen zusammenhalten und Sicherheit vermitteln, auch in Krisenzeiten. Dafür, glaube ich, ist sie sehr, sehr wichtig und ich finde, sie sollte auch ein Sprachrohr sein für Menschen, die Gefahr laufen von politischen Strömungen oder gesellschaftlichen Gesamtentwicklungen nicht mehr gesehen zu werden. Dafür müssen wir einstehen. Also Kirche, finde ich, ist auch Kirche, indem sie politisch ist, nicht parteipolitisch natürlich, sondern basierend auf dem, wofür wir einstehen, für ein Menschenbild, was damit rechnet, dass jede und jeder gleich an Wert und Würde ist. Das ist nicht selbstverständlich mehr in unserer Gesellschaft. Das wird ganz gut sortiert. Und dafür sind wir noch so vertreten, dass wir das laut sagen können und müssen und durch diakonisches Handeln, das ist auch ein Riesenbereich, Menschen wirklich manchmal auch nur in so kleinen Punkten begleiten. Und das ist möglich, aber durch die Struktur, die dahinter steht. Das ermöglicht, dass wir mit Hauptamt und neben

0: zuletzt gesagten, dass es von Sophie ein Land, in dem für immer Frühling ist. Ein Lied, was auf vielen Demos gespielt wurde. Ich finde, das hat eine ganz tolle Botschaft, auch so wie es gehört und eingesetzt wurde in der letzten Zeit. Und das haben wir dringend nötig in unserem Land, für Toleranz und Vielfalt einzustehen.
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Wir wünschen Ihnen eine gute Nacht, durch die Sie nach den Nachrichten das ARD-Nachtkonzert begleitet.

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1: Um 0 Uhr mit Stefanie Nopper. Die Sperrung der Straße von Hormus könnte für mehrere Jahre die weltweite Versorgung mit Nahrungsmitteln gefährden. Davor warnt die UN-Ernährungsorganisation FAO. Grund sei, dass Düngemittel durch die Blockade immer knapper und teurer werden. Über die hohen Düngemittelpreise und wie die Bauern entlastet werden könnten, darüber haben auch die EU-Agrarminister gesprochen. Aus Brüssel Sarah Lopez.
2: Der Plan der EU-Kommission ist, Landwirte noch vor dem Sommer finanziell zu entlasten. Dafür sollen unter anderem Notfallreserven genutzt werden. Die Agrarminister waren sich außerdem einig, dass die EU unabhängiger von Düngemittelimporten werden muss, indem weniger auf einzelne Lieferanten gesetzt wird und die Produktion von Düngemitteln in der EU gestärkt wird.
1: Das Auswärtige Amt hat den russischen Botschafter in Berlin einbestellt. Damit reagiert die Bundesregierung auf Drohungen Russlands gegen die Ukraine. Die russische Regierung hatte Ausländer in Kiew aufgefordert, wegen bevorstehender Angriffe die ukrainische Hauptstadt zu verlassen. Auch die EU-Kommission hat gegen die russische Ankündigung protestiert. Das sei eine inakzeptable Eskalation. Die EU-Mitarbeiter würden in Kiew bleiben. Die Gewerkschaft Verdi hat im Tarifstreit bei der Postbank weitere Streiks angekündigt. Sie sollen über mehrere Tage gehen. Für Kunden könnte es zu Einschränkungen kommen, zum Beispiel an der Hotline und in den Filialen. Heute soll in der Postbankverwaltung gestreikt werden, die die Bankgeschäfte abwickelt. Von Donnerstag bis Samstag ruft Verdi zu Streiks in den Filialen und in den Callcentern auf. Kräuter Fürth hat den Klassenerhalt in der zweiten Fußball-Bundesliga geschafft. Im Relegationsrückspiel besiegten die Fürther den Drittligisten Rot-Weiß Essen mit 2:0. ARD-Sportreporter Edgar Endres.
3: Torjäger Futkoy trifft nach knapp einer halben Stunde zum 1:0 und Kapitän Urgotta kurz nach der Pause zum umjubelten 2:0 mit einem tollen Distanzschuss. Damit sichert sich die Spielvereinigung doch noch den Klassenerhalt. Essen scheitert an einer fahrlässigen Chancenverwertung und muss weiter in der dritten Liga spielen.
1: Im Playoff-Halbfinale der zweiten Basketball-Bundesliga haben die Gießen 46ers am Abend bei den Kirchheim Knights verloren. Es war für die Gießener die zweite Niederlage im dritten Spiel. Bis zu 5 Spiele gibt es. Wer 3 gewonnen hat, zieht ins Finale ein und steigt auf. Das waren die Nachrichten. Das Wetter. Heute Nacht ist der Himmel oft klar oder nur leicht bewölkt bei 18 bis 12 Grad. Tagsüber ist es dann wieder sehr sonnig und es bleibt meist trocken, 22 bis 32 Grad. Die weiteren Aussichten, es bleibt sommerlich mit viel Sonne und ein paar Wolken. Am Donnerstag bis 28 Grad, am Freitag bis 32 Grad. Im Nordwesten kann es einzelne Gewitter geben.
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5: Guten Abend und herzlich willkommen. Am Mikrofon ist für Sie Sven Knappe. Bis zu den 2 Uhr Nachrichten bringen wir Aufnahmen aus den Archiven des Westdeutschen Rundfunks. Mit dabei sind das WDR-Sinfonieorchester, der Pianist Michael Endres, das Ensemble Harmonie Universelle, die WDR-Sinfonieorchester Chamber Players und die Capella Coloniensis. Das Sinfonieorchester des WDR eröffnet unser Nachtkonzert mit der Zwickauer Sinfonie von Robert Schumann, am Dirigentenpult Heinz Holliger.

Wir hörten Robert Schumanns Sinfonie in G-Moll, die Zwickauer, gespielt vom WDR-Sinfonieorchester Köln unter Heinz Holliger. Und wieder einmal besucht uns Michael Endres, ehemaliger Professor für Klavier an der Kölner Musikhochschule, bietet heute eine Klaviersonate in A-Dur von Franz Schubert.

Der Pianist Michael Endres, ausgebildet in München, London und New York, spielte für uns die Klaviersonate in A-Dur von Franz Schubert, Deutschverzeichnis 664. Amsterdam im Jahre 1714. Der Italiener Arcangelo Corelli veröffentlicht sein Opus 6, bestehend aus 12 Concerti Grossi. Die Nummer 1 in D-Dur serviert das Ensemble Harmonie Universelle hier im ARD-Nachtkonzert.

Arcangelo Corelli schrieb dieses Concerto Grosso in D-Dur, die Nummer 1 aus seinem Opus 6, zum Besten gegeben vom Ensemble Harmonie Universelle, geleitet von den Barockgeigern Florian Deuter und Monika Weißmann. 29. Dezember 1882 in Frankfurt am Main wird Johannes Brahms Streichquintett in F-Dur Opus 88 uraufgeführt, wobei Brahms im zweiten Satz auf bereits vorhandenes Notenmaterial zurückgegriffen hat. Es musizieren die Chamber Players des WDR-Sinfonieorchesters.

Die WDR Sinfonieorchester Chamber Players waren das, mit dem Streichquintett in F-Dur Opus 88 von Johannes Brahms. Hier ist das ARD-Nachtkonzert, präsentiert von BR Klassik, mit einem sinfonischen Vorspiel von Giacomo Puccini, dem Opernspezialisten. Andres Nelsons steht am Pult des WDR Sinfonieorchesters Köln.

Preludio Sinfonico, komponiert von Giacomo Puccini, zum Klingen gebracht vom WDR-Sinfonieorchester Köln unter Andris Nelsons. Den Schlusspunkt vor den 2 Uhr Nachrichten setzt der böhmische Komponist Anton Reicher mit seiner Sinfonie in Es-Dur Opus 41. Die Capella Coloniensis musiziert auf Originalinstrumenten.

Die Capella Coloniensis spielte unter der Leitung von Hans-Martin Linde die Sinfonie in S-Dur Opus 41 von Anton Reicher. In den vergangenen beiden Stunden brachten wir Aufnahmen aus den Archiven des Westdeutschen Rundfunks. Nach den 2 Uhr Nachrichten meldet sich das ARD-Nachtkonzert zurück mit Musik von Ludwig van Beethoven, Arnold Schönberg und Florence Price.

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1: Um 2 Uhr mit Katja Kindermann. Das Bundeskabinett entscheidet heute über Pläne für schnellere Bauverfahren. Bauministerin Huberts von der SPD will damit erreichen, dass mehr Wohnraum entsteht. Experten schätzen, dass es in Deutschland jährlich 300.000 neue Wohnungen geben müsste. Fertiggestellt wurden im letzten Jahr aber nur 200.